0: Schauern und Gewitter gerechnet werden, bei 20 bis 33 Grad. Am Sonntag heiter bis sonnig, im Süden einzelne Schauer und Gewitter bis 36 Grad. Die Zeit, es ist 2.03 Uhr.
1: Vielen Dank an die Kollegen von den Nachrichten. Und wir machen gleich weiter mit dem Blick auf die Straßen. Hier ist der Verkehrsservice in der ARD-Hitnacht. A5 Frankfurt Richtung Karlsruhe, zwischen Heppenheim und Hemsbach bis 5 Uhr wegen Reparaturarbeiten Fahrbahn gesperrt. A7 Fulda Richtung Würzburg, zwischen Bad Brückenau-Volkers und Bad Brückenau-Wildflecken wegen einer Nachtbaustelle vorübergehend Fahrbahn gesperrt. Eine Umleitung führt über die U54. A12 Autobahn der Freiheit, Frankfurt-Oder Richtung Berliner Ring, zwischen Briesen und Fürstenwalde Ost, Bauarbeiten bis ca. 5 Uhr, Fahrbahn gesperrt. A14 Wismar Richtung Schwerin, zwischen Jesendorf und Schwerin Nord, nach einem Unfall, Fahrbahn gesperrt. Und die A71 Richtung Schweinfurt, dort ist zwischen Arnstadt Süd und Stadt Ilm sowie zwischen Meiningen Süd und Rentwertshausen wegen Tunnelwartungsarbeiten die Fahrbahn noch bis ca. 6 Uhr gesperrt.
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1: Herzlich willkommen, sagt Ronny Krappmann.

Unverkennbar, der Sound von Anya. Anywhere is in der ARD-Hitnacht. Und damit schauen wir kurz auf die Uhr. Inzwischen 2.15 Uhr, 2:15, 3:15. Guten Morgen für alle, die jetzt aufstehen.

Musik von Earth, Wind and Fire, September, hier bei uns in der ARD-Hitnacht. Guten Morgen, Ronny, schreibt der Helge aus Nordrhein-Westfalen. Der Urlaub ist ja gestern vorbei, ich stehe wieder in der Backstube. Ja, Sie und Ihr Team halten mich aufrecht mit richtig cooler Musik und den Kommentaren dazu habe ich viel Freude. ARD Mitternacht, immer gerne. Nee, Hitnacht, hat sich verschrieben, der Meister. Aber ist nicht schlimm, vielleicht kann passieren beim Teigkneten. Brötchen hätte ich jetzt auch Bock drauf, aber naja, gut. Was soll's, wir machen weiter mit Musik von Bruce Springsteen, The River. Und wenn Sie mir schreiben wollen, können Sie es tun unter ard-hitnacht@mdr.de. Freue mich auf Ihre Zeile.

Sonne in der Nacht. Peter Maffay hier bei uns in der Nacht in der ARD Hitnacht. 2.26 Uhr, inzwischen 4 Minuten noch. Dann ist es 14:30 Uhr. Dann schauen wir auf die Straßen in Deutschland. Und wir sagen Dankeschön an alle, die sich hier bei uns beteiligt haben und geschrieben haben. Und zum Thema Freundschaft, wirklich tolle Geschichten. Ich bin noch am Lesen und ich antworte auch noch. Und wir haben selbst aus Australien haben wir Meldungen bekommen von einer jungen Frau, die hat ihre beste Freundin in Deutschland besucht. Die waren auf der Schwäbischen Alb. Da ist übrigens gerade irgendwie ein Rockfestival, habe ich gehört. Ne? So Rock dein Leben soll das heißen. Da geht wohl auch ziemlich die Post ab bei diesem Festival. Naja, vielleicht waren sie auch dort gewesen. Auf jeden Fall, Freundschaft ist was Feines und es ist wichtig, dass man selbige pflegt. Also bleiben Sie in Freundschaft immer gut verbunden und haben Sie Dank für Ihre reichlichen Zuschriften.

0: 2.30 Uhr in der ARD Hitnacht. Wir schauen kurz auf die Straßen und beginnen mit einer Sofortmeldung. Achtung, Falschfahrer auf der A3. Frankfurt-Köln unterwegs zwischen Neustadt-Wied und Siebengebirge. Kommt Ihnen aktuell ein Falschfahrer entgegen, fahren Sie äußerst rechts und überholen Sie nicht. Wir geben Bescheid, sobald die Gefahr vorüber ist. Auf der A3 Frankfurt-Köln zwischen Neustadt-Wied und Siebengebirge ist ein Falschfahrer unterwegs. Vorsicht bitte in beiden Richtungen. Frankfurt Richtung Karlsruhe zwischen Heppenheim und Hemsbach bis 5 Uhr. Fahrbahn wegen Reparaturarbeiten gesperrt. A7 Fulda Richtung Würzburg zwischen Bad Brückenau-Volkers und Bad Brückenau-Wied. Flecken wegen einer Nachtbaustelle vorübergehend. Fahrbahn gesperrt. Es gibt eine Umleitung und die führt über die U54. A12 Autobahn der Freiheit, Frankfurt-Oder Richtung Berliner Ring, zwischen Briesen und Fürstenwalder Ost, wegen Bauarbeiten bis ca. 5 Uhr, die Fahrbahn gesperrt. A14 Wismar Richtung Schwerin, zwischen Jesendorf und Schwerin-Nord, nach einem Unfall aktuell die Fahrbahn gesperrt. A71 Richtung Schweinfurt, zwischen Arnstadt-Süd und Stadt-Ilm, sowie zwischen Meiningen-Süd und Rentwertshausen, wegen Tunnelwartungsarbeiten bis 6 Uhr die Fahrbahn gesperrt. Soweit unser Blick auf die Straßen in Deutschland.
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0: Im Studio Ronny Krappmann.

2.38 Uhr. Achtung, Falschfahrer auf der A3 Frankfurt-Köln zwischen Neustadt-Wied und Siebengebirge kommt Ihnen noch immer ein Falschfahrer entgegen. Fahren Sie bitte äußerst rechts und überholen Sie nicht. Wir geben Bescheid, sobald die Gefahr vorüber ist.

0: Die Mamas und die Papas hier bei uns in der ARD-Hitnacht. Wir blicken nochmal ganz schnell auf die Straßen und haben immer noch den Falschfahrer, der unterwegs ist. Achtung, Falschfahrer auf der A3, eben gerade grün geworden, Frankfurt-Köln, kein Falschfahrer mehr unterwegs zwischen Neustadt-Wied und Siebengebirge. Das klingt gut, freuen wir uns drüber, wünschen wir allen, die ja unterwegs sind, eine gute Fahrt. Entwarnung auf der A3, Frankfurt-Köln, kein Falschfahrer mehr unterwegs zwischen Neustadt-Wied und Siebengebirge.
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0: Jetzt mit Musik von George Michael. Ein bisschen was für die Seele. Also Radio lauter machen.

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1: Um 3 Uhr mit Ronald Lessig. Die UEFA droht damit, dass künftige Fußballweltmeisterschaften ohne europäische Teams stattfinden könnten. Hintergrund sind die Investorenpläne des Weltverbandes FIFA. Aus Genf Katrin Hondl zum Inhalt der UEFA-Erklärung.
2: Wir stehen als Einheit, heißt es da, einstimmig und unmissverständlich lehne man die Pläne von FIFA-Chef Gianni Infantino ab, die ja bekanntlich vorsehen, Eigentumsrechte an der WM oder anderen Wettbewerben an private Investoren zu verscherbeln. Ja, und die UEFA geht da jetzt eben auf maximale Konfrontation. Sollte Infantino seinen Plan durchziehen, sind die Europäer nicht mehr dabei. Keine UEFA-Nationalmannschaft wird an einem FIFA-Wettbewerb teilnehmen, solange diese Pläne existieren. Das steht so klipp und klar in der Erklärung, die die UEFA veröffentlicht hat.
1: Der von US-Präsident Trump ins Leben gerufene Friedensrat hat Trumps Angaben zufolge ein Abkommen zur vollständigen Entwaffnung der Hamas im Gazastreifen erzielt. Dies sei ein wichtiger Schritt auf dem Weg zu einem dauerhaften Frieden, schrieb Trump auf seiner Online-Plattform Truth Social. Im Gegenzug würden die israelischen Streitkräfte nach Abschluss der Entwaffnung abziehen. Im Oktober 2025 hatten sich Israel und die Hamas auf die erste Phase des Friedensplans geeinigt. Die Hamas hatte jedoch eine Abgabe ihrer Waffen bisher abgelehnt. Verbraucher haben von heute an europaweit mehr Rechte bei kaputten Elektrogeräten. Hersteller etwa von Waschmaschinen, Kühlschränken oder Smartphones sind nun verpflichtet, die Geräte zu reparieren. Was das genau bedeutet, erklärt Levin Salamon aus der ARD-Verbraucherredaktion.
3: Bisher ist es ja so, dass man auf jedes neue Elektrogerät pauschal 2 Jahre gesetzliche Gewährleistung hat. Wenn in der Zeit ein Mangel auftritt, kriegt man im Zweifelsfalle per Gesetz einfach ein neues. Ab sofort soll man aber selbst entscheiden. Wenn man den Defekt gezielt ausbessern lassen will, anstatt einfach was Neues zu nehmen, dann muss die Reparatur auch möglich sein. Und nicht nur das, wer sein bisheriges Gerät reparieren lässt, bekommt dann nochmal 12 Monate mehr Gewährleistung. Quasi als Belohnung, dass man es nicht einfach hat wegschmeißen lassen.
1: In Hamburg ist die neue Sternbrücke auf dem Weg zu ihrem künftigen Standort. In den vergangenen Stunden wurde der über 100 Meter lange Stahlkoloss ganz langsam immer näher an seine endgültige Zielposition herangeführt. Der Transport der Brücke wurde von hunderten Schaulustigen über Stunden beobachtet. Das waren die Nachrichten. Das Wetter in Deutschland. Im Südwesten gebietsweise Schauer oder Gewitter, sonst wolkig und trocken bei 22 bis 13 Grad. Tagsüber heiter bis wolkig, einzelne Schauer bei 20 Grad an der Nordsee und bis 38 Grad in Niederbayern. Am Sonnabend heiter im Süden und Osten Schauer bei 20 bis 33 Grad und am Sonntag heiteres bis sonniges im Süden einzelne Schauer oder Gewitter bei 21 bis 36 Grad. 3.03 Uhr.
4: Guten Morgen, liebe Autofahrer. Hier ist der Verkehrsservice in der ARD-Hitnacht. A5 Frankfurt Richtung Karlsruhe. Zwischen Heppenheim und Hemsbach bis 5 Uhr wegen Reparaturarbeiten Fahrbahn gesperrt. A7 Fulda Richtung Würzburg zwischen Bad Brückenau-Volkers und Bad Brückenau-Wildflecken wegen einer Nachtbaustelle vorübergehend Fahrbahn gesperrt. Eine Umleitung führt über die U54. A12 Autobahn der Freiheit, Frankfurt-Oder Richtung Berliner Ring, zwischen Briesen und Fürstenwalde Ost, wegen Bauarbeiten bis ca. 5 Uhr die Fahrbahn gesperrt. A14 Wismar Richtung Schwerin, zwischen Jesendorf und Schwerin Nord, nach einem Unfall Fahrbahn aktuell gesperrt. A71 Richtung Schweinfurt, zwischen Arnstadt Süd und Stadt Ilm, sowie zwischen Meiningen Süd und Rentwertshausen, Tunnelwartungsarbeiten, das Ganze dauert noch an bis 6 Uhr. Soweit unser Blick auf die Straßen in Deutschland.
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4: Am Mikrofon Ronny Krappmann.

Inzwischen 3:12 Uhr. In 3 Minuten 3:45 für alle, die jetzt langsam aufstehen, zum Beispiel Bäckermeister, die in die Backstube müssen, damit schöne, frische Brötchen entstehen, dem wünschen wir einen guten Start in den neuen Tag. Aber auch alle anderen, zum Beispiel Straßenbahnfahrer oder Polizei oder Wachschutz, Zeitungsausträger, alle sind heute Nacht unterwegs oder Pflegekräfte, die sich ganz intensiv und liebevoll um unsere Angehörigen kümmern. Also von daher allen einen guten Start in den neuen Tag. Und alle, die noch auf Schicht sind, halten Sie durch. Auch das hat ein Ende und wir begleiten Sie mit richtig guter Musik. Jetzt hier bei uns in der ARD-Hitnacht.

Die Fine Young Cannibals mit Good Thing hier in der ARD Hitnacht. 3.26 Uhr, 4 Minuten vor halb vier. Gleich schauen wir auf die Straßen in Deutschland. Für alle die, die jetzt langsam raus müssen aus den Federn, einen guten Start in diesen neuen Tag.

0: Musik von Clyne Fischer. Und damit ist es 3.30 Uhr, halb vier. Guten Morgen, liebe Autofahrer. Hier ist der Verkehrsservice in der ARD-Hitnacht. A5 Frankfurt Richtung Karlsruhe, zwischen Heppenheim und Hemmsbach bis 5 Uhr. Die Fahrbahn wegen Reparaturarbeiten gesperrt. A7 Fulda Richtung Würzburg, zwischen Bad Brückenau-Volkers und Bad Brückenau-Wildflecken, wegen einer Nachtbaustelle bis ca. 4 Uhr die Fahrbahn gesperrt. Eine Umleitung führt über die U54. A14 Wismar Richtung Schwerin, zwischen Jesendorf und Schwerin Nord, nach einem Unfall aktuell die Fahrbahn gesperrt. A71 Richtung Schweinfurt, zwischen Arnstadt Süd und Stadt Ilm, sowie zwischen Meiningen Süd und Rentwertshausen. Tunnelwartungsarbeiten, das Ganze dauert noch bis ca. 6 Uhr. Soweit unser Blick auf die Straßen in Deutschland.
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0: Am Mikrofon Ronny Krappmann.

What a Woman. Vaya con Dios in der ARD-Hitnacht. Tja, gestern haben wir begonnen mit Ihren Zuschriften und Gedanken zum Thema Freundschaft. Und an der Stelle möchte ich mich nochmal ganz, ganz herzlich bedanken für die vielen, vielen Zuschriften und Ihre Gedanken zum Thema Freundschaft, wie wichtig das ist für ein gesundes Leben und auch für die Psyche. Und also hat mich sehr berührt, was ich da gelesen habe, und bin immer noch dabei und versuche jede E-Mail, und sei es nur mit einem kleinen Satz, zu beantworten neben der ganzen Sendung hier. Also, wie gesagt, Freundschaft, etwas ganz, ganz Wichtiges, und dass Sie das so berührt hat, das Thema, und dass Sie sich so mit dran beteiligt haben, dafür nochmal ganz, ganz herzliches Dankeschön.

Musik aus Schweden von Ace of Base, All That She Wants. Musik aus den 90ern. Inzwischen 3:52 Uhr in 8 Minuten. 4 Uhr.

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1: Um 4 Uhr mit Ronald Lessig. Die Europäische Fußballunion UEFA droht im Machtkampf mit dem Weltverband FIFA und seinem Präsidenten Infantino mit maximaler Eskalation. Sollte die FIFA ihren angekündigten Investorendeal durchziehen, werde man alle Turniere des Weltverbandes boykottieren. David Luding aus der Sportredaktion erläutert, was das konkret bedeutet.
2: Konkret heißt das, dass zukünftige Fußball-Weltmeisterschaften ohne Europäer stattfinden würden. Das betrifft dann nicht nur die Männer-WM, sondern auch die der Frauen. Und da ist die nächste schon in weniger als einem Jahr. Nach dem Statement der UEFA werden die Europäer dort aber nur teilnehmen, wenn die Vorschläge für den Investorendeal aus der Welt geräumt sind und die FIFA darüber hinaus verbindlich zusichert, ihre Wettbewerbe, Zitat, nie wieder für private Investoren zu öffnen.
1: US-Präsident Trump hat ein Abkommen zur Entwaffnung der islamistischen Hamas im Gazastreifen verkündet. Der von ihm ins Leben gerufene Friedensrat habe eine entsprechende Vereinbarung erzielt, teilte Trump auf seiner Online-Plattform Truth Social mit. Aus der Nachrichtenredaktion Karl Schreiber.
3: Laut US-Kreisen und Quellen aus dem Friedensrat hat die Hamas einer Entwaffnung zugestimmt. Ob die Vereinbarung Bestand haben wird, ist aber unklar. Die israelische Botschaft in Washington und die Hamas selbst haben sich zunächst nicht zu Trumps Ankündigungen geäußert. Unklar ist auch, ob es sich bei dem Plan um eine Absichtserklärung oder ein verbindliches Abkommen handelt. Der Friedensrat von Trump ist umstritten, weil er von Kritikern als parteiische Konkurrenz zu den Vereinten Nationen gesehen wird. Zu den Gründungsmitgliedern zählen neben den USA unter anderem Israel, Ägypten, Katar und die Türkei.
1: Griechenland und die Türkei kämpfen weitergehend schwere Waldbrände. Auf der griechischen Insel Kreta fachen Winde die Flammen immer wieder an. Das erschwert laut Behörden die Löscharbeiten. Bereits am Mittwoch kamen bei den Bränden 3 Feuerwehrleute ums Leben, 4 weitere wurden verletzt. Auch im Süden und Westen der Türkei gibt es zahlreiche Feuer. An der französischen Atlantikküste konnten derweil zehntausende Menschen wieder nach Hause zurückkehren. In Hamburg ist die neue Sternbrücke auf dem Weg zu ihrem künftigen Standort. In den vergangenen Stunden wurde der über 100 Meter lange Stahlkoloss ganz langsam immer näher an seine endgültige Zielposition herangebracht. Der Transport der 3.700 Tonnen schweren Brücke war spektakulär und wurde von hunderten Schaulustigen über Stunden beobachtet. Bis zum Wochenende soll die Sternbrücke endgültig eingebaut sein. Das waren die Nachrichten. Das Wetter in Deutschland. Tagsüber heiter bis wolkig, einzelne Schauer bei bis zu 20 Grad an der Nordsee und 38 Grad in Niederbayern. Am Sonnabend teilweise heiter, im Süden und Osten Schauer bis 33 Grad. Am Sonntag heiter bis sonnig, im Süden einzelne Schauer bis 36 Grad. Die Zeit, es ist 4.03 Uhr.
4: Vielen Dank an die Kollegen von den Nachrichten. Und wir machen gleich weiter mit dem Blick auf die Straßen. Hier ist der Verkehrsservice in der ARD-Hitnacht. A5 Karlsruhe Richtung Frankfurt zwischen Bruchsal und Kronau. Nach einem Unfall aktuell Fahrbahn gesperrt. A5 Frankfurt Richtung Karlsruhe zwischen Heppenheim und Hemsbach. Bis 5 Uhr wegen Reparaturarbeiten die Fahrbahn gesperrt. A7 Fulda Richtung Würzburg zwischen Bad Brückenau-Volkers und Bad Brückenau-Wildflecken. Nachtbaustelle noch bis ca. 4.30 Uhr. Eine Umleitung führt über die U54. A14 Wismar Richtung Schwerin. Zwischen Jesendorf und Schwerin Nord nach einem Unfall aktuell die Fahrbahn gesperrt. A71 Richtung Schweinfurt. Zwischen Arnstadt Süd und Stadt Ilm sowie zwischen Meiningen Süd und Rentwertshausen. Tunnelwartungsarbeiten. Das Ganze dauert noch bis 6 Uhr. Daher die Fahrbahn gesperrt.
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4: Guten Morgen wünscht Ronny Krabmann.

Ein weiterer schöner sonniger Sommertag wartet auf uns mit herrlichen Temperaturen und ich wünsche Ihnen, dass Sie vielleicht noch etwas aus diesem Tag machen können und nicht nur an Arbeit denken müssen. Vielleicht haben Sie ja zeitiger Feierabend oder vielleicht haben Sie ja Ferien oder vielleicht machen Sie einfach blau. Nee, das machen wir nicht. Wir machen nicht blau. Nein, das würde uns nie in den Sinn kommen. Nicht bei diesem herrlichen Wetter, oder?

0: Musik aus den 80ern von Starship. Nothing's gonna stop us now. Damit ist es 4.30 Uhr. Hier ist der Verkehrsservice in der ARD-Hitnacht. A5 Karlsruhe Richtung Frankfurt. Zwischen Bruchsal und Kronau nach einem Unfall aktuell Fahrbahn gesperrt. A5 Frankfurt Richtung Karlsruhe zwischen Heppenheim und Hemsbach bis 5 Uhr wegen Reparaturarbeiten die Fahrbahn gesperrt. A7 Fulda Richtung Würzburg zwischen Bad Brückenau-Volkers und Bad Brückenau-Wildflecken Nachtbaustelle bis ca. 5 Uhr Fahrbahn gesperrt. Eine Umleitung führt über die U54. A14 Wismar Richtung Schwerin zwischen Jesendorf und Schwerin Nord nach einem Unfall aktuell die Fahrbahn gesperrt. A71 Richtung Schweinfurt zwischen Arnstadt Süd und Stadt Ilm sowie zwischen Meiningen Süd und Rentwertshausen. Tunnelwartungsarbeiten. Das Ganze dauert noch bis 6 Uhr. Die Fahrbahn ist gesperrt.
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0: Guten Morgen wünscht Ronny Krabmann.

So manch einer ist gerade mit dem Auto unterwegs und freut sich über die schicke Musik, die wir da zu senden haben. Hier bei uns in der ARD-Hitnacht. Schön, dass Sie mit am Radio sind. Schön, dass Sie mit uns aufstehen bzw. den Weg ins Bettchen finden. Wir schauen kurz auf die Uhr. 4.44 Uhr, na, wenn das kein Glück bringt. In einer Minute, 4:45 Uhr. Kommen Sie gut und sicher in den neuen Tag.

Musik von Emma Banden hier bei uns in der ARD Hitnacht. 4.48 Uhr, 12 Minuten noch, dann ist es 5 und dann starten hier vereinzelt in Deutschland die Morningshows und die Kollegen, die freuen sich schon auf Sie. Ja, und haben eine Menge vorbereitet. Dürfen Sie gespannt sein. Wir wünschen Ihnen einen guten Start in den neuen Tag und natürlich jetzt schon mal ein schönes Wochenende mit viel Sonne, nicht nur im Herzen.

4.57 Uhr. Wir haben eine Sofortmeldung. Vorsicht bitte auf der A4 Köln Richtung Olpe zwischen Bielstein und Gummersbach. Achtung, Personen werfen Steine auf die Fahrbahn. Vorsicht bitte auf der A4 Köln Richtung Olpe zwischen Bielstein und Gummersbach. Achtung, Personen werfen Steine auf die Fahrbahn. Soweit unser Hinweis aus dem Verkehrsstudio.

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1: Mit Michael Holzberger, guten Morgen. Hitze, Sturm und Gewitter haben in Sachsen-Anhalt für zahlreiche Einsätze der Feuerwehr gesorgt. Die Leitstelle der Altmark spricht von umgestürzten Bäumen und Stromleitungen sowie von Blitzschlägen ausgelöste Feldbrände. Im Salzlandkreis beschäftigt ein Waldbrand bei Groß-Rosenburg seit dem Abend noch immer die Kräfte. Mehr wollte die Leitstelle auf Anfrage heute Morgen nicht sagen. Im Süden Sachsen-Anhalts in Dürstewitz an der A38 haben Strohballen Feuer gefangen. Die Einsatzkräfte lassen alles kontrolliert abbrennen, deshalb raucht es sehr stark. Anwohner sollen Fenster und Türen geschlossen halten. Im Harz musste die Feuerwehr gestern 14 kleinere Bäume von den Straßen räumen. Im Kreis Anhalt-Bitterfeld war ein Baum auf ein geparktes Auto gefallen, verletzt wurde aber niemand. Außerdem hatte der Wind einige Brandmeldeanlagen etwa von Industriegebäuden ausgelöst. Vor dem Unwetter hat die Hitze die Menschen in Sachsen-Anhalt gefordert. Thermometer zeigten stellenweise über 40 Grad an. Der bundesweit höchste Wert wurde nach Angaben des Deutschen Wetterdienstes gestern mit 40,5 Grad in Bernburg im Salzlandkreis gemessen. Damit wurde hier ein neuer Hitzerekord für den Monat Juli aufgestellt. Der bundesweite Hitzerekord blieb dagegen unangetastet. Er liegt bei 41,8 Grad, gemessen in Möckern-Drewitz in Sachsen-Anhalt während der Hitzewelle Ende Juni. Sie wollten helfen. Jetzt sind sie schon wieder auf dem Rückflug nach Sachsen-Anhalt. Es geht um die beiden Löschflugzeuge aus dem Harz, die eigentlich in der französischen Waldbrandregion um Bordeaux Wasser abwerfen sollten. Wie Kreisbrandmeister Kai-Uwe Lohse, MDR Sachsen-Anhalt, am Abend sagte, hat sich die Lage nach Einschätzung der örtlichen Einsatzleitung aber entspannt.
2: Die Einsatzleitung teilte uns mit, dass aufgrund von Wetteränderungen, also Niederschlag, der Einsatz von unseren Löschflugzeugen in Bordeaux nicht mehr notwendig ist. Beide Flugzeuge befinden sich bereits auf dem Rückflug, werden in die Basis nach Ballenstedt bzw. Mieletsch zurückkehren,
1: sagt der Harzer Kreisbrandmeister Kai-Uwe Lohse. Das Feuer im historischen Schloss Wallhausen im Landkreis Mansfeld-Südharz ist aus, das teilte die Feuerwehr MDR Sachsen-Anhalt am Abend mit. Eine Brandwache solle das Gebäude weiterhin im Blick behalten. Der Brand war ja gestern Morgen ausgebrochen. Das denkmalgeschützte Gebäude wird als Hotel genutzt. Gäste und Personal konnten rechtzeitig in Sicherheit gebracht werden. Was den Brand ausgelöst hat, ist noch unklar. Die Polizei geht davon aus, dass der Schaden in die Millionen geht. Und der Europäische Fußballverband UEFA will notfalls alle künftigen Weltmeisterschaftsturniere boykottieren. Das heißt, Nationalteams wie Deutschland würden dann nicht an den Wettbewerben teilnehmen. Das haben die 55 Nationalverbände einstimmig auf einer Dringlichkeitssitzung beschlossen. Grund sind die umstrittenen Investorenpläne des Weltverbands FIFA. Von der UEFA heißt es, die Boykottdrohung gelte so lange, bis das Vorhaben vollständig aufgegeben werde. FIFA-Präsident Infantino will Anteile einer Weltmeisterschaft an private Geldgeber verkaufen und so Milliarden einnehmen. Kritiker sprechen von einem Ausverkauf des Fußballs. Das waren die Nachrichten mit Michael Holzberger und jetzt geht's weiter mit dir, Julia.
3: Jo, ich danke dir, Michael. Wir möchten, dass Sie gut ankommen. Hier ist der MDR Sachsen-Anhalt Verkehrsservice. 3 Minuten nach 5 A9 Richtung Berlin zwischen Belitz und Belitz-Haltstätten gibt es Behinderungen nach einem Unfall. Und Sie haben es ja eben bei Michel auch gehört, wegen brennenden Strohs gibt es Rauchentwicklung. Also bitte in Delitz am Berge, Bad Lauchstädt, Dürstewitz und Merseburg Fenster und Türen geschlossen halten. Wenn Ihnen was auffällt auf Ihrer Fahrt, dann sagen Sie uns das doch gern kostenfrei unter 0800 94 6 94 6 und die 1. Ich wünsche eine gute Fahrt. Ja, auch das haben wir eben bei Michel gehört. Gestern der Hitzerekord für Juli in Bernburg mit 40,5 Grad. Das ist heute zum Glück weniger, aber auch noch bis 33 Grad, die wir bekommen. Und es wird schwül dabei. Erstmal gibt es Sonne, dann kommen später mehr Wolken rein, auch Schauer und Gewitter. Und die können auch regional wieder hohe Unwettergefahr haben. Also Hagel, heftigen Starkregen und schwere Sturmböen können dabei sein. Wir sind jetzt auch schon bei 20 Grad in Sandersdorf-Brehna, in Bad Lauchstädt 18, Gommern und Thale 17 Grad und in Diesdorf 16. Morgen dann geht es unter die 30 Grad. Es gibt teils noch weitere Schauer und Gewitter, wird dann aber ruhiger und Sonntag nur wenig Regen. 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
3: Schönen Start in den Freitag. Ja.

0: 5.13 Uhr, moin. Hier ist MDR Sachsen-Anhalt. Wenn wir so mal ein bisschen nach vorne gucken, dann sehen wir doch schon so langsam das Wochenende. Und wenn wir mal so ein bisschen zurückspulen, ja, eine ganze Weile, 50 Jahre zu den Olympischen Sommerspielen 1976 in Montreal, ja, dann hören wir noch mal, als Waldemar Cierpinski als erster ins Ziel kam beim Marathon.
1: Waldemar Cierpinski steht vor seinem größten sportlichen Triumph.
2: Dann lief man in Montreal den großen Stadiontunnel hinein und auf einmal hört man die eigene Hymne. Die erste Frage ist gleich, ja, die können doch gar nicht die Hymne für dich spielen. Es war die Hymne der 4x100 Meter Staffel. Ich bin also auf die Bahn eingelaufen, da hat man gerade die Frauen dann noch schnell aus dem Innenraum gebracht.
1: Waldemar Cierpinski ist ganz, ganz nahe dem Olympiasieg im Marathonrennen.
2: Und als ich zum großen Endspurt die letzten 100 Meter ansetzen wollte, auf einmal stand Frank Schotter vor mir. Dann war alles aus, weil dann wusste ich nicht mehr, ob es war oder ob ich träume.
1: Sie sollten in Halle die Fenster aufreißen, sie sollten auf die Straße gehen. Wie sehr kann man sich freuen, liebe Zuschauer? Wie sehr, so sehr, so sehr, so sehr. Wir springen mit ihm auf. Und wenn man steht, dann wird die Verbeugung tiefer.
0: Ja, die letzten Meter zum Olympiasieg, was Waldemar Cierpinski da vor 50 Jahren durch den Kopf gegangen ist, das lässt er heute Revue passieren, und zwar ab 19 Uhr. Im MDR-Fernsehen bei MDR Sachsen-Anhalt heute. Und wer weiß, vielleicht verrät er uns ja auch noch, wie wir genauso fit bleiben wie er. Er läuft immer noch, spielt Fußball und Doppelkopf. Und gerade soll der 75-Jährige wohl auch an einer neuen Biografie schreiben. Und Sachsen-Anhalts tolle Olympioniken gibt es auch als Galerie in der App.

0: 5.21 Uhr. Guten Start in den Freitag. Hier ist MDR Sachsen-Anhalt. Ja, einen etwas ruhigeren Start, beziehungsweise in einen etwas ruhigeren Tag vom Wetter her. Hoffen wir mal. Im MDR Wetterstudio ist Josefine Bächler. Guten Morgen, Josefine.
1: Guten Morgen, Julia.
0: Ja, wir hatten ja gestern wirklich einiges. Wir hatten den Hitzerekord für Juli in Bernburg mit 40,5 Grad. Und ansonsten hatten wir ordentlich Regen, ordentlich Wind. Hast du da ein paar Zahlen?
1: Ja, wobei mit dem ordentlich Regen, es sind einige Schauer durchgezogen. Also es war aber auch
0: punktuell,
1: nur
0: ja.
1: Punktuell irgendwie. Wir hatten mal 11 Liter im Norden Sachsen-Anhalts. Und dann gab es aber trotzdem diese Sturmfront, die auch ohne Schauer durchgezogen ist. Wir haben es an vielen Stellen dann in den Abendstunden gemerkt, dass es windig wurde.
0: Und vor allem, das war so ein richtig, so ein heißer Wind.
1: Ja,
0: ne?
1: Und so richtig heftig.
0: Das war richtig komisch. Also ja. Ich habe an dich gedacht, denn du hast es ja genauso angekündigt. Da kam so ein Wind auf und der war wie so ein Föhn. Komisch, ja.
1: Genau, und da gab es sogar bis zu 96 Kilometer pro Stunde gestern in Seehausen gegen 19 Uhr. Und das sind ja auch schon schwere Sturmböen, also Windstärke 10.
0: Genau, gab ja an der Altmark auch ein paar umgestürzte Bäume. Und ansonsten ja Regenmengen. Also bei uns kam auch ordentlich was runter, aber du hast es ja gesagt, nicht überall.
1: Ja, es war punktuell, viel war es nicht, mal 11 Liter zum Beispiel im Norden Sachsen-Anhalts. Und es wird heute auch ähnlich sein. Also wenn dann was passiert, ist es auch wieder nur punktuell, dass dann ein Gewitter durchzieht. Es kann dann aber auch trotzdem heftig werden, also auch wieder mit Starkregen, Hagel und Sturmböen verbunden sein.
0: Okay, also alles, was wir gestern in Sicherheit gebracht haben, was wegfliegen könnte, einfach noch gesichert lassen. So.
1: Genau, und ansonsten gibt es heute auch wieder viel Sonne, ein bisschen niedrigere Temperaturen, aber auch ein bisschen höhere Luftfeuchtigkeit.
0: Okay, wissen wir erstmal, worauf wir uns heute einstellen müssen. Und Josefine, wir hören uns in einer Stunde wieder.
1: Bis gleich.

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1: Um 5.26 Uhr was Wichtiges von den Straßen. Vorsicht auf der A38 Richtung Göttingen zwischen Nordhausen und Großwechsungen. Eine ungesicherte Unfallstelle auf allen Fahrspuren.

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1: Es ist 5.30 Uhr, im Studio jetzt Martin Nass. Einen schönen guten Morgen. Erst Mega-Hitze, dann der große Knall. Gestern sind in Sachsen-Anhalt im Tagesverlauf vielerorts Temperaturen um die 40 Grad gemessen worden. Den bundesweiten Rekord lieferte Bernburg mit 40,5 Grad. Die heiße Wetterlage entlud sich gegen Abend dann zum Teil in heftigen Hitzegewittern mit Blitz und Donner. Michael Holzberger, wo musste die Feuerwehr denn ausrücken?
2: Ja, also die Leitstelle der Altmark meldete umgestürzte Bäume und Stromleitungen sowie Feldbrände, ausgelöst von Blitzeinschlägen. Im Salzankreis bekämpfen Feuerwehrleute seit dem Abend einen Waldbrand bei Großrosenburg. Im Harz knickte der Sturm mehrere Bäume um, die die Kameraden dann von den Straßen räumen mussten. Im Kreis Anhalt-Bitterfeld stürzte ein Baum auf ein geparktes Auto, verletzt wurde aber niemand. In Dürstewitz an der A38 im Landessüden haben Strohballen Feuer gefangen. Die Einsatzkräfte lassen sie nun kontrolliert abbrennen, was eine starke Rauchentwicklung zur Folge hat.
1: Wegen der Waldbrände rund um Bordeaux waren die beiden Löschflugzeuge aus dem Harz am Mittwoch Richtung Frankreich aufgebrochen. Weil sie vor Ort aber nicht mehr benötigt wurden, sind sie bereits auf dem Rückweg und sollen heute bereits wieder in Ballenstedt ankommen. Das hat uns der Harzer Kreisbrandmeister Loos am Abend mitgeteilt. Norma Düsekow, also irgendwie eine unnötige Aktion oder doch nicht?
3: Und auch wenn die Flieger nicht eingesetzt worden sind, zieht Loos eine pragmatische Bilanz. Der Einsatz sei eine gute Übung für das nächste Mal gewesen. Man habe Erfahrungen für den nächsten Auslandseinsatz gesammelt. Die beiden Löschflugzeuge Hexe 1 und Hexe 2 waren erst gestern früh von Ballenstedt aus nach Bordeaux gestartet. Ein drittes Löschflugzeug wurde vom polnischen Dienstleister des Landkreises in Ballenstedt stationiert, um die Stellung in Sachsen-Anhalt zu halten. Die Kosten für den Einsatz übernimmt laut Loos eine deutsch-französische Privatfirma.
1: Im Löbitzsee in der Gemeinde Osternienburger Land sind begünstigt durch die hohen Temperaturen Blaualgen nachgewiesen worden. Nach Angaben der Kreisverwaltung in Anhalt-Bitterfeld werden sie vom Wind ans Ufer getrieben. Das Ganze ist nicht ganz unproblematisch. Schluckt man das Wasser, können im schlimmsten Fall Atemnot, Kopfschmerzen und Fieber auftreten, besonders bei Kindern und Allergikern. Daher hat der Kreis eine Badewarnung für den Löbitzsee ausgesprochen. Ein Badeverbot ist das aber nicht. Die kleine Ulrichstraße ist in Halle die Kneipenmeile. Abends und nachts dürfen Autos hier nicht durchfahren. Während der Fußball-WM wurde das Verbot streng eingehalten. Jetzt offenbar nicht mehr. Clemens Kral, warum denn nicht?
4: Naja, zur WM gab es ja richtige Sperren, wie wir sie vom Weihnachtsmarkt kennen. Die Stadt begründete das mit mehr Menschen in den Außenbereichen der Bars. Aber noch immer ist dort viel los, schließlich ist ja noch Sommer. Und ab und zu fahren wieder, wie früher, Leute einfach zum Posen durch. Das jedenfalls sagt die Polizei. Die räumt aber auch ein, dass die kleine Uli in Halle kein besonderer Einsatzschwerpunkt ist. Sie stimme sich jetzt aber mit der Stadt Halle für künftige Kontrollen ab. Langfristig sollen demnach Poller installiert werden, damit sich Bargäste wohler fühlen. Wann und wie genau ist noch immer offen.
1: Und von der kleinen Ulrichstraße kommen wir jetzt zu den großen Straßen im Land mit Julia.
5: Jo, ich danke dir, Martin. Wir möchten, dass Sie gut ankommen. Hier ist der MDR Sachsen-Anhalt Verkehrsservice. 3 Minuten nach 5:30 die A38 Richtung Göttingen ist zwischen Nordhausen-West und Groß-Wechsungen jetzt nach einem Unfall gesperrt. Es gibt Stau. Ansonsten läuft alles. Wenn Ihnen was auffällt auf Ihrer Fahrt, dann freuen wir uns, wenn Sie uns das sagen. Kostenfrei unter 0800 94 6 94 6 und die 1. Ich wünsche eine gute Fahrt. Und auch nochmal die Gefahreninformation für Delitzsch am Berge, Bad Lauchstädt, Dürstewitz und Merseburg. Wegen brennenden Strohs gibt es hier Rauchentwicklung, also bitte Fenster und Türen geschlossen halten. Ja, wir fangen heute mit Sonne an, dann kommen mehr Wolken rein und bringen auch wieder Schauer und Gewitter mit. Die können dann regional auch wieder hohe Unwettergefahr haben, also Hagel, heftigen Starkregen und schwere Sturmböen. Das kann es geben. Zum Teil ja gestern auch ordentlich was runtergekommen und vor allem der Wind ja auch ein Thema gewesen. Also wie gesagt, heute dann so ab dem Nachmittag auch wieder darauf eingestellt sein, dass das passieren kann. Bis 33 Grad gibt es, es wird schwül und auch jetzt ist es schon warm. 18 Grad in Dessau-Roßlau, in Gardelegen, Halberstadt und Halle 16 Grad, Lutherstadt-Eisleben 13. Okay, da kann man vielleicht doch noch mal ein bisschen durchlüften. Morgen dann ruhiger und es geht unter 30 Grad. Sonntag dann auch nur noch wenig Regen. Hier ist der schönste Morgen. Ich bin Julia Rosebrock und wünsche einen guten Start in den Freitag.
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0: 5.43 Uhr, so jetzt sind wir doch schon so ein bisschen wieder in Sommer, in Urlaubsstimmung. Hier ist MDR Sachsen-Anhalt. Naja, und Sommer haben wir ja sowieso auch gestern mit ja, Temperaturen von zum Teil ja bis 40 Grad oder sogar ein bisschen drüber. In Bernburg ist ja der Rekordwert, der Hitzerekord für Juli gemessen worden mit 40,5 Grad. Das ist heute ein bisschen weniger, bis 33. Aber na klaro, das ist volle Pulle Sommer und da haben wir jetzt auch noch uns mal umgehört. Naja, was war denn so bisher Ihr schönster Sommermoment?
1: Ich war gerade erst letztens mit meiner ganzen Familie auch wieder an einem See und haben sehr schön entspannt. Und eigentlich ist es gerade hier, dass ich wieder in meiner Heimat zurück bin und ja wieder alles sehen kann und zu Besuch bin. Das ist eigentlich so der schönste Sommermoment gerade für mich.
2: Wir sind ja hier im Urlaub. Das ist ja eine schöne Erinnerung hier.
3: Ich glaube, mein liebster Sommermoment ist, dass jetzt meine Fabi da ist und ich ganz viel mit ihr machen kann. Meine Mama ist ihre Patentante und dann ist das einfach wie meine Schwester.
4: Ja, wir sind immer in den schönen Momenten.
0: Und ein schönes Sommerwochenende steht ja an. Was Sie da alles so unternehmen können, dafür gibt's Tipps bei uns in der MDR Sachsen-Anhalt App. 5.44 Uhr jetzt.
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0: Wir verschönern den Start in den Freitag mit Musik von Benny King, Stand By Me. Guten Morgen, jetzt 5.50 Uhr.
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2: Immer wenn ich im Sommer durch unseren Garten laufe, steigt mir plötzlich ein ganz bestimmter Geruch in die Nase, der Geruch von Walderdbeeren. So klein sie sind, so stark ist ihr Duft. Und sofort ist da nicht nur unser Fahrgarten. Sofort ist da auch eine Erinnerung. Fragolini di Bosco. So heißen Walderdbeeren auf Italienisch. Und genau das war in Rom meine Lieblingseissorte. Und ich finde das erstaunlich, wie eng Geruch und Erinnerungen zusammengehören. Ein Duft und plötzlich ist da etwas wieder da. Eine Stadt, ein Geschmack, ein Sommer, ein Stück Leben, das längst vergangen schien. Das Schöne ist, die Walderdbeeren in unserem Garten habe gar nicht ich gepflanzt. Einer meiner Vorgänger war das und seitdem breiten sie sich aus. Inzwischen wachsen sie an allen Ecken und Enden des Gartens. Still, unaufdringlich, aber zuverlässig. Und jedes Jahr bringen sie mir nicht nur kleine Früchte, sondern auch eine Erinnerung zurück. Rom, Sommer, Lieblingseis. Ich mag den Gedanken, dass manches im Leben genau so ist. Jemand pflanzt etwas und ein anderer freut sich Jahre später daran. Jemand hinterlässt etwas Gutes und lange danach wächst es weiter. Und da ist vielleicht der springende Punkt, dass wir nicht nur für uns leben, dass wir Spuren hinterlassen, manchmal klein wie Walderdbeeren, aber voller Duft, voller Erinnerungen und voller Freude. Und manchmal reicht schon ein einziger Geruch, um uns daran zu erinnern, wie viel Gutes in unserem Leben längst gewachsen ist. Mit duftenden Grüßen, Martin Uldnicki, evangelisch in Köthen.
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0: um kurz vor sechs am Freitag direkt mal ein ganzes Stück wacher sein, oder? Mit Edison Lighthouse Love Grows. Hier ist MDR Sachsen-Anhalt und mit dem Wach und Wacher werden, das klappt auch wunderbar zu diesem Song hier. Billy Ocean gibt's dann nach den Nachrichten um sechs hier bei uns. 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
3: Mit Michael Holzberger, guten Morgen. 40,5 Grad. Die Menschen in Bernburg im Salzlandkreis haben einen außergewöhnlich heißen Tag erlebt. So heiß war es an einem Julitag in Sachsen-Anhalt noch nie. Das meldete der Deutsche Wetterdienst. Und bundesweit war Bernburg gestern damit sogar Spitzenreiter. Für den Hitzerekord fehlte aber noch was. Der wurde ebenfalls in Sachsen-Anhalt gemessen und liegt bei 41,8 Grad, festgestellt in Möckern-Drewitz im Mirichower Land während der Hitzewelle Ende Juni. Nach der Hitze folgte das Unwetter. Zahlreiche Feuerwehren im Land hatten teilweise bis zum späten Abend zu tun. Andere sind auch noch gefordert. Im Salzlandkreis bekämpfen Einsatzkräfte einen Waldbrand bei Großrosenburg. Mehr Details wollte die Leitstelle am Morgen auf Anfrage aber nicht verraten. In der Altmark stürzten gestern Bäume auf die Straßen, Stromleitungen fielen um, Blitzschläge lösten Feldbrände aus. Im Süden Sachsen-Anhalts in Dürstewitz an der Autobahn 38 haben auf einem Feld Strohballen Feuer gefangen. Die Einsatzkräfte lassen alles kontrolliert abbrennen. Im Harz musste gestern die Feuerwehr 14 kleinere Bäume von den Straßen räumen. Im Kreis Anhalt-Bitterfeld war ein Baum auf ein geparktes Auto gefallen, verletzt wurde aber niemand. Außerdem hatte der Wind einige Brandmeldeanlagen etwa von Industriegebäuden ausgelöst. Sie wollten helfen. Jetzt sind sie schon wieder auf dem Rückflug von Frankreich nach Sachsen-Anhalt. Die beiden Löschflieger sollten eigentlich in der Waldbrandregion um Bordeaux Wasser abwerfen, sind aber nicht benötigt worden. Das sagte der Chef des Landesfeuerwehrverbandes Lohse MDR Sachsen-Anhalt am Abend. Die Lage habe sich nach Einschätzung der örtlichen Einsatzleitung entspannt. Frage an Michael Rosebruck aus der Nachrichtenredaktion. Wann sind denn die Flieger wieder da?
4: Ja, schon heute im Laufe des Tages sollen die Flieger nach Ballenstedt bzw. direkt nach Polen zurückkehren. Die Piloten haben in Frankreich übernachtet. Heute Morgen ist dann ein Tankstopp in Trier geplant. Und auch wenn die Flieger nicht eingesetzt worden sind, zieht Lohse eine pragmatische Bilanz. Der Einsatz sei eine gute Übung gewesen. Man habe Erfahrung für den nächsten Auslandseinsatz gesammelt. Die beiden Löschflugzeuge Hexe 1 und Hexe 2 waren erst Mittwochmorgen von Ballenstedt aus nach Bordeaux gestartet. Ein drittes Löschflugzeug wurde vom polnischen Dienstleister des Landkreises in Ballenstedt stationiert, um die Stellung in Sachsen-Anhalt zu halten. Die Kosten für den Einsatz übernimmt nach Angaben des Kreisbrandmeisters eine deutsch-französische Privatfirma.
3: Wer 45 Jahre gearbeitet hat, soll nach dem Willen der drei mitteldeutschen CDU-Ministerpräsidenten weiter ohne Rentenabzüge früher aufhören können. Sachsen-Anhalt, Sachsen und Thüringen wenden sich damit gegen Pläne, diese Möglichkeit abzuschaffen. Auf Unterstützung von Bundeswirtschaftsministerin Reiche können sie dabei nicht hoffen. Diese stellte sich gestern bei einem Besuch im Kaliwerk Zielitz gegen die frühere Rente.
5: Dass man Beschäftigte bewusst und auch noch staatlich unterstützt in Frühverrentungsprogramme schickt, ist keine gute Idee. Wir brauchen insgesamt eine längere Lebensarbeitszeit, um wieder wettbewerbsfähig zu werden.
3: Dass die Rente nach 45 Arbeitsjahren tatsächlich abgeschafft wird, ist bislang nicht beschlossen. Und wer im Notfall ins Krankenhaus muss, zählt auf schnelle Hilfe und kurze Wege. Genau das soll die neue Notaufnahme am Krankenhaus Salzwedel künftig ermöglichen. Nach Angaben des Trägers, die Salus Altmark Holding, läuft der Umbau nach Plan. Anfang des kommenden Jahres soll eröffnet werden. Und dann wird es auch für das Personal demnach bessere Arbeitsbedingungen geben. Das waren die Nachrichten mit Michael Holzberger. Weiter geht's mit dir, Julia.
0: Jo, ich danke dir, Michael. Wir möchten, dass Sie gut ankommen. Hier ist der MDR Sachsen-Anhalt Verkehrsservice. 6:03, die A38 Richtung Göttingen ist zwischen Nordhausen und Nordhausen-West nach einem Unfall gesperrt. Es gibt aktuell Stau. Und auch nochmal die Gefahreninformationen für Delitzsch am Berge, Bad Lauchstädt, Dörstewitz und Merseburg. Wegen brennenden Strohs gibt es Rauchentwicklung, also bitte Fenster und Türen geschlossen halten. Wenn Ihnen was auffällt auf Ihrer Fahrt, dann sagen Sie uns gern Bescheid. Kostenfrei unter 0800 94 6 94 6 und die 1. Ich wünsche eine gute Fahrt. Erst Sonne, nachmittags mehr Wolken und dann auch wieder Schauer und Gewitter. Auch wieder zum Teil mit hoher Unwettergefahr, also Hagel, heftiger Starkregen und schwere Sturmböen können dabei sein. Bis 33 Grad gibt es heute, also schon mal weniger als gestern, aber es wird dabei sehr schwül. 18 Grad jetzt in Weißenfels, in Magdeburg, Naumburg und Stendal, 17 in Wernigerode, 15 Grad. Am Wochenende sieht es dann so ein bisschen ruhiger aus. Morgen gibt es mal erstmal noch teils Schauer und Gewitter, aber dann wird es ruhiger, geht unter die 30 Grad und Sonntag Sonne, Wolken und wenig Regen.
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0: Moin! Wir machen das so ein bisschen wie dieser Song hier. Wir fangen mal so noch so halbwegs entspannt an, ne? Und dann steigern wir uns nach und nach. Es geht so langsam in Richtung Wochenende. Guten Morgen, hier ist Billy Ocean.

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0: 11 schönes Wach und Wacher werden mit MDR Sachsen-Anhalt mit Musik von Stefan Remmler am Freitag.
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0: Von welchem Spielzeug können Sie sich bis heute nicht trennen? Das ist die Freitagsfrage in dieser Woche. Jede Woche gibt es ja eine neue. Ach, und da haben Sie sich wirklich schon zahlreich bei uns gemeldet, auch mit ganz vielen ganz süßen Bildern und mit Schätzen. Zum Beispiel Manuela aus Magdeburg schreibt, dass sie sich bis heute nicht von ihrer Matrioschka aus Holz mit 6 Kindern trennen kann. Die hat sie als Kind von ihrem Papa geschenkt bekommen. Bei Simone aus Schönebeck sind es 3 Puppen und ein Plüschtiger und eine Plüschgiraffe, die nicht weg dürfen. Oh, ich kann das so verstehen. Ich habe auch so viele Kuscheltiere noch. Und bei Steffi aus Halle, da hängt das Herz am Plüschbär.
2: Ich habe noch einen Teddy und er hat keinen Namen. Der ist einfach ein Teddy. Und der war am 1.9.1970 auf meiner Zuckertüte. Ich bin damals eingeschult worden in Mall im Saalekreis. Ja, und dieser Teddy, der sitzt einfach nur da. Ich entstaub den immer mal und der hat sich halt seit 1970 gehalten und steht in meinem Zimmer und guckt, was so los ist.
0: Oh, süß. Und von welchem Spielzeug aus Ihrer Kindheit können Sie sich bis heute nicht trennen? Erzählen Sie uns das gern noch per WhatsApp oder in der MDR Sachsen-Anhalt-App. Um kurz nach 7 gibt es dann ja die meistgenannte Antwort. Und unter allen, die mitmachen, natürlich wieder die Chance auf eine handsignierte MDR Sachsen-Anhalt-Tasse. Gleich 6.13 Uhr, einen guten Start in den Freitag. Musik gibt's von Sheila B., Devotion Spacer.
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0: 6.16 Uhr. Moin, MDR Sachsen-Anhalt hier. Wie sieht's aus? Geht's vielleicht für Sie auch gleich los zur Arbeit? Haben Sie schon was zu essen eingepackt? Also Tommy schon. Er ist nämlich mit dem LKW unterwegs.
1: Guten Morgen erstmal, liebe Julia. Was ich immer dabei habe, ist meine Bobo. Äpfel, Mandarin, Birne, grüne Gurke, Tomate, eine Knackwurstschnitte, eine Käseschnitte und eine Leberkäseschnitte. Ich hoffe, ich habe nichts vergessen in meiner kleinen Lunchbox. Ich wünsche dir und deinem Team einen schönen Freitag, genauso wie den Hörern, ein wunderschönes Wochenende.
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0: 6.20 Uhr, Sommersound hier auf MDR Sachsen-Anhalt. Und Sie können sich ja immer bei uns melden, wenn Sie zum Beispiel auch eine Meldung von den Straßen haben.
1: Einen schönen guten Morgen. Hier ist der Daniel aus Gudenberg. Und zwar befinden sich Schafe zwischen Teicher und Nelitz auf der Straße. Schön vorsichtig fahren. Direkt gleich nach dem Roten Haus von Petersberg kommen.
0: Also Vorsicht und vielen Dank fürs Bescheid sagen. Und damit geht's jetzt von den Straßen direkt ins MDR-Wetterstudio zu Josefine Bechler. Moin.
2: Hallo.
0: Es wird ja heute immer noch warm, zwar nicht mehr so warm wie gestern, aber gefühlt vielleicht auch unangenehm, könnte man sagen. Also wenn man es nicht so schwül mag.
2: Ja, aber aktuell zum Beispiel die Schafe in Gardelegen, die hätten jetzt noch 15 Grad. Du hast aber recht, im Laufe des Tages wird es wieder heiß. Also da sind wir in der Spitze doch durchaus auch wieder bei 33, vielleicht örtlich sogar ganz im Osten bei 34 Grad. Ein bisschen entspannter ist es eher so Richtung Südharz. Da sind wir bei maximal 30 Grad. Mhm. Ja, das alles wird heute mit viel Sonne vonstatten gehen, aber im Vergleich zu gestern sind auch wesentlich mehr Wolken am Himmel und es können auch einzelne Schauer und Gewitter aufkommen. Und wenn sie aufkommen, dann sind sie trotzdem wieder sehr heftig, weil natürlich das Potenzial besteht. Also da ist es Hagel, auch heftiger Starkregen oder schwere Sturmböen möglich.
0: Gut, dann wissen wir wieder, dass wir darauf eingestellt sind. Ich denke, gestern sind zumindest punktuell die Regentonnen ordentlich voll geworden, aber wie es eben so ist, nicht überall. Josefine, lass mal kurz aufs Wochenende gucken. Gibt ja auch viele Veranstaltungen, zum Beispiel morgen in Gardelegen Summer Open Air im Lindenhofgarten ab 21 Uhr mit Musik. Und übrigens fürs richtige Feeling gibt es kostenlose Leuchtstäbe. Es wird bestimmt auch schön aussehen. Für 10 Euro ist man da an der Abendkasse dabei. Also morgen Abend Gardelegen und insgesamt, wie wird es denn so für Veranstaltungen draußen?
2: Ja, eigentlich vor allem für den Norden und auch für den Westen Sachsen-Anhalts entspannt. Da sieht es schon morgen wesentlich ruhiger aus. Also in der Nacht ziehen zwar schon noch welche durch, Schauer und Gewitter, aber der Schwerpunkt der Schauer und Gewitter ist eigentlich dann morgen eher so Richtung Süden und Osten. Und am Sonntag ist das dann auch hier nicht mehr der Fall. Dann wird es für alle etwas ruhiger und das alles so bei maximal 30 Grad. Morgen werden wir bei maximal 27 Grad landen.
0: Und mehr Veranstaltungen bei uns in der MDR Sachsen-Anhalt-App. Josefine, bis in einer Stunde.
2: Bis dann.

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2: Im Studio Halle mit Fabian Brenner. Es ist 6.30 Uhr. Guten Morgen. Das Feuer im historischen Schloss Wallhausen im Landkreis Mansfeld-Südharz ist aus. Das teilte die Feuerwehr MDR Sachsen-Anhalt am Abend mit. Eine Brandwache solle das Gebäude nun im Blick behalten. Der Brand war gestern Morgen ausgebrochen. Das denkmalgeschützte Gebäude wird als Hotel genutzt. Gäste und Personal konnten rechtzeitig in Sicherheit gebracht werden. Was den Brand ausgelöst hat, ist noch unklar. Die Polizei geht davon aus, dass der Schaden in die Millionen geht. In Naumburg wird morgen der Christopher Street Day gefeiert. Nach dem Anschlag in Berlin auf die Parade der queeren Community sagte Naumburgs Oberbürgermeister Armin Müller von der CDU MDR Sachsen-Anhalt.
3: Ich denke auch, dass wir hier Flagge zeigen müssen. Wir müssen in Naumburg und im Burgenlandkreis letztendlich hier für Freiheit, für Sichtbarkeit, für die queere Bewegung und den Christopher Street Day hier stehen. Letztendlich ist mir das ganz wichtig, dass wir hier ein Zeichen gegen Extremismus, gegen Hass und gegen Gewalt hier setzen. Ja, und eben für Solidarität und für die Gemeinschaft werben.
2: Der CSD in Naumburg startet morgen 12 Uhr auf dem Marktplatz. Der CSD ist ein Aktionstag, an dem lesbische, schwule, bisexuelle, queere und Transpersonen für ihre Rechte und gegen Diskriminierung und Ausgrenzung demonstrieren. Mit der Wassertouristik Saaletal kümmert sich ab August, also ab morgen, ein privates Unternehmen um die Besetzung der Schleusen zwischen Halle und Merseburg. Das Unternehmen ist seit vielen Jahren im Wassertourismus der Region aktiv. Nach einer Probezeit starten sie nun, die Schleusenvorgänge sicherzustellen in Trotha, Böllberg und Moischau. Laut Geschäftsführer David Hauf folgt Sachsen-Anhalt damit einem Beispiel aus Brandenburg. Auch dort hatte das Wasserstraßen- und Schifffahrtsamt wegen Personalmangels Schleusendienste ausgeschrieben. Und noch zum Sport. Ab heute heißt es wieder Daumen drücken für die Wasserspringer vom SV Halle. Gleich 4 Athletinnen und Athleten sind bei den Europameisterschaften in Paris am Start. Jan-Malte Wagner aus unserer Sportredaktion. Wie stehen die Medaillenchancen?
4: Die größte Medaillenhoffnung ist sicherlich Moritz Wesemann. Der 24-Jährige ist Titelverteidiger vom 1-Meter-Brett und im Synchronspringen aus 3 Metern. Dem traue ich persönlich sogar mehrere Medaillen zu. Auch Synchronspezialist Lou Massenberg und Juniorenweltmeister Jonathan Schauer können um Medaillen mitkämpfen. Für die erst 17-jährige Emily Demmel ist schon die Nominierung ein Erfolg. Sie wird in Paris vor allem Erfahrung sammeln.
2: Und das waren die aktuellen Meldungen aus Ihrer Region. Hier folgt nun der Blick auf die Straßen mit Julia.
5: Wir möchten, dass Sie gut ankommen. Hier ist der MDR Sachsen-Anhalt Verkehrsservice. 3 Minuten nach 6:30. Die A38 Richtung Göttingen ist zwischen Nordhausen und Nordhausen-West nach einem Unfall gesperrt. Es gibt aktuell Stau. Hier kommen die Blitzer. Vielen Dank fürs Bescheidsagen in Weißenfels in der Seelauer Straße in beiden Richtungen. Haben Sie auch was gesehen? Dann rufen Sie auch gerne an. Kostenfrei unter 0800 94 6 94 6 und die 1. Ich wünsche eine gute Fahrt. Wir bekommen heute bis 33 Grad, also schon mal weniger als gestern, wird dabei allerdings schwül, also wahrscheinlich auch ja ganz gut anstrengend, ne? Wenn man draußen ist oder da möglichst nichts Anstrengendes macht. Erst gibt es Sonne, dann später auch Schauer und Gewitter, die können regional auch wieder Unwetter sein mit Hagel, mit heftigem Starkregen und mit schweren Sturmböen. Nur, dass wir uns drauf einstellen, 17 Grad sind es jetzt in Zeitz und in Zerbst, in Quedlinburg, Querfurt und Seehausen jeweils 16 Grad. Morgen dann geht es unter 30 Grad, gibt erstmal noch weitere Schauer und Gewitter, allerdings wird es nach und nach ruhiger und Sonntag gibt es dann nur wenig Regen. Hier ist der schönste Morgen. Ich bin Julia Rosebrock. Guten Start in den Freitag.
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0: Na ja, da klappt doch der Start ins Wochenende noch viel, viel besser mit Proud Mary und Sonski und Square oder Revival. Also ich bin begeistert. Macht weiter so. Super.
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0: 6.42 Uhr. Hier ist MDR Sachsen-Anhalt. Ja, ein Pferdekutschen-Fuhrpark, der ist gerade in Badeborn im Harz an der Startlinie bei den Badeborner Pferdetagen. Hier entscheidet sich noch bis Sonntag, wer deutscher Jugendmeister im Gespann fahren wird. Und da war MDR Sachsen-Anhalt-Reporter Guido Hensch gestern zum Auftakt mit dabei.
1: Ja, wir hören es hier schon im Hintergrund. Der eine oder andere ist hier gerade unterwegs bei der leichten Erwärmung, möchte ich sagen, obwohl das bei dem Wetter wohl gar nicht nötig ist. Es ist einiges los, aber Marion Goldbeck vom Organisationsteam, die hat sich mal Zeit genommen, um mit mir so ein bisschen über das zu schwatzen, was man an diesem Wochenende hier erleben kann.
2: Heute beginnen die ersten Dressurprüfungen. Der Samstag steht ganz im Zeichen des Geländes, sodass alle Teilnehmerinnen und Teilnehmer nach einem Zeitplan über eine Geländestrecke mit entsprechenden Hindernissen fahren werden. Wer es also als Zuschauer rasant mag, ist herzlich willkommen. Oder auch am Sonntag, wo die letzten Teilprüfungen stattfinden im sogenannten Kegelfahren, wo es also um die Geschicklichkeit geht.
1: Wenn ich mich umschaue, das sieht fast aus hier wie auf dem Rockfestival. Alles sehr weitläufig. Zelte, Campingwagen. Wie viele Teilnehmer haben wir? Wie viele Pferde sind hier auf dem Areal verstreut?
2: Es sind über 250 Pferde, über 260 LKWs, die Kutschen und die Pferde und die Teilnehmerinnen und Teilnehmer hertransportiert haben aus ganz Deutschland.
1: Wenn man das so sieht, so Kutschefahren, das wirkt ja so ein bisschen wie aus der Zeit gefallen. Warum ist das immer noch aktuell ein Thema?
2: Kutschefahren ist eine ganz spannende Kombi für eine Altersklasse von jung bis ganz alt. Die jüngste Teilnehmerin hier an diesem Wochenende ist tatsächlich erst 10 Jahre alt. Man hat die Möglichkeit, mit ganz unterschiedlichen Pferden im Kutschefahren unterwegs zu sein, vom kleinen Pony, wie wir es sehen, bis hin zum Großpferd. Es sind unterschiedliche Disziplinen und wenn wir jetzt ein bisschen genauer gucken, sehen wir auch unterschiedliche Arten von Kutschen.
1: Eine Frage vielleicht noch so, wenn es so heiß ist, was macht man so mit den Pferden?
2: Zum einen können Pferde gut mit Temperaturunterschieden, auch mit Hitze umgehen und wir haben als Veranstalter noch mal geschaut, dass wir möglichst viele Wasserstellen bereitstellen. Wir haben auch mehrere Möglichkeiten, dass die Pferde mit Wasser abgespritzt werden, sodass wir davon ausgehen, dass trotz der hochsommerlichen Temperaturen hier gute Wettkampfbedingungen geschaffen worden sind.
0: Und wenn Sie sich das in Badeborn mal angucken möchten, Sie sind herzlich eingeladen. Der Eintritt für Zuschauer ist frei. 6.44 Uhr.
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0: 6.51 Uhr. Hier ist MDR Sachsen-Anhalt. Und ja, das ist ein großes Thema, vor allem eben unter Fußballinteressierten. Ist das der Ausverkauf des Fußballs? FIFA-Boss Gianni Infantino kriegt gerade mächtig Gegenwind für seine Pläne. Denn die FIFA will Anteile künftiger Fußball-Weltmeisterschaften an Investoren verkaufen. Doch nicht mit uns, sagt die Europäische Fußballunion UEFA. Sie hat mit einem Boykott aller FIFA-Spiele gedroht. Und jetzt muckt auch noch der Fußballverband für Nord- und Mittelamerika auf. Damit stellen sich nun schon zwei Verbände geschlossen gegen das FIFA-Vorhaben. Wir fragen nach bei Sportschau-Reporter David Ludwig, was heißt denn das jetzt für diese Pläne?
1: Aus Gianni Infantinos Sicht nichts Gutes. Unter dem Strich heißt das, dass bereits 96 von insgesamt 211 FIFA-Mitgliedstaaten Infantinos Plan vehement ablehnen. Damit steht der Investorendeal schon kurz vor dem Kollaps. Zur Umsetzung braucht es nämlich eine absolute Mehrheit unter den FIFA-Mitgliedstaaten, bedeutet, aus den übrigen Verbänden müsste jetzt so gut wie jedes Mitglied seine Zustimmung geben und ohne Europa verliert eine Fußball-WM nicht nur massiv an Reiz, sondern auch an Wert. Und das ist wahrscheinlich auch für Infantino keine Option, denn der will ja mehr Geld aus den Weltmeisterschaften ziehen und wie das ohne die Europäer funktionieren soll, kann ich mir überhaupt nicht vorstellen.
0: Wer weiß, ne? Da hat sich FIFA-Boss Infantino vielleicht jetzt schon verzockt. Wir bleiben da dran. Ähnliche Pläne gab es übrigens 2018 auch schon mal. Auch da hatte sich die UEFA quergestellt. 6.42 Uhr. Guten Morgen.

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0: Nochmal durchatmen, ne, bevor der Trubel losgeht um kurz vor 7 mit Musik von Tom Pace. Hier ist MDR Sachsen-Anhalt und nach den Nachrichten um 7 haben wir hier einen ordentlichen Energieschub. Is this the way to Amarillo? Every night I've been hugging my von Tony Christie, wir spielen die Hits unseres Lebens.
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7: Mit Michael Holzberger, guten Morgen. Erst Hitze, dann Unwetter. Zahlreiche Feuerwehren im Land hatten teilweise bis zum späten Abend zu tun. Andere sind auch noch gefordert. Im Salzlandkreis bekämpfen Einsatzkräfte einen größeren Waldbrand bei Großrosenburg. 130 Feuerwehrleute sind in der Nacht laut Leitstelle vor Ort gewesen. Wie sie am Morgen sagte, haben nun frische Kräfte übernommen. So waren etwa Feuerwehrleute aus dem Kreis Anhalt-Bitterfeld gekommen und hatten mitgeholfen, die Flammen zu löschen. Frage an Kollege André Plaul, wie sah es denn im restlichen Land aus?
8: Ja, gehen wir es mal durch. In der Ostaltmark in Seehausen, da wurden am Abend schwere Sturmböen bis knapp 100 Kilometer pro Stunde verzeichnet. Es stürzten Bäume auf die Straßen, Blitzschläge lösten Feldbrände aus. Im Süden Sachsen-Anhalts in Dörstewitz an der A38 hatten am späten Abend auf einem Feld Strohballen Feuer gefangen. Die Löscharbeiten, die dauerten bis in die frühen Morgenstunden. Im Harz musste gestern die Feuerwehr 14 kleinere Bäume von den Straßen räumen. Im Kreis Anhalt-Bitterfeld, da war ein Baum auf ein geparktes Auto gefallen. Verletzt wurde aber niemand. Außerdem hatte starker Wind einige Brandmeldeanlagen ausgelöst, beispielsweise bei Industriegebäuden.
7: 40,5 Grad. Die Menschen in Bernburg im Salzlandkreis haben einen außergewöhnlich heißen Tag hinter sich. So heiß war es an einem Julitag in Sachsen-Anhalt noch nie. Das meldet der Deutsche Wetterdienst. Und bundesweit war Bernburg mit diesem Wert gestern sogar Spitzenreiter. Für den Hitzerekord fehlte aber noch was. Der wurde Ende Juni gemessen und zwar in Möckern-Drewitz im Jerichower Land. 41,8 Grad hatte das Thermometer gezeigt. Der Christopher Street Day in Naumburg morgen ist nach Ansicht der Stadt weitestgehend abgesichert. Oberbürgermeister Müller sagte dem MDR, nach dem Anschlag auf den CSD in Berlin habe es zahlreiche Gespräche mit den Sicherheitsbehörden und der Polizei in Naumburg gegeben. Eine Absage des CSD sei für ihn nie in Frage gekommen. Es sei wichtig, ein Zeichen gegen Hass und Gewalt zu setzen. Wer im Notfall ins Krankenhaus muss, zählt auf schnelle Hilfe. Genau das soll die neue Notaufnahme am Krankenhaus Salzwedel künftig ermöglichen. Nach Angaben des Trägers, die Salus Altmark Holding, läuft der Umbau nach Plan. Anfang des kommenden Jahres soll eröffnet werden. Räume würden dann besser aufgeteilt, Wege kürzer. Es gäbe dann auch moderne digitale Systeme. Die Arbeitsbedingungen für das Personal würden demnach sich auch verbessern. Und für den Umbau werden knapp 5 Millionen Euro investiert. Das Geld stammt aus dem Corona-Sondervermögen des Landes. Wegen eines möglichen Investorendeals will der Europäische Fußballverband UEFA notfalls alle künftigen Weltmeisterschaftsturniere boykottieren. Das heißt, Nationalteams wie Deutschland würden dann nicht an den Wettbewerben teilnehmen. Das haben die 55 Nationalverbände einstimmig auf einer Dringlichkeitssitzung beschlossen. Grund sind die umstrittenen Pläne des Weltverbands FIFA. Präsident Infantino will Anteile einer Weltmeisterschaft an private Geldgeber verkaufen und so Milliarden einnehmen. Kritiker sprechen von einem Ausverkauf des Fußballs. Das waren die Nachrichten mit Michael Holzberger. Weiter geht's mit dir, Julia.
0: Ja, danke dir. Wir möchten, dass Sie gut ankommen. Hier ist der MDR Sachsen-Anhalt Verkehrsservice. 3:07. Die A38 Richtung Göttingen ist zwischen Nordhausen und Nordhausen-West nach einem Unfall gesperrt. Es gibt aktuell Stau und Sie sagen uns ja immer, wo Blitzer stehen. Vielen Dank. In Halle in der Europachaussee Richtung Dieselstraße und in Weißenfels in der Seelauer Straße in beiden Richtungen. 0800 94 6 94 6 und die 1. Gern weiter anrufen, wenn Sie auch eine Info haben von den Straßen. Ich wünsche eine gute Fahrt. Erst Sonne, nachmittags mehr Wolken und dann auch Schauer und Gewitter. Auch zum Teil wieder mit Unwetterpotenzial, also Hagel, heftiger Starkregen, schwere Sturmböen können dabei sein. Und wir bekommen bis 33 Grad, also auf jeden Fall schon mal weniger als gestern, wird aber schwül im Moment. Wir haben das gerade getestet, wir waren draußen und haben das Guten Morgen Video aufgenommen. Im Moment ist das tatsächlich noch frisch, also durchlüften, wenn es noch geht. 15 Grad sind es jetzt in Laucha und in Klötze, in Lutherstadt-Wittenberg 16, Aschersleben auch 16 Grad, Landsberg 18 Grad. Morgen geht es dann unter die 30 Grad, auch noch Teilschauer und Gewitter, wird aber ruhiger und Sonntag dann auch nur wenig Regen.
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0: Juhu! Hey, schönen Start in den Freitag. Ciao.

0: wach und wacher werden mit uns, mit MDR Sachsen-Anhalt, mit Toni Christi und jetzt mit Madonna um 7.08 Uhr. Guten Morgen.
1: Moin Julia, nach diesem sehr heißen Tag gestern, das war so eine heiße Luft, bin ich heute Morgen um 5:45 schon aufgestanden und lauf hier, wir haben hier in der Nähe so einen kleinen Park. Tagsüber kann man sich ja wirklich nur noch zwischen Bett und Couch hin und her bewegen. Deswegen muss man die frühen Morgenstunden nutzen. Ich wünsche allen ein schönes und nicht zu heißes Wochenende.

0: 12. Schönen Start in den Freitag. Hier ist MDR Sachsen-Anhalt. Vielleicht sind Sie gerade unterwegs im Auto oder im Brummi mit so einem kleinen süßen Kuscheltier auf dem Armaturenbrett. Ja, von welchem Spielzeug können Sie sich eigentlich bis heute nicht trennen?
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0: Das ist die aktuelle Freitagsfrage und jetzt geht's um die Auswertung. Die meistgenannte Antwort wollen wir wissen. Ach, und da waren so viele tolle Geschichten dabei, ganz rührend, ganz süße Bilder. Zum Beispiel gab's ein Schaukelpferd, hatte Günther sich noch gemeldet, das wirklich seit Generationen in der Familie ist. Dann gab's einen Elektroradlader zum Beispiel oder Spielzeugautos, ein Stoffelefant, der schon 66 Jahre alt ist. So viel Tolles dabei. Und die meistgenannte Antwort war der Bär aus Plüsch.
2: Einen Teddybär?
3: Dreimal geflickt, einmal frisch ausgestoppt, aber der ist mein Liebling.
4: Also bei mir ist es mein Daddy, den habe ich jetzt schon 63 Jahre. Der hat zwar keine Ohren, keine Augen, keinen Mund mehr, aber er steht auf ihrem Platz im Regal.
5: Mein Brummi habe ich bekommen, da war ich 4 Jahre alt. Jetzt bin ich 61 und ich habe ihn selbst in meinem Testament bedacht, dass er mit mir verbrannt wird. Das war mir ganz, ganz wichtig.
0: Ich bin auch im Team Teddybär und meiner kommt immer mit, wenn es auf Reisen geht. Heißt auch ganz kreativ, Reiseteddy. Wie jede Woche küren wir auch eine Antwort der Herzen und dieses Prädikat bekommt die Antwort von Elke aus Gräfenhainichen.
6: Ich habe eine Puppe aus Frankreich, die habe ich 1976 geschickt bekommen von unserer Partnergemeinde von Gräfenhainichen, von einer Lehrerin, mit der man die Haare verkürzen und verlängern kann. Die hat einen Bauchnabel, da drückt man drauf, dann werden sie lang. Und wenn man am Rücken dreht, werden sie wieder kurz.
0: Was es alles gibt, ne? Vielen Dank fürs Mitmachen bei der Freitagsfrage. Und um kurz vor 9, da gibt's dann unter allen, die mitgemacht haben, noch die legendäre, handsignierte von Lars Wohlfahrt und von mir, MDR Sachsen-Anhalt-Tasse.
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0: Gleich 17 am Freitag. Es geht in Richtung Wochenende. Ja, wie sieht's denn aus? Wandern und genießen? Ja, ist eigentlich eine gute Kombi, ne? Das geht in der Weinregion Saale-Unstrut an diesem Wochenende. Die Weinkeller und Weinberge laden da ein. Sonntag und Sonntag von 11 bis 19 Uhr, Tage des offenen Weinkellers.
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0: 7.20 Uhr. Guten Morgen, MDR Sachsen-Anhalt hier. Am Freitag, es geht in Richtung Wochenende. Im MDR-Wetterstudio ist Josefine Bechler. Guten Morgen, liebe Josefine.
1: Guten Morgen, Julia.
0: Und natürlich beschäftigt die Menschen auch, vor allem alle, die einen Garten haben. Was ist denn da nun in Sachen Regen? Auch Petra hat Grüße geschickt.
2: Liebe Julia, wir sind schon wieder auf dem Sprung in Richtung Garten. Unsere Pflanzen haben Durst. Wir wünschen euch ein wunderschönes Wochenende und natürlich fröhliche Schwitzen oder lieber eher nicht.
0: Naja, da steckt jetzt einiges drin, Josefine. Also erstmal, wie sieht es aus in Sachen Regen, also Wasser von oben?
1: Ja, schwierig.
0: Also wer bekommt was, kann man immer schwer sagen. Ne?
1: Genau, also das Potenzial ist schon da. Da gibt es Helen und Gudrun, also zwei Tiefdruckgebiete, die gleich mit irgendwelchen Ausläufern über uns drüber liegen. Aber das läuft alles in Olaf hinein. Das ist dieses starke Hochdruckgebiet, was uns ja diese Hitze beschert hat. Und der sorgt dafür, dass da vieles wegtrocknet, da gar nicht so die Zahl der Schauer bei uns ankommt. Aber wenn ein Schauer durchkommt, dann kann es punktuell ordentlich werden. Also heftig, dann vielleicht auch wieder zu heftig wegen Starkregenhagel und Sturmböen. Das ist heute noch im Laufe des Tages möglich, aber ich sag gleich, das trifft die wenigsten. Also punktuell wird es vielleicht für eine Entspannung sorgen. Oder auch nicht, aber die meisten kommen dann mit sehr viel Sonne und auch ein paar Wolkenfeldern dann eher trocken durch den Tag.
0: Und dann hat Petra ja auch noch das Schwitzen oder auch nicht erwähnt bei bis 33 Grad. Okay, können wir jetzt denken, ist weniger als gestern, aber wird sich wohl so sehr
1: es ist trotzdem
0: klebrig
1: heiß.
0: Anfühlen, ne?
1: Genau, und die Luftfeuchtigkeit nimmt ja auch ein bisschen zu durch die Tiefausläufer. Morgen wird es dann aber von den Temperaturen her schon wesentlich entspannter, da 24 bis 28 Grad und vor allem ist dann im Südosten, also vom Burgenlandkreis bis zum Flemingkreis Wittenberg, die Schauer- und Gewitterwahrscheinlichkeit höher. Also da wird es etwas häufiger Regengüsse geben, aber Richtung Nordwesten sieht es dann schon wieder trockener aus und von da beruhigt sich dann auch nach und nach das Wetter im Südosten.
0: Das sind doch mal ganz annehmbare Aussichten, ne, fürs Wochenende nach dieser wirklich großen Hitze, die wir hatten, wird es immerhin etwas weniger. Josefine, wir hören uns in einer Stunde.
1: Bis dann.

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2: Im Studiohalle mit Fabian Brenner. Es ist 7.30 Uhr. Guten Morgen. Das Feuer im historischen Schloss Wallhausen im Landkreis Mansfeld-Südharz ist aus. Das teilte die Feuerwehr MDR Sachsen-Anhalt am Abend mit. Eine Brandwache solle das Gebäude nun im Blick behalten. Der Brand war gestern Morgen ausgebrochen. Das denkmalgeschützte Gebäude wird als Hotel genutzt. Gäste und Personal konnten rechtzeitig in Sicherheit gebracht werden. Was den Brand ausgelöst hat, ist noch unklar. Die Polizei geht davon aus, dass der Schaden in die Millionen geht. Neben dem Chemiepark Leuna soll ein Areal für Forschungs- und Technologieunternehmen entstehen. Dafür wurde gestern ein Förderbescheid in Höhe von 11 Millionen Euro übergeben. Mit dem Geld soll das rund 15.000 Quadratmeter große Areal erschlossen werden. Leunas Bürgermeister Thorsten Ringling erklärt, was auf dem Gelände geplant ist.
3: Die Besonderheit ist, dass dieser Biohub später einmal Flächen außerhalb und auch BIMSCH-Flächen innerhalb des Standortes anbieten wird für Start-up-Unternehmen, damit sie genau in die Forschung und Entwicklung und in die Skalierung der wissenschaftlichen Erkenntnisse investieren können und für neue Produkte damit auch die Marktreife herstellen können.
2: Sagt Leunas Bürgermeister Thorsten Ringling zum neuen Forschungs- und Technologieareal am Chemiepark Leuna. In Klobikau im Saalekreis haben am Abend mehrere Strohballen gebrannt. Dabei könnte es sich um einen Fall von Brandstiftung handeln. Die Polizei hat bestätigt, dass Hinweise zu einem Tatverdächtigen geführt hätten. Knapp 50 Feuerwehrleute waren im Einsatz, um das Feuer zu löschen. Der entstandene Schaden liegt nach ersten Schätzungen im fünfstelligen Bereich. Die kleine Ulrichstraße in Halles Innenstadt ist eine, man kann sagen, Barmeile. Viele Menschen sitzen hier gern und vor allem draußen. Autofahrer dürfen abends und nachts dann hier nicht durchfahren. Während der Fußball-EM wurde das Zufahrtsverbot streng eingehalten. Jetzt offenbar nicht mehr. Clemens Kral, warum nicht?
4: Naja, zur WM gab es ja richtige Sperren, wie wir sie vom Weihnachtsmarkt kennen. Die Stadt begründete das mit mehr Menschen in den Außenbereichen der Bars. Aber noch immer ist dort viel los, schließlich ist ja noch Sommer. Und ab und zu fahren wieder, wie früher, Leute einfach zum Posen durch. Das jedenfalls sagt die Polizei. Die räumt aber auch ein, dass die kleine Uli in Halle kein besonderer Einsatzschwerpunkt ist. Sie stimme sich jetzt aber mit der Stadt Halle für künftige Kontrollen ab. Langfristig sollen demnach Poller installiert werden, damit sich Bargäste wohler fühlen. Wann und wie genau ist noch immer offen.
2: Und das waren die aktuellen Meldungen aus Ihrer Region.
5: 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Hier ist der MDR Sachsen-Anhalt Verkehrsservice. 3 Minuten nach 7:30 die A38 Richtung Göttingen ist zwischen Nordhausen und Nordhausen-West nach einem Unfall gesperrt. Es gibt aktuell Stau bis Heringen und hier kommen die Blitzer. Danke fürs Anrufen. Auf der B189 Magdeburger Ring in Höhe Abfahrt Pfahlberg Richtung A14, in Halle in der Europachaussee Richtung Dieselstraße und in Weißenfels in der Seelauer Straße in beiden Richtungen Blitzer. 0800 94 6 94 6 und die 1. Gerne weiter Bescheid sagen, wenn Sie auch eine Info haben von den Straßen. Ich wünsche eine gute Fahrt. Erst Sonne, dann nachmittags mehr Wolken und dann kann es wieder Schauer und Gewitter geben. Und ja, so wie gestern auch dann wieder zum Teil mit Unwettergefahr. Hagel, heftiger Starkregen, schwere Sturmböen können dabei sein. Das Ganze bei bis 33 Grad. Wir sind jetzt bei 19 in Sandersdorf-Brehna, in Bad Lauchstädt 18, in Gommern 17, in Thale und in Diesdorf 16 Grad. Morgen dann auch erstmal noch zum Teil Schauer und Gewitter, aber von der Altmark her wird es ruhiger. Es geht unter die 30 Grad. Und Sonntag dann auch Sonne, Wolken und nur wenig Regen. Hier ist der schönste Morgen. Ich bin Julia Rosebrock. Guten Start in den Freitag.
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0: 7.42 Uhr. Guten Start in den Freitag. Sommer, Urlaub und Baustelle. Ja, das passt für viele gut zusammen und für uns sowieso.
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0: 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Denn Marcel aus Wahlwitz baut für seine 13-jährige Tochter ein eigenes Badezimmer, das hat er uns erzählt. Und das wird belohnt mit einem waschechten Sommerbaustellenradio von uns, von MDR Sachsen-Anhalt. Und das überreicht Morgenreporter Stefan Bringe zu heute früh.
2: Ja, Julia, Projekte. Ich habe Marcel Schwanenberg auf der Arbeit erwischt, der ist Müllfahrer. Wir sind gerade rechts reingefahren auf dem Parkplatz, machen eine kurze Pause. Hier ist das Radio, freuen Sie sich?
3: Ich freue mich total. Also ich habe mich mega gefreut, dass ich die Möglichkeit hatte, das Radio zu gewinnen. Und ich kann nur sagen, macht das, ruft an, probiert das Radio zu gewinnen. Es lohnt sich echt.
2: Natürlich haben Sie angerufen, weil Sie ein Projekt hatten. Projekt ist nicht auf der Arbeitsstelle, sondern es ist zu Hause. Und ich habe gehört, es hat irgendwas mit dem Badezimmer zu tun.
3: Das ist richtig. Meine Tochter, die wird Flügge, da braucht sie nun endlich mal auch ein eigenes Badezimmer, damit sie sich in Ruhe schminken kann, fertig machen kann. Also mache ich jetzt die Restarbeit in dem Bad, Fliesen abdichten und die Dusche noch einbauen. Und dann kann meine Tochter schön da oben ihr Domizil beziehen.
2: Mit 13 hatte ich bin ja kein Mädchen, aber ein Junge, mit 13 hatte ich noch kein eigenes Bad. Aber man kennt das, die Töchter blockieren dann das Bad mitten in der Partie und schminken. Und Papa, ich will mal rein, wie sieht's aus, da Stress oder was?
3: Da ist totaler Stress angesagt. Also ich stehe dann nun auch schon bei Zeiten auf, da umgehe ich natürlich den Stress, weil das macht keinen Sinn bei den Kindern heutzutage mehr.
2: Wenn Papa auf Arbeit ist und mit dem Müll abtransportiert, dann schwingt sich die Tochter, oder wie?
3: Die wird sich nachher noch schön zurechte machen und hoffentlich auch ihr Zimmer dann aufräumen, sonst macht Papa doch das Bad nicht.
2: Also, wenn es das Töchterlein gehört hat, aber es wird wahrscheinlich noch schlafen, vielleicht ist die Mama noch wach, bitte aufräumen und dann vielleicht heute Abend ein bisschen Radio hören, denn mit dem neuen Radio klappt es aber nicht im Bad der Tochter, oder?
3: Nein, das mache ich natürlich nicht im Bad der Tochter. Heute werde ich das Radio noch ausprobieren, das ist richtig. Und dann werde ich für den Urlaub schon mal die ganzen Sachen zusammenpacken, weil wir wollen Sonntag nämlich noch in Urlaub fahren.
2: Wo geht's denn hin?
3: Wir wollen Mecklenburg hochfahren, mal noch ein bisschen eine Woche entspannen, dann steht die Einschulung und dann fange ich das Badezimmer an, da habe ich noch Urlaub.
2: Und dann geht's los, Wetter passt, oben im Meckpomm wird ein schöner Urlaub.
3: Das stimmt, und da freue ich mich schon total.
2: Dann wünsche ich viel Spaß und damit zurück zu dir, Julia.
0: Marcel macht einfach alles richtig. Erst das Radio und dann geht's in den Urlaub. Und wenn Sie auch eins gebrauchen können, dann können Sie jetzt schon mal so langsam Ihr Telefon bereitlegen, denn gleich da schalten wir wieder unseren Anrufbeantworter und dann gibt's die nächste Chance auf ein MDR Sachsen-Anhalt Baustellenradio für Ihre Sommerbaustelle. 7.44 Uhr.

0: Uhr 50. Guten Morgen. Wir haben es eben gehört, Marcel aus Wahlwitz hat sein DAB Plus Baustellenradio just überreicht bekommen. Na, und jetzt kommen Sie.
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0: Es gibt ja immer irgendwas zu verschönern oder instand zu setzen. Ne? Das Wohnzimmer vielleicht mal neu streichen, im Garten ein neues Hochbeet bauen, egal was es ist, wo Sie gerade Ihre ganze Zeit reinstecken. Von uns gibt es dafür ein DAB Plus Radio, das ganz viel kann, das robust ist, das Spritzwasser geschützt ist und das vor allem eben glasklaren Klang liefert. Sie erzählen uns von Ihrer Sommerbaustelle, so wie gestern Detlef aus Schadeleben.
2: Die Baustelle ist unsere Sommerküche. Und die Sommerküche ist von innen jetzt soweit fertig. Und jetzt muss aber die Außenfassade noch fertig gemacht werden. Das ist der alte Stall gewesen.
0: Aha.
2: Und den haben wir jetzt umgebaut als Sommerküche, dass wir nicht immer ins Haus reinlaufen müssen mit den Obst und das alles zum Einkochen, sondern das machen wir alles draußen in der Sommerküche.
0: Ja, und Sie können doch bestimmt auch so ein Baustellenradio gebrauchen, ne? Dann melden Sie sich bei uns und zwar kostenfrei unter 0800 94 6 94 6 und die 4 bis 8:30 ist Zeit. Erzählen Sie uns von Ihrer Sommerbaustelle 0800 94 6 94 6 und die 4 und mit etwas Glück rufe ich dann an und es gibt dieses Top-Teil.
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0: Habe mich gerade dabei ertappt, wie ich mitgeklatscht habe bei diesem Song. Vielleicht ging Ihnen das auch so. Kann man einfach gar nicht anders, ne? Middle of the Road, chirpe, chirpe, cheep, cheep. Hier ist MDR Sachsen-Anhalt. Guten Morgen, kurz vor 8. Und nach den Nachrichten um 8, ach, da können wir wunderbar mit summen auf jeden Fall. Siehst du, geht schon wieder los, ja? Manche Songs, die sind einfach so ansteckend, einfach nur die Hits unseres Lebens von ABBA. Gleich nach 8.
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7: Mit Michael Holzberger, guten Morgen. Im Salzlandkreis bekämpfen Einsatzkräfte einen größeren Waldbrand bei Großrosenburg. 130 Feuerwehrleute sind in der Nacht vor Ort gewesen. Wie die Leitstelle am Morgen sagte, haben mittlerweile frische Kräfte übernommen. So waren etwa Feuerwehrleute aus dem Kreis Anhalt-Bitterfeld gekommen und hatten mitgeholfen, die Flammen zu löschen. Und laut Kreis wird der Einsatz auch noch länger gehen. Kollege André Plaul. Während dort noch also Kameraden gefordert sind, hatten ja Feuerwehrleute im restlichen Land wegen des Unwetters ebenfalls zu tun, ne?
8: Ja, gehen wir es mal durch. In der Ostaltmark in Seehausen, da wurden am Abend schwere Sturmböen bis knapp 100 Kilometer pro Stunde verzeichnet. Es stürzten Bäume auf die Straßen, Blitzschläge lösten Feldbrände aus. Im Süden Sachsen-Anhalts in Dörstewitz an der A38 hatten am späten Abend auf einem Feld Strohballen Feuer gefangen. Die Löscharbeiten, die dauerten bis in die frühen Morgenstunden. Im Harz musste gestern die Feuerwehr 14 kleinere Bäume von den Straßen räumen. Im Kreis Anhalt-Bitterfeld, da war ein Baum auf ein geparktes Auto gefallen. Verletzt wurde aber niemand. Außerdem hatte starker Wind einige Brandmeldeanlagen ausgelöst, beispielsweise bei Industriegebäuden.
7: Sie wollten helfen. Jetzt sind sie schon wieder auf dem Rückflug nach Sachsen-Anhalt. Es geht um die beiden Löschflugzeuge aus dem Harz, die gestern eigentlich in der französischen Waldbrandregion Wasser abwerfen sollten. Doch es kam anders, weil sich die Situation vor Ort entspannt hat, erzählt der Chef des Landesfeuerwehrverbandes Kai-Uwe Lohse.
9: Die Einsatzleitung teilte uns mit, dass aufgrund von Wetteränderungen, also Niederschlag, der Einsatz von unseren Löschflugzeugen in Bordeaux nicht mehr notwendig ist. Beide Flugzeuge werden in die Basis nach Ballenstedt bzw. Mieletsch zurückkehren.
7: Sagt der Chef des Landesfeuerwehrverbandes Kai-Uwe Lohse. Die Flugzeuge waren angefordert worden, weil in Südwestfrankreich vor mehreren Tagen verheerende Waldbrände ausbrachen und über 200.000 Menschen in Sicherheit gebracht werden mussten. Der Christopher Street Day in Naumburg morgen ist nach Ansicht der Stadt weitestgehend abgesichert. Oberbürgermeister Müller sagte dem MDR, nach dem tödlichen Anschlag auf den CSD in Berlin habe es zahlreiche Gespräche mit den Sicherheitsbehörden und der Polizei in Naumburg gegeben. Eine Absage der Veranstaltung sei für ihn nie in Frage gekommen, so Müller. Es sei wichtig, ein Zeichen gegen Hass und Gewalt zu setzen. Und viele Menschen in Sachsen-Anhalt haben nach Abkühlung gesucht, denn gestern war es außergewöhnlich warm. Am heißesten war es in Bernburg im Salzlandkreis mit 40,5 Grad. Und so heiß war es an einem Julitag in Sachsen-Anhalt noch nie. Das geht aus Daten des Deutschen Wetterdienstes hervor. Bundesweit war Bernburg sogar mit diesem Wert Spitzenreiter gestern. Ja, soweit die Nachrichten und die Frage an dich, Julia, was hast du eigentlich gestern gemacht, um dich abzukühlen?
0: Du, ich kann da gar nichts Aufregendes bieten. Wir haben für diese ganz heißen Tage, von denen es jetzt ja eben ja doch mehr gibt, haben wir so ein mobiles Klimagerät. So, und nach der Sendung kommt ja bei mir dann der Nachmittagsschlaf und da habe ich mir dann schön die Klimaanlage angemacht, lag im kühlen Luftstrom und habe geschlafen. Das habe ich gemacht.
7: Sehr gut.
0: So, ich hoffe, du hast da irgendwie was Spannenderes.
7: Ja, ich habe so eine Brötchentüte, so eine gefrorene, die hatte ich mir mal auf die Stirn gelegt, das ging auch.
0: Ja. War die danach dann aufgetaut oder gab es dann Brötchen?
7: Ja, die habe ich danach dann auch wieder reingepackt.
0: Siehste, also das, ja eben, die kannst du nochmal wieder verwenden. Danke dir. 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Hier ist der MDR Sachsen-Anhalt Verkehrsservice. Kurz nach 8, die A38 Richtung Göttingen ist zwischen Nordhausen und Nordhausen-West nach einem Unfall gesperrt. Die B189 Wittenberge-Stendal ist zwischen den Abzweigen Neuendorf am Speck und Peulingen in beiden Richtungen wegen Bergungsarbeiten gesperrt. Und hier kommen die Blitzer. Danke fürs Anrufen auf der B189 Magdeburger Ring in Höhe Abfahrt Pfahlberg in beiden Richtungen. In Halle auf der B80 zwischen Feuerwache und Zollrhein. Nochmal Halle, Europachaussee Richtung Dieselstraße, in Weißenfels in der Seelauer Straße in beiden Richtungen Blitzer und in Wernigerode in der Friedrichstraße statt auswärts. Haben Sie auch was gesehen? Dann schnell anrufen, kostenfrei unter 0800 94 6 94 6 und die 1. Ich wünsche eine gute Fahrt. Bis 33 Grad bekommen wir heute. Es wird schwül. Es gibt erst Sonne, später dann auch wieder Schauer und Gewitter. Möglich und möglich auch zum Teil mit Unwettergefahr. Hagel, heftiger Starkregen, schwere Sturmböen können dabei sein. 17 Grad jetzt in Burg, in Halle und in Gardelegen, in Halberstadt 16, in Lutherstadt Eisleben 15. Am Wochenende wird's ruhiger und geht unter die 30 Grad.
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0: Moin. Guten Start in den Freitag.

0: Huhu. Hier, mal eben schnell. Ah, bisschen abkühlen, ne? MDR Sachsen-Anhalt ist hier. Guten Morgen, 8.11 Uhr. Ja, heute nochmal bis 33 Grad. Das ist aber schon mal, ja, ordentlich weniger als gestern. Bis 40,5 Grad gab es gestern bei uns in Sachsen-Anhalt, damit auch in Bernburg. Diese 40,5 Grad war der Hitzerekord für Juli. Und ja, da haben sich eben auch viele ja zu Hause eingeigelt und einfach gar nichts gemacht. Vielleicht ein Ventilator oder so ein kleines mobiles Klimagerät, ja, um es irgendwie auszuhalten, hatte Brigitte auch schon erzählt. Sie ist heute ganz früh schon eine Runde gegangen, weil sie dann tagsüber ja sich da nicht mehr viel rühren möchte. Und andere allerdings, ja, die zieht es nach draußen bei diesem Wetter zum Abkühlen, zum Beispiel auf dem Domplatz in Magdeburg.
1: Wir haben den super schönen Springbrunnen gesehen und dachten, wir kühlen uns ein bisschen ab, weil es ja einfach super warm ist.
2: Ich kann auch sehr gut mit dem Fahrrad da durchfahren. Ja, ist super. Ja, gucken, wie wir hier mit dem Wetter zurechtkommen, wenn es so warm ist, und genießen, dass doch die Spiele auch an sind.
3: Ja. Richtig gut. Das macht richtig Spaß, auch mit dem Fahrrad durchzufahren. Nee, ich mag die Jahreszeit gerne. Wenn es warm ist, ist schön, aber es darf auch nicht zu warm werden.
4: Und wir sind 10 Grad weniger auch lieber, muss ich ehrlich sagen. Das braucht man nicht.
1: Also ich bin das wie in heißere Sachen gewöhnt. Also das ist aushaltbar, ist aushaltbar.
5: Ja, wir wollten halt die Morgenszeit nutzen, bevor die Sonne recht draußen ist. Also haben wir uns schnell was, so eine Picknickdecke geschnappt und Eis geholt, ja. Joghurt, Holunder und Mokka.
4: Wir haben heute eine Reise geplant nach Magdeburg.
6: Und jetzt besuchen wir den Dom, auch wegen der Abkühlung.
4: Die Temperaturen sind dort grandios. Ja, da kann man bleiben.
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0: Uhr gleich 16. Guten Morgen.
1: Guten Morgen, Julia. Wir sind jetzt auch schon wach. Ich bin um 4 aufgestanden und habe schon mal alle Fenster aufgerissen. Und jetzt gehen wir zu unseren Hühnern.
2: Und schauen, ob sie uns ein Ei gelegt haben.
1: Guten Morgen.
2: Guten Morgen.
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0: 8:19 Uhr. Moin, MDR Sachsen-Anhalt ist hier am Freitag. Der wird heute nochmal warm, aber nicht mehr ganz so warm. Im MDR-Wetterstudio ist Josefine Bechler. Das sind schon, naja, fast 10 Grad, die wir weniger haben. Also 7.
1: Genau. Gut nochmal zusammengerechnet. Also gestern waren wir bei 40,5 Grad und heute werden wir bei 33 Grad örtlich landen. Das ist vor allem Richtung Osten möglich. Ein bisschen niedriger sind die Temperaturen zum Beispiel am Nordrand des Harzes. Da liegen wir eher bei 29 Grad in der Spitze. Aber auch das ist natürlich hochsommerlich warm. Und zudem gibt es auch heute wieder oft Sonne. Ein paar mehr Wolken als gestern, die ziehen schon auf von Westen her hinein. Und da können heute auch noch einzelne Schauer und Gewitter eingelagert sein. Wenn sie auftreten, können sie aber auch gewitterartig sein. Also mit Unwetter auch verbunden, Starkregen, Hagel und Sturmböen.
0: Wird es dann wieder so stürmisch sein wie gestern? Weil das war ja das große Thema. Ne? Sind ja auch zum Teil vor allem in der Altmark Bäume umgestürzt. Diese wirklich schweren Sturmböen, die da auf einmal kamen. Aber du hattest es ja gesagt, war ja so angekündigt.
1: Genau, also 96 Kilometer pro Stunde gab es in Seehausen gestern. Gestern Abend. Ja, das ist heute natürlich in den Schauern und Gewittern und auch in der Nähe davon auch wieder möglich, wobei es nicht nochmal so eine kompakte Front, also Sturmfront gibt, die durchzieht. Also es ist eher dann, dass es punktuell auftritt und ich kann auch nicht mal genau sagen, ob jetzt der Schwerpunkt eher Richtung Harz oder Richtung Kreiswindenberg heute liegt.
0: Wir sind einfach mal alle so ein bisschen darauf vorbereitet, es kann was kommen und alles, was wegfliegen kann, bringen wir nochmal in Sicherheit und können uns aber freuen, das Wochenende wird ruhiger.
1: Genau, also der Samstagvormittag, da würde ich noch nicht von ruhig sprechen, da sind noch einige Schauer und Gewitter, vor allem im Südosten unterwegs, aber am Nachmittag wird es dann auch hier trockener, die Sonne kommt mehr durch und der Sonntag ist dann insgesamt recht ruhig. Morgen so bei maximal 27 Grad und am Sonntag dann wieder maximal 30 Grad.
0: Okay, also zusammengefasst können wir sagen, am Wochenende so mit so ein paar kleinen Ausreißern vielleicht gutes Wetter für die Veranstaltungen, die natürlich auch zahlreich im Land stattfinden. Zum Beispiel am Wochenende großes Trabi-Treffen in Derenburg. Die Sachsenring EG Wernigerode feiert damit 30-jähriges Bestehen. Das Treffen startet für Besucher Sonnabend um 10 Uhr auf dem Gelände in der Wernigeröder Straße in Derenburg. Also Josefine, steig's ein?
1: Na klar.
0: Geht los, ne?
1: Okay.
0: Schönes Wochenende.

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11: Im Studio alle mit Fabian Brenner. Es ist 8.30 Uhr. Guten Morgen. In Naumburg wird morgen der Christopher Street Day gefeiert. Es ist überhaupt erst das zweite Mal, dass der CSD in Naumburg stattfindet. Nach dem Anschlag in Berlin haben Polizei und Behörden die Sicherheit verschärft. Naumburgs Oberbürgermeister Armin Müller sagte zum bevorstehenden CSD:
12: Ich erlebe unsere Naumburger Stadtgesellschaft als sehr, sehr offen, auch sehr bunt, sehr vielfältig. Und auch der letztjährige CSD hat gezeigt, gerade in Naumburg, dass da viele Bekundungen da waren für die Teilnehmer. Viele Privateigentümer in ihren Häusern hatten Regenbogenfahnen gehisst. Also ich glaube, dass wir in Naumburg hier eine sehr offene Gesellschaft haben.
11: Der CSD startet morgen 12 Uhr in Naumburg. Der CSD ist ein Aktionstag, an dem lesbische, schwule, bisexuelle, queere und Transpersonen für ihre Rechte und gegen Diskriminierung und Ausgrenzung demonstrieren. In Klobikau im Saalekreis haben am Abend mehrere Strohballen gebrannt. Dabei könnte es sich um einen Fall von Brandstiftung handeln. Die Polizei hat bestätigt, dass Hinweise zu einem Tatverdächtigen geführt haben. Knapp 50 Feuerwehrleute waren im Einsatz, um das Feuer zu löschen. Der entstandene Schaden liegt nach ersten Schätzungen im fünfstelligen Bereich. Mit der Wassertouristik Saaletal kümmert sich ab August, also ab morgen, ein privates Unternehmen um die Besetzung der Schleusen zwischen Halle und Merseburg. Das Unternehmen ist seit vielen Jahren im Wassertourismus der Region aktiv. Nach einer Probezeit starten sie nun, die Schleusenvorgänge sicherzustellen in Trotha, Böllberg und Moischau. Laut Geschäftsführer David Hauf folgt Sachsen-Anhalt damit einem Beispiel aus Brandenburg. Auch dort hatte das Wasserstraßen- und Schifffahrtsamt wegen Personalmangels Schleusendienste ausgeschrieben. Laut Vorgabe des Bundes müssten Stellen eingespart werden. Um aber den Verkehr auf den Wasserstraßen sicherzustellen, habe man den Schleusenbetrieb bis zum Jahresende vergeben, hieß es vom Landeswasserstraßen- und Schifffahrtsamt Elbe. Und zum Sport. Ab heute heißt es wieder Daumen drücken für die Wasserspringer vom SV Halle. Gleich 4 Athletinnen und Athleten sind bei den Europameisterschaften in Paris am Start. Jan-Malte Wagner aus unserer Sportredaktion. Wie stehen die Medaillenchancen?
13: Die größte Medaillenhoffnung ist sicherlich Moritz Wesemann. Der 24-Jährige ist Titelverteidiger vom 1-Meter-Brett und im Synchronspringen aus 3 Metern. Dem traue ich persönlich sogar mehrere Medaillen zu. Auch Synchronspezialist Lou Massenberg und Juniorenweltmeister Jonathan Schauer können um Medaillen mitkämpfen. Für die erst 17-jährige Emily Demmel ist schon die Nominierung ein Erfolg. Sie wird in Paris vor allem Erfahrung sammeln.
11: Und das waren die aktuellen Meldungen aus Ihrer Region. Hier folgt nur noch der Blick auf die Straßen mit Julia.
14: Wir
4: Wir möchten, dass Sie gut ankommen. Hier ist der MDR Sachsen-Anhalt Verkehrsservice. 3 Minuten nach 8:30. Die A38 Richtung Göttingen ist zwischen Nordhausen und Nordhausen-West nach einem Unfall gesperrt. Und hier kommen die Blitzer. Vielen Dank fürs Anrufen auf der B189 Magdeburger Ring in Höhe Abfahrt Pfahlberg in beiden Richtungen. In Halle einmal B80 zwischen Feuerwache und Zollrhein und Europachaussee Richtung Dieselstraße. Weitere Blitzer in Weißenfels in der Seelauer Straße in beiden Richtungen und in Wernigerode in der Friedrichstraße Stadt auswärts. 0800 94 6 94 6 und die 1 gern weiter Bescheid sagen, wenn Sie auch eine Info haben von den Straßen. Ich wünsche eine gute Fahrt. Es geht sonnig los und warm wird's bis 33 Grad, wird auch schwül dabei und es kann später dann auch wieder Schauer und Gewitter geben, teils mit Hagel, mit heftigem Starkregen und schweren Sturmböen. Also muss nicht überall passieren, kann aber nur, dass Sie darauf eingestellt sind. Aktuell sind es 20 Grad in Köthen, in Magdeburg, Naumburg und Stendal 19, in Stiege 18 Grad. Morgen erst auch noch, ja, teils ungemütlich, Schauer, Gewitter, aber dann wird's ruhiger, die Temperaturen gehen unter die 30 Grad und Sonntag dann Sonne, Wolken und wenig Regen. Hier ist der schönste Morgen. Ich bin Julia Rosebruck. Guten Start in den Freitag.
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0: Celentano Azzurro hier bei uns.
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0: Und auf der Sommerbaustelle muss natürlich auch ein Radio sein und dann auch eins mit glasklarem Klang. Das wäre was, oder? Das gibt's von uns, das DAB Plus Baustellenradio, wenn Sie uns von Ihrer Sommerbaustelle erzählen. Axel aus Hohenturm hat auch gut zu tun.
2: Wir sind ein kleines Kinderheim, eine kleine Wohngruppe. Seit nunmehr knapp 10 Jahren. Ich meiner Person kümmere mich dort um alles Technische. Im Moment ist es tatsächlich so, baue ich für die Kinder und für unsere Angestellten eine große Gemeinschaftsküche oder erneuere die. Unsere alte war aus 3 Gebrauchten zusammengesetzt und jetzt gibt es eine komplette neue mit einer neuen Sitzecke und alles, was dazu gehört.
0: Alles drum und dran. Wie viele Kinder sind bei Ihnen?
2: Also wir sind eine relativ kleine Gruppe, wir sind 8 Kinder. Mhm. Also 8 Kinder können und im Moment sind 7. Unser jüngster Rocker ist 6, der kommt jetzt in die Schule und sein großer Bruder geht jetzt zur Bundeswehr mit 18.
0: Die sind aber im Moment ja nicht da, ne?
2: Nee, im Moment sind die in unserem Ferienobjekt an der Ostsee. Wir haben dort einen Dauercampingplatz und dort verbringen die ihre Sommerferien.
0: Und dann kommen sie wieder und finden eine tipptopp neue Küche.
2: Bin tatsächlich fast fertig.
0: Ja.
2: Also das ist schon, ja, mal sehen, Überraschung gelingt.
0: Ach toll, wie schön, wirklich. Dann kann ich mir schon vorstellen, dass die sich mindestens genauso freuen, wie sich dann die Kinder freuen, ne?
2: Na super, na klar. Also ja. Ich sowieso und die Erzieher ja auch. Für die wird ja. Alles leichter und angenehmer.
0: Ja klar.
2: Na logisch.
0: Und noch angenehmer wird das Ganze natürlich mit glasklarem Klang mit dem MDR Sachsen-Anhalt Baustellenradio.
2: Freut mich am meisten. Also auf allen Radios, die ich habe, seid ihr auf Nummer 1 gespeichert. Und es ist tatsächlich so, erst geht die Musik an und dann das Werkzeug.
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0: 8.54 Uhr. Moin.
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0: Na, da fehlt doch noch was. Die MDR Sachsen-Anhalt-Tasse, die geht auch immer raus unter allen, die mitgemacht haben. Von welchem Spielzeug können Sie sich bis heute nicht trennen? Das war die Freitagsfrage. Und da hat auch Reinhard aus Hettstedt mitgemacht. Und natürlich haben wir über das liebste Spielzeug gesprochen.
2: Nein, da darf nur noch angeschaut werden, weil der hat keinen TÜV bekommen.
0: Oh nein!
2: Ja, das Kennzeichen ist nicht mehr ganz zu lesen.
0: Ah, okay. Reinhard, Ihr liebstes Spielzeug, stellen Sie es uns nochmal vor.
2: Das ist ein Wartburg 311 Coupé in grün-beige mit roten Sitzen. Lenkung funktioniert, also mit dem Kabel, wie das so in den 60er Jahren Mode war. Den habe ich von meinem Onkel zum 4. Geburtstag geschenkt bekommen und das ist mittlerweile 65 Jahre her.
0: Oh.
2: Das fährt nur eine Flachbatterie rein und dann fährt er wieder. Das Licht funktioniert auch noch, die Lenkung funktioniert. Das Auto an sich ist noch im Originalzustand, nur praktisch die Steuerung mit dem Bautenzug und der Batterie, das wurde geändert.
0: Ich muss sagen, Sie müssen das gehegt und gepflegt haben, dass das wirklich noch in so einem Top-Zustand ist. Für so viel Spielzeugliebe gibt's doch, na klar, die MDR Sachsen-Anhalt-Tasse.
2: Oh super, da ich ein Kaffee-Fan bin, freue ich mich da doppelt.
0: Ja, super. Lars Wohlfahrt, ne? Und ich, wir unterschreiben und dann geht die Tasse zu Ihnen.
2: Super, und mein Radio bleibt den ganzen Tag auf MDR Sachsen-Anhalt.
0: Ja, wunderbar, liebe Grüße nach Hettstedt. Und na klar, die neue Freitagsfrage, die brauchen wir auch noch. Die kommt jetzt. Welche Lebensweisheit haben Sie mit auf den Weg bekommen von den Eltern, den Großeltern, den Lehrern? Erzählen Sie uns das. Und die Auflösung gibt es dann, na klar, nächste Woche von Lars Wohlfahrt hier im schönsten Morgen auf MDR Sachsen-Anhalt. Und gleich ab 9 gibt es dann Julian Mengler. Schönes Wochenende.

0: I Will Survive. Ach toll, Freitag ist Freitag und das kann man hören hier bei MDR Sachsen-Anhalt. Gleich nach 9 mit ganz viel Lieblingsmusik, einmal quer durch den Gemüsegarten. Village People, Tina Turner und Barry White. Also Musik können wir hier bei MDR Sachsen-Anhalt. Schön, dass Sie dabei sind.
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3: Mit Michael Holzberger, guten Morgen. In der Europäischen Union haben Verbraucher ab heute ein Recht darauf, dass ihre Elektrogeräte repariert werden. Das gilt etwa für Waschmaschinen, Kühlschränke, Fernseher oder Smartphones. Ziel der europaweiten Regelung ist es, Elektroschrott zu vermeiden und Ressourcen zu schonen. Hersteller müssen Ersatzteile bereitstellen und Geräte innerhalb eines angemessenen Zeitraums zu einem angemessenen Preis reparieren. Der größere Waldbrand bei Großrosenburg ist unter Kontrolle, das teilte der Salzlandkreis am Morgen mit. Der Rauch zieht auch ins Naturschutzgebiet und eben nicht mehr in die Richtung der Anwohner. Anfangs sah es den Angaben zufolge wegen des starken Windes noch anders aus. Der Brand war am frühen Abend ausgebrochen, eine Fläche von 2 Hektar ist demnach betroffen. In der Spitze waren 130 Kräfte vor Ort, auch Feuerwehrleute aus anderen Landkreisen waren gekommen, um beim Löschen zu helfen. Momentan geht der Salzlandkreis davon aus, dass der Einsatz gegen Mittag beendet wird. Bereits aus ist das Feuer im Schloss Wallhausen im Landkreis Mansfeld-Südharz und das seit dem Abend. Allerdings musste die Brandwache in der Nacht mehrere Glutnester löschen. Das teilte die Leitstelle am Morgen mit. In der Spitze waren 130 Kameraden vor Ort. Das Feuer war gestern am frühen Morgen ausgebrochen. Dachstuhl und obere Etage des Schlosses wurden zerstört. Das denkmalgeschützte Gebäude wird als Hotel genutzt. 7 Menschen mussten gestern gerettet werden. Die Polizei geht davon aus, dass der Schaden in die Millionen geht. Und bis sie nach der Ursache suchen kann, dauert es aber noch. Dazu muss die Feuerwehr erst grünes Licht geben. Trockenheit und Hitze der vergangenen Monate machen sich jetzt auch auf den Feldern bemerkbar. Viele Landwirte im Landkreis Wittenberg sind mit der laufenden Getreideernte nur bedingt zufrieden. Während die Ernte in Anhalt-Bitterfeld fast abgeschlossen ist, steht in Wittenberg vielerorts noch Getreide auf den Feldern. Kreisbauernpräsident Donat sagte, die Erträge bei Roggen und Weizen stimmten zwar, häufig lasse aber die Qualität zu wünschen übrig. Grund seien lange Trockenphasen und die starke Sonneneinstrahlung. Deshalb rechnet Donat insgesamt nur mit einer durchschnittlichen Ernte. Und die kleine Ulrichstraße ist Halles Barmeile. Viele Menschen sitzen hier gern und vor allem draußen, gerade bei diesen Temperaturen. Autofahrer dürfen abends und nachts hier nicht durchfahren. Während der Fußball-Weltmeisterschaft wurde das Verbot streng eingehalten, jetzt offenbar nicht mehr. Clemens Kral aus unserem Regionalstudio in Halle. Warum denn nicht?
4: Naja, zur WM gab es ja richtige Sperren, wie wir sie vom Weihnachtsmarkt kennen. Die Stadt begründete das mit mehr Menschen in den Außenbereichen der Bars. Aber noch immer ist dort viel los, schließlich ist ja noch Sommer. Und ab und zu fahren wieder, wie früher, Leute einfach zum Posen durch. Das jedenfalls sagt die Polizei. Die räumt aber auch ein, dass die kleine Uli in Halle kein besonderer Einsatzschwerpunkt ist. Sie stimme sich jetzt aber mit der Stadt Halle für künftige Kontrollen ab. Langfristig sollen demnach Poller installiert werden, damit sich Bargäste wohler fühlen. Wann und wie genau ist noch immer offen.
3: Und das waren die Nachrichten mit Michael Holzberger. Weiter geht's mit dir, Julian.
0: Jo, danke dir. Wir möchten, dass Sie gut ankommen. Hier ist der MDR Sachsen-Anhalt Verkehrsservice. Wir starten auf der A14 Richtung Schwerin. Achtung bitte, zwischen Kreuz Magdeburg und Dahlen-Warsleben ein defekter PKW auf der linken Spur. Die A38 Richtung Göttingen ist zwischen Nordhausen und Nordhausen-West nach einem Unfall gesperrt. Und die B180 Richtung Naumburg zwischen Rothenschirmbach und Farnstedt aktuell Behinderungen nach einem Unfall. Geblitzt wird auf der B184 zwischen Delitzsch, B183a und Röttgen. Auf der B189 stehen sie auf dem Magdeburger Ring, Höhe Abfahrt Pfahlberg in beiden Richtungen. Halle, Achtung, auf der B80 zwischen Feuerwache und Zollrhein und Blitze auf der Europaschaussee Richtung Dieselstraße. In Weißenfels in der Seelauer Straße in beiden Richtungen und Hallo in den Harz in Wernigerode Blitze in der Friedrichstraße stadtauswärts. Das war's für den Moment von uns. Wenn Sie noch irgendwas sehen, Staus, Blitzer, Verkehrsbehinderung, rufen Sie uns am besten kurz kostenfrei im Verkehrszentrum an. Die Nummer ist die 0800 94 6 94 61. Dankeschön. Boah, das geknallt gestern. Und plötzlich war die Luft aber frischer. Heute noch so an die 30 Grad und die Luft klebt. Später kann es dann wieder heftig regnen und gewittern. Morgen bis 27 Grad, Sonntag bis 30. Also entspannteres Sommerwetter am Wochenende.
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0: Schönen Freitag.

0: Kodo düst im Sauseschritt hier bei MDR Sachsen-Anhalt. Und Stichwort Sauseschritt, ich kenne da noch einen. Heute vor 50 Jahren, 1976, 31.07. Die Olympischen Sommerspiele in Montreal in Kanada. Waldemar Tschirpinski aus Neugattersleben rennt allen davon.
1: Waldemar Tschirpinski steht vor seinem größten sportlichen Triumph.
2: Dann lief man in Montreal den großen Stadiontunnel hinein und auf einmal hört man die eigene Hymne. Die erste Frage ist gleich, ja, die können doch gar nicht die Hymne für dich spielen. Es war die Hymne der 4x100 Meter Staffel. Ich bin also auf die Bahn eingelaufen, da hat man gerade die Frauen dann noch schnell aus dem Innenraum gefahren.
1: Waldemar Tschirpinski ist ganz, ganz nahe dem Olympiasieg im Marathonrennen.
2: Und als ich zum großen Endspurt die letzten 100 Meter ansetzen wollte, auf einmal stand Frank Schotter vor mir. Dann war alles aus, weil dann wusste ich nicht mehr, ob es war oder ob ich träume.
1: Sie sollten in Halle die Fenster aufreißen, sie sollten auf die Straße gehen. Wie sehr kann man sich freuen, liebe Zuschauer? Wie sehr, so sehr, so sehr, so sehr. Wir springen mit ihm auf. Und wenn man steht, dann wird die Verbeugung tiefer.
0: Ist das irre. So sehr, so sehr, so sehr. Und 50 Jahre ist das heute auf den Tag genau her. Und heute Abend kommt die Legende bei uns vorbei. Waldemar Tschirpinski ist live bei Sachsen-Anhalt heute im MDR Fernsehen zu Gast. 19 Uhr geht's los.
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0: Halber MDR Sachsen-Anhalt, kurz vor den Nachrichten aus Ihrer Region. Eine Verkehrsmeldung von der B180 Richtung Naumburg zwischen Rothenschirmbach und Farnstedt. Gibt es jetzt Behinderungen nach einem Unfall? Auf der B180 Richtung Naumburg zwischen Rothenschirmbach und Farnstedt. Bitte Achtung, Behinderungen auf der Strecke nach einem Unfall.
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3: Im Studio alle mit Fabian Brenner, es ist 9.30 Uhr, guten Tag. In Naumburg wird morgen der Christopher Street Day gefeiert. Es ist überhaupt erst das zweite Mal, dass der CSD in Naumburg stattfindet. Nach dem Anschlag in Berlin haben Polizei und Behörden die Sicherheit verschärft. Naumburgs Oberbürgermeister Armin Müller sagt zum bevorstehenden CSD:
4: Ich denke auch, dass wir hier Flagge zeigen müssen. Wir müssen in Naumburg und im Burgenlandkreis letztendlich hier für Freiheit, für Sichtbarkeit, für die queere Bewegung und den Christopher Street Day hier stehen. Letztendlich ist mir das ganz wichtig, dass wir hier ein Zeichen gegen Extremismus, gegen Hass und gegen Gewalt hier setzen. Ja, und eben für Solidarität und für die Gemeinschaft werben.
3: Der CSD in Naumburg startet morgen 12 Uhr auf dem Marktplatz. In Klobikau im Saalekreis haben am Abend mehrere Strohballen gebrannt. Dabei könnte es sich um einen Fall von Brandstiftung handeln. Die Polizei hat bestätigt, dass Hinweise zu einem Tatverdächtigen geführt haben. Knapp 50 Feuerwehrleute waren im Einsatz, um das Feuer zu löschen. Der entstandene Schaden liegt nach ersten Schätzungen im fünfstelligen Bereich. Neben dem Chemiepark Leuna soll ein neues Areal für Forschungs- und Technologieunternehmen entstehen. Dafür wurde gestern ein Förderbescheid in Höhe von 11 Millionen Euro übergeben. Leunas Bürgermeister Thorsten Ringling erklärt, was auf dem Gelände geplant ist.
5: Die Besonderheit ist, dass dieser Biohub später einmal Flächen außerhalb und auch BIMSCH-Flächen innerhalb des Standortes anbieten wird für Start-up-Unternehmen, damit sie genau in die Forschung und Entwicklung und in die Skalierung der wissenschaftlichen Erkenntnisse investieren können und für neue Produkte damit auch die Marktreife herstellen können.
3: Mit dem Geld soll das rund 15.000 Quadratmeter große Areal erschlossen werden. Ein verlassenes Haus wird jetzt selbst zum Ausstellungsstück. In Oberwiederstedt im Landkreis Mansfeld-Südharz eröffnet morgen eine Fotoausstellung über sogenannte Lost Places. Im ehemaligen Inspektorhaus am Novalis-Schloss werden Aufnahmen verlassener Orte aus ganz Deutschland gezeigt. Attila Dabrowski, um was geht's genau in der Ausstellung?
6: Es geht um die Anwesenheit von Abwesenheit. Genauso heißt nämlich die Ausstellung, die 5 Fotografen erstellt haben. Mit ihren Bildern zeigen sie ihre Sicht auf verlassene Industrieanlagen, ehemalige Militärstandorte und leerstehende Wohnhäuser. Die Bilder erzählen von Vergänglichkeit, gesellschaftlichem Wandel und davon, wie die Natur aufgegebene Orte Schritt für Schritt zurückerobert. Heute Nachmittag um 17 Uhr wird die Ausstellung eröffnet. Zum Heimatfest am Wochenende ist der Besuch sogar kostenfrei.
3: Und weitere Veranstaltungstipps für das bevorstehende Wochenende in Ihrer Region finden Sie auch in der MDR Sachsen-Anhalt-App.
0: In 3 Minuten top informiert. Dankeschön in die MDR Sachsen-Anhalt Regionalstudios. Fabian in Halle, Martin in Magdeburg, André in Dessau und Bernd Volker in Stendal. Wir möchten, dass Sie gut ankommen. Hier ist der MDR Sachsen-Anhalt Verkehrsservice. Wir schauen auf die A38 Richtung Göttingen zwischen Nordhausen und Nordhausen-West. Die Sperrung nach einem Unfall. Und hier noch einmal die Meldung von der B180 Richtung Naumburg. Bitte Vorsicht zwischen Rothenschirmbach und Farnstedt. Weiter Behinderungen nach einem Unfall. Blitze auf der B184 zwischen Delitzsch, B183a und Röttgen, auf der B189 Magdeburger Ringhöhe Abfahrt Pfahlberg in beiden Richtungen. Dann in Halle Blitze auf der B80 zwischen Feuerwache und Zollrhein und in der Europachaussee Richtung Dieselstraße. Blitze in Weißenfels, Seelauer Straße in beiden Richtungen und in Wernigerode Fuß vom Gas bitte in der Friedrichstraße stadtauswärts. Haben Sie noch was gesehen? Staus, Blitzer, Verkehrsbehinderungen oder können Sie entwarnen? Machen Sie doch! Sie erreichen uns immer kostenfrei hier bei MDR Sachsen-Anhalt. Unsere Nummer 0800 94 6 94 6 und die 1. Dankeschön. Kommen Sie gut durch den Freitag. Bei 29 bis 34 Grad heute. Die Klamotten kleben am Körper. Später kann es dann wieder regnen und gewittern, aber nicht mehr so heftig wie gestern. Am Wochenende dann maximal 30 Grad, dazu Sonne, Wolken und zwischendurch ein paar Regenschauer. Im Grunde genommen top Badewetter.
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Ich frage mal einfach nur so locker in die Runde hier bei MDR Sachsen-Anhalt am Freitagvormittag. Hat irgendjemand letzte Nacht gut geschlafen? Nee, oder?

0: Mich gut freigestrampelt letzte Nacht. Der beste Tipp vom Forscher übrigens, anderen ins Bett gucken. Also zum Beispiel schlafen wie im Süden.
1: Also zum Beispiel nur das Laken nehmen oder die Bettdecke ohne Inhalt zum Zudecken ist ganz sinnvoll, weil man hat dann trotzdem das Gefühl, so in einer Höhle zu liegen und geschützt zu sein, ohne dass man dort einen großen Wärmestau hat. Schläft man jetzt nackt, ist natürlich durchaus die Gefahr gegeben, wenn man da noch irgendwie einen Ventilator stehen hat oder einen Durchzug, dass dann die Teile, die quasi offen liegen, unterkühlt werden und dann wieder hinterher Probleme auftreten, zum Beispiel mit den Gelenken.
0: Ach ja. Gelenke, stimmt. Das sind die Teile, die offen liegen. Das sind die Tipps vom Schlafforscher aus Halle hier bei MDR Sachsen-Anhalt. Ja, oder vielleicht einfach so eine Tüte Tiefkühlerbsen an die Füße legen.

0: Flowerpop-Man.
1: Das ist ja Flower-Power-Musik hier bei NDR Sachsen-Anhalt um 10 vor 10. Immer am frühen Morgen um 10 vor 6 und hier am Vormittag, immer um 10 vor 10, gibt's doch gute Gedanken zum Auftanken. In dieser Woche war da ganz viel aus dem Alltag dabei. Eine Hollywood-Schaukel im Garten hat zum Beispiel Martin Olenicki daran erinnert, wie schön es ist, einen Ort zu haben, an dem man sich einfach wohlfühlt und alles rundherum ausblenden kann. Und auch heute sind wir wieder in Martins Garten. Wir atmen gemeinsam einen Moment lang durch.
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3: Immer wenn ich im Sommer durch unseren Garten laufe, steigt mir plötzlich ein ganz bestimmter Geruch in die Nase, der Geruch von Walderdbeeren. So klein sie sind, so stark ist ihr Duft. Und sofort ist da nicht nur unser Fahrgarten. Sofort ist da auch eine Erinnerung. Fragolini di Bosco. So heißen Walderdbeeren auf Italienisch. Und genau das war in Rom meine Lieblingseissorte. Und ich finde das erstaunlich, wie eng Geruch und Erinnerung zusammengehören. Ein Duft und plötzlich ist da etwas wieder da. Eine Stadt, ein Geschmack, ein Sommer, ein Stück Leben, das längst vergangen schien. Das Schöne ist, die Walderdbeeren in unserem Garten habe gar nicht ich gepflanzt. Einer meiner Vorgänger war das und seitdem breiten sie sich aus. Inzwischen wachsen sie an allen Ecken und Enden des Gartens. Still, unaufdringlich, aber zuverlässig. Und jedes Jahr bringen sie mir nicht nur kleine Früchte, sondern auch eine Erinnerung zurück. Rom, Sommer, Lieblingseis. Ich mag den Gedanken, dass manches im Leben genau so ist. Jemand pflanzt etwas und ein anderer freut sich Jahre später daran. Jemand hinterlässt etwas Gutes und lange danach wächst es weiter. Und da ist vielleicht der springende Punkt, dass wir nicht nur für uns leben, dass wir Spuren hinterlassen, manchmal klein wie Walderdbeeren, aber voller Duft, voller Erinnerungen und voller Freude. Und manchmal reicht schon ein einziger Geruch, um uns daran zu erinnern, wie viel Gutes in unserem Leben längst gewachsen ist. Mit duftenden Grüßen, Martin Olenicki, evangelisch in Köthen.
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0: Ich habe noch mal einen Euro in die Jukebox geworfen. Gleich läuft die Musik nämlich weiter. Nach 10 klingt MDR Sachsen-Anhalt nach Blondie. 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
2: Mit Michael Holzberger. Guten Tag. Wer aus Sachsen-Anhalt mit dem Zug in Richtung Hannover, Berlin oder Hamburg unterwegs ist, braucht derzeit vor allem Geduld. Mehrere technische Störungen an Oberleitungen können für Verspätungen und Umleitungen im Fernverkehr sorgen. Das teilte die Deutsche Bahn mit. Besonders betroffen ist die wichtige Verbindung zwischen Hannover und Berlin bzw. Magdeburg. Die Bahn empfiehlt, vor Fahrtantritt die aktuellen Verbindungen zu prüfen und mehr Reisezeit einzuplanen. Verbraucher in Sachsen-Anhalt profitieren ab heute von einem neuen EU-weiten Recht auf Reparatur. Hersteller von Elektrogeräten wie Waschmaschinen, Kühlschränken, Fernsehern oder Smartphones sind künftig verpflichtet, Ersatzteile bereitzustellen und defekte Geräte innerhalb eines angemessenen Zeitraums zu fairen Preisen zu reparieren. Bislang mussten Verbraucher oft neue Geräte kaufen, weil Reparaturen zu teuer waren oder passende Ersatzteile fehlten. Das neue Recht soll dazu beitragen, die Lebensdauer von Elektrogeräten zu verlängern und unnötigen Elektroschrott zu vermeiden. Der größere Waldbrand bei Groß-Rosenburg ist unter Kontrolle. Das teilte der Salzlandkreis am Morgen mit. Der Rauch zieht auch ins Naturschutzgebiet und eben nicht mehr in die Richtung der Anwohner. Anfangs sah es den Angaben zufolge wegen des starken Windes noch anders aus. Der Brand war am frühen Abend ausgebrochen. Eine Fläche von 2 Hektar ist betroffen. In der Spitze waren 130 Feuerwehrleute vor Ort. Auch Kameraden aus anderen Landkreisen waren gekommen, um beim Löschen zu helfen. Momentan geht der Kreis davon aus, dass der Einsatz gegen Mittag beendet wird. Trockenheit und Hitze der vergangenen Monate machen sich jetzt auch auf den Feldern bemerkbar. Während die Ernte in Anhalt-Bitterfeld fast abgeschlossen ist, steht in Wittenberg vielerorts noch Getreide auf den Feldern. Frage an Fabian Brenner, wie fällt die Zwischenbilanz denn aus?
3: Die Landwirte sind nicht komplett zufrieden. Wittenbergs Kreisbauernpräsident Ralf Donat sagte, die Mengen an Roggen und Weizen stimmen. Häufig mangelt es aber an der Qualität. Und das lag am Wetter. Lange Trockenphasen und die enorme Hitzeeinstrahlung hätten den Pflanzen zugesetzt. Der Kreisbauernpräsident rechnet deshalb mit einer durchschnittlichen Ernte. Licht und Schatten gäbe es auch bei den Kosten in der Landwirtschaft. Fatal sei, dass sich die Dieselpreise explosionsartig erhöht haben. Zum Glück aber könnten die Landwirte ihr Getreide derzeit etwas teurer verkaufen.
2: Und wer in Wittenberg mit seinem Hund unterwegs ist, soll es künftig leichter haben. Die Stadt bietet nach eigenen Angaben an 12 Standorten kostenlose Hundekotbeutel an und hat zusätzliche Mülleimer aufgestellt. Finanziert wird der Service aus den Einnahmen der Hundesteuer und damit sollen dann künftig Spazierwege und Grünanlagen sauberer bleiben. Soweit die Nachrichten mit Michael Holzberger. Weiter geht's mit dir, Julian.
0: Jo, danke dir. Wir möchten, dass Sie gut ankommen. Hier ist der MDR Sachsen-Anhalt Verkehrsservice um 3:03. Vorsicht auf der A2 Richtung Hannover. Zwischen Magdeburg-Rotensee und Magdeburg-Zentrum ein Zelt auf der linken Fahrspur. Die A38 Richtung Göttingen. Zwischen Nordhausen und Nordhausen-West weiter die Sperrung nach einem Unfall. Damit geblitzt auf der A36 Richtung Braunschweig, Höhe Wernigerode-Nord. B184 zwischen Delitzsch, B183a und Röttgen. Dann auf der B189 Blitze auf dem Magdeburger Ring, Höhe Abfahrt Pfahlberg in beiden Richtungen. In Halle stehen sie einmal auf der B80 zwischen Feuerwach und Zollrhein und an der Europachaussee Richtung Dieselstraße. Weißenfels, es blitzt in der Seelauer Straße in beiden Richtungen und in Wernigerode gibt es neue Passbilder, Friedrichstraße stadtauswärts. Will ich noch was sehen? Staus, Blitzer, Verkehrsbehinderung. Ich gebe Ihnen noch mal unsere Nummer. Können Sie auch gerne weitergeben. Wir freuen uns, wenn Sie sich melden, wenn im Straßenverkehr irgendwas ist. Kostenfrei 0800 94 6 94 6 und die 1. Dankeschön. Gute Fahrt. Ja, heute ist nicht mehr ganz so heiß, aber es ist halt feucht und schwül und irgendwie klebrig. Bis 34 Grad heute maximal. Später kann es wieder regnen und gewittern. Aber ob das wieder so heftig wird wie gestern, das sind ja alle Bäume umgeknickt. Ich frage gleich mal im MDR-Wetterstudio nach. 20 nach 10 hier.
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0: Also es gibt gute Musik und es gibt richtig gute Musik. Raten Sie mal, was das jetzt hier ist. Blondie.

0: ja ein Kracher nach dem anderen hier bei MDR Sachsen-Anhalt. Freitagsmusik, der 31. Juli, der letzte Tag im Juli, ab morgen ist August. Die gute Nachricht, es ist fast Wochenende, auch gut, die große Schwitzehitze ist dann heute Abend soweit durch, morgen und am Sonntag wird es angenehmer. Was machen wir denn Schönes, MDR Sachsen-Anhalt, Kollegin Andrea Poschwald? Wir gucken ins Glas, oder?
1: Die Weinregion Saale-Unstrut zum Beispiel lädt an diesem Wochenende ein, die Weinkeller und Weinberge zu erkunden. Bei den Tagen des offenen Weinkellers können Sie bis Sonntag Wandern und Genießen verbinden. Wer nicht so gut zu Fuß ist, für den wird ein Shuttleverkehr zu 7 Weingütern mit Verkostung angeboten. Auch alle anderen Weingüter sind Samstag und Sonntag von 11 bis 19 Uhr geöffnet. Im Magdeburger Stadtpark ist das große blaue Zelt des Zirkus Krone aufgebaut. Bis zum 9. August gibt es jede Menge Attraktionen. Alexi Lacey Krone gibt einen kleinen Vorgeschmack.
2: Wir haben viele Clowns, sehr lustige Show, viel Artistik natürlich. Wir haben eine große Fliegen-Trapez-Nummer mit 11 Mann und natürlich die Raubkatzen. Das ist eine sehr gute Show, eine sehr, sehr starke Show, also sieht man nicht oft on Tour.
1: Zirkus Krone zieht dann Mitte August nach Stendal weiter. Roßlau rockt für Vielfalt und Toleranz und feiert damit am Samstag sein 10-jähriges Bestehen mit einem Jubiläumsfest auf dem Schillerplatz. Ein unvergesslicher Tag voller Begegnungen mit der Politik, großartiger Musik, viel Gemeinschaft und Herz. Und im Lindenhofgarten in Gardelegen steppt am Samstagabend der Bär beim Summer Open Air. Für das richtige Feeling gibt's tolle Drinks und kostenlose Leuchtstäbe. Na dann, viel Spaß!
0: Dankeschön, Andrea. Und alle Tipps, plus die, die wir jetzt gehört haben zum Nachlesen, gibt's in der MDR Sachsen-Anhalt-App. So, und falls wir uns nicht mehr hören, schönes Wochenende.

0: Ist das gut? Eric Clapton, Layla an einem Freitagvormittag im Juli, 10.21 Uhr. Schön, dass MDR Sachsen-Anhalt bei Ihnen dazugehört. Genau wie auch Diana Weise dazugehört. Hallo ins MDR Wetterstudio.
1: Hallo Julian.
0: So, wir haben es schon gesagt, heute ziemlich klebriger Tag und später stehen wieder Gewitter an. Diana, wird das wieder so heftig wie gestern?
1: Es kann punktuell schon für Unwetter reichen, wobei da eher die südlichen und östlichen Landesteile in den Blick geraten. Da müssen wir heute zum Teil noch über Sturmböden sprechen. Starkregen und Hagel sind auch nicht so ganz auszuschließen. Allerdings ja, wird das nicht so eine Front, die einmal über alle hinwegzieht, sondern eher dann Gewitter, die sich eben vor Ort entwickeln und dann weiterziehen. Und bis zum Nachmittag sollte in Sachen Unwetter oder auch Gewitter und Schauer noch nichts passieren. Es sind schon ein paar Wolken da, aber noch harmlos und die Sonne schafft es da auch erstmal noch durch und somit, es wird auch wieder sehr warm, schwülwarm mit 29 bis 33 Grad.
0: Okay, Blick aufs Wochenende. Diana, was kommt denn da auf uns zu?
1: Wenn in der Nacht doch noch ein paar Gewitter uns erreichen, ziehen die morgen früh dann nach Osten weiter. Und somit wird der Tag schon wieder insgesamt sehr freundlich sein, wenn die Frühstunden da geschafft sind. Es gibt dann am Nachmittag meistens trockenes Wetter und angenehmere Temperaturen als heute. Also nicht mehr so eine schwülwarme Luft, 24 bis 28 Grad. Sonntag geht es ein bisschen höher, also wieder Richtung 30 Grad. Aber auch da sieht es nach sehr viel Sonne ab und zu mal ein paar Wolken und meist trockenem Wetter.
0: Okay, also ein Wochenende in Badehose. Und jetzt ganz kurzer Ausblick auf die neue Woche. Wie startet die?
1: Weiß nicht, ob die Badehose dann noch genutzt wird. Da wird es wieder wärmer. Also am Montag 33 Grad und auch danach, Badewetter ist das schon, wer Ferien hat und das genießen kann.
0: Ja, es sind ja zum Glück noch zwei Wochen. Das ist doch super. Also ein sehr guter Ausblick für unser Wochenende. Wir genießen es draußen und cremen uns schön ein. Dankeschön, Diana Weise im MDR Wetterstudio. Dir auch ein tolles Wochenende in der Sonne und am See. Mach's gut.
1: Danke. Tschüss.

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3: Es ist 10.30 Uhr, im Studio jetzt Martin Nass. Guten Tag. Wer aus Sachsen-Anhalt mit dem Zug in Richtung Hannover, Berlin oder Hamburg unterwegs ist, braucht derzeit vor allem Geduld. Mehrere technische Störungen an Oberleitungen können zu Verspätungen und Umleitungen im Fernverkehr sorgen. Das teilte die Deutsche Bahn mit. Besonders betroffen ist die wichtige Verbindung zwischen Hannover und Berlin bzw. Magdeburg. Die Bahn empfiehlt vor Fahrtantritt, die aktuellen Verbindungen zu prüfen und mehr Reisezeit einzuplanen. In Ebendorf im Landkreis Börde ist eine Verkehrskontrolle komplett aus dem Ruder gelaufen. Am Ende musste ein Polizist verletzt ins Krankenhaus. Ein 39-Jähriger sitzt in U-Haft. André Plaul, was genau ist denn vorgefallen?
4: Also passiert ist das Ganze bereits in der Nacht zum Mittwoch. Laut Polizei wollte eine Streifenwagenbesatzung gegen 00:30 Uhr nachts einen Autofahrer anhalten auf der B71. Der allerdings gab zunächst Gas und hielt erst in Ebendorf an. Bei der anschließenden Kontrolle griff der 39-jährige Deutsche einen der Polizisten an, würgte ihn und versuchte auch noch an dessen Dienstwaffe zu kommen. Erst mit vereinten Kräften gelang es mehreren Beamten, den Beschuldigten dann zu überwältigen. Der angegriffene 19-jährige Polizist, der wurde im Krankenhaus behandelt. Der 39-jährige Angreifer, der sitzt auf Anordnung des Amtsgerichts in Haldensleben hinter Gittern.
3: Die Wirtschaft in Deutschland lahmt. Die Autobranche streicht Stellen. Die Zulieferer etwa im Harz haben bereits zum Teil dicht gemacht. Auch in anderen Branchen läuft es momentan nicht wirklich rund. Eine Entwicklung, die allmählich auch auf den Arbeitsmarkt in Sachsen-Anhalt durchschlägt. Laut Landesarbeitsagentur sind aktuell knapp 90.000 Männer und Frauen arbeitslos gemeldet, gut 200.000 mehr als noch im Juni. Die Behörde verweist aber auch darauf, dass die Arbeitslosigkeit in den Sommermonaten regelmäßig ansteigt. Zum einen suchen mit dem Ende des Schul- und Ausbildungsjahres sowie der Ferienzeit viele junge Menschen eine Beschäftigung. Gleichzeitig halten sich die Betriebe aktuell bei ihren Neueinstellungen aber zurück. Im Löbitzsee in der Gemeinde Osternienburger Land sind begünstigt durch die hohen Temperaturen Blaualgen nachgewiesen worden. Laut Kreisverwaltung in Anhalt-Bitterfeld werden sie vom Wind ans Ufer getrieben. Das Ganze ist nicht ganz unproblematisch. Schluckt man das Wasser, können im schlimmsten Fall Atemnot, Kopfschmerz und Fieber auftreten, besonders bei Kindern und Allergikern. Daher hat der Kreis eine Badewarnung für den Löbitzsee ausgesprochen. Ein Badeverbot ist das aber nicht. Die Lutherstadt Wittenberg steckt die Einnahmen aus der Hundesteuer in den Service für Hundebesitzer. Im Stadtgebiet stehen 12 Aufsteller für kostenlose Hundekotbeutel. Auch die Zahl der Abfallbehälter wurde erhöht, so Bürgermeister André Seidig.
5: Also ehrlicherweise könnte Wittenberg noch viel mehr für Hundebesitzer machen. Es ist schon so, dass wir natürlich auch Mülleimer und auch die Hundekottüten mitverteilen, denn wir haben viele, die auch Hunde in ihren Familien mit haben. Da gehört es auch dazu, ein entsprechendes Angebot auch zu schaffen. Was ich mir wünschen würde, ist, wenn wir es vielleicht doch noch mal hinbekommen, irgendwann auch eine echte Hundewiese zu haben. Da könnten wir als Stadt durchaus noch ein bisschen mehr machen.
3: Soweit die neuesten Nachrichten von mir. Weiter geht's mit den Informationen zu Wetter und Verkehr und Julian.
6: Genau so. Dankeschön, Martin. Denn wir möchten, dass Sie gut ankommen. Hier ist der MDR Sachsen-Anhalt Verkehrsservice um 10.33 Uhr. Die A38 Richtung Göttingen ist zwischen Nordhausen und Nordhausen-West gesperrt. Da laufen Lkw-Bergungsarbeiten und es wird geblitzt. Auf der A36 Richtung Braunschweig, Höhe Wernigerode Nord. Danke fürs Melden. Auf der B184 stehen Sie zwischen Delitzsch, B183a und Röttgen. Dann auf der B189 Magdeburger Ring, Höhe Abfahrt Pfahlberg in beiden Richtungen. Auf der B244 zwischen Wernigerode und Schmatzfeld. In Halle sind es 2 Blitze auf unserer Liste. Einmal B80 zwischen Feuerwache und Zollrhein und Blitze an der Europachaussee Richtung Dieselstraße. Und dann haben wir noch einen in Wernigerode in der Friedrichstraße stadtauswärts. Wenn Sie noch was entdecken, Staus oder Blitzer oder Ihnen was auffällt im Straßenverkehr, rufen Sie uns an, kostenfrei, und wir schauen mal, ob es die Meldung ins Radio schafft. 0800 94 6 94 6 und die 1 ist unsere kostenfreie Telefonnummer. Sie erreichen das MDR Verkehrszentrum. Dankeschön dafür. Ich wünsche Ihnen eine gute Fahrt. Ja, schwül warme Luft heute, die am Körper klebt. Bis 33 Grad. Erstmal noch Sonne und Wolken im Wechsel. Später kann es auch wieder regnen und gewittern. Zum Teil kann es auch heftiger werden. Am Wochenende dann entspannteres Badewetter, maximal 30 Grad und so ein Sonne-Wolken-Mix dazu.
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0: War diese Woche Stefan Bringenzu aus unserem Regionalstudio in Halle. Er hat uns mit durchs Land genommen. Erst in Sachen Urlaub auf der Autobahnraststätte Köckern an der A9. Sie wissen schon, da wo die Promis Pipi machen.
2: Ute Freudenberg kam von einem Konzert und die hat uns dann Jugendliebe hier vorgesungen. Und wir haben alle mitgesungen. Frank Zander trinkt hier immer sein Wernesgrüner alkoholfrei.
0: Da waren sie alle schon. Das war mein Highlight in dieser Woche im schönsten Morgen. Und deins, Julia?
3: Oh, eins meiner Highlights war das Gespräch zur MDR Sachsen-Anhalt-Tasse. Die gibt's ja immer unter allen, die mitmachen bei der Freitagsfrage. Von welchem Spielzeug können Sie sich bis heute nicht trennen? Das wollten wir ja wissen. Und bei Reinhard aus Hedstedt ist das ein Spielzeug Wartburg Coupé in grün-beige mit Elektroantrieb. 65 Jahre ist das jetzt schon alt und ist noch fast wie im Originalzustand, also fährt auch noch. Also das allein finde ich schon wirklich enorm. Ja, und was man dann noch so nebenbei einfach erfährt.
4: Ich züchte Kamerunschafe und dann nachmittags setzt man sich wieder auf der Weide und erfreut sich an den kleinen Lämmern.
3: Einer von zwei zertifizierten Zuchten in Sachsen-Anhalt für diese besonderen Schafe. Also wir sind immer wieder aufs Neue erstaunt, überrascht, was eben die MDR Sachsen-Anhalt-Hörerinnen und Hörer alles so machen und uns erzählen.
0: Ja, weil ja jeder hat was zu erzählen, man muss halt nur zuhören und das machen wir. Jetzt ist Wochenende und ab Montag dann wieder jeden Morgen ab 5 der schönste Morgen. Nur echt bei MDR Sachsen-Anhalt. Von Promi-Pipi bis Kamerun-Schaf. Hier ist alles dabei.

0: Der italienische Sommermoment hier bei MDR Sachsen-Anhalt. In Magdeburg ist auch der Zirkus an der Elbe zu Gast. Ich fahre da immer vorbei, wenn ich zur Arbeit fahre, hier ins Landesfunkhaus. Da liegen die Kamele in der Sonne. Oder Dromedar, ich erkenne den Unterschied nicht, aber sehen aus wie Kamele und liegen jedenfalls in der Sonne. Meine Güte, hat die gestern gebrannt von oben. Am heißesten war es in Bernburg im Salzlandkreis mit 40,5 Grad. Spitzenreiter deutschlandweit. Der heißeste Julitag aller Zeiten. Und auch letzte Nacht einfach nur zu warm. Heute ist es schwül und klebt. Sagen Sie mal, wie machen Sie es denn? Also wie und wo kühlen Sie sich gerade ab?
1: Erstmal im Schatten sowieso und dann vielleicht mal noch ein Eis essen und heute im späten Nachmittag unter die Bäume. Zu Hause ist eh nicht auszuhalten.
2: Wir gehen hier ins Allee-Center oder zu Karstadt oder Galeria und da ist es sowieso angenehmer. Da kann man sich aufhalten, kann ein bisschen durchlaufen.
3: Am Meer, aber da bin ich ja nun leider nicht.
4: Der AWG-See in Gommern, da kann man rings um den See rumlaufen, überall ganz viele Bäume und es sind nicht so viele Menschen da.
5: Bei meiner Oma im Garten eigentlich. Ja, da ist halt ein riesen Pool und da mal ein bisschen plänscheln.
0: Tja, ein Hoch auf die Omas mit dem Pool im Garten. Plänscheln Sie mal schön vor sich hin. Wir sind die mit der Sommermusik im Radio. MDR Sachsen-Anhalt, Ihr offizielles Pool-Nudel-Radio.

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Schön. Sommermusik bei MDR Sachsen-Anhalt. Und gleich nach 11 spannen wir das Sonnensegel auf und schenken uns noch ein kaltes Glas Limo ein. Oder ein Glas kalte Limo. Im Radio gibt's Musik von Mike and the Mechanics, The Suite und... Abbott Hammond.

0: 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Läuft gleich. 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
3: Mit Michael Holzberger. Guten Tag. Während viele Menschen gerade Sommerurlaub machen, beginnt für andere erst die Suche nach einem neuen Job. Die Arbeitslosigkeit in Sachsen-Anhalt ist im Juli auf knapp 90.000 Menschen gestiegen, wie die Arbeitsagentur am Vormittag mitteilte. Die Arbeitslosenquote stieg auf 8,1%. Mit dem Ende des Schul- und Ausbildungsjahres sowie der Ferienzeit suchten viele junge Menschen eine Arbeit, während viele Betriebe mit Neueinstellungen noch abwarteten, hieß es. Gleichzeitig melden Arbeitgeber aber wieder mehr freie Stellen. Dennoch bleiben vor allem für Langzeitarbeitslose und Menschen ohne Berufsabschluss die Chancen auf dem Arbeitsmarkt schwierig. Die Waschmaschine oder der Kühlschrank ist kaputt, eigentlich fehlt nur ein kleines Ersatzteil, doch oft blieb Verbrauchern in Sachsen-Anhalt bislang nur der teure Neukauf. Ab heute gilt deshalb ein neues EU-weites Recht auf Reparatur. Hersteller von Elektrogeräten müssen Ersatzteile bereitstellen und Reparaturen zu fairen Preisen ermöglichen. Und das soll die Lebensdauer von Geräten verlängern und Elektroschrott vermeiden. Ja, und mehr zu dem Thema hören Sie auch gleich bei Julian im Programm. Wer aus Sachsen-Anhalt mit dem Zug in Richtung Hannover oder Hamburg unterwegs ist, braucht derzeit vor allem Geduld. Probleme an Oberleitungen können für Verspätungen und Umleitungen im Fernverkehr sorgen. Das teilte die Deutsche Bahn vorhin mit. Besonders betroffen ist die wichtige Verbindung zwischen Hannover und Magdeburg, die weiter nach Halle führt. Aktuell sind die Fernzüge hier etwa 30 Minuten verspätet unterwegs. Die Bahn empfiehlt, vor Fahrtantritt die aktuellen Verbindungen zu prüfen und mehr Reisezeit einzuplanen. Eigentlich sollte es nur eine Verkehrskontrolle werden. Am Ende wurden in Ebendorf in der Börde mehrere Polizisten verletzt. Wie eine Polizeisprecherin am Morgen mitteilte, war ein 39-jähriger deutscher Autofahrer den Beamten auf der B71 zunächst davongefahren. Als Beamte den Mann später stellten und ihn überprüfen wollten, soll er einen 21-jährigen Beamten angegriffen, gewürgt und versucht haben, dessen Dienstwaffe an sich zu nehmen. Gemeinsam mit einem Kollegen konnte sich der Beamte aber befreien. Und erst mit Unterstützung weiterer Einsatzkräfte gelang die Festnahme des Mannes. Mehrere Polizisten wurden dabei leicht verletzt. Die kleine Ulrichstraße ist Halles Barmeile. Viele Menschen sitzen hier gern und vor allem draußen, gerade bei diesen Temperaturen. Autofahrer dürfen abends und nachts hier nicht durchfahren. Während der Fußball-WM wurde das Verbot streng eingehalten, jetzt offenbar nicht mehr. Clemens Kral aus unserem Regionalstudio in Halle, warum denn nicht?
4: Naja, zur WM gab es ja richtige Sperren, wie wir sie vom Weihnachtsmarkt kennen. Die Stadt begründete das mit mehr Menschen in den Außenbereichen der Bars. Aber noch immer ist dort viel los, schließlich ist ja noch Sommer. Und ab und zu fahren wieder, wie früher, Leute einfach zum Posen durch. Das jedenfalls sagt die Polizei. Die räumt aber auch ein, dass die kleine Uli in Halle kein besonderer Einsatzschwerpunkt ist. Sie stimme sich jetzt aber mit der Stadt Halle für künftige Kontrollen ab. Langfristig sollen demnach Poller installiert werden, damit sich Bargäste wohler fühlen. Wann und wie genau ist noch immer offen.
3: Und das waren die Nachrichten mit Michael Holzberger. Weiter mit dir, Julia.
0: Jo, danke dir. Wir möchten, dass Sie gut ankommen. Hier ist der MDR Sachsen-Anhalt Verkehrsservice um 11.03 Uhr. Ein Blick auf die A38 Richtung Göttingen zwischen Nordhausen und Nordhausen-West. Weiter die Sperrung. Es laufen LKW-Bergungsarbeiten. Und hier haben wir gerade auch noch ein bisschen Theater in Halle auf der B100 Richtung Halle zwischen Hohenturm und Peißen. Gibt es weiter Behinderungen, da wird eine Ölspur beseitigt. Wir sind bei den Blitzern. Dankeschön, dass Sie durchrufen und melden, wenn Ihnen was auffällt. Auf der A2 zum Beispiel blitzt es Richtung Berlin zwischen Ziesa und Wollin. Auf der A36 Richtung Braunschweig ebenfalls, Höhe Wernigerode Nord. Auf der B184 zwischen Delitzsch und Röttgen. Auf der B189 Magdeburger Ring, Höhe Abfahrt Pfahlberg in beiden Richtungen. Auf der B244 zwischen Wernigerode und Schmatzfeld. In Halle ist es nur noch ein Blitzer, danke fürs Entwarnen. Der steht auf der B80 zwischen Feuerwache und Zollrhein. Und in Wernigerode stehen sie nach wie vor in der Friedrichstraße stadtauswärts. Wenn Sie noch was entdecken, von dem wir wissen sollten, Staus, Blitzer, Verkehrsbehinderung, rufen Sie gerne durch. Kostenfrei 0800 94 6 94 6 und die 1. Dankeschön. Ja, es geht klebrig durch den Tag. Bis 33 Grad, sehr feucht, schwüle Luft heute. Am späten Nachmittag kann es wieder regnen und gewittern. Das erste Wochenende im August. Also ab morgen. Das verbringen wir im Garten, am See oder im Freibad. Maximal 30 Grad.
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0: Halli und hallo.

0: mit Sabrina durch den Freitag. Hallo bei MDR Sachsen-Anhalt. Reparieren statt wegschmeißen und neu kaufen. Das ist das Ziel beim neuen Recht auf Reparatur. Ist ja auch ein Thema in unseren Nachrichten heute, gerade erst um 11. Wer Waschmaschinen, Kühlschränke oder Smartphones herstellt, soll künftig verpflichtet sein, die Geräte zu reparieren. Was das für uns Verbraucher genau bedeutet, das erklärt uns Levin Salamon. Zu heute, also zum 31. Juli. Levin, gilt in Deutschland nach EU-Verordnung das Recht auf Reparatur. Was ändert sich denn jetzt konkret?
1: Bisher ist es ja so, dass man auf jedes neue Elektrogerät pauschal 2 Jahre gesetzliche Gewährleistung hat. Wenn in der Zeit ein Mangel auftritt, kriegt man im Zweifelsfalle per Gesetz einfach ein neues. Ja. Ab sofort soll man aber selbst entscheiden. Wenn man den Defekt gezielt ausbessern lassen will, anstatt einfach was Neues zu nehmen, dann muss die Reparatur auch möglich sein. Und nicht nur das, wer sein bisheriges Gerät reparieren lässt, bekommt dann nochmal 12 Monate mehr Gewährleistung. Quasi als Belohnung, dass man es nicht einfach hat wegschmeißen lassen.
0: Okay, aber du hast es ja gesagt, diese Fälle gelten für den Fall der Gewährleistung. Was ist denn aber, wenn mein Gerät jetzt schon älter als 2 Jahre ist und einfach repariert werden muss?
1: Kurz gesagt, darauf gibt es erstmal keine richtige Antwort. Das kritisiert zum Beispiel auch die Verbraucherzentrale, die einen Reparaturbonus oder eine konkrete Preisvorgabe für übliche Reparaturen fordert. Wir nehmen mal ein Beispiel aus der Praxis. Das iPhone 15 Pro Max war vor 2 Jahren noch das absolute Top-Smartphone von Apple zu einem Neupreis ab 1200 Euro. Auf der eigenen Service-Homepage gibt Apple an, dass sie fürs Reparieren des Displays etwa 489 Euro verlangen. Das sind mehr als 40% vom Neupreis und genau die Erfahrung scheinen einige Leute mit Reparaturen zu machen. Es lohnt sich oft nicht. Da ist nämlich die Lücke in der Verordnung. Zwar sagt auch das nationale Gesetz, dass Händler gewöhnliche Reparaturen zu einem, Zitat, angemessenen Preis anbieten müssen. Damit bleiben aber viele Fragen offen. Der Deutsche Naturschutzbund hat schon 2023 berichtet, dass 2/3 bei einer Befragung die Reparaturen zu teuer finden und deshalb einfach neu kaufen. Es gibt keine konkreten Zahlen für das Wort angemessen.
0: Ja, gut. Aber was sagt denn der Handel dazu? Also ich stelle mir jetzt vor, ich renne mit einem kaputten Handy jetzt in den Elektromarkt und sage, so jetzt bitteschön, ich habe das Recht auf Reparatur. Sind die Läden auf die Pflicht vorbereitet, jetzt zu reparieren?
1: Vorab muss man einmal einordnen, zur Reparatur verpflichtet ist grundsätzlich der Hersteller des Geräts. Der soll zum Beispiel dafür sorgen, dass über Jahre immer genug Ersatzteile zur Reparatur vorhanden sind. Händler sind vor allem als Vermittler zwischen Verbraucher und Hersteller in der Pflicht. Es wird für viele Hersteller also eine Umstellung, ab sofort zum Reparieren verpflichtet zu sein. Das gilt auch nicht nur für Handys und Fernseher, auch für Haushaltsgeräte wie Kühlschränke oder Waschmaschinen. Auch Akkus von E-Bikes fallen in die relevante Kategorie. Ob sich so wirklich Elektroschrott sparen lässt, wird sich zeigen. Mit aussagekräftigen Zahlen rechnet der Handelsverband nach 1 bis 2 Jahren.
0: Ja, ich bin mal gespannt, ob das wieder so kompliziert ist, dass man sich am Ende doch für was Neues entscheidet, statt reparieren zu lassen. Aber reparieren statt wegschmeißen. Ab heute gilt bei uns in Deutschland das Recht auf Reparatur nach EU-Verordnung. Und was das bedeutet, das hat MDR Sachsen-Anhalt-Technik-Kollege Levin Salamon für uns eingeschätzt. Danke dir.

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9: Es ist 11.30 Uhr. Im Studio begrüßt Sie Martin Nass. Guten Tag. Die Wirtschaft in Deutschland lahmt. Die Autobauer streichen Stellen und den Zulieferern die Aufträge. Betroffen sind auch Autozulieferer im Harz. Auch in anderen Branchen läuft es momentan nicht wirklich rund. Benjamin Wohne-Lehmann. Wie macht sich diese Gemengelage denn bei den Arbeitslosenzahlen in Sachsen-Anhalt bemerkbar?
10: Ja, man muss sagen, die Wirtschaftskrise schlägt langsam auch auf den Arbeitsmarkt hier bei uns durch. Aktuell sind bei der Landesarbeitsagentur knapp 90.000 Männer und Frauen arbeitslos gemeldet. Gut 2.500 mehr als noch im Juni. Ein leichter Anstieg, aber die Probleme vieler Arbeitgeber werden der Behörde zufolge immer spürbarer. Teil der Wahrheit ist aber auch, dass die Arbeitslosigkeit in den Sommermonaten regelmäßig ansteigt. Das liegt der Agentur zufolge auch daran, dass mit Ende des Schul- und Ausbildungsjahres sowie der Ferienzeit viele junge Menschen einen Job suchen und das bei gleichzeitig sinkenden Stellenangeboten.
9: Deutschlandweit ist die Zahl der Arbeitslosen wieder über die 3-Millionen-Marke gestiegen. Wer aus Sachsen-Anhalt mit dem Zug in Richtung Hannover oder Hamburg unterwegs ist, braucht derzeit vor allem Geduld. Wegen kaputter Oberleitungen kommt es hier und da zu Verspätungen und Umleitungen im Fernverkehr. Laut Deutscher Bahn ist besonders die wichtige Verbindung zwischen Hannover und Magdeburg betroffen, die weiter nach Halle führt. Aktuell sind die Fernzüge hier mit etwa einer halben Stunde Verzögerung unterwegs. In Edendorf im Landkreis Börde ist eine Verkehrskontrolle komplett aus dem Ruder gelaufen. Am Ende musste ein Polizist verletzt ins Krankenhaus. Ein 39-Jähriger sitzt in U-Haft. André Plaul, was ist denn genau vorgefallen?
11: Also passiert ist das Ganze bereits in der Nacht zum Mittwoch. Laut Polizei wollte eine Streifenwagenbesatzung gegen 00:30 Uhr nachts einen Autofahrer anhalten auf der B71. Der allerdings gab zunächst Gas und hielt erst in Ebendorf an. Bei der anschließenden Kontrolle griff der 39-jährige Deutsche einen der Polizisten an, würgte ihn und versuchte auch noch an dessen Dienstwaffe zu kommen. Erst mit vereinten Kräften gelang es mehreren Beamten, den Beschuldigten dann zu überwältigen. Der angegriffene 19-jährige Polizist, der wurde im Krankenhaus behandelt. Der 39-jährige Angreifer, der sitzt auf Anordnung des Amtsgerichts in Haldensleben hinter Gittern.
9: Vielerorts in Sachsen-Anhalt neigt sich die Getreideernte dem Ende entgegen. Im Landkreis Wittenberg hinkt man noch etwas hinterher. Fabian Brenner, wie fällt denn die Zwischenbilanz der Bauern aus?
12: Die Landwirte sind nicht komplett zufrieden. Wittenbergs Kreisbauernpräsident Ralf Donat sagte, die Mengen an Roggen und Weizen stimmen. Häufig mangelt es aber an der Qualität. Und das lag am Wetter. Lange Trockenphasen und die enorme Hitzeeinstrahlung hätten den Pflanzen zugesetzt. Der Kreisbauernpräsident rechnet deshalb mit einer durchschnittlichen Ernte. Licht und Schatten gäbe es auch bei den Kosten in der Landwirtschaft. Fatal sei, dass sich die Dieselpreise explosionsartig erhöht haben. Zum Glück aber könnten die Landwirte ihr Getreide derzeit etwas teurer verkaufen.
9: Und damit geht's weiter mit Julian und Wetter und Verkehr.
13: Dankeschön, Martin.
2: Wir möchten, dass Sie gut ankommen. Hier ist der MDR Sachsen-Anhalt Verkehrsservice um 11.33 Uhr. Die A38 Richtung Göttingen ist weiter zwischen Nordhausen und Nordhausen-West gesperrt. Da laufen LKW-Bergungsarbeiten. Es gibt aktuell Stau. Auf der B100 in Halle zwischen Dessauer Platz und Europachaussee ein kaputtes Auto auf der rechten Spur. Und auf der B100 in Richtung Halle zwischen Hohenturm und Peißen. Achtung, Behinderungen wegen der Beseitigung einer Ölspur. Vorsicht, im Landkreis Stendal zwischen Müggenbusch und Kümmernitz sind Kühe auf der Fahrbahn spazieren. Und in Osterwedding ist die Straße Lange Göhren nach einem Unfall in beiden Richtungen gesperrt. Geblitzt wird auf der A2 Richtung Berlin zwischen Ziesa und Wollin, auf der A36 Richtung Braunschweig, Höhe Wernigerode Nord. Dann auf der B184 zwischen Delitzsch und Röttgen, auf der B189 Magdeburger Ring, Höhe Abfahrt Pfahlberg in beiden Richtungen. B244 Blitzer zwischen Wernigerode und Schmatzfeld in Halle, auf der B80 zwischen Feuerwache und Zollrhein wird geblitzt. Dann sind es zwei in Wernigerode, einmal Friedrichstraße auswärts, den kannten wir schon, und neu dabei ist der im Schleifweg in beiden Richtungen, ebenfalls in Wernigerode. Dankeschön den Harz fürs Bescheid sagen. Wenn Sie noch was entdecken, Staus, Blitzer, Verkehrsbehinderungen oder vielleicht entwarnen können, freuen wir uns auch drüber. Rufen Sie kurz im Verkehrszentrum durch, 0800 94 6 94 6 und die 1. Ich sag schon mal danke. Also das Wetter heute liegt so ein bisschen wie so ein klebriger Film auf der Haut. Schwül ist es, bis 33 Grad heute höchstens. Am Abend kommt Bewegung rein, Schauer und Gewitter kommen wieder. Es kann örtlich auch wieder kräftig was runterkommen. Am Wochenende dann Sonne und Wolken im Wechsel und maximal 30 Grad für einen Badesee.
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0: voll auf sexy eingestellt mit Westernhagen hier bei MDR Sachsen-Anhalt. 20 vor 12 ist durch. Einen schönen Freitag wünsche ich. Tolle Sommerbaustelle bei Detlef in Schadeleben.
1: Die Baustelle ist unsere Sommerküche. Und die Sommerküche ist von innen jetzt soweit fertig. Und jetzt muss aber die Außenfassade noch fertig gemacht werden. Das ist der alte Stall gewesen.
2: Aha.
1: Und den haben wir jetzt umgebaut als Sommerküche, dass wir nicht immer ins Haus reinlaufen müssen mit den Obst und das alles zum Einkochen, sondern das machen wir alles draußen in der Sommerküche.
0: Was für eine tolle Idee. Und in der Sommerküche bei Detlef läuft MDR Sachsen-Anhalt auf dem neuen DAB Plus Radio.
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0: Tja, hallo auf Ihre Sommerbaustelle. Ob neue Dusche im Bad, weil es dringend mal nötig war, so eine niedrige Duschtasse zum Beispiel, neuer Wasseranschluss im Garten oder vielleicht eine neue Veranda hinterm Haus. 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Klingt einfach? Ja, ist es ja auch. Heute Morgen für Axel aus Hohenturm. Seine Baustelle.
4: Wir sind ein kleines Kinderheim, eine kleine Wohngruppe. Seit nunmehr knapp 10 Jahren. Im Moment ist es tatsächlich so, baue ich für die Kinder und für unsere Angestellten eine große Gemeinschaftsküche oder erneuere die. Unsere alte war aus 3 Gebrauchten zusammengesetzt und jetzt gibt es eine komplette neue mit einer neuen Sitzecke und alles, was dazu gehört.
0: Also Küchen scheinen gerade ein Ding zu sein in diesem Sommer. Wir tauschen einfach. 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Montag geht's weiter. 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

0: auf dem Rücken der Pferde. Ist es aktuell auch heiß. Vielleicht haben Sie es heute beim Start in den Tag schon im schönsten Morgen gehört, hier bei MDR Sachsen-Anhalt. In Paderborn im Landkreis Harz finden an diesem Wochenende die deutschen Jugendmeisterschaften für Pferdegespanne statt. Etwa 250 Tiere sind in Paderborn am Start, schon seit Mittwoch. Und die schwitzen gemeinsam mit den Menschen. Marion Goldbeck vom Organisationsteam hat die Hitze aber auf dem Schirm.
1: Zum einen können Pferde gut mit Temperaturunterschieden, auch mit Hitze umgehen. Wir haben ja hier auch das Glück, es ist eine trockene Wärme, der Wind geht so ein bisschen. Und wir haben als Veranstalter nochmal geschaut, dass wir möglichst viele Wasserstellen bereitstellen. Jeder hat gestern auch nochmal einen Eimer für sein Pferd bekommen, für sich selbst einen Basecap als Sonnenschutz. Und wir haben auch mehrere Möglichkeiten, dass die Pferde mit Wasser abgespritzt werden. So dass wir davon ausgehen, dass trotz der hochsommerlichen Temperaturen hier gute Wettkampfbedingungen geschaffen worden sind.
0: Ja, wichtig, nicht verwechseln. Der Eimer fürs Pferd, die Basecap für den Menschen. Und die einzige Teilnehmerin aus Sachsen-Anhalt bei den deutschen Jugendmeisterschaften hat Heimvorteil. Wir haben sie getroffen. Welches Teil ihres Outfits für die Wettkämpfe am empfindlichsten ist, das hören wir um kurz nach 12:30 im Nachmittagsprogramm bei Billy Wolf. Schönen Start in den August wünsche ich Ihnen.

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0: So ein schöner Song, um mal durchzuatmen. Spandau Ballet mit True, auch zum Genießen. Und ein bisschen flotter geht's hier weiter. The Real Thing, You To Me Are Everything. Spielen wir kurz nach 12 und vorher haben wir für Sie natürlich die wichtigsten Nachrichten.
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0: Im Studio ist jetzt für uns Karin Roxer. Hallo Karin.
2: Hallo Billy.
0: Karin, im Sommer wird auf den Straßen viel gebaut. Das sorgt bei manchem für ordentlich Ärger. Das ist eins deiner Themen.
2: Ganz genau. Wir schauen auf einen speziellen Fall in der Altmark. Dann wollten wir wissen, wie kommt eigentlich der Wahlkampf bei den Sachsen-Anhaltern an? Und ab heute gibt es ein gesetzliches Recht auf Reparatur von Elektrogeräten. Jetzt darf ich, es kriselt in der Wirtschaft. Von der Rüstungsindustrie mal abgesehen, Beschäftigte werden entlassen, Betriebe stellen nicht mehr ein. Im Juli waren mehr als 3 Millionen Menschen in Deutschland arbeitslos gemeldet. Das ist ein Anstieg um 71.000 im Vergleich zum Vormonat. Und in Sachsen-Anhalt, da waren es knapp 90.000 Menschen, die ohne Arbeit gemeldet werden. Das sind etwa 2.600 mehr als noch im Juni. Die Wirtschaft spielt auch im Wahlkampf eine große Rolle. Der ist in Sachsen-Anhalt in vollem Gange. Überall Wahlplakate, Spitzenkandidaten radeln oder fahren mit dem Moped oder der Brockenbahn durchs Land und teilen das alles fleißig in den sozialen Netzwerken. Wie nehmen eigentlich die Menschen in Sachsen-Anhalt diesen Wahlkampf wahr? Das wollte unser Meinungsbarometer MDR Fragt wissen und über die Ergebnisse spreche ich jetzt mit Levin Schwarzkopf aus der MDR Fragt Redaktion. Levin, ist die Landtagswahl am 6. September denn überhaupt schon bei den MDR Fragt Teilnehmern angekommen?
3: Ja, ziemlich eindeutig ja. Mehr als 2/3, 71%, sagen, sie nehmen den Wahlkampf in ihrer Region in Sachsen-Anhalt bereits wahr. 28% teilen diesen Eindruck nicht. Einige Befragte, die wünschen sich tatsächlich mehr Wahlkampf, aber direkt vor Ort. Franziska aus dem Saalekreis etwa schreibt: Erst durch eigene Recherchen haben wir herausgefunden, dass bei uns in der Nachbarstadt eine Vorstellung der Direktmandate stattfindet, aber sonst nicht, was sehr traurig ist. Insgesamt haben bei dieser Umfrage 5.654 Sachsen-Anhalter mitgemacht. Die Ergebnisse, die sind wie immer nicht repräsentativ, aber statistisch gewichtet und damit aussagekräftig.
2: Gefühlt schaut ja derzeit ganz Deutschland nach Sachsen-Anhalt und diskutiert ja vor allem über die hohen Umfragewerte der AfD. Wie nehmen die Befragten denn diesen aufgeladenen Wahlkampf wahr?
3: Ja, ganz klar, die AfD mit ihrem Wahlkampf ist für viele Befragte besonders sichtbar, gerade auch im ländlichen Raum, muss man sagen. Nicole aus dem Jerichoer Land, die beobachtet eine gewisse Polarisierung, sogar im privaten Umfeld. Zitat: In den Chats werden bereits Veranstaltungen der AfD bekannt gegeben, teils gibt es heiße Diskussionen, Zitat Ende. Und Stefan aus Magdeburg, der findet: Die AfD gibt sich sehr bürgernah, so hätte ich es mir von den anderen Parteien auch gewünscht, sagt MDR-Fragt-Mitglied Stefan aus Magdeburg.
2: Also der Landtagswahlkampf ist im Alltag angekommen, das findet die Mehrheit der MDR-Fragt-Teilnehmer und mehr Infos und Mitmachmöglichkeiten gibt's auf mdrfragt.de. Wir kennen das. Die Kaffeemaschine ist gut 2 Jahre alt, die Garantie ist gerade abgelaufen und zack, pünktlich geht die Maschine kaputt. Das ist ärgerlich. Seit heute gibt's aber ein Recht auf Reparatur von Elektrogeräten. Frage an meinen Kollegen Jakob Sachs: Kann ich jetzt meinen alten kaputten Toaster beim Hersteller zur Reparatur abgeben?
4: Leider nein, denn das Recht auf Reparatur gilt zwar ab heute, aber auch nur für Produkte, die seit heute erworben wurden. Das heißt, wenn du dein Handy nicht gerade heute gekauft hast, gilt das Recht auf Reparatur erst einmal nicht für dich. Wenn du jetzt aber heute oder in Zukunft eine Waschmaschine oder einen Staubsauger oder eben ein neues Handy kaufst, dann profitierst du. Ab heute gilt: Hersteller müssen bei Geräten laut Rechtsexperten etwa 7 bis 10 Jahre, nachdem ein Gerät nicht mehr hergestellt wird, verpflichtend Ersatzteile anbieten. Außerdem dürfen Hersteller keine Software mehr einsetzen, die Reparaturen verhindert. Denn schlaue Geräte haben teilweise erkannt, wenn ein Ersatzteil eingesetzt wurde und haben das dann blockiert. Sowas ist jetzt nicht mehr möglich. Zusätzlich müssen Hersteller ermöglichen, auch Ersatzteile von Drittanbietern zu verbauen, also quasi nicht Originalersatzteile.
2: Ganz so einfach ist das aber alles nicht, denn im Gesetz heißt es zum Beispiel, die Hersteller müssen Ersatzteile bereitstellen und die Geräte innerhalb eines angemessenen Zeitraums zu einem angemessenen Preis reparieren. Was genau dann angemessen ist, das ist aber unklar und manchmal, da ist die Reparatur eben auch teurer als der Neukauf. Sommerzeit ist Straßenbauzeit, auch in Sachsen-Anhalt. Und viele Autofahrer sind richtig genervt vom Warten an der Baustellenampel oder wegen der teilweise weiten Umleitungsstrecken. In der Altmark, da gibt's jetzt richtig Ärger. Wir schauen mit MDR Sachsen-Anhalt-Reporterin Katharina Heckel auf die Landesstraße 2. Die wird zwischen Werben und Wendemark grundhaft saniert.
5: Genau, und da ist seit Monaten wirklich kein Durchkommen. Und es gibt natürlich eine Umleitung, aber die ist ordentlich lang. Ich habe das im Internet mal nachvollzogen. Da bist du schon mehr als 40 Minuten unterwegs, statt sonst nicht mal 10. Für Einheimische, da gibt es dann noch so einen Weg, der ist nicht ausgeschildert, aber offiziell okay. Der hat so 3 Kilometer mehr, aber manchem ist auch das nicht kurz genug. Immer wieder werden jetzt Autofahrer erwischt, die eine vermeintliche Abkürzung über den Elbedeich nehmen. Und das ist ja nun wirklich mal strikt verboten.
2: Warum genau ist das so strikt verboten? Die Deiche sind doch jetzt saniert und fit.
5: Ja, aber sie sind natürlich nicht dafür ausgelegt, dass man da mit dem Pickup drüber brettert. Da können Risse entstehen, in der Deichkrone zum Beispiel und in der Böschung. Das heißt, der Deich wird instabil. Und mit Blick auf kommende Jahrhundertfluten sind das nicht wirklich gute Aussichten.
2: Und wie nehmen denn jetzt viele Leute diesen verbotenen Weg über den Deich?
5: Also ich habe danach gefragt und mich haben die Zahlen aus dem Polizeirevier Stendal heute schon überrascht. Die Beamten haben in den vergangenen Tagen etwa 15 Fahrzeuge erwischt auf dem Deich. Die Fahrer seien aber erstmal nur mündlich verwarnt worden. Die Polizei schätzt, dass 20 oder mehr Autos jeden Tag da lang fahren. Der Deichweg wird eigentlich auch von einer Schranke begrenzt, aber die ist jetzt schon mehrfach beschädigt worden, heißt es aus dem Revier. Die Polizei nimmt das alles auf und gibt das an den Landkreis weiter. Und der darf als zuständige Behörde Bußgelder verhängen und das können bis zu 50.000 Euro sein.
2: Das ist schon ganz schön teuer, dann vielleicht doch lieber ein bisschen mehr Zeit einen Plan für die Umleitung. Katharina Heckel war das aus unserem Regionalstudio in Stendal. Und apropos Straßenverkehr, Billy, wie sieht's denn aus auf den Straßen derzeit?
6: Ich gucke mal. Dankeschön, Karin.
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6: Ich gucke für uns jetzt mal auf die Straßen. Wir möchten, dass sie gut ankommen. Hier ist der MDR Sachsen-Anhalt Verkehrsservice. Es ist 12.06 Uhr und es gibt eine Meldung für die A2 Richtung Berlin. Zwischen Alleringhersleben und Eilsleben stockt der Verkehr wegen Bauarbeiten. Sie brauchen 10 Minuten länger. Die A38 Richtung Göttingen ist zwischen Nordhausen und Nordhausen-West wegen Lkw-Bergungsarbeiten gesperrt. Hier staut es sich. Im Moment haben Sie Geduld. Auf der B100 in Halle zwischen Dessauer Platz und Europachaussee steht ein defekter Pkw, und zwar auf der rechten Fahrspur. B100 Richtung Halle zwischen Hohenturm und Peißen gibt es Behinderungen wegen der Beseitigung einer Ölspur. Und dann bitte Vorsicht. Im Landkreis Stendal zwischen Müngenbusch und Kümmernitz sind Kühe auf der Fahrbahn. In Osterweddingen ist die Straße Lange Göhren nach einem Unfall in beiden Richtungen gesperrt. Und die B180 Zeitz-Altenburger Straße stadteinwärts ist zwischen Virchow-Straße und Vater-Jahn-Straße wegen einer Havarie ab sofort bis zum 10. August gesperrt. Ich guck mal für uns auf die Blitzer. Die stehen auf der A2 Richtung Berlin zwischen Ciesa und Wollin. Auf der A36 wird Richtung Braunschweig in Höhe Wernigerode Nord geblitzt. B184 zwischen Delitzsch, B183a und Röttgen. Dann auf der B244 zwischen Wernigerode und Schmatzfeld. In Wernigerode wird auch noch geblitzt, und zwar im Schleifweg in beiden Richtungen. Das war's von uns. Und wenn Sie doch irgendwie was Neues sehen, wäre schön, wenn Sie mal durchrufen und hier Bescheid sagen. Kostenfrei geht das wie immer mit der 0800 94 6 94 6 und die 1. Lieben Dank und gute Fahrt.
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6: Ich glaube, das hatten wir schon mal. Jetzt wissen Sie Bescheid. Wir haben Sonne, wir haben Wolken. Ich gucke trotzdem noch aufs Wetter. Es kann vereinzelt regnen und gewittern. Stellenweise mit Unwettergefahr durch Hagel, Starkregen und Sturmböen. Kann, muss aber nicht sein. Maximal 33 Grad sind drin. Und wir haben jetzt zum Beispiel 24 Grad in Osterburg in der Altmark und 26 in Laucha und Schönebeck. Wir wünschen weiterhin einen richtig schönen allerletzten Julitag. Und ich habe gleich für Sie die Beach Boys. Und jetzt aber, wie versprochen, The Real Thing mit You to me are everything. Hallo.

0: Christy mit Yellow River. Hier ist MDR Sachsen-Anhalt. Die extremen Hitze haben wir überstanden. Heute 33 Grad maximal. Das klingt doch schon ganz anders als 38 oder 39 oder 40 Grad. Das ist also schon mal eine gute Nachricht. Außerdem habe ich für Sie heute Nachmittag eine Songpremiere. Kurz nach 2:45 spiele ich die neue Single von Heinz Rudolf Kunze zum ersten Mal. Und noch was Schönes, es geht ins Wochenende und es ist ja eine ganze Menge los, ne? Ja, yippie. In Magdeburg ist ab jetzt für alle Zirkusfreunde und natürlich für die Kinder und Familien der Zirkus Krone zu Gast. Heute hebt sich zum ersten Mal der Vorhang und Alexi Lacey Krone erzählt uns mal, was wir so erleben können.
1: Wir haben viele Clowns, sehr lustige Show, viel Artistik natürlich. Wir haben eine große Fliegen-Trapez-Nummer mit 11 Mann und natürlich die Raubkatzen. Es ist eine sehr gute Show, eine sehr, sehr starke Show, also sieht man nicht oft on Tour.
0: Schön, und bis zum 9. August gibt's die Vorstellungen dann auch, dann zieht der Zirkus Krone nach Stendal weiter. Und noch mehr Tipps fürs ganze Wochenende haben wir natürlich für Sie in unserer MDR Sachsen-Anhalt-App. Und jetzt spielen wir pur mit Abenteuerland. Gleich ist es 10:50.

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14: Wir möchten, dass Sie gut ankommen. Hier ist der MDR Sachsen-Anhalt Verkehrsservice. Es ist jetzt gleich 12.30 Uhr und wir haben eine Meldung für die A2 Richtung Berlin. Zwischen Alleringhersleben und Eilsleben gibt es stockenden Verkehr wegen Bauarbeiten, deshalb 10 Minuten plus. Die A38 Richtung Göttingen ist zwischen Nordhausen und Nordhausen-West wegen Lkw-Bergungsarbeiten gesperrt. Hier staut es sich im Moment. B100 Halle Richtung Oitsch zwischen B183 und Abzweig Schleiz gibt es Behinderungen nach einem Unfall. Die Polizei bittet, als Umleitung die B183 Richtung Bad Düben zu nutzen. B100 Richtung Halle. Zwischen Hohenturm und Peißen gibt es Behinderungen wegen der Beseitigung einer Ölspur. Im Burgenlandkreis ist die Ortsdurchfahrt Schönburg nach einem Unfall gesperrt. Dann bitte Vorsicht, im Landkreis Stendal zwischen Müggenbusch und Kümmernitz sind Kühe auf der Fahrbahn. Und in Osterweddingen ist die Straße Lange Göhren nach einem Unfall in beiden Richtungen gesperrt. Und Sie haben uns Blitzer gemeldet. Danke, die stehen auf der A2 Richtung Berlin zwischen Ziesar und Wollin. Auf der A36 Richtung Braunschweig wird in Höhe Wernigerode Nord geblitzt. Auf der B184 zwischen Delitzsch, B183a und Röttgen. Dann auf der B189 zwischen Perleberg und Wittenberge. B244 zwischen Wernigerode und Schmatzfeld. In Wernigerode auch im Schleifweg und zwar hier in beiden Richtungen. Und wenn das noch nicht alles war, wenn Sie Neues entdecken, wäre schön, wenn Sie mal durchrufen und hier Bescheid sagen. Das ist natürlich kostenfrei mit der 0800 94 6 94 6 und die 1. Ganz lieben Dank schon mal. Eine gute und sichere Fahrt. Wir haben Sonne und Wolken im Wechsel. Maximal 33 Grad sind drin. Das klingt doch schon ganz anders als gestern. 39 Grad oder 40 teilweise. Wir sind auch jetzt echt im Wohlfühlbereich. Wir haben zum Beispiel 26 Grad in Naumburg, Tangermünde und Halberstadt. 25 Grad in Ahrensee und 28 in Zahnar-Elster. Es kann später vereinzelt regnen und gewittern. Stellenweise mit Unwettergefahr durch Hagel, Starkregen und Sturmböen. Das kann sein, muss aber nicht. Da müssen wir mal abwarten. Im Moment sieht es völlig friedlich aus auf unserem Regen. Radar. Und unser Wochenende schon mal zum Planen. Morgen gibt es noch Schauer und gewitterigen Regen hier und da, aber im Laufe des Tages wird es immer trockener und sonniger bei maximal 28 Grad. Und der Sonntag wird freundlich sonnig und es wird ein bisschen wärmer, maximal 30 Grad dann. Ich bin Billy Wolf. Wir wünschen eine entspannte Mittagszeit und weiterhin einen schönen Freitag. Hallo.
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0: Kim Carnes, Bette Davis, Eyes hier bei MDR Sachsen-Anhalt. Wir wünschen einen herrlichen Freitag, jetzt eine schöne Mittagszeit und wir gucken mal nach Badeborn in den Landkreis Harz. Hier läuft nämlich seit gestern ein tierisches Spektakel. Die 17. Badeborner Pferdetage nämlich. Rund 150 Sportler mit mehr als 250 Pferden haben sich dafür angemeldet. Und der absolute Höhepunkt, das werden die deutschen Jugendmeisterschaften im Gespannfahren sein. Die Teilnehmer müssen eine kleine Kutschendressur und Geländefahrten absolvieren. Und mein Reporterkollege Guido Hensch war heute vor Ort und ist dabei auf die einzige Starterin aus Sachsen-Anhalt getroffen, die sogar in Badeborn zu Hause ist.
1: So, jetzt habe ich hier jemanden an meiner Seite, der sieht so ein kleines bisschen aufgeregt aus. Lena Budewey ist noch so in Zivil, bevor es dann nachher ernst wird. Und da muss man sich, glaube ich, immer umziehen noch, ne? Da gibt es so eine Standardausrüstung.
2: Natürlich ist bei der Dressur auch wichtig, dass man schön aussieht. Nicht nur, dass man schön fährt, sondern auch schön aussieht. Das ist auch ein wichtiger Teil. Also mit einer Jeans, Lackschuhen, einem Jackett, einer Damenbluse und einem Helm.
1: Lackschuhe, tatsächlich?
2: Ja.
1: Die werden da so schnell staubig.
2: Ja, die werden vorher noch schön geputzt.
1: Ja, wie ist es jetzt für dich? Also du hast dich jetzt qualifiziert für die deutschen Meisterschaften. Das heißt, du hast vorher irgendwo was gewonnen?
2: Ja, ich war letztes Jahr Landesmeisterin U18 in Sachsen-Anhalt und konnte auch viele Platzierungen und Siege in der Klasse A mit nach Hause nehmen. Und damit habe ich mich halt qualifiziert für die deutschen Jugendmeisterschaften dieses Jahr.
1: Und dann denke ich mir, wenn ich das so sehe, hier dieses große Drumherum, es ist doch gut, wenn man Heimvorteil hat, wenn das Pferd, sage ich mal, im eigenen Stall schlafen kann, oder?
2: Also an sich so, es ist schön, dass mein Pferd zu Hause bleiben kann und einfach im eigenen Stall schlafen kann, aber es ist blöd, weil es zu Hause sieht jetzt anders aus als sonst. Das ist eigentlich jetzt kein großer Vorteil, finde ich.
1: Aber du kennst auch das Areal. Ist das denn wenigstens ein Vorteil?
2: Ja, also dass man durch die Hindernisse schon ein, zwei Mal gefahren ist von den vorherigen Turnieren, das ist schon ein Vorteil, dass man schon mal grob weiß, wie die Hindernisse aufgebaut sind und welche kleinen Tücken da drin stecken.
1: Als letztes interessiert mich noch, eigentlich wollen alle Mädchen reiten. Warum setzt du dich jetzt da auf so einen Kutschbock?
2: Ja, dadurch, dass mein Papa immer gefahren ist, habe ich dann irgendwann auch mal das Interesse entdeckt fürs Fahren. Und dann war ich einmal auf einem Fahrturnier und dann hat der Spaß mich gepackt. Und dann habe ich das Fahren angefangen, weil im Reiten hatte ich einen Unfall. Und das hat mir dann so ein bisschen die Angst gegeben. Und da habe ich dann so ein bisschen die Disziplin gewechselt.
1: Also sozusagen auf vier Rädern besser als auf vier Beinen dann beim Pferd. Dann wünsche ich dir ganz viel Erfolg, viel Spaß an diesem Wochenende.
2: Dankeschön.
0: So, wenn Sie Lust haben, sich die Gespannfahrten in Badeborn auch mal selber anzusehen, das geht bis Sonntagnachmittag. Der Eintritt ist frei und berichtet hat für uns Guido Hensch.

0: Europe hier bei MDR Sachsen-Anhalt. Endlich geht's so langsam in Richtung Wochenende. Der Sommer ist in vollem Gange und was die Temperaturen betrifft, ist es doch heute auch viel angenehmer, als wir es gestern hatten. Wir haben Urlaubszeit, es ist Gartenzeit. Mein persönliches Highlight diesen Sommer war so ein bisschen wandern gehen, ein bisschen paddeln. Und wir haben Sie mal gefragt, was bisher Ihr schönster Sommermoment war.
1: Ich war gerade erst letztens mit meiner ganzen Familie auch wieder an einem See und haben sehr schön entspannt. Und eigentlich ist es gerade hier, dass ich wieder in meiner Heimat zurück bin und ja wieder alles sehen kann und zu Besuch bin. Das ist eigentlich so der schönste Sommermoment gerade für mich.
2: Wir sind ja hier im Urlaub. Das ist ja eine schöne Erinnerung hier.
1: Ich glaube, mein liebster

0: eine Fabi da ist und ich ganz viel mit ihr machen kann. Meine Mama ist ihre Patentante und dann ist das einfach wie meine Schwester.
1: Ja, wir sind immer in den schönen Momenten.
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0: Hallo Frau Will. Wunderbar, der Gong. Hier ist MDR Sachsen-Anhalt und wir rocken uns gleich ganz kultig in Richtung Wochenende. Das machen wir mit T-Rex. Get it on, spielen wir in der nächsten Stunde nach Verkehr und Wetter. Und vorher haben wir die wichtigsten Meldungen. Und die hat für uns gleich Michael Rosebruck.
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8: Ich bin Michael Rosebruck. Schönen guten Tag. Das Feuer im historischen Schloss in Walhausen im Kreis Mansfeld-Südharz ist zwar aus, aber im Ort kann es weiterhin unangenehm riechen. Es gibt seit dem Vormittag erneut eine offizielle Warnmeldung für die Anwohner, die laut Leitstelle bis ins Wochenende dauern kann. Michael Holzberger aus der Nachrichtenredaktion, was ist denn das genaue Problem?
9: Naja, es flammen immer wieder Glutnester auf, deshalb ist die Feuerwehr weiterhin mit 12 Kräften vor Ort. Auch in der Nacht musste die Brandwache immer mal wieder löschen. Das Schloss wird ja mittlerweile als Hotel genutzt und bei dem Brand waren der Dachstuhl und die obere Etage des Gebäudes zerstört worden. Die Polizei geht davon aus, dass der Schaden in die Millionen geht. Und um jetzt zu schauen, wie man die betroffenen Bereiche wieder aufbauen kann, soll ein Spezialist des Landesamtes für Denkmalschutz Aufnahmen mit einer Drohne machen.
8: Der Brand war gestern Morgen ausgebrochen. Die Feuerwehr war in der Spitze mit 130 Kräften im Einsatz und hatte auch 7 Menschen retten müssen. In Deutschland sind wieder mehr Menschen arbeitslos, auch hier in Sachsen-Anhalt. Die Landesarbeitsagentur meldet für den Monat Juli knapp 90.000 Menschen ohne Job. Das sind rund 2.600 mehr als im Juni. Mit dem Ende des Schul- und Ausbildungsjahres sowie der Ferienzeit suchten viele junge Menschen in Sachsen-Anhalt eine Arbeit, während viele Betriebe mit Neueinstellungen noch abwarteten, hieß es. In ganz Deutschland waren im Juli zum ersten Mal wieder mehr als 3 Millionen Menschen arbeitslos, 71.000 mehr als im Vormonat. Eigentlich sollte es nur eine Verkehrskontrolle werden. Am Ende wurden in Ebendorf in der Börde mehrere Polizisten verletzt. Laut Polizei war ein 39-jähriger deutscher Autofahrer den Beamten auf der B71 zunächst davongefahren. Als Beamte ihn später stellten und überprüfen wollten, habe er einen Beamten angegriffen und gewürgt. Anschließend soll er versucht haben, dessen Dienstwaffe zu greifen. Erst mit Unterstützung weiterer Einsatzkräfte gelang die Festnahme. Mehrere Polizisten wurden leicht verletzt. Fahrgäste der Harzer Schmalspurbahnen müssen sich Anfang August auf Einschränkungen einstellen. Vom 3. bis 12. August fallen auf der südlichen Harzquerbahn zwischen Nordhausen und Ilfeld sowie auf der Selketalbahn zeitweise Züge aus. Ein Grund: dem Unternehmen fehlt Personal in der Zugleitstelle Nordhausen. Außerdem gibt es Bauarbeiten zwischen Niedersachswerfen und Ilfeld. Für die meisten ausfallenden Verbindungen richtet das Unternehmen einen Ersatzverkehr mit Bussen ein. Wer mit seinem Hund unterwegs ist, kennt das Prozedere. Die Hinterlassenschaft muss eingesammelt und weggeworfen werden. Doch manchmal fehlt der Beutel und es ist kein Mülleimer in der Nähe. In Wittenberg sollen es Hundebesitzer in Zukunft leichter haben. Die Stadt bietet nach eigenen Angaben an 12 Standorten jetzt kostenlose Hundekotbeutel an. Und es wurden auch zusätzliche Mülleimer aufgestellt. Finanziert wird der Service aus den Einnahmen der Hundesteuer. Und das waren die Nachrichten mit Michael Rosebruck, Wetter und Verkehr, jetzt mit dir, Billy.
0: Dankeschön, Micha. Wir möchten, dass Sie gut ankommen. Hier ist der MDR Sachsen-Anhalt Verkehrsservice. Es ist 13.03 Uhr und wir haben eine Meldung für die A2 Richtung Berlin. Zwischen Allingersleben und Eilsleben gibt es stockenden Verkehr wegen Bauarbeiten. Eine Viertelstunde brauchen Sie jetzt hier länger. A9 Richtung Berlin zwischen Köselitz und Kleinmarzehn staut es sich an einer Baustelle, hier jetzt 20 Minuten plus. Die A38 Richtung Göttingen ist zwischen Nordhausen und Nordhausen-West wegen Lkw-Bergungsarbeiten gesperrt. Es staut sich im Moment bis Heringen. Wir gucken auf die B100 Halle Richtung Oitsch. Zwischen B183 und Abzweig Schleiz gibt es Behinderungen nach einem Unfall und die Polizei bittet als Umleitung, die B183 Richtung Bad Düben zu nutzen. B100 Richtung Halle zwischen Hohenturm und Peißen gibt es Behinderungen wegen der Beseitigung einer Ölspur. Im Burgenlandkreis ist die Ortsdurchfahrt Schönburg nach einem Unfall gesperrt. Und in Osterweddingen ist die Straße Lange Göhren nach einem Unfall in beiden Richtungen gesperrt. Und Blitze haben wir auch für Sie. Und die lauern auf der A2 Richtung Berlin zwischen Ziesar und Wollin. Auf der A36 Richtung Braunschweig wird in Höhe Wernigerode Nord geblitzt. Auf der B188 zwischen Tangermünde und Stendal. B189 zwischen Perleberg und Wittenberge. B244 zwischen Wernigerode und Schmatzfeld. Dann in Halle in der Emil-Schuster-Straße stadteinwärts und in Wernigerode im Schleifweg in beiden Richtungen. Und wenn das noch nicht alles war, wenn Sie ergänzen können, gern her mit Ihren Informationen. Der Anruf geht natürlich kostenfrei mit der 0800 94 6 94 6 und die 1. Ganz lieben Dank und gute Fahrt. Sonne und Wolken haben wir im Wechsel. Maximal 33 Grad sind drin. Das klingt doch angenehm im Vergleich zu gestern. Und es lässt sich jetzt auch sehr, sehr gut aushalten. Wir haben gerade 28 Grad in Kalbe-Saale und Gentin, 26 Grad in Stolberg in Harz und 25 in Könnern und Lutherstadt-Wittenberg. Es kann später vereinzelt regnen und gewittern. Wenn Sie irgendwie los wollen, machen Sie die Fenster zu, bringen Sie alles in Sicherheit. Es besteht hier und da Unwettergefahr. Das heißt, da kann Hagel auftreten, Starkregen, Sturmböen. Aber das Ganze muss nicht sein. Es ist noch nicht ganz klar, wo das runterkommt. So, und unser Wochenende, das hat morgen noch so ein paar Schauer und gewittrigen Regen. Und im Laufe des Tages wird es immer sonniger bei maximal 28 Grad. Und der Sonntag wird sowieso freundlich und ruhig werden, sonnig bei maximal 30 Grad.
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0: Kommen Sie gut ins Wochenende und wenn es in den Urlaub geht, wünscht man natürlich, dass Sie gut ankommen, dass Sie eine ganz, ganz tolle Zeit haben. Und wenn Sie zurückkommen, dann herzlich willkommen zu Hause jetzt mit T-Rex. Hallo.

0: That's all hier bei MDR Sachsen-Anhalt an diesem Freitag. Und irgendwann kommt ja irgendwie alles wieder in Mode, hat man das Gefühl. Und das gilt auch für Spielsachen, wie zum Beispiel für die Diddlemaus. Sie haben es vielleicht gehört, das Plüschtier mit den großen Füßen feiert gerade ein Comeback. Und das hat uns in dieser Woche im schönsten Morgen bei Julia Rosebrook inspiriert.
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2: Von welchem Spielzeug können Sie sich bis heute nicht trennen? Ach, da sind Erinnerungen an die Kindheit wach geworden und es hat gebrummt.
3: Einen Teddybär?
4: Dreimal geflickt, einmal frisch ausgestoppt, aber der ist mein Liebling.
5: Also bei mir ist es mein Daddy, den habe ich jetzt schon 63 Jahre. Der hat zwar keine Ohren, keine Augen, keinen Mund mehr, aber er steht auf ihrem Platz im Regal.
2: Och Gott, ist das süß. Ich bin auch Team Teddybär mit meinem Reiseteddy. Unser Herz ist auch sehr, sehr aufgegangen bei der Geschichte von Elke aus Gräfenhainichen.
6: Ich habe eine Puppe aus Frankreich von unserer Partnergemeinde von Gräfenhainichen, mit der man die Haare verkürzen und verlängern kann. Die hat einen Bauchnabel, da drückt man drauf, dann werden sie lang. Und wenn man am Rücken dreht, werden sie wieder kurz.
2: Stark. Und wie in jeder Woche geht unter allen, die mitmachen, eine handsignierte MDR Sachsen-Anhalt-Tasse raus. Die hat sich Reinhard aus Hettstedt geholt. Hier kommt sein liebstes Spielzeug.
7: Das ist ein Wartburg 311 Coupé in grün-beige mit roten Sitzen. Lenkung funktioniert, also mit dem Kabel, wie das so in den 60er Jahren Mode war. Den habe ich von meinem Onkel zum 4. Geburtstag geschenkt bekommen und das ist mittlerweile 65 Jahre her. Das fährt nur eine Flachbatterie rein und dann fährt er wieder.
2: Und damit sind wir auch schon bei der neuen Freitagsfrage. Welche Lebensweisheit haben Sie mit auf den Weg bekommen? Von den Eltern, den Großeltern oder Lehrern? Her damit, per Sprachnachricht, per WhatsApp oder in der MDR Sachsen-Anhalt-App. Welche Lebensweisheit haben Sie mit auf den Weg bekommen?
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1: Oh.

Ein schön gechillter Reggae hier bei MDR Sachsen-Anhalt. Fühlt sich schon nach Wochenende an. Bob Marley ist es. Und weiter geht's jetzt mit den Twins. Und hochmusikalisch wird's auch in der Altmark. Ab heute Abend gibt's in der Scheune in der Künstlerstadt Kalbemilde Musik aus aller Welt zu erleben. Und es spielt das Allerweltorchester Finau. Das Schöne ist, der Eintritt ist frei. Spenden sind natürlich willkommen. Los geht's 19 Uhr. Und die 16 Künstler der Band werden die ganze Woche noch zusammen musizieren. Und noch mehr Tipps für Sie haben wir auch in unserer MDR Sachsen-Anhalt-App.

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1: Mit Martin Krause, es ist 13.30 Uhr. Guten Tag. Das Feuer im historischen Schloss in Wallhausen im Kreis Mansfeld-Südharz beschäftigt weiter die Einsatzkräfte. Der Brand ist zwar gelöscht, aber am Ort kann es weiterhin unangenehm riechen. Seit dem Vormittag gibt es erneut eine offizielle Warnmeldung für die Anwohner, die laut Leitstelle bis ins Wochenende andauern kann. Beim Brand wurden Dachstuhl und obere Etage des Schlosses komplett zerstört. Der Schaden geht in die Millionen. 7 Menschen mussten aus dem Gebäude, das nun als Hotel genutzt wird, gerettet werden. Die Ursache für die Katastrophe ist noch unklar. Die Wirtschaft in Deutschland lahmt. Die Autobauer streichen Stellen und den Zulieferern, etwa im Harz, brechen überlebenswichtige Aufträge weg. Auch in anderen Branchen läuft es momentan nicht wirklich rund. Benjamin Wohne-Lehmann, macht sich diese Gemengelage denn auch bei den heute vorgelegten Arbeitslosenzahlen in Sachsen-Anhalt bemerkbar?
2: Ja, man muss sagen, die Wirtschaftskrise schlägt langsam auch auf den Arbeitsmarkt hier bei uns durch. Aktuell sind bei der Landesarbeitsagentur knapp 90.000 Männer und Frauen arbeitslos gemeldet. Gut 2.500 mehr als noch im Juni. Ein leichter Anstieg, aber die Probleme vieler Arbeitgeber werden der Behörde zufolge immer spürbarer. Teil der Wahrheit ist aber auch, dass die Arbeitslosigkeit in den Sommermonaten regelmäßig ansteigt. Das liegt der Agentur zufolge auch daran, dass mit Ende des Schul- und Ausbildungsjahres sowie der Ferienzeit viele junge Menschen einen Job suchen und das bei gleichzeitig sinkenden Stellenangeboten.
1: Deutschlandweit ist die Zahl der Arbeitslosen wieder über die 3-Millionen-Marke gesprungen. Und wir blicken in den Osten Sachsen-Anhalts. Im Landkreis Anhalt-Bitterfeld neigt sich nämlich die Getreideernte schon dem Ende entgegen. Im Landkreis Wittenberg hinkt man noch etwas hinterher. Vielerorts steht hier das Getreide noch auf den Feldern. Fabian Brenner, wie fällt denn die Zwischenbilanz aus?
3: Die Landwirte sind nicht komplett zufrieden. Wittenbergs Kreisbauernpräsident Ralf Donat sagte, die Mengen an Roggen und Weizen stimmen. Häufig mangelt es aber an der Qualität. Und das lag am Wetter. Lange Trockenphasen und die enorme Hitzeeinstrahlung hätten den Pflanzen zugesetzt. Der Kreisbauernpräsident rechnet deshalb mit einer durchschnittlichen Ernte. Licht und Schatten gäbe es auch bei den Kosten in der Landwirtschaft. Fatal sei, dass sich die Dieselpreise explosionsartig erhöht haben. Zum Glück aber könnten die Landwirte ihr Getreide derzeit etwas teurer verkaufen.
1: Ganz anderes Thema: Vorschulkinder mit Migrationsgeschichte. Die haben nicht selten Schwierigkeiten mit dem Erlernen der deutschen Sprache. Im Altmarkkreis Salzwedel soll ein Projekt dabei helfen. Mitreden, so heißt es, und beteiligt sind 3 Partnerschulen. Katharina Heckel, wie läuft das genau ab?
4: Na, das sind regelrechte Kurse, die den Vorschulkindern da angeboten werden. 4 sind in diesem Jahr schon gelaufen, 3 weitere soll es bis Jahresende noch geben. Insgesamt werden etwa 40 Kinder teilnehmen. Und die lernen Deutsch und mehr über das Leben hierzulande, und zwar auch mit Hilfe von 12 ehrenamtlich engagierten Frauen aus der Ukraine, aus Syrien, Afghanistan und Deutschland. Und Salzwedel spielt da landesweit eine wichtige Rolle. Etwa ein Viertel der landesweit für das Projekt Mitreden zur Verfügung gestellten Fördermittel fließen hierher.
1: Und das Projekt Mitreden für migrantische Vorschulkinder, das soll auch im kommenden Jahr fortgesetzt werden. In den Mädchen und Jungen soll damit die Integration und der Start in die Schule erleichtert werden. Soweit das Neueste aus Sachsen-Anhalt mit Martin Krause. Und Billy, jetzt geht's weiter mit dir und dem Blick auf die Straßen im Land.
5: Alles klar, ich guck mal. Dankeschön, Martin. Bis nachher. Wir möchten, dass Sie gut ankommen. Hier ist der MDR Sachsen-Anhalt Verkehrsservice und ich gucke mal auf die A2 Richtung Berlin. Zwischen Allerengersleben und Eilsleben gibt es stockenden Verkehr wegen Bauarbeiten, deshalb hier 10 Minuten plus. A9 Richtung Berlin. Zwischen Köselitz und Kleinmarzehns staut es sich an einer Baustelle. Hier dauert es eine halbe Stunde länger. Die A38 Richtung Göttingen ist zwischen Nordhausen und Nordhausen-West wegen Lkw-Bergungsarbeiten gesperrt. Im Moment gibt es hier 2 Kilometer Stau und in Richtung Leipzig staut es sich zwischen Großwechslungen und Nordhausen. Hier brauchen Sie auch 30 Minuten mehr. B100 Halle Richtung Oitsch. Zwischen B183 und Abzweig Schleiz gibt es Behinderungen nach einem Unfall. Die Polizei bittet weiterhin, als Umleitung die B183 Richtung Bad Düben zu nutzen. B100 Richtung Halle. Zwischen Hohenturm und Peißen gibt es Behinderungen wegen der Beseitigung einer Ölspur. Und im Burgenlandkreis ist die Ortsdurchfahrt Schönburg nach einem Unfall gesperrt. Blitze haben wir auch. Und zwar einige. Die stehen auf der A2 Richtung Berlin zwischen Ciesa und Wollin. Auf der A36 Richtung Braunschweig wird in Höhe Wernigerode-Nord geblitzt. Auf der B188 zwischen Tangermünde und Stendal. B189 zwischen Perleberg und Wittenberge. Auf der B244 40 zwischen Wernigerode und Schmalzfeld, dann in Halle in der Emil-Schuster-Straße stadteinwärts und in Wernigerode im Schleifweg in beiden Richtungen. Und wenn Sie noch was Neues sehen, egal ob Staus, Blitzer oder andere Dinge, wäre schön, wenn Sie uns weiterhin so gut Bescheid sagen. Das geht kostenfrei mit der 0800 946 946 und die 1. Wenn es in den Urlaub geht, gute und sichere Fahrt natürlich und eine tolle Zeit und generell natürlich eine sichere Fahrt für alle. Ich gucke aufs Wetter. Wir haben Sonne, aber auch Wolken. Maximal 33 Grad sind drin. Wir haben jetzt schon 30 Grad erreicht in Annaburg und Merseburg. 26 Grad sind es in Gardelegen. Angenehme 25 in Bennigenstein im Harz. Ein Schirm ist auf jeden Fall heute eine gute Idee. Es kann vereinzelt regnen und gewittern. Stellenweise auch mit Unwettergefahr durch Hagel, Starkregen und Sturmböen. Und im Moment gibt es für den Burgenlandkreis eine amtliche Warnung vor starkem Gewitter. In der Nacht kann es auch noch regnen und gewittern, teilweise unwetterartig bei 18 bis 15 Grad. Und unser Wochenende, das hat morgen erstmal noch am Vormittag Schauer und Gewitter hier und da. Aber im Laufe des Tages wird es immer netter, immer sonniger bei maximal 28 Grad. Und der Sonntag ist auch ganz entspannt, freundlich sonnig bei maximal 30 Grad. Ich bin Billy Wulff und wünsche mal ein schönes Wochenende.
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0: Und da es eine Großfamilie ist, wird das natürlich ein ganzes Konzert. Und das können Sie am Sonntag im Familienheimatort Ragun erleben. Meine Reporterkollegin Grit Lichtblau stellt uns die musikalische Familie jetzt mal vor.
1: Der Stammbaum der Familie Erben ist riesig und gar nicht so leicht zu durchschauen. In Ragun beginnt die Geschichte vor mehr als 130 Jahren mit der Gründung der Essenzenfabrik, die es übrigens bis heute gibt. Und gleichzeitig war da immer die Liebe zur Musik, die über Generationen getragen wurde, auch bis zu Matthias Erben.
2: Und ich hatte nur mit 6 Jahren angefangen, stand mal am Schrank, hat Papi gesagt, dass die Viertelgeige, zeig mit deinen Händen, zack, nächste Woche kommt der Lehrer. Also wurde ja nicht diskutiert.
1: Doch bis zum Profigeiger und Dirigenten war es dann noch ein ganzes Stück.
2: Da habe ich mir gedacht, studierst was Schönes und dann machst du Musik als Hobby. Ich bin Diplomchemiker, 2 Patente. Ich habe ein glückliches Studentenleben gehabt, die 18 Jahre. Ich habe schon gemuckt wie der Teufel. Ich habe also eine Band gegründet, habe im Posaunenkomitee gespielt, habe ein Kammerorchester gegründet, habe ein Streichquartett gegründet und noch ein bisschen im Labor gearbeitet.
1: Matthias Erben ist nur einer aus der musikalischen Erbensippe. Alle 16 Cousins und Cousinen sowie auch seine Schwestern sind irgendwie mit der Musik verbunden. Und auch die nächste Generation ist musikalisch, so wie auch Ulrike Erben.
3: Also meine Mutter ist auch Berufsmusikerin, also beide Eltern. Und deswegen genau wurde das so ein bisschen vorausgesetzt, genau. Aber hat mir auch viel gebracht im Leben tatsächlich, fürs Lernen selber. Mir war das lange Zeit auch gar nicht so bewusst, dass es was Besonderes sein könnte. Das war immer Teil des Alltags.
1: Aller 2 Jahre kommt die Großfamilie Erben auf dem Anwesen in Ragun zusammen.
3: Ach, es wird viel diskutiert und debattiert. Und es wird vor allem gefeiert und beisammen gesessen. Dann wird sich wieder auf einen neuen Stand gebracht, getanzt, gelacht, gegessen.
1: Und natürlich wird musiziert. Mehr als 50 Familienmitglieder gestalten am Sonntag in der Raguner Kirche ein Konzert. Mit dabei auch Ulrikes 1-jährige Tochter. Als echte Erben wird auch sie mit Sicherheit irgendwann zum Instrument greifen.
3: Am liebsten Trompete gerade, aber vielleicht schauen wir mal. Was. Geige auf keinen Fall. Das verhindere ich, da lege ich mein Veto ein. Oh, da muss man lange üben, bis was Schönes rumkommt.
1: Naja, abwarten, aber ohne Musik geht es einfach nicht bei Familie Erben.
0: Das können wir uns vorstellen. Danke, Grit. Und das Familienkonzert mit 3 Generationen können Sie am Sonntag erleben. 15.30 Uhr in der St. Georg-Kirche in Ragun. Der Eintritt ist frei, aber es kann gerne was gespendet werden.

The Searchers bei MDR Sachsen-Anhalt. Das Wochenende liegt vor uns. Sie überlegen vielleicht, was sie machen könnten. Und wir haben was für alle Weingenießer. Die Weinregion Saale-Unstrut lädt an diesem Wochenende nämlich

ein, die Weinkeller und Weinberge zu erkunden. Bei den Tagen des offenen Weinkellers können Sie das Wandern mit dem Genießen verbinden. Das klingt doch gut. Geöffnet ist morgen und übermorgen von 11 bis 19 Uhr. Also wenn das nicht was ist, dann haben wir doch gleich so ein bisschen Wochenendfeeling und vor allem auch Urlaubsgefühl mit Italien-Sound. Rino Gaetano ist das mit Gianna.

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0: Lauper, heute am allerletzten Julitag. Es geht ins Wochenende. Girl, just want to have fun. Das passt doch. Und wir haben gleich die nächste tolle Sängerin für Sie. Susi Quattro spielen wir gleich kurz nach zwei. Vorher haben wir noch das Neueste von Wetter und Verkehr und natürlich die neuesten Nachrichten mit Michael Rosebrook.
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6: Ich bin Michael Rosebrook. Guten Tag. Das Feuer im historischen Schloss in Walhausen im Landkreis Mansfeld-Südharz ist zwar aus, aber im Ort kann es weiterhin unangenehm riechen. Es gibt seit dem Vormittag erneut eine offizielle Warnmeldung für die Anwohner, die laut Leitstelle bis zum Wochenende dauern kann. Michael Holzberger aus der Nachrichtenredaktion, was ist denn das genaue Problem da?
7: Naja, es flammen immer wieder Glutnester auf, deshalb ist die Feuerwehr weiterhin mit 12 Kräften vor Ort. Auch in der Nacht musste die Brandwache immer mal wieder löschen. Das Schloss wird ja mittlerweile als Hotel genutzt und bei dem Brand waren der Dachstuhl und die obere Etage des Gebäudes zerstört worden. Die Polizei geht davon aus, dass der Schaden in die Millionen geht. Und um jetzt zu schauen, wie man die betroffenen Bereiche wieder aufbauen kann, soll ein Spezialist des Landesamtes für Denkmalschutz Aufnahmen mit einer Drohne machen.
6: Wir bleiben beim Feuer, denn der Waldbrand bei Groß-Rosenburg ist noch immer nicht aus. Nach Angaben der Feuerwehr wurden die Kräfte vor Ort zwar reduziert, es lodere jedoch an vereinzelten Stellen weiter. Wie lange der Einsatz dauert, ist nach Angaben des Salzlandkreises noch unklar. Der Waldbrand war gestern Abend in einer abgelegenen Region ausgebrochen. Betroffen ist eine Fläche von 2 Hektar. Zeitweise waren bis zu 130 Kräfte vor Ort. Hilfe kam auch aus anderen Landkreisen. In Ebendorf im Landkreis Börde ist eine Verkehrskontrolle komplett aus dem Ruder gelaufen. Am Ende musste ein Polizist verletzt ins Krankenhaus. Ein 39-Jähriger sitzt in U-Haft. André Plaul aus der MDR Sachsen-Anhalt-Redaktion. Was genau ist denn da vorgefallen?
8: Also passiert ist das Ganze bereits in der Nacht zum Mittwoch. Laut Polizei wollte eine Streifenwagenbesatzung gegen 00:30 Uhr nachts einen Autofahrer anhalten auf der B71. Der allerdings gab zunächst Gas und hielt erst in Ebendorf an. Bei der anschließenden Kontrolle griff der 39-jährige Deutsche einen der Polizisten an, würgte ihn und versuchte auch noch an dessen Dienstwaffe zu kommen. Erst mit vereinten Kräften gelang es mehreren Beamten, den Beschuldigten dann zu überwältigen. Der angegriffene 19-jährige Polizist, der wurde im Krankenhaus behandelt. Der 39-jährige Angreifer, der sitzt auf Anordnung des Amtsgerichts in Haldensleben hinter Gittern.
6: Die Bilder sind dramatisch. Tausende Menschen schwimmen über das offene Meer, klettern dann über Steine und erklimmen das rettende Ufer. Das passiert seit wenigen Tagen in Ceuta. Die Stadt liegt an der nordafrikanischen Küste, gehört aber zu Spanien. Die Behörden sprechen von bis zu 60.000 Menschen, die nach Europa wollen und die spanische Exklave erreicht haben. 18 Menschen sollen dabei ums Leben gekommen sein. In Ceuta selbst leben 85.000 Menschen. Auslöser des Ansturms dürfte ein neues Urteil in Spanien sein. Dieses erschwert Abschiebungen von Migranten, die über den Seeweg kommen. Und das waren die Nachrichten mit Michael Rosebrook. Wetter und Verkehr mit dir, Billy.
0: Dankeschön, Micha. Wir möchten, dass Sie gut ankommen. Hier ist der MDR Sachsen-Anhalt Verkehrsservice. Es ist 14.03 Uhr und wir haben eine Meldung für die A2 Richtung Berlin. Zwischen Allerengersleben und Eilsleben stockt der Verkehr wegen Bauarbeiten, deshalb brauchen Sie 10 Minuten länger. A9 Richtung Berlin. Zwischen Köselitz und Kleinmarzehn staut es sich an einer Baustelle. Hier eine halbe Stunde Verzögerung. Dann bitte Vorsicht auf der A36 Richtung Bernburg. Zwischen Abbenrode und Stapelburg liegt ein Plasteteil auf der linken Fahrspur. Die A38 Richtung Göttingen ist zwischen Nordhausen und Nordhausen-West wegen Lkw-Bergungsarbeiten gesperrt. Es gibt im Moment 2 Kilometer Stau und in Richtung Leipzig staut es sich zwischen Großwechslungen und Nordhausen. Hier brauchen Sie eine halbe Stunde länger. B100 Halle Richtung Oitsch. Zwischen B183 und Abzweig Schleiz gibt es Behinderungen nach einem Unfall. Die Polizei bittet weiterhin, als Umleitung die B183 Richtung Bad Düben zu nutzen. Nochmal B100 Richtung Halle. Zwischen Hohen Turm und Peißen gibt es Behinderungen wegen der Beseitigung einer Ölspur. Und im Burgenlandkreis ist die Ortsdurchfahrt Schönburg nach einem Unfall gesperrt. Blitze haben wir auch. Danke fürs Melden. Die stehen auf der A2 Richtung Berlin zwischen Ziesa und Wollin. Auf der A36 Richtung Braunschweig wird in Höhe Wernigerode Nord geblitzt. Auf der B188 zwischen Tangermünde und Stendal. B189 zwischen Perleberg und Wittenberge. Auf der B244 zwischen Wernigerode und Schmatzfeld. In Halle haben wir einen Blitzer in der Emil-Schuster-Straße stadteinwärts. Und in Wernigerode wird im Schleifweg und hier gleich in beiden Richtungen geblitzt. Und wenn Sie noch was Neues sehen, egal was es ist, Blitzerstaus, vielleicht Gegenstände auf der Fahrbahn, wäre schön, wenn Sie mal durchrufen und hier Bescheid sagen. Das geht wie immer kostenfrei mit der 0800 94 6 94 6 und die 1. Ganz lieben Dank schon mal, eine gute und sichere Fahrt für Sie. Es gibt Sonne, aber auch Wolken. Maximal 33 Grad sind drin. Wir haben jetzt 29 Grad in Jessen und Landsberg, 26 in Magdeburg, 27 in Köthen. Ja, heute macht es mal wieder Spaß, was zu unternehmen, ne? Sich ein bisschen zu bewegen. Gestern war es ein bisschen zu heiß dafür. Ein Schirm ist auf jeden Fall eine gute Sache. Wenn Sie los wollen, machen Sie auch Türen, Fenster zu. Es kann vereinzelt regnen und gewittern. Stellenweise besteht dann auch Unwettergefahr. Da ist Hagel möglich, auch Starkregen und Sturmböen. Wie geht's weiter? In der Nacht kann es auch noch regnen. Regnen und Gewittern, mitunter auch unwetterartig, das Ganze bei 18 bis 15 Grad. Und das Wochenende, ja, das startet morgen erstmal noch mit so ein paar Schauern, da ist auch noch gewittriger Regen möglich. Aber im Laufe des Tages wird es immer netter, immer sonniger, maximal 28 Grad Wohlfühltemperatur können wir morgen erwarten. Und der Sonntag ist ganz entspannt, freundlich sonnig und wird ein bisschen wärmer mit maximal 30 Grad. Badewetter.
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0: Und jetzt mit Susi Quattro, Don't

0: einer der besten 80er, die Cutting Crew. Hier ist MDR Sachsen-Anhalt. Es wird 14 Minuten nach zwei und es gibt ja noch ein bisschen mehr als zwei Wochen Sommerferien bei uns. Noch starten viele in den Urlaub und das eben nicht nur bei uns in Sachsen-Anhalt, denn es ist der Höhepunkt der Sommerreisewelle. An diesem Wochenende haben wirklich alle 16 Bundesländer Schulferien. Jetzt sind nämlich auch Bayern und Baden-Württemberg dazugekommen. Das bedeutet, es ist richtig was los auf den Autobahnen. Habe ich heute früh auf der A9 und A14 auch schon erlebt. Und Melanie Mikula, das ist die Sprecherin des ADAC e.V. Deutschland, hat so ein paar Tipps für uns. Worauf müssen wir uns denn einstellen?
1: Ja, man muss sich einfach insgesamt, eigentlich egal in welche Richtung es geht, darauf einstellen, dass es sehr voll wird an diesem Wochenende. Wir kennen das Wochenende einfach als eines der verkehrsstärksten im Sommer, weil wir jetzt eben alle Urlaub haben, die Kids haben alle frei und da zieht es die Leute in jede Richtung und viele bleiben auch in Deutschland und deswegen sind natürlich auch die deutschen Autobahnen voll und wir haben sehr viel Transitverkehr.
0: Ja, wie können wir denn entspannter durchkommen? Wann sollten wir losfahren, wann denn eher nicht?
1: Also wann man nicht losfahren sollte, wäre zum Beispiel heute Nachmittag und Samstagmorgen. Das sind so die Klassiker, wer da ausweichen kann. Also wer ein guter Nachtfahrer ist, vielleicht die Strecke nicht zu lang ist, der kann auch abends losfahren oder sehr früh am Morgen, aber wirklich sehr früh am Morgen. Man kann auch auf den Sonntag ausweichen, da ist es immer noch voll, aber nicht so wie zu diesen Stoßzeiten Freitagnachmittag, wo wir auch noch den Pendlerverkehr eben haben auf den Strecken oder dann eben am Samstagmorgen, wo es dann wirklich für viele losgeht.
0: Ja, und kann es denn sein, dass trotz der Ferienzeit vielleicht doch ein bisschen weniger Menschen unterwegs sind auf den Straßen? Immerhin gehen ja nun die Spritpreise weiter nach oben.
1: Also wenn man jetzt vergleicht, was das Fliegen derzeit kostet, ist ja auch nicht günstiger geworden, dann gehört das Auto immer noch zu den flexibleren und günstigeren Verkehrsmitteln. Wir konnten nicht feststellen, dass jetzt plötzlich dass keiner mehr in Urlaub fährt. Wir denken, dass für viele der Urlaub einfach schon wichtig ist. Vielleicht haben sich die Ziele etwas geändert. Vielleicht macht man etwas kürzer Urlaub in diesem Jahr. Das liegt dann aber nicht nur am Sprit, sondern auch insgesamt an den gestiegenen Urlaubskosten. Es ist einfach wahnsinnig teuer geworden, in den Urlaub zu fahren in der Hauptreisezeit.
0: Ja, danke schön, Melanie Mikula. Also wenn es in den Urlaub geht, dann wünscht man natürlich eine fantastische Zeit. Kommen Sie vor allem gut durch. Und wenn Sie zurückkommen, herzlich willkommen zu Hause. Oh.

0: Hier ist MDR Sachsen-Anhalt. Wir wünschen einen schönen Start ins Wochenende. 14.20 Uhr wird es gleich und ich schalte zu Diana Weise. Sie ist für uns im MDR-Wetterstudio zugeschaltet. Hallo Diana.
1: Hallo Billy.
0: Hast du schon irgendwie gerade Schauer und Gewitter auf dem Schirm?
1: Es gibt ja eine größere Gewitterwolke jetzt und zwar zwischen Merseburg und Weißenfels. Also da blitzt es schon, donnert schon und Regen, der erstreckt sich sogar ein bisschen weiter südlich im Burgenlandkreis noch hin. Und auch südlich von Bitterfeld-Wolfen sind schon ein paar Schauer aktiv. Also der Südosten bekommt jetzt schon mal Schauer und Gewitter ab und es kann aber auch an anderen Stellen schon noch dazu führen, Richtung Abend, dass sich auch noch andere Gewitter entwickeln. Wir sollten da heute aufpassen. Unwetter sind denkbar mit Hagel, Starkregen und Sturmböen und es ist ja auch schwül und heiß, 29 bis 33 Grad erwarten wir ja noch.
0: Wir haben aber natürlich stellenweise auch Sonne und herrliches Badewetter und es ist völlig tiefenentspannt. Man kann sich das immer so schwer vorstellen. Ja, die einen haben es ganz ruhig und schön gerade im Moment und bei anderen, da geht es richtig los und zur Sache.
1: Genau, also heute auf jeden Fall aufpassen, auch wenn noch die Sonne scheint. Lieber öfters mal hochgucken in den Himmel oder auch mal schauen, was die Unwetterwarnungen so tun. Morgen und am Sonntag wird es dann wesentlich entspannter, aber in der Nacht und morgen früh kann es auch noch kräftig gewittern. Das zieht dann morgen nach Osten weiter und die Luft ist auch nicht mehr so schwül und drückend und heiß. Morgen Nachmittag erwarten wir 24 bis 26 Grad, am Sonntag eine leichte Steigerung bis 29 Grad.
0: Wenn du so aufs ganze Wochenende guckst, kriegt da jeder mal Wasser ab oder kann man das so gar nicht sagen?
1: Da wird es ja wieder trocken. Also das mit dem Wasser müssen wir bis morgen früh erledigt haben. Und was da jetzt an Wasser noch geliefert wird von diesen Gewittern, ist ja auch nicht unbedingt das, was der Natur wirklich so weiterhilft. Also schwierige Sache, aber insgesamt wird das Wochenende eben sehr freundlich und auch trocken weitergehen.
0: Das ist doch auch gut. Dankeschön, Diana. Habt du ein schönes Wochenende. Tschüss.
1: Gleichfalls, danke.

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2: Mit Martin Krause. Es ist 14.30 Uhr. Guten Tag. Nach dem verheerenden Brand am Schloss Wallhausen in Mansfeld-Südharz hat die Feuerwehr auch heute am Tag danach noch immer alle Hände voll zu tun. Rauch zieht noch immer durch die Luft und immer wieder flammen Glutnester auf und müssen gelöscht werden. Seit 2005 kümmert sich Geschäftsführer Meinrad Betschart für die Eigentümerfamilie aus der Schweiz um dieses Haus.
3: Es ist natürlich doch eine lange Arbeit gewesen, jetzt über 21 Jahre, das Haus so auf gute Füße zu stellen. Das wurde ja auch in der Gegend sehr gut angenommen. Man hat hier viele Hochzeiten gefeiert, Geburtstage, Familienfeiern. Wir haben noch tolle Hotelgäste gehabt. Wir haben noch tolles Personal gehabt, was natürlich wirklich sehr gut zusammengearbeitet hat. Und das war eine tolle Stimmung eigentlich im Haus. Und das ist für mich natürlich das Schlimmste eigentlich, dass wenn jetzt nicht wissen, wie es mit dem Personal weitergeht oder wie das Schloss überhaupt wieder in die Zukunft geführt wird.
2: Und nach Angaben der Feuerwehr Martinsried sind derzeit jeweils 10 Einsatzkräfte pro Schicht noch vor Ort. Ob der Einsatz über das Wochenende andauert, das wird sich nach Lage der Dinge entscheiden. Die Umbauarbeiten für die neue Notaufnahme am Krankenhaus Salzwedel sind in vollem Gange. So entsteht in den Räumen, in denen vor 2 Jahren es gebrannt hatte, etwas Neues. Lonny Kirchner, was genau?
4: Ja, auf dieser ehemaligen Station 1 entstehen zum Beispiel Untersuchungsräume, ein Schockraum, Isolationsbereiche mit Schleusen, eine Beobachtungsstation und eine Überwachungseinheit für ambulante Operationen. Das Personal wird bessere Arbeitsbedingungen vorfinden, die Wege werden kürzer, sagt die Pressesprecherin der Salus Altmark Holding, des Trägers der Klinik. Zudem wird die Notaufnahme moderne digitale Systeme erhalten und eine entlastende Raumaufteilung erfahren.
2: Und die Umbaukosten liegen bei fast 5 Millionen Euro. Eröffnet werden soll die neue Notaufnahme in Salzwedel dann Anfang kommenden Jahres. Damit schauen wir nach Wittenberg. Die Lutherstadt steckt die Einnahmen aus der Hundesteuer in den Service für Hundebesitzer. Im Stadtgebiet stehen 12 Aufsteller für kostenlose Hundekotbeutel. Auch die Zahl der Abfallbehälter wurde erhöht, so Bürgermeister André Seidig.
5: Also ehrlicherweise könnte Wittenberg noch viel mehr für Hundebesitzer machen. Es ist schon so, dass wir natürlich auch Mülleimer und auch die Hundekottüten mitverteilen, denn wir haben viele, die auch Hunde in ihren Familien mit haben. Da gehört es auch dazu, ein entsprechendes Angebot auch zu schaffen. Was ich mir wünschen würde, ist, wenn wir es vielleicht doch nochmal hinbekommen, irgendwann auch eine echte Hundewiese zu haben. Da könnten wir als Stadt durchaus noch ein bisschen mehr machen.
2: Sagt Wittenbergs Bürgermeister André Seidig. Und Fahrgäste der Harzer Schmalspurbahnen müssen sich Anfang August auf Einschränkungen einstellen. Von Montag an fallen auf der südlichen Harzquerbahn zwischen Nordhausen und Ilfeld zeitweise die Züge aus. Ab Mittwoch gilt das dann eine Woche lang auch für die Selketalbahn. Ein Grund: dem Unternehmen fehlt Personal in der Zugleitstelle Nordhausen. Außerdem gibt es Bauarbeiten zwischen Niedersachswerfen und Ilfeld. Für die meisten ausfallenden Verbindungen richtet das Unternehmen einen Ersatzverkehr mit Bussen ein. Soweit die aktuellen Meldungen für das Land und nun geht's weiter mit Billy.
6: Dankeschön, Martin. Wir möchten, dass Sie gut ankommen. Hier ist der MDR Sachsen-Anhalt Verkehrsservice. Es ist 14.33 Uhr und wir haben eine Meldung für die A2 Richtung Berlin. Zwischen Alleringhalsleben und Alsleben stockt der Verkehr wegen Bauarbeiten, deshalb 10 Minuten plus. A9 Richtung Berlin. Zwischen Köselitz und Kleinmarzehn staut es sich an einer Baustelle. Hier brauchen Sie eine halbe Stunde länger. Die A38 Richtung Göttingen ist zwischen Nordhausen und Nordhausen-West wegen Lkw-Bergungsarbeiten gesperrt. Aktuell gibt es 2 Kilometer Stau und in Richtung Leipzig staut es sich zwischen Großwechslungen und Nordhausen. Eine halbe Stunde müssen Sie mehr einplanen. B100 Halle Richtung Oitsch. Zwischen B183 und Abzweig Schleiz gibt es Behinderungen nach einem Unfall. Die Polizei bittet weiterhin, als Umleitung die B183 Richtung Bad Düben zu nutzen. B100 Richtung Halle. Zwischen Hohenturm und Peißen gibt es Behinderungen wegen der Beseitigung einer Ölspur. Dann bitte Vorsicht. Auf der B188 Stendal-Rathenow zwischen Abzweig-Kabelitz und Wust befindet sich eine ungesicherte Unfallstelle. Im Burgenlandkreis ist die Ortsdurchfahrt Schönburg nach einem Unfall gesperrt. Und im Altmarkkreis Salzwedel ist die Ortsdurchfahrt Algenstedt gesperrt. Auch hier gab es einen Unfall. Und die Blitzer? Die stehen im Moment auf der A2 Richtung Berlin zwischen Ziesa und Wollin. Auf der A36 Richtung Braunschweig in Höhe Wernigerode Nord. B188 zwischen Tangermünde und Stendal wird geblitzt. Auf der B189 zwischen Perleberg und Wittenberge. Auf der B244 zwischen Wernigerode und Schmatzfeld. Dann am Ortsausgang Friedrichsbrunn Richtung Thale. In Halle wird in der Emil-Schuster-Straße stadteinwärts geblitzt. Und immer noch in Wernigerode, und zwar im Schleifweg und gleich hier in beiden Richtungen. Ein bisschen listig. Und wenn Sie noch mehr sehen, Blitzer oder Staus entdecken oder was auch immer, wäre schön, wenn Sie mal durchrufen und bei uns Bescheid geben. Dann geben wir es hier weiter. Der Anruf kostet nichts mit der 0800 94 6 94 6 und die 1. Lieben Dank und gute Fahrt. Größtenteils ist es freundlich mit Sonne und Wolken, perfektes, entspanntes Badewetter. Maximal 33 Grad sind möglich. Wir haben jetzt zum Beispiel 31 Grad erreicht in Freiburg an der Unstrut, 28 in Blankenburg, Bernburg, Drewitz und Scholene und 26 Grad in Flechtingen. Aber es kann eben auch vereinzelt regnen und gewittern, stellenweise mit Unwettergefahr durch Hagel, Starkregen und Sturmböen. Und im Moment gibt es eine amtliche Warnung vor starkem Gewitter und das betrifft den Burgenlandkreis, den Saalekreis und die Stadt Halle. Wie geht's weiter? In der Nacht kann es regnen und gewittern, mitunter dann auch unwetterartig bei 18 bis 15 Grad. Und das Wochenende, das startet morgen noch mit ein paar Schauern und mit gewittrigem Regen hier und da. Aber es wird immer netter im Laufe des Tages mit Sonnenschein. Maximal 28 Grad kriegen wir und am Sonntag ganz herrlich entspanntes Sommerwetter mit bis zu 30 Grad und Sonne. So, ich freue mich. Wir spielen hier gleich zum ersten Mal die neue Single von Heinz Rudolf Kunze. Das ist also eine Premiere bei uns in wenigen Minuten. Und ich wünsche Ihnen schon mal einen schönen Start ins Wochenende. Ich bin Billy Wulff. Hallo.
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0: Fleetwood Mac an diesem Freitag, an diesem 31. Juli. Hier ist MDR Sachsen-Anhalt. Und wenn wir auf die Sportgeschichte schauen, dann ist dieser Tag heute ein ganz, ganz besonderer. Denn bei den Olympischen Spielen in Montreal 1976 gab es am Abschlusstag einen wahren Medaillenregen für Athleten aus Sachsen-Anhalt. Waldemar Schepinski hat die Goldmedaille im Marathonlauf gewonnen. Im Anschluss holten die DDR-Fußballer ebenfalls den Olympiasieg und feierten damit ihren größten sportlichen Erfolg. Und die DDR gewann das Finale am Ende gegen Polen und 3:1 gab's und feierte damals natürlich ein ganz, ganz großes Olympiafinale. Und wir hören jetzt mal rein in die Reportagen von damals.
1: Riediger auf Häfner, Hoffmann. Und ein solches wunderbares Tor schießt hier links außen.
2: Das werde ich ja öfter gefragt. Ja, weißt du noch, wie das Tor war? So, kann ich mich eigentlich an wenige Tore erinnern, aber speziell das gegen Polen im Endspiel, das 2:0.
3: Das ist die Entscheidung, das ist der Olympiasieg.
1: Hallenser Waldemar Schepinski steht vor seinem größten sportlichen Triumph.
4: Dann lief man in Montreal den großen Stadiontunnel hinein und auf einmal hört man die eigene Hymne. Die erste Frage ist gleich, ja, die können doch gar nicht die Hymne für dich spielen. Es war die Hymne der 4x100 Meter Staffel. Ich bin also auf die Bahn eingelaufen, da hat man gerade die Frauen dann noch schnell aus dem Innenraum gefahren.
1: Waldemar Schepinski ist ganz, ganz nahe dem Olympiasieg im Marathonrennen.
4: Als ich zum großen Endspurt die letzten 100 Meter ansetzen wollte, auf einmal stand Frank Schotter vor mir. Dann war alles aus, weil dann wusste ich nicht mehr, ob es war oder ob ich träume.
1: Sie sollten in Halle die Fenster aufreißen, sie sollten auf die Straße gehen. Wie sehr kann man sich freuen, liebe Zuschauer? Wie sehr, so sehr, so sehr, so sehr. Wir springen mit ihm auf. Und wenn man steht, dann wird die Verbeugung tiefer.
0: Das hat doch vielleicht so mancher eine Gänsehaut bekommen. Waldemar Schepinski ist übrigens heute Abend bei den Fernsehkollegen von Sachsen-Anhalt heute zu sehen. Ab 19 Uhr ist der zweifache Marathon-Olympiasieger Gast bei uns im MDR-Funkhaus.

Das ist der Sommer im Radio. Barry Manilow. Es geht ins Wochenende. Hier ist MDR Sachsen-Anhalt für Sie und wir feiern jetzt hier eine kleine Premiere. Ich freue mich schon die ganze Zeit drauf. Heinz-Rudolf Kunze geht ja auf Deutschland-Tour. Angebot und Nachfrage heißt die und wir präsentieren ihn am 20. Oktober in Halle, in der Händelhalle, am 24. Oktober in Magdeburg in der GTEC Arena und am 31. Oktober in Ilsenburg in der Harzlandhalle. Und aus dem gleichnamigen Album Angebot und Nachfrage gibt es ab heute eine neue Single. Sie heißt Wir sind wir und aktueller kann sie inhaltlich gar nicht sein, denn er setzt damit ein Zeichen für Zusammenhalt, für Vielfalt, Respekt voreinander und auch für gegenseitiges Verständnis. Also, das ist jetzt eine Radiopremiere für uns alle. Hier ist MDR Sachsen-Anhalt und Heinz-Rudolf Kunze, Bühne frei.

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0: Dick Brave and the Backbeats. Hier ist MDR Sachsen-Anhalt und auch mit dem nächsten Hit können Sie sich schön ins Wochenende tanzen. Da geht doch gefühlt die Sonne auf, wenn Sie die gerade nicht sehen. Kurz nach drei haben wir die Nick Straker Band für Sie und vorher noch Wetterverkehr und natürlich auch die neuesten Nachrichten.
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12: Schönen guten Morgen. Oh, guten Tag. Guten Morgen wäre falsch. So, ich bin Michael Rosebruck. Wir sehen sie überall, Wahlplakate, Spitzenkandidaten fahren durchs Land und teilen alles, fleißig in den sozialen Netzwerken. Ja, in rund 5 Wochen wählen wir in Sachsen-Anhalt einen neuen Landtag. Aber wie nehmen eigentlich Sie diesen Wahlkampf bislang wahr? Das wollte unser Meinungsbarometer MDR Fragt wissen. Levin Schwarzkopf aus der MDR Fragt Redaktion. Ist die bevorstehende Wahl denn schon bei den MDR Fragt Teilnehmern angekommen?
13: Ja, ziemlich eindeutig ja. Mehr als 2/3, 71%, sagen, sie nehmen den Wahlkampf in ihrer Region in Sachsen-Anhalt bereits wahr. 28% teilen diesen Eindruck nicht. Einige Befragte, die wünschen sich tatsächlich mehr Wahlkampf, aber direkt vor Ort. Franziska aus dem Saalekreis etwa schreibt: Erst durch eigene Recherchen haben wir herausgefunden, dass bei uns in der Nachbarstadt eine Vorstellung der Direktmandate stattfindet, aber sonst nicht, was sehr traurig ist. Insgesamt haben bei dieser Umfrage 5.654 Sachsen-Anhalter mitgemacht. Die Ergebnisse, die sind wie immer nicht repräsentativ, aber statistisch gewichtet und damit aussagekräftig.
12: Das Feuer im historischen Schloss in Wallhausen im Landkreis Mansfeld-Südharz beschäftigt weiter die Einsatzkräfte. Der Brand ist zwar gelöscht, aber im Ort kann es weiterhin unangenehm riechen. Es gibt seit dem Vormittag erneut eine offizielle Warnmeldung für die Anwohner, die laut Leitstelle bis ins Wochenende andauern kann. Beim Brand wurden Dachstuhl und obere Etage des Schlosses komplett zerstört. Der Schaden geht in die Millionen. 7 Menschen mussten aus dem Gebäude, das als Hotel genutzt wird, gerettet werden. Die Ursache für die Katastrophe ist noch immer unklar. In Deutschland sind wieder mehr Menschen arbeitslos, auch hier in Sachsen-Anhalt. Die Landesarbeitsagentur meldet für den Monat Juli knapp 90.000 Menschen ohne Job. Das sind rund 2.600 mehr als im Juni. Mit dem Ende des Schul- und Ausbildungsjahres sowie der Ferienzeit suchten viele junge Menschen in Sachsen-Anhalt eine Arbeit, während viele Betriebe mit Neueinstellungen noch eher abwarten, hieß es. In ganz Deutschland waren im Juli zum ersten Mal wieder mehr als 3 Millionen Menschen arbeitslos, 71.000 mehr als im Vormonat. Autofahrer kennen das. Baustellen sorgen in Sachsen-Anhalt immer wieder für zum Teil lange Umwege. So zum Beispiel auch im Norden des Landes. Weil die Landesstraße 2 zwischen Werben und Wendemark ausgebaut wird, brauchen Autofahrer da rund 40 Minuten länger. Das sorgt für Ärger und einige Autofahrer nehmen einfach die Abkürzung über den Elbteich. Aber das ist verboten. Katharina Heckel aus unserem Regionalstudio Stendal. Nehmen denn viele Autofahrer diesen Schleichweg?
14: Die Beamten haben in den vergangenen Tagen etwa 15 Fahrzeuge erwischt auf dem Deich. Die Fahrer seien aber erstmal nur mündlich verwarnt worden. Die Polizei schätzt, dass 20 oder mehr Autos jeden Tag da langfahren. Der Deichweg wird eigentlich auch von einer Schranke begrenzt, aber die ist jetzt schon mehrfach beschädigt worden, heißt es aus dem Revier. Die Polizei nimmt das alles auf und gibt das an den Landkreis weiter. Und der darf als zuständige Behörde Bußgelder verhängen und das können bis zu 50.000 Euro sein.
12: Uff, na, dann doch lieber ein bisschen mehr Zeit einplanen für die Umleitung. Und das waren die Nachrichten mit Michael Rosebruck. Wetterverkehr mit dir, Billy.
0: Alles klar, danke, Micha. Wir möchten, dass Sie gut ankommen. Hier ist der MDR Sachsen-Anhalt Verkehrsservice. Es ist 3:03 und wir haben eine Meldung für die A2 Richtung Berlin. Zwischen Allerlingersleben und Eiersleben gibt es stockenden Verkehr wegen Bauarbeiten. Eine Viertelstunde müssen Sie mehr einplanen. A2 Richtung Hannover. Zwischen dem Kreuz Wolfsburg-Königslutter und Braunschweig-Ost steht ein defekter LKW. A9 Richtung Berlin. Zwischen Köselitz und Kleinmarzehns staut es sich an einer Baustelle. Eine halbe Stunde brauchen Sie länger. A14 Richtung Dresden. Vorsicht bitte zwischen Kalbe und Stassfurt. Hier befindet sich jetzt eine ungesicherte Unfallstelle auf der linken Fahrspur. Die A38 Richtung Göttingen ist zwischen Nordhausen und Nordhausen-West wegen Lkw-Bergungsarbeiten gesperrt. Und auf der Umleitung über Nordhausen staut es sich auf der B4 und im Dahrweg. Eine Dreiviertelstunde dauert es gerade länger. B100 Richtung Bitterfeld. Am Abzweig Spickendorf steht ein defektes Fahrzeug. B100 Richtung Halle. Zwischen Hohenturm und Peißen gibt es Behinderungen wegen der Beseitigung einer Ölspur. Auf der B188 gerade liegen Briesen, und zwar zwischen Wust und dem Abzweig Kabelitz gibt es Behinderungen nach einem Unfall. In Thale ist die Neinstädter Straße im Moment gesperrt. Grund ist hier jetzt ein Feuerwehreinsatz. Und Sie haben uns Blitzer gemeldet. Vielen Dank. Die stehen auf der A2 Richtung Berlin zwischen Ciesa und Wollin. Auf der A36 wird Richtung Braunschweig geblitzt in Höhe Wernigerode Nord. Auf der B188 zwischen Tangermünde und Stendal. B189 zwischen Perleberg und Wittenberge. Außerdem am Ortsausgang Friedrichsbrunn Richtung Thale. In Halle in der Emil-Schuster-Straße wird stadteinwärts geblitzt und in Wernigerode im Schleifweg und hier gleich in beiden Richtungen. Hat vielleicht doch noch was gefehlt, obwohl es ganz schön viel war. Dann wäre schön, wenn Sie mal durchrufen und Bescheid sagen. Es geht natürlich kostenfrei mit der 0800 94 6 94 6 und die 1. Und jetzt kommt noch eine wichtige Meldung. Vorsicht bitte auf der A14 Richtung Dresden. Zwischen Magdeburg-Stadtfeld und Wandsleben befindet sich eine ungesicherte Unfallstelle. Hier ist Öl auf der Fahrbahn. Und noch eine Meldung für die A14 Richtung Dresden. Zwischen Löbejün und Halle-Trotha liegt ein Plasterteil auf der Fahrbahn. Auch hier bitte ganz doll aufpassen. Und eine gute und vor allem sichere Fahrt für Sie. Ich gucke aufs Wetter. Es ist größtenteils freundlich mit Sonne und Wolken. Maximal 33 Grad sind drin. Wir haben jetzt 29 Grad in Köthen und 20 Grad für alle Wanderer, die auf dem Brocken hochkraxeln. Aber es kann eben auch vereinzelt regnen und gewittern, stellenweise mit Unwettergefahr durch Hagel, Starkregen und Sturmböen. Also wenn Sie los wollen von zu Hause, machen Sie alles zu, machen Sie alles dicht und sichern Sie es ab. Dann kann nichts passieren. Unser Regenradar zeigt gerade im Moment ein Regengebiet rund um Braunsbedra. Wie geht's weiter? In der Nacht kann es auch regnen und gewittern, teilweise unwetterartig bei Temperaturen zwischen 18 und 15 Grad. Morgen dann der Sonnabend, der hat noch Schauer und gewittrigen Regen, aber es wird im Laufe des Tages immer freundlicher mit Sonne bei maximal 28 Grad dann. Und der Sonntag ist super freundlich, ganz entspannt und sonnig bei maximal 30 Grad.
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0: Wir wünschen einen wunderbaren Start ins Wochenende und vielleicht für Sie auch in den Urlaub. Und das machen wir gleich mit Glenn Frey. The Heat is On. Und das ist wie versprochen die Nick Straker Band. Ich grüße Sie. Hallo.

0: Wir haben die Sommerhits für Sie. Am Sommerwochenende, das startet. Gut, wir haben so ein paar Unwetter zu erwarten, aber auf jeden Fall Sommertemperaturen. Heute sind es ja auch maximal 33 Grad. Im Vergleich, muss man sagen, zu gestern eine echte Erleichterung. Aber na klar, diese Hitze beschäftigt uns in dieser Woche und ganz besonders auch meine Reporterkollegin Tanja Ries. Sie war in den letzten Tagen unterwegs und hat sich Hitzeschutzpläne in Merseburg angeschaut. Sie hat zusammen mit Gießpaten Blumen gegossen und hat geschaut, wie das in Kliniken oder Kitas ohne Klimaanlage läuft. Heute war sie nochmal unterwegs in Alsleben im Salzlandkreis und dort hat sie eine Seniorenresidenz besucht, eine mit Klimaanlage. Das können Sie heute Abend auch sehen bei den Fernsehkollegen in Sachsen-Anhalt heute. Und los ging's mit Frühsport draußen im Schatten.
1: Auf die Plätze, fertig, los!
2: Hitze ist keine Ausrede, um den Frühsport ausfallen zu lassen. Wir sind vor der Seniorenresidenz in Alsleben. Hier sitzen Seniorinnen und Senioren im Stuhlkreis und haben gerade so Terrabänder in der Hand. Und da müssen die jetzt mal ein bisschen arbeiten, das alles unter der fachmännischen Anleitung von Christine Wiebach.
1: Das ist ein bisschen Krafttraining, dass die Arme kräftig bleiben, das tut den Muskeln gut.
3: Bringt das auch den Kreislauf in Schwung? Ist das an Tagen wie heute zum Beispiel auch wichtig?
4: Absolut. Manche Leute sind auch noch sehr müde von der Nacht oder Medikamente. Und der Sport bringt den Kreislauf in Schwung.
2: So, ich ziehe jetzt mal weiter. Und zwar zu Michael Staude. Der leitet die Seniorenresidenz hier nämlich. Und auch seine Pflegedienstleiterin Jacqueline Binnemann. Und die frage ich mal zuerst, was muss man denn bei Hitze und älteren Menschen beachten?
5: Dass ausreichend trinken.
2: Und Stichwort Wärmeempfinden?
5: Haben unsere Bewohner nicht so. Im Gegenteil, die finden Wärme gut, ziehen bei Sonnenhitze teilweise auch noch eine Strickjacke drüber.
2: Und doch habe ich gesehen, Sie haben hier in Teilen ja auch eine Klimaanlage installiert.
6: Trotzdem ist es ja auch warm im Haus und Sie merken bloß die Hitze nicht so effektiv, wie uns junge Menschen wir das merken. Trotz alledem freuen sich die Mitarbeiter über eine Klimaanlage, auch die Bewohner. Die sitzen in den großen Aufenthaltsraum, in dem es kühl ist und können dort trotz Strickjacke angenehm sitzen.
2: Jetzt hat ja nicht jeder den Luxus, bei Ihnen wohnen zu können. Sie bieten ja auch ambulante Dienste an und da haben Sie ein bisschen Sorge, gerade beim Thema Hitze.
6: Genau, in der ambulanten Pflege sind wir natürlich nur bei dem Patienten, wenn er die Leistung gebucht hat. Das kann früh, das kann aber auch Mittag oder auch nur abends sein. Was ist aber in der Zwischenzeit, wenn die unter dem Dach wohnen, bei 30 Grad?
2: Deshalb vielleicht auch nochmal der Appell an alle, wenn Sie ältere Angehörige haben, schauen Sie lieber einmal mehr nach denen und kümmern sich gerade bei Hitze besonders um die, oder?
6: Richtig, genau. Dafür plädiere ich auf jeden Fall.
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fehlt bei keiner Party. Ottewin, hands up, damit schon mal schönen Start ins Wochenende. Hier ist MDR Sachsen-Anhalt. Und so klingt's an diesem Wochenende im Landkreis Harz. Da haben wir nämlich ganz schön Bilder im Kopf und auch ein bisschen Geruch, ne? In Derenburg gibt's ein großes Trabi-Treffen. Die Sachsenring EG Wernigerode feiert damit ihr 30-jähriges Bestehen. Alle Besucher sind morgen auf dem Gelände in der Wernigeröder Straße in Derenburg. Herzlich willkommen. Los geht's um 10. Und noch mehr Tipps fürs Wochenende finden Sie natürlich auch in unserer MDR Sachsen-Anhalt-App.

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Achtung, liebe Autofahrer, Vorsicht bitte, wenn Sie gerade auf der A9 Richtung München fahren. Zwischen Eisenberg und Bad Klosterlausnitz liegen Holzteile auf der rechten Fahrspur. Nochmal, wir haben Holzteile auf der A9 Richtung München zwischen Eisenberg und Bad Klosterlausnitz.

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7: Es ist genau 15.30 Uhr. Am Mikrofon für Sie, Martin Krause. Guten Tag. Das Feuer im historischen Schloss in Wallhausen im Landkreis Mansfeld-Südharz beschäftigt weiter die Einsatzkräfte. Der Brand ist zwar gelöscht, aber am Ort kann es weiterhin unangenehm riechen. Es gibt eine offizielle Warnmeldung für die Anwohner. Auch der Waldbrand bei Groß-Rosenburg hält die Feuerwehrleute noch immer auf Trab. Immer wieder lodern dort Flammen auf. Auch in der Altmark hatten die Kameraden reichlich zu tun. Lonny Kirchner, was war da gestern los?
8: Im Klötzer Ortsteil Wenze und in Fahrholz bei Kalbe standen gestern Nachmittag zwei Felder in Brand. In Wenze fing ein Mähdrescher aus bisher ungeklärter Ursache Feuer und setzte dabei auch 3 Hektar eines angrenzenden Feldes in Brand. In Fahrholz brannte ein Weizenfeld während Drescharbeiten. Bei dem Einsatz wurde ein Feuerwehrmann verletzt. 3 weitere mussten wegen der großen Hitze medizinisch behandelt werden. Bei Erntearbeiten im Osterburger Ortsteil Flessau ging eine Rundballenpresse in Flammen auf und steckte dabei auch 2 Hektar eines Feldes an. Die Kriminalpolizei ermittelt aktuell die Ursachen. Der Sturm und das Gewitter rissen dann am Abend einen Baum in Quaden-Dambeck um. Dieser fiel auf eine Stromleitung und löste dadurch einen Waldbrand aus. Circa 200 Quadratmeter Wald sind dort abgebrannt.
7: Ohne Feuerwehr geht halt nichts und daher gibt es in Wittenberg nun Veränderungen. Die bisherige hauptamtliche Wachbereitschaft wird ab morgen in eine Berufsfeuerwehr umgewandelt. Das hatte der Stadtrat zuvor einstimmig beschlossen. Wittenbergs Oberbürgermeister Thorsten Zugehör sagte, die Lutherstadt benötige einen besseren Brandschutz. Eine Berufsfeuerwehr könne rund um die Uhr rausrücken. Mit der neuen Berufsfeuerwehr werden aber auch die Personalausgaben deutlich ansteigen. Wie geht es weiter auf Halles Kneipenmeile? In der kleinen Ulrichstraße dürfen abends und nachts ja keine Autos mehr durchfahren. Während der Fußball-WM wurde das Verbot auch streng eingehalten. Doch jetzt offenbar nicht mehr. Clemens Kral, warum nicht?
9: Naja, zur WM gab es ja richtige Sperren, wie wir sie vom Weihnachtsmarkt kennen. Die Stadt begründete das mit mehr Menschen in den Außenbereichen der Bars. Aber noch immer ist dort viel los, schließlich ist ja noch Sommer. Und ab und zu fahren wieder, wie früher, Leute einfach zum Posen durch. Das jedenfalls sagt die Polizei. Die räumt aber auch ein, dass die kleine Uli in Halle kein besonderer Einsatzschwerpunkt ist. Sie stimme sich jetzt aber mit der Stadt Halle für künftige Kontrollen ab. Langfristig sollen demnach Poller installiert werden, damit sich Bargäste wohler fühlen. Wann und wie genau ist noch immer offen.
7: Und noch ein Blick in den Kreis Harz. In Paderborn finden noch bis zum Sonntag die deutschen Jugendmeisterschaften im Gespannfahren statt. Die Pferdesportler tummeln sich bei ihren Wettkämpfen auf einem 30 Hektar großen Areal. Eine Herausforderung für das Organisationsteam um Marion Goldbeck.
10: Es sind rund 240 Pferde am Start von 142 Teilnehmerinnen und Teilnehmern. Und insgesamt sind über 700 Startplätze vergeben worden. Über 260 LKWs, die die Kutschen und die Pferde und die Teilnehmerinnen und Teilnehmer hertransportiert haben aus ganz Deutschland.
7: Bis zum Sonntagnachmittag finden in Paderborn Prüfungen in der Dressur und auf dem Geländefahren statt. Für Besucher ist der Eintritt dort frei. Und Billy, auch auf den Straßen, freie Fahrt derzeit? Wie sieht's aus?
11: Na, wir haben doch ganz, ganz, ganz schön viele Meldungen. Ich fange einfach mal an. Ich danke dir, Martin. Bis später.
12: Bis später.
11: Wir möchten, dass Sie gut ankommen. Hier ist der MDR Sachsen-Anhalt Verkehrsservice. Es ist 15.33 Uhr und los geht's mit der Meldung für die A2 Richtung Berlin. Zwischen Allerlingersleben und Eidsleben stockt der Verkehr wegen Bauarbeiten, deshalb 10 Minuten plus. A2 Richtung Hannover. Zwischen Kreuz Wolfsburg-Königslutter und Braunschweig-Ost steht ein defekter LKW. A9 Richtung Berlin. Zwischen Naumburg und Weißenfels ist die linke Fahrspur nach einem Unfall blockiert. Nochmal A9 Richtung Berlin. Zwischen Köselitz und Kleinmarzehns gibt es 8 Kilometer Stau wegen eines defekten LKW im Baustellenbereich. Hier dauert es jetzt eine Dreiviertelstunde länger. Vorsicht, auf der A9 Richtung München zwischen Eisenberg und Bad Klosterlausnitz liegen Holzteile auf der rechten Fahrspur. A14 Richtung Dresden zwischen Kreuz Magdeburg und Wandsleben 4 Kilometer Stau nach einem Unfall, deshalb hier 30 Minuten plus. Die A38 Richtung Göttingen ist zwischen Nordhausen und Nordhausen-West wegen Lkw-Bergungsarbeiten gesperrt. Auf der Umleitung über Nordhausen staut es sich auf der B4 und im Dahrweg. Hier eine Dreiviertelstunde mehr einplanen bitte. B100 Richtung Bitterfeld. Am Abzweig Spickendorf steht ein defektes Fahrzeug. Vorsicht hier. B100 Richtung Halle. Zwischen Hohenturm und Peißen gibt es Behinderungen wegen der Beseitigung einer Ölspur. Auf der B188 Gardelegen-Briesen, und zwar zwischen Wust und dem Abzweig Kabelitz, gibt es Behinderungen nach einem Unfall. Ansonsten haben Sie freie Fahrt, aber es gibt Blitzer auf der A2 Richtung Berlin zwischen Ciesa und Wollin. A36 Richtung Braunschweig in Höhe Wernigerode Nord. B188 zwischen Tangermünde und Stendal. Auf der B189 zwischen Perleberg und Wittenberge. Am Ortsausgang Friedrichsbrunn wird Richtung Thale geblitzt. In Halle in der Emil-Schuster-Straße stadteinwärts. Und wenn das noch nicht alles war, obwohl es schon eine ganze Menge ist, wäre schön, wenn Sie mal ergänzen und von sich hören lassen. Der Anruf geht natürlich kostenfrei mit unserer Verkehrshotline und das ist die 0800 94 6 94 6 und die 1. Danke und eine gute Fahrt. Bis zum Abend bleibt es auf jeden Fall größtenteils freundlich mit Sonne und Wolken, Badewetter, auch gerne Wetter zum draußen in der Sonne ahlen. Maximal 33 Grad sind drin. Wir haben jetzt 32 Grad in Annaburg und Zeitz, 29 Grad in Aschersleben und Haldensleben und 27 Grad in Salzwedel. Aber, und jetzt kommt wieder dieser Haken an der Sache, es kann vereinzelt auch regnen und gewittern, stellenweise mit Unwettergefahr durch Hagel, Starkregen und Sturmböen. Also auf jeden Fall immer ein bisschen aufpassen. In der Nacht kann es auch noch regnen und gewittern, mitunter auch unwetterartig bei 18 bis 15 Grad. Und morgen der Sonnabend, der hat erstmal auch noch so ein paar Schauer und gewittrigen Regen. Aber das Ganze wird sich im Laufe des Tages entspannen. Dann wird es sonniger bei 28 Grad maximal Wohlfühltemperatur. Und am Sonntag auch sonnig, angenehm mit maximal 30 Grad. Ich bin Billy Wulff. Gleich ist bei mir mein Sportreporter und Kollege Jens Lampe. Freue ich mich drauf. Und wir wünschen einen schönen Start in den Feierabend und auch ins Sommerwochenende.
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Achtung, liebe Autofahrer, hier ist MDR Sachsen-Anhalt. Wir haben ein Metallteil auf der Autobahn und zwar auf der A2 Richtung Hannover. Bitte vorsichtig fahren. Zwischen Irxleben und Bornstedt liegt ein Metallteil und zwar auf der linken Fahrspur.

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1: Wir haben den letzten Tag im Juli und die Jagd auf Medaillen ist eröffnet. Ab heute kämpfen Sachsen-Anhalts Schwimmer und Wasserspringer um Edelmetall bei den Europameisterschaften in Paris. Und Sportreporter Jens Lampe hat sich mit den Chancen unserer Athleten aus Magdeburg und Halle mal beschäftigt. Mhm. Und jetzt ist er bei mir. Sportfrei, Jens.
2: Sportfrei, gar nicht so einfach, Billy, denn es sind ganz viele Athleten aus Sachsen-Anhalt dabei. Das ist ja schon mal schön.
1: Zuerst gucken wir mal auf die Wasserspringer des SV Halle bei der EM. Die sind gefordert. Was kann man denn von ihnen erwarten?
2: Also ich glaube, der bisher am meisten Medaillenverdächtige, das ist Moritz Wesemann. Der ist gerade fertig mit seinem ersten Wettkampf, vor 5 Minuten zu Ende gegangen. Der Teamwettbewerb leider für die Deutschen nicht mit so einem erhofften guten Ende. Deutschland ist in diesem Teamwettbewerb mit 2 Frauen und 2 Männern am Ende 7. geworden. Mit eben auch Moritz Wesemann. Der hat allerdings, Billy, dann morgen und am nächsten Mittwoch die besten Chancen. Denn Wesemann ist Titelverteidiger, Europameister vom 1-Meter-Brett. Diese Entscheidung findet morgen Abend statt und wir hoffen mal, dass Moritz Wesemann dann unter den Medaillengewinnern ist. Natürlich hat er auch seine Clubkollegen vom SV Halle mit dem Schlepptau. Lou Massenberg und Jonathan Schauer heißen sie. Vielleicht könnt ihr ja auch für Überraschungen sorgen. Schauen wir mal.
1: Ja, die Schwimmer des SC Magdeburg gehören ja seit Jahren zu den Besten der Welt. Sag uns mal, mit welchen Ambitionen gehen die Athleten von SCM-Erfolgstrainer Bernd Berghahn denn in diese Wettbewerbe in Paris rein?
2: Wir erinnern uns, die Elbe-Schwimmhalle ist seit Monaten geschlossen. Natürlich auch ist das ein Einschnitt in die Trainingsbedingungen der Magdeburger Schwimmer. Das heißt aber nicht, dass sie jetzt sagen, wir holen keine Medaillen bei dieser Europameisterschaft. Also so tief stapeln sie nicht. Und weil das so schön war vor 4 Jahren bei den Europameisterschaften in Rom, da gab es so einen Erfolgsmoment. Innerhalb von 20 Minuten haben damals Isabel Gose und Lukas Mertens nacheinander die Schwimmwelt erobert in Rom über 400

0: Aber zuerst gibt's mal im Freiwasser die Wettbewerbe. Da ist Florian Wellbrock zu nennen, der Olympiasieger und vierfache Weltmeister des letzten Jahres. Mal schauen, ich will jetzt nicht mit so vielen Namen die Leute überfrachten, aber es gibt auch einen 19-Jährigen, der ist gerade Europarekord geschwommen aus Magdeburg. Der heißt Johannes Liebmann. Auch der ist medaillenverdächtig. Also schauen wir mal, wir wollen auf keinen Fall, Billy, die Erwartungshaltung zu hoch hängen. Ich habe das angesprochen, Elbische Malle geschlossen, andere Trainingsbedingungen. Dennoch glaube ich, die Magdeburger sind gut vorbereitet zur EM nach Paris gereist.
1: Wir sind uns da sicher und wir drücken sowieso die Daumen. Und wir werden natürlich auch aktuell vom Abschneiden der Wasserspringer und Schwimmer aus Sachsen-Anhalt bei den Europameisterschaften in Paris berichten. Das soll ja wohl sein. Danke, Jens, und ein schönes Wochenende für dich.
0: Ebenso.
1: Danke.

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0: Chris Rea. Hier ist MDR Sachsen-Anhalt. Es geht ins Wochenende. Es ist auch einiges los. Wir haben schöne Wochenendtipps für Sie in unserer MDR Sachsen-Anhalt-App. Und kultig wird es heute im Sommerkino in Wittenberg. Es gibt den DEFA-Klassiker Spur der Steine zu sehen mit Manfred Krug in der Hauptrolle. 21 Uhr geht's los im Hof des Elternhauses von Martin Luther. Der Eintritt ist frei und vielleicht nur mal kurz durchklingeln und ein Plätzchen reservieren, das kann nicht schaden. Und kultig wird es auch gleich bei uns. Secret Service mit Osu. Sie spielen wir kurz nach 4 und erstmal haben wir für Sie natürlich die neuesten Meldungen.
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3: Ich bin Michael Rosebrock. Schönen guten Tag. Die Feuerwehrkameraden in Sachsen-Anhalt haben in den vergangenen Tagen viel geleistet. Es gab zahlreiche große Brände. Dazu noch die Wetterauswirkungen gestern Abend. Vergessen darf man nicht, dass die meisten Feuerwehrleute in Sachsen-Anhalt freiwillig unterwegs sind. Vielen Dank dafür. Ja, und sie sind auch heute noch im Einsatz. So ist das Feuer im historischen Schloss in Wallhausen im Landkreis Mansfeld-Südharz zwar soweit gelöscht. Es gibt aber noch vereinzelte Glutnester und die sorgen für einen unangenehmen Geruch in dem Ort. Und auch der Waldbrand bei Großrosenburg im Salzlandkreis ist noch immer nicht ganz aus. Es gibt auch hier noch vereinzelte Glutnester. In Deutschland sind wieder mehr Menschen arbeitslos, auch hier in Sachsen-Anhalt. Das geht aus neuen Zahlen der Arbeitsagentur hervor. Demnach registrierte die Behörde mehr als 3 Millionen Menschen ohne Job bundesweit. 71.000 mehr als im Vormonat. Benjamin Wohne-Lehmann aus der Nachrichtenredaktion. Wie sehen denn die Daten für Sachsen-Anhalt aus?
4: Ja, man muss sagen, die Wirtschaftskrise schlägt langsam auch auf den Arbeitsmarkt hier bei uns durch. Aktuell sind bei der Landesarbeitsagentur knapp 90.000 Männer und Frauen arbeitslos gemeldet. Gut 2.500 mehr als noch im Juni. Ein leichter Anstieg, aber die Probleme vieler Arbeitgeber werden der Behörde zufolge immer spürbarer. Teil der Wahrheit ist aber auch, dass die Arbeitslosigkeit in den Sommermonaten regelmäßig ansteigt. Das liegt der Agentur zufolge auch daran, dass mit Ende des Schul- und Ausbildungsjahres sowie der Ferienzeit viele junge Menschen einen Job suchen und das bei gleichzeitig sinkenden Stellenangeboten.
3: Die Bilder sind dramatisch. Tausende Menschen schwimmen über das offene Meer, klettern dann über Steine und erklimmen das rettende Ufer. Das passiert seit wenigen Tagen in Ceuta. Die Stadt liegt an der nordafrikanischen Küste, gehört aber zu Spanien. Die Behörden sprechen von bis zu 60.000 Menschen, die nach Europa wollen und die spanische Exklave in wenigen Tagen erreicht haben. 18 Menschen sollen dabei ums Leben gekommen sein. In Ceuta selbst leben 85.000 Menschen. Auslöser des Ansturms dürfte ein neues Urteil in Spanien sein. Dieses erschwert nämlich Abschiebungen von Migranten, die über den Seeweg kommen. Fahrgäste der Harzer Schmalspurbahnen müssen sich Anfang August auf Einschränkungen einstellen. Vom 3. bis 12. August fallen auf der südlichen Harzquerbahn zwischen Nordhausen und Ilfeld sowie auf der Selketalbahn zeitweise Züge aus. Ein Grund: Dem Unternehmen fehlt Personal, nämlich in der Zugleitstelle Nordhausen. Außerdem gibt es Bauarbeiten zwischen Niedersachswerfen und Ilfeld. Für die meisten ausgefallenen Verbindungen richtet das Unternehmen einen Ersatzverkehr mit Bussen ein. Wer mit seinem Hund unterwegs ist, kennt das Prozedere. Die Hinterlassenschaft muss eingesammelt und weggeworfen werden. Doch manchmal fehlt der Beutel und es ist kein Mülleimer in der Nähe. In der Stadt Wittenberg sollen es Hundebesitzer in Zukunft leichter haben. Die Stadt bietet nach eigenen Angaben an 12 Standorten nun kostenlose Hundekotbeutel an und es wurden zusätzliche Mülleimer aufgestellt. Finanziert wird das Ganze aus den Einnahmen der Hundesteuer. Und das waren die Nachrichten mit Michael Rosebrock. Wetter und Verkehr jetzt mit dir, Billy.
0: Dankeschön, Micha. Wir möchten, dass Sie gut ankommen. Hier ist der MDR Sachsen-Anhalt Verkehrsservice. Es ist 3:03 und wir haben immer noch die Meldung für die A2 Richtung Berlin. Zwischen Allerlingersleben und Alsleben stockt der Verkehr wegen Bauarbeiten, deshalb 10 Minuten plus. Dann bitte Vorsicht auf der A2 Richtung Hannover. Zwischen Irxleben und Bornstedt liegt ein Metallteil auf der linken Fahrspur. A9 Richtung Berlin zwischen Köselitz und Kleinmarzehns 8 Kilometer Stau wegen eines defekten Lkw im Baustellenbereich. Eine halbe Stunde müssen Sie mehr einplanen. A14 Richtung Dresden, zwischen Kreuz Magdeburg und Wandsleben, 4 Kilometer Stau nach einem Unfall, hier auch 30 Minuten plus. Die A38 Richtung Göttingen ist zwischen Nordhausen und Nordhausen West wegen Lkw-Bergungsarbeiten gesperrt. Auf der Umleitung über Nordhausen gibt es Stau auf der B4 und im Dahrweg. Eine Dreiviertelstunde dauert es hier länger. In Großbörnicke im Hohleweg ist ein Pferd auf der Fahrbahn. Bitte ganz vorsichtig fahren. Ansonsten haben Sie aber freie Fahrt und es wird geblitzt im Moment auf der A2 Richtung Berlin zwischen Ciesa und Wollin. Auf der A36 Richtung Braunschweig in Höhe Wernigerode-Nord. Auf der B188 zwischen Tangermünde und Stendal. B189 zwischen Perleberg und Wittenberge. Am Ortsausgang Friedrichsbrunn Richtung Thale. Und in Halle wird in der Emil-Schuster-Straße stadteinwärts geblitzt. Wenn Sie noch was entdecken, irgendwas Neues, wäre schön, wenn Sie mal von sich hören lassen, wenn Sie mal anrufen. Das geht wie immer kostenfrei mit der 0800 946 946 und die 1. Wir danken und wünschen eine gute und sichere Fahrt. Bis zum Abend gibt's Sonne, aber auch dichtere Wolken. Es kann vereinzelt regnen und gewittern. Stellenweise ist da auch Unwettergefahr möglich durch Hagel, Starkregen und Sturmböen. Einfach aufpassen, wir halten Sie hier auf dem Laufenden. Maximal 33 Grad waren ja angesagt. Wir haben jetzt zum Beispiel 30 Grad in Lutherstadt Eisleben, Jesnitz und Quedlinburg und 29 Grad in Stendal und Staßfurt. Heute Nacht kann es regnen und gewittern, mitunter auch unwetterartig. Das Ganze bei 19 bis 15 Grad an Tiefstwerten. Und das Wochenende. Ja, morgen gibt es immer noch erstmal so eine Chance auf Schauer und gewittrigen Regen. Aber der Sonnabend, der steigert sich. Es wird immer besser im Laufe des Tages. Immer mehr Sonne gibt es bei maximal 26 Grad. Und der Sonntag wird sonnig und freundlich mit 29 Grad. Da sind wir doch im Wohlfühlbereich.
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0: Wenn es in den Urlaub geht, dann wünscht man eine tolle Zeit. Ansonsten ein schönes Wochenende. Und wir haben jetzt Secret Service mit O Susie und danach den Harrow mit Don't Break My Heart. Ich grüße Sie.

Dan Harrow. Ein fantastischer 80er hier bei MDR Sachsen-Anhalt. Und das ist ja erst der Anfang. 13 Minuten nach 4 haben wir es. Und kurz nach 17 Uhr startet Frank Eberlein den 80er Club. Und da wird heute im Maxi-Rennen ein Promi-Geburtstag gefeiert, denn Cici Catch wird 62. Und ihr ist das Maxi-Rennen gewidmet. Deshalb können Sie jetzt schon gerne abstimmen, wenn Sie wollen, unter diesem Song hier. Can lose my heart tonight. Oder Are you man enough?

Vielleicht entscheiden sie sich aber auch für den hier. Summer Kisses. Welchen dieser Hits von Geburtstagskind CC Catch wollen Sie denn in Maxi-Länge hören? Sie können auf unserer Facebook-Seite von MDR Sachsen-Anhalt gerne schon abstimmen. Das geht auch per E-Mail an studiosachsenanhalt@mdr.de oder übers Telefon natürlich kostenfrei mit der 0800 94 6 94 6 und die 4.

0: schalte jetzt ins MDR-Wetterstudio zu Florian Rost. Hallo.
1: Hallo Billy, grüß dich.
0: Florian, ich grüße dich. Es gibt ja heute die Chance auf Regenschauer und Gewitter, auch unwetterartig. Wir haben schon den ganzen Tag darüber berichtet. Hast du denn jetzt im Moment irgendwas auf dem Regenradar?
1: Und ich denke auch, da wird nichts mehr kommen. Also zumindest nicht viel, nichts Nennenswertes. Die Luftmasse ist trockener als bislang angenommen. So trocken und heiß wie in den Vergangenheit oder wie gestern vor allem, war es ja im Prinzip noch nicht, seit wir die Wettervorhersage betreiben. Deswegen haben wir unsere Schwierigkeiten, mit dieser extrem trockenen Luft umzugehen. Wir hatten also mehr Luftfeuchtigkeit in der Annahme, als jetzt tatsächlich in der Luft ist. Dementsprechend halten sich die Schauer und Gewitter in Grenzen. Es ist nicht auszuschließen, dass da am Abend nochmal ein kräftigerer Guss oder auch mal ein Gewitter kommt, das örtlich heftigen Regen, vielleicht auch mal Hagel oder eine Sturmböe bringt, wird aber insgesamt nur die wenigsten von uns treffen.
0: Heißt das, dass auch die Nacht dann ruhiger wird als erwartet?
1: Wahrscheinlich. Es sind auch in der Nacht Schauer und Gewitter unterwegs, die sich dann aber wahrscheinlich nochmal intensivieren können. Aber ob es für Unwetter reicht, wage ich an dieser Stelle auch zu bezweifeln. Nichtsdestotrotz, die Gefahr besteht. Das zumindest legen unsere computergestützten Wettermodelle nahe, da es auch eine recht laue Nacht wird mit Tiefstemperaturen zwischen 19 und 15 Grad.
0: Lass mich raten, dann wird unser Wochenende wahrscheinlich auch viel freundlicher, als wir gedacht haben.
1: Ja, es kommt so ein bisschen auf die Regionen an. Morgen starten wir aus der Nacht heraus noch mit ein paar Schauern und Gewittern. Die werden sich bis zum Nachmittag dann mehr und mehr Richtung Burgenlandkreis, Richtung Anhalt zurückziehen. Dahinter wird es freundlicher, das heißt von der Altmark, der Börde und dem Harz her setzt sich nach und nach die Sonne durch und die Luftmasse wird auch erträglicher sein. Nicht mehr so warm wie zuletzt und auch deutlich weniger schwül. Die Höchstwerte morgen 24 bis 26 Grad.
0: Also wahrscheinlich spätestens ab morgen Mittag überall Badewochenende.
1: Ja, so halb. Also wie gesagt, im Burgenlandkreis und in Anhalt könnte sich das Ganze noch bis in den Nachmittag halten. Ist ein bisschen unsicher, wie schnell das Ganze zieht. Aber spätestens am Abend sieht es dann überall sehr freundlich aus.
0: Okay, dann wissen wir jetzt Bescheid. Ich danke dir, Florian. Schönes Wochenende.
1: Danke dir auch.
0: Tschüss. Tschüss.

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8: Es ist 16.30 Uhr. Am Mikrofon begrüßt Sie Martin Krause. Guten Tag. Die Feuerwehrleute in Sachsen-Anhalt haben in den vergangenen Tagen Großes geleistet. Es gab zahlreiche große Brände und auch heute sind die Kameraden noch immer im Einsatz. So ist das Feuer im historischen Schloss in Wallhausen im Landkreis Mansfeld-Südharz zwar soweit gelöscht, es gibt aber noch vereinzelte Glutnester. Und auch der Waldbrand bei Groß-Rosenburg im Salzlandkreis ist noch immer nicht ganz aus. Bereits gestern hatten die Kameraden auch in der Altmark reichlich zu tun. Lonny Kirchner, was genau war da los?
9: Im Klötzer Ortsteil Wenze und in Fahrholz bei Kalbe standen gestern Nachmittag zwei Felder in Brand. In Wenze fing ein Mähdrescher aus bisher ungeklärter Ursache Feuer und setzte dabei auch 3 Hektar eines angrenzenden Feldes in Brand. In Fahrholz brannte ein Weizenfeld während Drescharbeiten. Bei dem Einsatz wurde ein Feuerwehrmann verletzt. 3 weitere mussten wegen der großen Hitze medizinisch behandelt werden. Bei Erntearbeiten im Osterburger Ortsteil Flessau ging eine Rundballenpresse in Flammen auf und steckte dabei auch 2 Hektar eines Feldes an. Die Kriminalpolizei ermittelt aktuell die Ursachen. Der Sturm und das Gewitter rissen dann am Abend einen Baum in Quaden-Dambeck um. Dieser fiel auf eine Stromleitung und löste dadurch einen Waldbrand aus. Circa 200 Quadratmeter Wald sind dort abgebrannt.
8: Autofahrer im Kreis Wittenberg müssen mit neuen Behinderungen rechnen. In Coswig wird ab morgen damit begonnen, die marode Eisenbahnbrücke abzureißen. Wegen Korrosionsschäden ist sie seit fast 8 Jahren gesperrt. Grit Lichtblau im MDR-Studio Dessau, wie geht es dann weiter?
10: Zunächst kann es für die Menschen, die in der Nähe der Eisenbahnbrücke im Norden von Coswig wohnen, an diesem Wochenende etwas lauter werden, heißt es vom Verkehrsministerium. Dann werden nämlich die tonnenschweren Betonteile abgerissen. Da passt es gut, dass derzeit die Bahnstrecke unter der Eisenbahnbrücke gesperrt ist, zwischen Dessau und Wittenberg Busse fahren. Aber auch nach dem Abriss brauchen die Coswiger noch Geduld. Der 8,5 Millionen Euro teure Brückenneubau wird erst in 2 Jahren fertig sein.
8: Und von heute an heißt es wieder Daumen drücken für die Wasserspringer vom SV Halle. Gleich 4 Athletinnen und Athleten sind bei den Europameisterschaften in Paris am Start. Jan-Malte Wagner aus unserer Sportredaktion. Wie stehen die Medaillenchancen?
11: Die größte Medaillenhoffnung ist sicherlich Moritz Wesemann. Der 24-Jährige ist Titelverteidiger vom 1-Meter-Brett und im Synchronspringen aus 3 Metern. Dem traue ich persönlich sogar mehrere Medaillen zu. Auch Synchronspezialist Lou Massenberg und Juniorenweltmeister Jonathan Schauer können um Medaillen mitkämpfen. Für die erst 17-jährige Emily Demmel ist schon die Nominierung ein Erfolg. Sie wird in Paris vor allem Erfahrung sammeln.
8: Und Fahrgäste der Harzer Schmalspurbahnen müssen sich Anfang August auf Einschränkungen einstellen. Von Montag an fallen auf der südlichen Harz-Querbahn zwischen Nordhausen und Ehlfeld zeitweise Züge aus. Ab Mittwoch gilt das dann eine Woche lang auch für die Selketalbahn. Ein Grund, dem Unternehmen fehlt Personal in der Zugleitstelle Nordhausen. Außerdem gibt es auch Bauarbeiten. Für die meisten ausfallenden Verbindungen richtet das Unternehmen einen Ersatzverkehr mit Bussen ein. Soweit das Neueste aus dem Land Sachsen-Anhalt mit Martin Krausen. Jetzt geht's weiter mit Billy.
12: Dankeschön, Martin. Ein schönes Wochenende für dich.
8: Gerne, dir auch.
12: Danke. Wir möchten, dass Sie gut ankommen. Hier ist der MDR Sachsen-Anhalt Verkehrsservice. Es ist 16.33 Uhr und wir haben eine Meldung für die A2 Richtung Berlin. Zwischen Alleringhersleben und Alsleben stockt der Verkehr wegen Bauarbeiten, deshalb hier 10 Minuten plus. A9 Richtung Berlin. Zwischen Köselitz und Kleinmarzehns gibt es 8 Kilometer Stau an einer Baustelle. Hier dauert es eine halbe Stunde länger. A14 Richtung Dresden. Zwischen Kreuz Magdeburg und Wandsleben 4 Kilometer Stau nach einem Unfall. Eine halbe Stunde müssen Sie mehr einplanen. Die A38 Richtung Göttingen ist zwischen Merseburg Süd und Merseburg Nord bis ca. 17 Uhr gesperrt. Grund sind hier Reparaturarbeiten. Die A38 Richtung Göttingen ist zwischen Nordhausen und Nordhausen West wegen Lkw-Bergungsarbeiten gesperrt. Auf der Umleitung über Nordhausen gibt es Stau auf der B4 und im Darweg. Es dauert eine Dreiviertelstunde länger. Geblitzt wird im Moment auf der A2 Richtung Berlin zwischen Ciesa und Wollin. Auf der A36 Richtung Braunschweig in Höhe Wernigerode Nord. Am Ortsausgang Friedrichsbrunnen Richtung Thale und in Halle in der Emil-Schuster-Straße, und zwar stadteinwärts. Und wenn Sie noch was Neues sehen, gern her damit, wir ergänzen hier. Der Anruf ist wie immer kostenfrei mit der 0800 94 6 94 6 und die 1. Danke schon mal und wir wünschen eine gute und sichere Fahrt Richtung Wochenende. Auch am Abend gibt es noch Sonne und Wolken im Wechsel. Es gibt auch ein paar einzelne Schauer und auch mal kräftige Gewitter, die möglich sind zumindest. Da muss man ein bisschen aufpassen. Die Temperatur zum Grillen oder für eine kleine Fahrradrunde noch, die liegen bei 26 bis 29 Grad am Abend. In den mittleren Harzlagen maximal 23 Grad. Die Nacht startet dann meist trocken, aber in der zweiten Nachthälfte kommen neue Schauer und Gewitter reingezogen. Die Luft kühlt runter auf 19 bis 15 Grad. Und unser Wochenende startet erstmal hier und da noch mit so ein bisschen Regen oder auch Gewitter. Und spätestens morgen Nachmittag wird es dann überall trocken und sonnig sein bei maximal 26 Grad. Das sind wirklich Temperaturen, die lassen sich aushalten. Und am Sonntag freundliches, sonniges Sommer- und Badewetter bei maximal 29 Grad. Ich bin Billy Wulff, ich wünsche Ihnen ein fantastisches Wochenende. Und allen, die Urlaub haben, wünschen wir natürlich eine ganz, ganz tolle Zeit.
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0: Ein bisschen Italien- und Urlaubsfeeling hier bei MDR Sachsen-Anhalt. Abano und Romina Power hier. Und es geht ja nun jetzt Wochenende. Wunderbar. Die große Schwitzehitze ist erstmal durch. Morgen und übermorgen gibt's angenehmes Wohlfühl, Sommerwetter, so angenehme Temperaturen wirklich. Da hat man auch mal wieder Lust, was zu machen, ne? Was zu unternehmen. Und Sie können sich gern mal in unsere MDR Sachsen-Anhalt-App klicken. Da haben wir nämlich Tipps fürs Wochenende. Und meine Kollegin Andrea Poschwald hat auch schon mal so ein bisschen was für uns.
1: Die Weinregion Saale-Unstrut zum Beispiel lädt an diesem Wochenende ein, die Weinkeller und Weinberge zu erkunden. Bei den Tagen des offenen Weinkellers können Sie bis Sonntag Wandern und Genießen verbinden. Wer nicht so gut zu Fuß ist, für den wird ein Shuttleverkehr zu 7 Weingütern mit Verkostung angeboten. Auch alle anderen Weingüter sind Samstag und Sonntag von 11 bis 19 Uhr geöffnet. Im Magdeburger Stadtpark ist das große blaue Zelt des Zirkus Krone aufgebaut. Bis zum 9. August gibt's jede Menge Attraktionen. Alexi Lacey Krone gibt einen kleinen Vorgeschmack.
2: Wir haben viele Clowns, sehr lustige Show, viel Artistik natürlich. Wir haben eine große Fliegen-Trapez-Nummer mit 11 Mann und natürlich die Raubkatzen. Das ist eine sehr gute Show, eine sehr, sehr starke Show, also sieht man nicht oft on Tour.
1: Zirkus Krone zieht dann Mitte August nach Stendal weiter. Roßlau rockt für Vielfalt und Toleranz und feiert damit am Samstag sein 10-jähriges Bestehen mit einem Jubiläumsfest auf dem Schillerplatz. Ein unvergesslicher Tag voller Begegnungen mit der Politik, großartiger Musik, viel Gemeinschaft und Herz. Und im Lindenhofgarten in Gardelegen steppt am Samstagabend der Bär beim Summer Open Air. Für das richtige Feeling gibt's tolle Drinks und kostenlose Leuchtstäbe. Na dann, viel Spaß!
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0: Middle of the Road bei MDR Sachsen-Anhalt. Und gleich hat Karin Roxer die wichtigsten Themen des Tages ab 17 Uhr in der Tag in Sachsen-Anhalt. Danach geht's los mit dem 80er Club und mit Frank Eberlein. Ich bin Billy Wulff. Ich hoffe, Sie kommen gut ins Wochenende, haben eine tolle Zeit. Vielleicht haben Sie Urlaub, genießen Sie es dann ganz doll. Und bevor ich das Studio hier gleich an Frank weitergebe, habe ich für Sie noch ein bisschen Comedy.
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6: Die Feuerwehr hier in Sachsen-Anhalt hat derzeit ganz schön zu tun. Und dazu hören Sie gleich mehr von Karin Roxer.
7: Ganz genau, zum Beispiel in der Altmark, da war gestern vor allem richtig was los. Was haben wir noch? Pünktlich zum Start des neuen Ausbildungsjahres, da wollten wir wissen, hat Handwerk denn noch goldenen Boden und waren passenderweise bei einer Goldschmiedin. Und die Schöpferin eines ganz bekannten Kinderliedes feiert heute ihren 100. Geburtstag. In Wallhausen in Mansfeld-Südharz, da sollen die Einwohner jetzt wieder Türen und Fenster geschlossen halten. Nach dem Brand am Schloss hat die Feuerwehr dort immer noch zu tun. Rauch zieht durch die Luft und immer wieder flammen Glutnester auf. Schlossverwalter Meinrad Betschardt kümmert sich seit 2005 für die Schweizer Eigentümer ums Hotel. Er lebt dort und er hofft, dass es weitergeht.
8: Ja, natürlich mussten wir in den Buchungsportalen natürlich die Zimmer sperren, dass natürlich die Leute nicht mehr buchen, weil es das Haus ja nicht mehr gibt. Das Gleiche ist natürlich mit Feiern, mit Hochzeiten, auch unter eigenen kulturellen Anlässe. Das ist natürlich jetzt eine Riesenarbeit, die auf uns zukommt, den Leuten mitzuteilen, dass die Anlässe leider nicht stattfinden können. Das muss zuerst mal analysiert werden, wie groß der Schaden überhaupt ist, wie groß der Aufwand ist, das wieder aufzubauen. Aber dadurch, dass es so ein wichtiger historischer Ort ist, wäre es, glaube ich, schon wichtig, dass er wieder aufgebaut wird. Also gerade das Geburtsort unter dem Großen. Wir haben ja auch die Ausstellung zu dem Thema gehabt. Also das wäre schon schön. Ich hoffe, dass es weitergeht, sag mal so.
7: Die Brandursache, die ist immer noch unklar. Noch können die Ermittler nicht ins Gebäude. Trockenheit, Hitze und dann noch Gewitter. Die Feuerwehren in der Altmark, die waren in den vergangenen Tagen häufig im Einsatz. Vor allem gestern. Lonny Kirchner, was war denn los?
9: Im Klötzer Ortsteil Wenze, in Fahrholz bei Kalbe und in Ahrensee standen am Nachmittag drei Felder in Brand. In Wenze fing ein Mähdrescher aus bisher ungeklärter Ursache Feuer und setzte dabei auch 3 Hektar eines angrenzenden Feldes in Brand. In Fahrholz brannte ein Weizenfeld während Drescharbeiten. Bei dem Einsatz wurde ein Feuerwehrmann verletzt. 3 weitere Kameraden mussten wegen der großen Hitze medizinisch behandelt werden. In Ahrensee brannte indes ein Stoppelfeld. Bei Erntearbeiten im Osterburger Ortsteil Flessau ging eine Rundballenpresse in Flammen auf. Die griffen auf 2 Hektar eines Feldes über. Auch hier wurde ein Feuerwehrmann verletzt. Warum die Maschine zu brennen anfing, ermittelt die Kriminalpolizei. Sturm und das Gewitter rissen dann am Abend einen Baum in Quaden-Dambeck um. Dieser fiel auf eine Stromleitung und löste dadurch einen Waldbrand aus. Circa 200 Quadratmeter Wald sind dort abgebrannt.
7: Eine Zusammenfassung von Lonny Kirchner war das. Jedes Jahr, am 1. August, da startet das neue Ausbildungsjahr in Industrie- und Handwerksbetrieben in Sachsen-Anhalt und auch viele Abiturienten stehen vor der Wahl, studieren oder vielleicht doch einen Beruf lernen. Anna-Maria Fischer hatte sich vor einigen Jahren für die Ausbildung entschieden. Sie ist jetzt Goldschmiedin und sie hat ihre Berufung gefunden, wie mein Kollege Frank Nowak bei einem Besuch in der elterlichen Werkstatt erfahren hat.
10: Blitzschnell dreht sich der kleine Handpolierer und lässt den Ring in den Händen von Goldschmiedin Anna-Maria Fischer erstrahlen. Geschick, Geduld, Genauigkeit. Diese Eigenschaften haben die junge Frau aus Weißenfels weit gebracht. Sie ist mittlerweile Meisterin in ihrem Fach und liebt ihren Beruf.
11: Wir haben eigentlich das große Privileg, die Menschen, also unsere Kunden, in den schönsten Momenten ihres Lebens begleiten zu dürfen. Denn Schmuck ist immer etwas Emotionales, ob es die Verlobung ist, die Trauung, die Geburt eines Kindes, der Schulabschluss oder ein anderer schöner Meilenstein. Und da dürfen wir für dieses Ereignis ein Schmuckstück anfertigen, was meistens auch ein ganzes Leben lang getragen wird.
10: In der Goldschmiede ihres Vaters hat Anne-Maria gelernt. Im Grunde war ihr der Beruf also in die Wiege gelegt. So fiel nach dem Abitur die Entscheidung fürs Handwerk nicht schwer. Goldschmiedin ist mittlerweile ein echter Frauenberuf, was nicht heißt, dass Schulabgängerinnen nicht auch in andere Handwerksberufe gehen sollten, sagt Anne-Maria.
11: Ich hatte Gott sei Dank das Glück, dass ich als Handwerkerin und als Goldschmiedin als Frau nie irgendwie schlechte Erfahrungen gesammelt habe, sodass ich eigentlich keinerlei Skepsis sehe, warum Frauen nicht ins Handwerk gehören.
10: Dennoch bilden sie, zumindest im Handwerkskammerbezirk Halle, die Unterzahl. Von den 1112 neuen Azubis im nun beginnenden Lehrjahr sind nur 236 weiblich. Ihre Lieblingsberufe: Friseurin, Kauffrau für Büromanagement und Fachverkäuferin im Lebensmittelhandwerk, Schwerpunkt Bäckerei. Goldschmiedin rangiert eher weiter hinten. Wirtschaftlich gesehen hat es das Goldschmiedehandwerk heutzutage nämlich nicht leicht. Dennoch hat sich Anne-Maria Fischer entschlossen, zum Jahresende den Betrieb von ihrem Vater Jens zu übernehmen. Der ist mit ihr
12: sehr zufrieden. Lehre absolviert, Meister absolviert. Jetzt viele Meisterjahre bei mir in der Werkstatt. Ich glaube, sie ist bereit.
10: Schließlich wird durch den Generationswechsel auch die Familientradition der Goldschmiede in Weißenfels fortgeführt.
7: Frank Nowak war das, danke. Wir werfen einen Blick ins Ausland. Zehntausende Migranten sind in den vergangenen Tagen von Marokko aus in die Stadt Ceuta gelangt. Die Behörden sprechen von bis zu 60.000 Menschen, die nach Europa wollen. Ceuta liegt in Nordafrika, gehört aber zu Spanien. Dort leben 85.000 Einwohner und die Stadt ist völlig überfordert. Menschen schlafen auf den Straßen. Spanien setzt jetzt Militär zur Grenzsicherung ein. Die Migranten kommen aus Krisen- und aus Kriegsgebieten. Die kleine weiße Friedenstaube, die wäre vielleicht jetzt vonnöten. Das Lied kennen die meisten meiner Generation, wenn sie in der DDR geboren wurden. Die Komponistin kennen nur wenige. Erika Schirmer heißt sie. Sie lebt in Thüringen in der Nähe von Nordhausen und sie feiert heute ihren 100. Geburtstag. Mirja Benecke hat sie besucht und auch das Lied noch einmal herausgeholt. Eine junge Kindergärtnerin streift im Jahr 1949 durch die kriegszerstörte Stadt Nordhausen in Thüringen. Vor wenigen Jahren musste Erika Mertke aus ihrer Heimat in Schlesien fliehen. Nun, in Nordhausen, bleibt sie vor einem Plakat stehen, das an einem kaputten Schaufenster klebt. Das Plakatmotiv stammt von Pablo Picasso und zeigt seine später weltbekannte Friedenstaube.
13: Und da hatte ich auf einmal so die Idee, die Taube soll fliegen. Und die Taube soll allen Frieden bringen.
7: Erika Schirmer, so heißt sie nach ihrer Hochzeit, singt den Kindern im Kindergarten von der kleinen weißen Friedenstaube vor. Von dort aus verbreitet sich das schlichte Lied in den 50er Jahren in der ganzen Republik. Die Friedenstaube darf, was in der DDR die wenigsten durften, übers große Wasser fliegen. Das Lied erscheint in den Schulbüchern der DDR und wird auf Pioniernachmittagen rauf und runter gesungen. Erika Schirmer arbeitet ab den 1970er Jahren als Pädagogin für Kinder und Jugendliche mit Behinderung. Hunderte Lieder schreibt sie für ihre Schützlinge. Und nicht nur das. Weil es in der DDR noch keine speziellen Lehrbücher für Sonderpädagogik gibt, schreibt Schirmer auch das noch selbst.
14: Lange warten, bis etwas entwickelt wird, was wir in der Arbeit im Moment brauchen. Ich finde immer, die Zeit haben wir nicht.
7: Selbst im hohen Alter schreibt Schirmer noch Gedichte, Geschichten und Lieder. Die Botschaft ihres bekanntesten Liedes ist aktueller denn je.
13: Den Erwachsenen möchte ich eine Botschaft mitgeben. Hütet den Frieden. Für unsere Kinder.
7: Heute lebt Erika Schirmer immer noch im Norden Thüringens, in der Nähe von Nordhausen. Geboren wird die Schöpferin eines der bekanntesten DDR-Kinderlieder am 31. Juli 1926. Heute vor 100 Jahren.

0: beeindruckende Frau. Das war's von mir. Danke fürs Zuhören und ich übergebe an Frank. Nahtlos geht's weiter mit dir.
1: So ist es. Dankeschön, Karin. Wir möchten, dass Sie gut ankommen. Hier ist der MDR Sachsen-Anhalt Verkehrsservice. Es ist 17.08 Uhr. A2 Richtung Berlin zwischen Allerengersleben und Eilsleben. Stockender Verkehr wegen Bauarbeiten, Zeitverlust 10 Minuten. A9 Richtung Berlin zwischen Köselitz und Kleinmarzehns, 8 Kilometer Stau an einer Baustelle, Zeitverlust 45 Minuten. Die A38 ist in Richtung Göttingen zwischen Merseburg Süd und Merseburg Nord wegen Reparaturarbeiten noch für einige Zeit gesperrt, aber wohl nicht mehr allzu lange. Die A38 in Richtung Göttingen nochmal, sie ist zwischen Nordhausen und Nordhausen West wegen LKW-Bergungsarbeiten gesperrt und auf der Umleitung über Nordhausen gibt's Stau auf der B4 und der Kasseler Landstraße. Da bitte 30 Minuten mehr einplanen. Und geblitzt wird auf der A2 Richtung Berlin zwischen Ziesa und Wollin, auf der A36 Richtung Braunschweig in Höhe der Abfahrt Wernigerode Nord und am Ortsausgang Friedrichsbrunn in Richtung Thale. Das war's. Vielleicht können Sie was ergänzen. Dann melden Sie sich bitte telefonisch. Kostet Sie überhaupt nichts. 0800 94 6 94 6. Und die 1. Ja, und was wird zum Start ins Wochenende gereicht? Heute Abend ein Cocktail aus Sonne und Wolken. Dazu gibt's Schauer und auch mal ein Gewitter. Im Moment haben wir zwischen 20 Grad auf dem Brocken und 32 Grad in Zeitz. In der Nacht kühlt sich's dann ab auf 19 bis 15 Grad und es kann weiterhin Schauer und Gewitter geben. Morgen regnet und gewittert es zunächst noch Richtung Anhalt und Burgenlandkreis. Am Nachmittag bleibt's dann auch dort trocken. Die Sonne kommt immer weiter zum Vorschein und es wird nicht mehr ganz so warm, nur noch bis 26 Grad. Gucken wir auf den Sonntag, der wird freundlich trocken und bis 29 Grad warm. Ja, und der Montag bringt viel Sonne, ein paar Schauer und Gewitter und echte Sommerwärme. Wieder bis über 30 Grad geht's dann.
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1: Ja, hallo und willkommen im Club. Schön, dass Sie am Radio sind. Und wir starten heute mit Musik von der Band, die mit DM abgekürzt wird. Etwas länger Demo, ja, und ganz lang Depeche Mode.

Jawohl, hier ist also der 80er Club bei MDR Sachsen-Anhalt, wie an jedem Freitag von 17 bis 20 Uhr. Und das war gerade Cici Catch, die in unserer aller Erinnerung natürlich immer noch ein süßes Mädel von Anfang 20 ist, wie damals in den 80ern. Aber ob Sie es glauben oder nicht, Cici feiert heute ihren 62. Geburtstag. Wir gratulieren ihr an dieser Stelle sehr herzlich und überreichen das Geburtstagsgeschenk, nämlich ein Maxi-Rennen. Und da können Sie ab sofort abstimmen. Es geht um 3 Cici Catch Hits. Zum Mitmachen wählen Sie einfach die kostenfreie Telefonnummer 0800 94 6 94 6 4 und drücken die 1 für das hier. Ja, das war ihr erster Hit im Jahr 1985. I can lose my heart tonight. Oder Sie drücken die 2 für das. Ja, einer der vielen Nachfolgehits, Are You Man Enough, aus dem Jahr 1987. Oder Sie drücken die 3 für das hier. Jo, da wird's richtig sommerlich. Summer Kisses aus dem Jahr 89, die Startnummer 3. Also, über welchen dieser Hits von Cici Catch würden Sie sich freuen? Selbstverständlich in Maxi-Länge. Und der mit den meisten Stimmen wird dann kurz nach 6:30 gespielt. Abstimmen geht übrigens nicht nur telefonisch, sondern auch über die Facebook-Seite von MDR Sachsen-Anhalt oder per E-Mail studiosachsenanhalt@mdr.de. So, und hier das nächste Mädel, das ja auch in Deutschland aufgenommen wurde mit seinen Hits. Und das war Sandra. Und die wurde gewünscht von Andreas aus Braunschweig. Andreas, hier ist für dich Innocent Love in der Maxi.

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4: Es ist 17.30 Uhr. Am Mikrofon begrüßt Sie Martin Krause. Guten Tag. Nach dem verheerenden Brand am Schloss Wallhausen in Mansfeld-Südharz hat die Feuerwehr auch heute am Tag danach noch alle Hände voll zu tun. Rauch zieht immer noch durch die Luft. Immer wieder flammen Glutnester auf und müssen gelöscht werden. Seit 2005 kümmert sich Verwalter Meinrad Betschart für die Eigentümerfamilie aus der Schweiz um dieses Hotel.
5: Es ist natürlich doch eine lange Arbeit gewesen, jetzt über 21 Jahre, das Haus so auf gute Füße zu stellen. Das wurde auch in der Gegend sehr gut angenommen. Man hat hier viele Hochzeiten gefeiert, Geburtstage, Familienfeiern. Wir haben noch tolle Hotelgäste gehabt. Wir haben noch tolles Personal gehabt, was natürlich wirklich sehr gut zusammengearbeitet hat. Und das war eine tolle Stimmung gleich im Haus. Und das ist für mich natürlich das Schlimmste eigentlich, dass wenn jetzt nicht wissen, wie es mit dem Personal weitergeht oder wie das Schloss überhaupt wieder in die Zukunft geführt wird.
4: Und der Brand in Wallhausen ist natürlich auch Thema bei unseren Fernsehkollegen ab 19 Uhr bei MDR Sachsen-Anhalt heute. Autofahrer kennen das. Baustellen sorgen in Sachsen-Anhalt immer wieder für zum Teil lange Umwege. So zum Beispiel auch im Norden des Landes. Weil die Landesstraße 2 zwischen Werben und Wendemark ausgebaut wird, brauchen Autofahrer etwa 40 Minuten länger. Das sorgt für Ärger. Und einige Autofahrer, die nehmen einfach die Abkürzung über den Elbdeich. Aber das ist verboten. Katharina Heckel aus unserem Regionalstudio Stendal. Nehmen denn viele Autofahrer diesen Schleichweg?
6: Die Beamten haben in den vergangenen Tagen etwa 15 Fahrzeuge erwischt auf dem Deich. Die Fahrer seien aber erstmal nur mündlich verwarnt worden. Die Polizei schätzt, dass 20 oder mehr Autos jeden Tag da langfahren. Der Deichweg wird eigentlich auch von einer Schranke begrenzt, aber die ist jetzt schon mehrfach beschädigt worden, heißt es aus dem Revier. Die Polizei nimmt das alles auf und gibt das an den Landkreis weiter. Und der darf als zuständige Behörde Bußgelder verhängen und das können bis zu 50.000 Euro sein.
4: Na dann vielleicht doch etwas mehr Zeit einplanen für die Umleitung. Wer mit seinem Hund unterwegs ist, der kennt dieses Prozedere. Die Hinterlassenschaft muss eingesammelt und weggeworfen werden. Doch manchmal fehlt der Beutel und es ist kein Mülleimer in der Nähe. In Wittenberg soll es Hundebesitzer nun in Zukunft leichter haben. Die Stadt bietet nach eigenen Angaben an 12 Standorten kostenlose Hundekotbeutel an. Und es wurden zusätzliche Mülleimer aufgestellt. Finanziert wird das Ganze aus den Einnahmen der Hundesteuer. Und zum Sport. Fußball-Zweitligist 1. FC Magdeburg. Der feiert morgen Saisoneröffnung. Zu Gast ist dann der englische Premier League-Absteiger West Ham United. Guido Hensch, beide Vereine, die hatten ja schon mal miteinander zu tun.
7: Ja, und zwar vor 60 Jahren, 1966, damals im Europapokal. Nach einem 1:1 in Magdeburg schieden die Blau-Weißen durch eine 0:1 Rückspiel-Niederlage aus. Diesmal ist es für beide Teams der letzte Härtetest. Die FCM-Fans, die freuen sich vor allem auf die Neuzugänge und werden sicher Torjäger Zukowski und Spielmacher Attig für deren Vertragsverlängerungen feiern. Anpfiff der Partie ist um 14.30 Uhr. Tickets gibt es noch und nach dem Spiel ist eine Autogrammstunde mit der Mannschaft geplant.
4: Und eine Woche später dann Zweitliga-Auftakt. Dann am Samstag empfängt der FCM Eintracht Braunschweig. Soweit das Neueste aus Sachsen-Anhalt mit Martin Krause. Und jetzt geht's weiter mit Frank.
8: Jo, Martin, ich danke dir. Wir möchten, dass Sie gut ankommen. Hier ist der MDR Sachsen-Anhalt Verkehrsservice. Es ist 17.34 Uhr. A2 Richtung Berlin zwischen Allerengersleben und Eilsleben. Stockender Verkehr wegen Bauarbeiten. Dann weiter A9 Richtung Berlin zwischen Köselitz und Kleinmarzehns. 8 Kilometer Stau an einer Baustelle. Die A38 ist in Richtung Göttingen zwischen Nordhausen und Nordhausen West wegen LKW-Bergungsarbeiten gesperrt. Es gibt eine Umleitung über Nordhausen, aber auch da dauert es länger. Auf der B4 und der Kasseler Landstraße nämlich 30 Minuten. Vorsicht auf der B80 Richtung Halle zwischen Bennstedt und Halle-Neustadt liegt ein Blumenkübel auf der Fahrbahn und geblitzt wird auf der A2 Richtung Berlin zwischen Ziesar und Wollin, auf der A36 Richtung Braunschweig, Höhe der Anschlussstelle Wernigerode Nord und am Ortsausgang Friedrichsbrunn Richtung Thale. Falls Sie was ergänzen können, einfach her mit der Info. Es geht jederzeit unkompliziert und vor allem kostenlos unter 0800 94 6 94 6 1. Ich wünsche Ihnen eine gute Fahrt. Ja, kurzer Blick aufs Wetter. Der Abend beschert uns Sonne und Wolken, hier und da auch einen schönen, warmen Sommerregen. Und es kann durchaus auch mal ein Gewitter durchziehen. Im Moment haben wir zwischen 22 Grad auf dem Brocken und 32 Grad in Köthen und Zeitz. In der Nacht gibt es dann die ideale Durchschlaftemperatur. Die liegt so zwischen 19 und 15 Grad. Und dazu gibt es hin und wieder Regen und auch mal ein paar Blitze. Morgen regnet und gewittert es nur noch Richtung Anhalt und Burgenlandkreis und auch nur anfangs. Spätestens am Nachmittag bleibt es dann auch dort trocken und die Sonne scheint und das alles bei maximal 24 bis 26 Grad.
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8: Ich freue mich, dass Sie etwas Zeit für mich haben. Ja, und vor allem Zeit, um in alte Zeiten einzutauchen. Jetzt eine schöne Erinnerung aus dem Jahr 83, Nena mit den 99 Luftballons. Und der Mann, der den Text für dieses legendäre Lied geschrieben und die Gitarre gespielt hat, wäre heute 75 Jahre alt geworden. Es ist oder war Carlo Karges. Wir grüßen ihn im Musikerhimmel.

John Waltz und seine immer mal wieder um- und neu besetzte Band Fischer Z. Marlies. Ja, das war der Sound der ganz frühen 80er von einem legendären Album Red Skies Over Paradise. Ja, aber damals, in den frühen 80ern, gab es neben so herrlichem Rock auch ganz wundervollen Pop. Und dafür jetzt ein Beispiel hier im 80er Club bei MDR Sachsen-Anhalt. Ein Song von unserem derzeitigen Kultalbum, das ist immer noch The Lexicon of Love von ABC. Heute ist dran All of My Heart.

Italo-Disco, mal etwas anders als gewohnt, aber trotzdem schön, oder? War doch ein netter Song, voller Sonnenschein, Nevermind von Colors hier im 80er Club. So, und jetzt gibt's eine ganze Sinfonie, eine magische noch dazu, gewünscht von Werner aus Herzberg, die Magic Symphony von Blue System.

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6: Ich bin Michael Rosebrock. Guten Abend. Die beiden Löschflugzeuge aus dem Harz sind von ihrer Mission in Frankreich zurück. Hexe 1 und Hexe 2 landeten am Nachmittag in Ballenstedt. Die Flieger sollten in der Waldbrandregion Bordeaux bei den Löscharbeiten helfen, kamen aber nicht zum Einsatz. Die Situation vor Ort hatte sich zwischenzeitlich entspannt. Während Hexe 2 und der Ersatzflieger Hexe 3 vom polnischen Dienstleister nun in ihre Heimat zurückkehren, bleibt unsere Hexe 1 in Ballenstedt, um hier die Stellung zu halten. Die Feuerwehrkameraden in Sachsen-Anhalt haben in den vergangenen Tagen viel geleistet. Es gab zahlreiche Brände, dazu noch die Wetterauswirkungen gestern Abend. Vergessen darf man nicht, dass die meisten Feuerwehrleute in Sachsen-Anhalt freiwillig unterwegs sind. Vielen Dank dafür. Ja, und sie sind auch heute noch im Einsatz. So ist das Feuer im historischen Schloss in Wallhausen im Landkreis Mansfeld-Südharz zwar soweit gelöscht, es gibt aber noch vereinzelte Glutnester, genauso wie beim Waldbrand bei Groß-Rosenburg im Salzlandkreis. Wir sehen sie überall, Wahlplakate, Spitzenkandidaten fahren durchs Land und teilen alles fleißig in den sozialen Netzwerken. In rund 5 Wochen wählen wir in Sachsen-Anhalt einen neuen Landtag. Aber wie nehmen eigentlich Sie diesen Wahlkampf bislang wahr? Das wollte unser Meinungsbarometer MDR Fragt wissen. Levin Schwarzkopf aus der MDR Fragt Redaktion. Ist die bevorstehende Wahl denn schon bei den MDR Fragt Teilnehmern angekommen?
7: Ja, ziemlich eindeutig ja. Mehr als 2/3, 71%, sagen, sie nehmen den Wahlkampf in ihrer Region in Sachsen-Anhalt bereits wahr. 28% teilen diesen Eindruck nicht. Einige Befragte, die wünschen sich tatsächlich mehr Wahlkampf, aber direkt vor Ort. Franziska aus dem Saalekreis etwa schreibt: Erst durch eigene Recherchen haben wir herausgefunden, dass bei uns in der Nachbarstadt eine Vorstellung der Direktmandate stattfindet, aber sonst nicht, was sehr traurig ist. Insgesamt haben bei dieser Umfrage 5.654 Sachsen-Anhalter mitgemacht. Die Ergebnisse, die sind wie immer nicht repräsentativ, aber statistisch gewichtet und damit aussagekräftig.
6: Die Bilder des Migrantenansturms auf die spanische Exklave Ceuta gehen momentan um die Welt. Es sind dramatische Szenen, die auch mehrere EU-Länder auf den Plan rufen. Sie erwägen, wieder Kontrollen an den Binnengrenzen einzuführen. Italiens Ministerpräsidentin Meloni sagte, man werde nicht tatenlos zusehen. Unterstützung kommt aus mehreren Ländern. Frankreich hat die Kontrollen an seiner Grenze bereits verstärkt. Inzwischen sollen rund 60.000 Migranten von Marokko nach Ceuta gelangt sein. Laut spanischem Innenministerium wurden etwa 25.000 von ihnen wieder nach Marokko zurückgebracht. Für die Fans des 1. FC Magdeburg hat das Warten ein Ende. Morgen steht das internationale Testspiel gegen West Ham United an. Eine Woche später folgt zum Zweitliga-Auftakt das Heimspiel gegen Eintracht Braunschweig. Auch personell nimmt die Mannschaft für die neue Saison wieder Gestalt an. Abwehrspieler Tobias Müller und Torhüter Dominik Reimann haben ihre Verträge verlängert. Müller unterschrieb bis 2028, Reimann bis 2029. Und das waren die Nachrichten mit Michael Rosebrock. Wetter und Verkehr mit dir, Frankie.
8: Ja, so ist es. Dankeschön. Mich an. Wir möchten, dass Sie gut ankommen. Hier ist der MDR Sachsen-Anhalt Verkehrsservice um 18.03 Uhr. A2 Richtung Berlin zwischen Allerengersleben und Eilsleben. Stockender Verkehr. Der Grund zum Bauarbeiten. Zeitverlust 15 Minuten. Dann A9 Richtung Berlin zwischen Köselitz und Kleinmarzehns. 7 Kilometer Stau an einer Baustelle. Zeitverlust 30 Minuten. Die A38 ist in Richtung Göttingen zwischen Nordhausen und Nordhausen West wegen LKW-Bergungsarbeiten gesperrt. Auch auf der Umleitung über Nordhausen. Da dauert länger als gewöhnlich, nämlich 30 Minuten. In Halle gibt es Probleme in der Delitzscher Straße stadtauswärts zwischen Rebeckplatz und Karl-von-Thielen-Straße. Ist nämlich die linke Spur nach einem Unfall blockiert. Und in Zeitz ist die Schießgrabenstraße wegen eines Feuerwehreinsatzes gesperrt. Geblitzt wird auf der A2 Richtung Berlin zwischen Zieheser und Wollin und am Ortsausgang Friedrichsbrunn Richtung Thale. Ich wünsche Ihnen eine gute und sichere Fahrt. Wir schauen aufs Wetter. Der Abend wird ja insgesamt doch recht freundlich, auch wenn es hier und da mal etwas Regen oder auch ein kurzes Gewitter geben kann. In der Nacht kühlt sich die Luft dann ab auf 19 bis 15 Grad. Da auch weitere Schauer und Gewitter. Und morgen regnet und gewittert es nur noch Richtung Anhalt und Burgenlandkreis. Und auch nur am Anfang des Tages, spätestens am Nachmittag, bleibt es dann überall trocken. Und die Sonne kommt immer weiter raus bei 24 bis 26 Grad.
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8: Hinein in den Freitagabend, und damit der auch richtig gut beginnt, spiele ich jetzt Musik von Alphaville. Und ich muss zugeben, für mich ist dieser Song nach wie vor einer der allerbesten, auch wenn es nie eine Single, nie ein Hit war. Aber das ist der erste Song auf ihrem ersten Album von 1984, Alphaville, hier mit Victory of Love.

Wer ist heute eigentlich die Disco-Queen im 80er-Club bei MDR Sachsen-Anhalt? Klar, was für eine dumme Frage, werden Sie sagen. Natürlich Sissi Ketch. Unser prominentes Geburtstagskind, halb Deutsche, halb Niederländerin, geboren heute vor 62 Jahren unter dem Namen Caroline Müller. Ja, und das war sie gerade mit Heaven and Hell. Und weil Sissi heute Geburtstag hat, oder wie ihre Freunde sie nennen, Caro, schenken wir ihr ein Maxi-Rennen. Und der Siegertitel dieser Abstimmung wird kurz nach 6:30, also schon sehr bald, gespielt. Aber für das Ganze brauche ich Sie natürlich und Ihre Stimme. Entscheiden Sie sich für die 1. Ja, Ihren ersten Hit aus dem Jahr 85 oder entscheiden Sie sich für die 2. Dieses Stück aus dem Jahr 87 oder entscheiden Sie sich für die 3. Aus dem Jahr 89. Aber wie immer Sie sich entscheiden, geben Sie die Stimme ab. Ne? Rufen Sie uns an unter der kostenfreien Nummer 0800 94 6 94 64 und dann drücken Sie entsprechend die 1, die 2 oder die 3. Dann ist die Stimme gezählt oder Sie stimmen ab auf der Facebook-Seite von MDR Sachsen-Anhalt oder schicken mir einfach eine kurze E-Mail studiosachsenanhalt@mdr.de. Nora aus Delmenhorst hat sich etwas bestellt. Hier bei mir, und zwar Musik aus dem Jahr 1980. Sie hören schon, was es ist, klar. So markante Klänge hatten damals eigentlich nur OMD. Hier sind sie mit Messages in der 10-Inch-Version.

So was Verrücktes gibt's wirklich nur hier bei MDR Sachsen-Anhalt. Eine gesampelte Kuckucksuhr, eingebettet in feinsten Italo-Sound. Ja, so kann er weitergehen. Der Sommer 2026, das war Martinelli mit Cinderella im 80er-Club. So, und ich hoffe, Sie verlieren Ihren Schuh jetzt nicht, auch wenn Sie ganz wild tanzen. Und das werden Sie jetzt garantiert bei Kim Wilde und Checkered Love.

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1: Es wird gleich 18.30 Uhr. Am Mikrofon begrüßt Sie Martin Krause. Guten Tag. Die beiden Löschflugzeuge aus dem Harz sind von ihrer Mission in Frankreich zurück. Hexe 1 und Hexe 2 landeten am Nachmittag in Ballenstedt. Die Flieger sollten in der Waldbrandregion um Bordeaux bei den Löscharbeiten helfen, kamen aber nicht zum Einsatz. Die Situation vor Ort hatte sich zwischenzeitlich entspannt. Während Hexe 2 und der Ersatzflieger Hexe 3 vom polnischen Dienstleister nun in ihre Heimat zurückkehren, bleibt unsere Hexe 1 in Ballenstedt, um hier Stellung zu halten. Auf Autofahrer im Kreis Wittenberg kommen neue Behinderungen zu. In Coswig wird ab morgen damit begonnen, die marode Eisenbahnbrücke abzureißen. Wegen Korrosionsschäden ist sie seit fast 8 Jahren gesperrt. Grit Lichtblau im MDR-Studio Dessau, wie geht's denn dann weiter?
2: Zunächst kann es für die Menschen, die in der Nähe der Eisenbahnbrücke im Norden von Coswig wohnen, an diesem Wochenende etwas lauter werden, heißt es vom Verkehrsministerium. Dann werden nämlich die tonnenschweren Betonteile abgerissen. Da passt es gut, dass derzeit die Bahnstrecke unter der Eisenbahnbrücke gesperrt ist, zwischen Dessau und Wittenberg Busse fahren. Aber auch nach dem Abriss brauchen die Coswiger noch Geduld. Der 8,5 Millionen Euro teure Brückenneubau wird erst in 2 Jahren fertig sein.
1: Das Bürgerbüro im Hettstedter Rathaus schließt heute dauerhaft seine Türen. Wie die Stadt mitteilte, werden die Räume nämlich umgebaut. Ab Oktober soll dann das Servicebüro der Stadtwerke ins ehemalige Bürgerbüro einziehen. Dies habe Vorteile, erklärt Hettstedts Bürgermeister Frank Tallich.
3: Dementsprechend hoffen wir einfach, dass wenn die Stadtwerke da einziehen, wir einen größeren Kreis der Bürgerinnen abfangen können, weil die Öffnungszeiten regelmäßiger sind. Gleichzeitig kann man dann wie gewohnt einfach seine Termine telefonisch oder online. Ich weiß gar nicht, warum wir mal auf die Idee kommen zu sagen, jetzt geht's nur noch online, die schließen sich ein. Nein, machen wir nicht. Wir sind auch noch telefonisch und zu Fuß erreichbar. Wenn man natürlich ohne Termin zu Fuß kommt, dann versucht man das auch im Terminplan unterzukriegen.
1: Und während der Umbauarbeiten ist das Hettstedter Rathaus weiterhin erreichbar, allerdings ausschließlich über den Haupteingang unter dem Torbogen. Und heute, auf den Tag genau vor 50 Jahren, hat Waldemar Czepinski Sportgeschichte geschrieben. Der Marathonläufer holte Gold bei den Olympischen Spielen in Montreal. Ein kurioses Rennen, denn der Hallenser lief am Ende eine Runde zu viel.
4: Das Stadion war ja zu 2/3 in den Erdboden gegraben. Und als ich in den Tunnel dort reinkam, hörte ich schon die Nationalhymne meines Landes. So, und dann fragt man sich nach 2 Stunden vielmehr, ja, ist die für mich oder nicht für mich? So, und dann laufe ich die Runde, die ich ja laut dem Regelmangel noch laufen musste, rum, komme rum und sehe noch einen Monitor mit einer 1. Also musste ich nochmal die Runde laufen. Dann komme ich wieder rum und sehe den Frank Schotter schon im Ziel stehen. Und da fragt man sich, wo hat er dich überholt? Aber nein, er hat mich nicht überholt. Er ist ganz einfach die Runde richtig gerannt.
1: Sagt Olympiasieger Waldemar Czepinski. Und er ist heute auch zu Gast bei den Fernsehkollegen gleich ab 19 Uhr bei MDR Sachsen-Anhalt heute. Soweit das Neueste aus dem ganzen Land mit Martin Krause. Und jetzt geht's weiter mit Frank.
5: So ist es. Dankeschön, Martin. Wir möchten, dass Sie gut ankommen. Hier ist der MDR Sachsen-Anhalt Verkehrsservice um 18.33 Uhr. A2 Richtung Berlin zwischen Allerengersleben und Eilsleben. Stockender Verkehr wegen Bauarbeiten, 10 Minuten Zeitverlust. Dann A9 Richtung Berlin zwischen Köselitz und Kleinmarzehns, 7 Kilometer Stau an einer Baustelle. Zeitverlust dort 20 Minuten. Und die A38 ist in Richtung Göttingen zwischen Nordhausen und Nordhausen West wegen LKW-Bergungsarbeiten gesperrt. Es gibt auch Stau auf der Umleitung über Nordhausen. 30 Minuten dauert es da länger. Dann Vorsicht, auf der A38 Richtung Leipzig, zwischen Leipzig Südost und dem Dreieck Partenaue, liegen Holzteile auf der Fahrbahn. Und in Zeitz ist die Schießgrabenstraße wegen eines Feuerwehreinsatzes gesperrt. Und sollten Sie noch was ergänzen können, Blitzerstaus, Gefahrenstellen, rufen Sie einfach an, kostet nichts. Jederzeit erreichbar diese Nummer 0800 94 6 94 6 und die 1. Ich sag schon mal danke im Voraus, wenn Sie anrufen, wenn Sie was sehen. Und ansonsten, ja, gute Fahrt. Ja, und das Wetter. Vielerorts ist es noch richtig warm. Etwas über 30 Grad, zum Beispiel in Welpsleben und Jesnitz. Aber in der Nacht gibt's dann Erfrischung. Kühle Luft, so 19 bis 15 Grad. Dazu stellenweise Schauer und Gewitter. Und der Deutsche Wetterdienst warnt vor möglichen starken Gewittern im Burgenlandkreis, im Altmarkkreis Salzwedel sowie in den Landkreisen Börde und Stendal. Morgen am Sonnabend Regen und Gewitter nur noch Richtung Anhalt und Burgenlandkreis. Im Rest Sachsen-Anhalts ist es von Anfang an dann so richtig schön und Anhalt, Burgenlandkreis, da ist es dann spätestens am Nachmittag auch schön. Die Sonne kommt immer weiter zum Vorschein. Dann bleibt es auch trocken bei 24 bis 26 Grad. Gucken wir noch auf den Sonntag, der wird freundlich trocken und bis zu 29 Grad warm. Und der Montag bringt viel Sonne, ein paar Schauer und Gewitter und dann wieder so richtige Sommerwärme bis über 30 Grad.
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5: Schön, dass Sie am Radio sind. Jetzt greife ich mal wieder in die Ostrock-Kiste und habe ich was Tolles gefunden. Passt ja zu den Temperaturen, die wir demnächst wieder kriegen. Sonne wie Blei, die Gruppe 3 und danach Arnulf Wenning aus Magdeburg. Rot zu Rot.

Arnulf Wenning, rot, so rot, hier bei MDR Sachsen-Anhalt im 80er-Club. So, und ein 80er-Königin, eine Königin der Musik, der leichten Muse sozusagen, wird heute 62 Jahre alt. Es ist Cissy Catch, ein Kultstar von damals. Und nochmal Happy Birthday, liebe Caro. Ja, und ich hatte ins Maxi-Rennen geschickt 3 Hits von ihr. Jetzt gucken wir, wie das Ganze ausgeht. Jo, ziemlich magere 9,5% für den schönen Sommerküsse-Titel, ne, Summer Kisses. 9,5%, Platz 3, so, dann haben wir Platz 2, der hat schon mehr, 43,2% für I Can Lose My Heart Tonight und den Sieg davon trägt Are You Man Enough, 47,3% aller Stimmen, aus dem Jahr 87 dieses Stück hier auf Platz 1 im Muscle Mix.

Billy Idol, White Wedding. Ja, und damit gehen Grüße an den leidenschaftlichen 80er-Club-Fan Andreas aus dem Wedding. Ja, früher habe ich ja immer geglaubt, Billy Idol würde da über den verschneiten Berliner Bezirk singen. Aber nee, irgendwann hat meine Englischlehrerin mich dann eines Besseren belehrt. Hochzeit in Weiß trifft's da wohl eher. White Wedding, hier ist MDR Sachsen-Anhalt. Und jetzt kommt ein Song, den Anke aus Stassfurt vorgeschlagen hat. Oh, ja, da kommt Stimmung in die Bude. Für alle, die heute Hausarrest haben. Aber man kann ja wirklich drin bleiben, wenn es draußen gewittert. Hier sind Crush mit House Arrest. Und danach gibt's Musik von Iggy Pop. Ganz wild.

Übrigens, bevor ich den wild gewordenen Iggy Pop auf die Welt tatsächlich loslasse, will ich noch schnell sagen, dass es auch heute hier im 80er Club die Stunde der XXL Club Klassiker gibt, gleich von 7 bis 8, mit New Order, Prince, Miami Sound Machine und vielen anderen. Also bleiben Sie dran. 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
1: Ich bin Michael Rosebrock. Guten Abend. Die beiden Löschflugzeuge aus dem Harz sind von ihrer Mission in Frankreich zurück. Hexe 1 und Hexe 2 landeten am Nachmittag heil in Ballenstedt. Die Flieger sollten in der Waldbrandregion Bordeaux bei den Löscharbeiten helfen, kamen dort aber nicht zum Einsatz. Die Situation vor Ort hatte sich nach Angaben der französischen Einsatzleitung zwischenzeitlich entspannt. Der Kreisbrandmeister im Harz, Kai-Uwe Lohse.
2: Hier werden jetzt noch ein paar Wartungsarbeiten vorgenommen. Die Strecke ist für die Flugzeuge schon mal was Besonderes. Die Mechaniker checken die Maschinen, bevor sie dann morgen früh den Weg zurück nach Polen antreten werden. Die Hexe bleibt selbstverständlich in Ballenstedt und hat auch schon die Einsatzbereitschaft wiederhergestellt, sodass wir im Harz wieder die gewohnte Ausgangslage haben, die uns zur Verfügung gestellt wurde.
1: Der Kreisbrandmeister des Harzes, Kai-Uwe Lohse. Die Feuerwehrkameraden in Sachsen-Anhalt haben in den vergangenen Tagen viel geleistet. Es gab zahlreiche Brände, dazu noch die Wetterauswirkungen gestern Abend. Und sie sind auch heute noch im Einsatz. So ist das Feuer im historischen Schloss in Wallhausen im Landkreis Mansfeld-Südharz zwar soweit gelöscht. Es gibt aber noch vereinzelte Glutnester, genauso wie beim Waldbrand bei Großrosenburg im Salzlandkreis. Für heute Abend haben sich erneute Gewitter im Land angekündigt. Auch da sind die Feuerwehren natürlich in Bereitschaft. Fahrgäste der Harzer Schmalspurbahnen müssen sich Anfang August auf Einschränkungen einstellen. Vom 3. bis 12. August fallen auf der südlichen Harzquerbahn zwischen Nordhausen und Ilfeld sowie auf der Selketalbahn zeitweise Züge aus. Ein Grund: dem Unternehmen fehlt Personal, und zwar in der Zugleitstelle Nordhausen. Außerdem gibt es Bauarbeiten. Für die meisten ausfallenden Verbindungen richtet das Unternehmen einen Ersatzverkehr mit Bussen ein. Die Bilder des Migrantenansturms auf die spanische Exklave Ceuta gehen momentan um die Welt. Es sind dramatische Szenen, die auch mehrere EU-Länder auf den Plan rufen. Sie erwägen, wieder Kontrollen an den Binnengrenzen einzuführen. Italiens Ministerpräsidentin Meloni sagte, man werde nicht tatenlos zusehen. Unterstützung kommt aus mehreren Ländern. Frankreich hat die Kontrollen an seiner Grenze bereits verstärkt. Inzwischen sollen rund 60.000 Migranten von Marokko nach Ceuta gelangt sein. Laut spanischem Innenministerium wurden etwa 40.000 von ihnen wieder nach Marokko zurückgebracht. Für die Fans des 1. FC Magdeburg hat das Warten und die fußballfreie Zeit ein Ende. Der 1. FC Magdeburg feiert nämlich morgen Saisoneröffnung. Zu Gast ist dann der englische Premier League-Absteiger West Ham United. Guido Hensch aus der Sportredaktion. Beide Vereine hatten ja schon mal miteinander zu tun.
3: Ja, und zwar vor 60 Jahren, 1966, damals im Europapokal. Nach einem 1:1 in Magdeburg schieden die Blau-Weißen durch eine 0:1 Rückspiel-Niederlage aus. Diesmal ist es für beide Teams der letzte Härtetest. Die FCM-Fans, die freuen sich.

0: sich vor allem auf die Neuzugänge und werden sicher Torjäger Zukowski und Spielmacher Attic für deren Vertragsverlängerungen feiern. Anpfiff der Partie ist um 14.30 Uhr. Tickets gibt es noch und nach dem Spiel ist eine Autogrammstunde mit der Mannschaft geplant.
1: Tja, und zum Zweitliga-Auftakt kommende Woche Samstag empfängt der FCM dann Eintracht Braunschweig. Und das waren die Nachrichten mit Michael Rosebrock, Wetterverkehr. Jetzt mit dir, Frankie.
2: Na klar doch. Dankeschön, Michael. Wir möchten, dass Sie gut ankommen. Hier ist der MDR Sachsen-Anhalt Verkehrsservice um 19.03 Uhr. A9 Richtung Berlin zwischen Köselitz und Kleinmarzehns. 6 Kilometer Stau an einer Baustelle. Zeitverlust 20 Minuten. Dann Vorsicht bitte auf der A14 Richtung Dresden. Zwischen Löbejün und Halle-Trotha liegt ein Metallteil auf der rechten Spur. Die A38 ist in Richtung Göttingen zwischen Nordhausen und Nordhausen-West wegen LKW-Bergungsarbeiten gesperrt. Der Verkehr wird über die B4 umgeleitet. In Halle ist die Trotha-Straße stadteinwärts zwischen Jupiterstraße und Pfarrstraße nach einem Unfall mit einer Straßenbahn gesperrt. Und in Zeitz ist die Schießgrabenstraße wegen eines Feuerwehreinsatzes gesperrt. Mehr haben wir nicht. Vielleicht können Sie aber was ergänzen, wenn Sie was sehen, Blitzerstaus, Gefahrenstellen. Dann rufen Sie uns doch bitte an. Unter der kostenfreien Nummer 0800 94 6 94 6 1. Dafür schon mal schönen Dank. Ich hoffe, Sie kommen gut durch. Fahren Sie vorsichtig. Und wir gucken aufs Wetter. Und falls Sie momentan ja noch schwitzen, habe ich eine gute Nachricht für Sie. In der Nacht gibt's frische, kühle Luft. Temperaturen so von 19 bis 15 Grad. Und dazu stellenweise ein paar Schauer und Gewitter. Der Deutsche Wetterdienst warnt übrigens vor möglichen stärkeren oder gar starken Gewittern im Burgenlandkreis, im Altmarkkreis Salzwedel sowie in den Landkreisen Stendal und Börde. Morgen am Sonnabend Regen und Gewitter nur noch Richtung Anhalt und Burgenlandkreis. Am Anfang, später dann, also spätestens am Nachmittag, auch dort trocken und ja, heiter bis sogar sonnig. Maximal 24 bis 26 Grad haben wir zu erwarten. Der Sonntag freundlich und trocken und bis zu 29 Grad warm.
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2: Guten Abend nochmal und jetzt geht's hinein in die Stunde der XXL-Club-Klassiker. Und der erste ist dieser hier aus dem Jahr 83.

Ja, damit habe ich wieder mal viele Musikfreunde in Ekstase versetzt, wie immer. Klar, wenn der Klassiker von New Order gespielt wird, Blue Monday im 80er Club bei MDR Sachsen-Anhalt. Ja, und diese Stunde der besonders langen Club-Klassiker gibt's ja an jedem Freitag im Juli und im August hier bei uns. Und ich muss sagen, da entdecke ich selbst auch viele Stücke ganz neu für mich. Ich habe viele CDs, viele Platten durchgehört in den letzten Wochen, um Hochkarätiges zu finden, rauszufiltern sozusagen. Titel, die nicht alle Tage zu hören sind. Und jetzt kommt zum Beispiel ein Musiker und Produzent aus Kanada. Haben Sie von ihm schon mal gehört? Ich vorher nicht. Gino Socio. Und hier ist er mit einem Stück aus dem Jahr 1981. Funk vom Feinsten. Das Stück heißt Try It Out.

Genau der richtige Sound, um sich mit einem sommerlichen Cocktail in der Hand, sagen wir mit einem Sex on the Beach, gedanklich in einen der berühmten New Yorker Clubs der frühen 80er zu beamen. Zum Beispiel ins Studio 54, ne? Da lief seinerzeit auch Try It Out von Gino Socio. So, und wir bleiben in den Staaten. 1985 hat ein tolles Duett die Clubszene aufgemischt. Jarrell und Alexander O'Neill mit Saturday Love. Never!

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2: Wir möchten, dass Sie gut ankommen. Hier ist der MDR Sachsen-Anhalt Verkehrsservice um 19.31 Uhr. A9 Richtung Berlin zwischen Köselitz und Kleinmarzins. 6 Kilometer Stau an einer Baustelle. 20 Minuten bitte mehr einplanen. Die A38 Richtung Göttingen ist zwischen Nordhausen und Nordhausen-West nicht mehr gesperrt. Momentan gibt es aber noch stockenden Verkehr auf der Umleitungsstrecke über Nordhausen. Auf der B246A Richtung Hakenstedt befindet sich in der Überfahrt zur B81 Richtung Magdeburg eine noch nicht gesicherte Unfallstelle. In Halle ist die Trotaer Straße stadteinwärts zwischen Jupiter und Pfarrstraße nach einem Unfall mit einer Straßenbahn gesperrt. Und in Zeitz ist die Schießgrabenstraße wegen eines Feuerwehreinsatzes gesperrt. Sollten Sie noch mehr sehen, rufen Sie uns bitte an, wir sagen es dann weiter. Die Nummer 0800 94 6 94 6 und die 1. Ein Anruf kostet Sie genau nichts. Wir schauen aufs Wetter. Am Abend und in der Nacht müssen Sie immer mal wieder mit Schauern und Gewittern rechnen, vor allem in der Altmark, in der Börde und im Burgenlandkreis. Dort kann es durchaus auch mal starke Gewitter geben. Im Lauf der Nacht kühlt sich die Luft ab auf 19 bis 15 Grad. Morgen nur noch anfangs Richtung Anhalt und Burgenlandkreis Regen und Gewitter. Spätestens am Nachmittag auch dort trocken und die Sonne scheint, ja, stellen sich ein auf nicht mehr als 24 bis 26 Grad. Der Sonntag freundlich trocken und bis 29 Grad warm. Ja, und der Montag bringt dann viel Sonne dazu, ein paar Schauer und Gewitter und Sommerwärme von über 30 Grad.
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2: Und jetzt habe ich was für alle Fans von Breakdance. Ja, das war ja so ein richtiger Hype Mitte der 80er. Unvergessen der dazu gedrehte Film Beat Street. Daraus jetzt Beat Street Breakdown mit Grandmaster Melemel and the Furious.

0: Oh yeah, eine Erinnerung ans Jahr 1984 mit einem Song aus dem Film Beat Street hier im 80er Club bei MDR Sachsen-Anhalt. Ja, und hier wird heute Abend getanzt, bis der Arzt kommt. Welcher? Natürlich Dr. Beat.
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aus Miami kamen in den 80ern nicht nur die vier Golden Girls, sondern auch die Klangmaschine von Gloria Estefan. Ja, ihre Band Miami Sound Machine. Und Dr. Beat hat jetzt, glaube ich, alle verarztet, die den Weg in den 80er Club gefunden haben. Hier bei MDR Sachsen-Anhalt. So, und es geht weiter um 7:45 mit Prince. Auch er war seinerzeit in den Clubs dieser Welt schwer angesagt. Zum Beispiel mit diesem Stück hier im Jahr 1981. Controversy.

So, meine Lieben, ich mach's kurz. Das war der 80er Club mit Frank Eberlein. Ab morgen Mittag gibt's diese Sendung zum nochmal hören im Netz und in der MDR Sachsen-Anhalt App. Schönes Wochenende allerseits und hier noch Shalamar mit A Night to Remember. 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
1: Für Sachsen-Anhalt. Es ist 20 Uhr. Ich bin Michael Rosebrock. Guten Abend. Für heute Abend haben sich erneut Gewitter in Sachsen-Anhalt angekündigt. Die Feuerwehren sind in Bereitschaft. Es gibt Warnungen für weite Teile des Landes. Betroffen ist hauptsächlich der Bereich südlich und östlich von Magdeburg. Schon gestern Abend sind Gewitter, Starkregen und Sturm über Sachsen-Anhalt gezogen. Die Feuerwehren mussten zu zahlreichen Einsätzen ausrücken. Dabei ging es um umgestürzte Bäume und Stromleitungen und auch Brände durch Blitzschläge. Verletzt wurde niemand. Es war ein Kurztrip, der aber eigentlich keiner sein sollte. Die beiden Löschflugzeuge aus dem Harz sind von ihrer Auslandsmission in Frankreich zurück. Hexe 1 und Hexe 2 landeten am Nachmittag in Ballenstedt. Die Flieger sollten in der Waldbrandregion Bordeaux bei den Löscharbeiten helfen, kamen aber nicht zum Einsatz. Die Situation vor Ort hatte sich zwischenzeitlich entspannt. Der Brandmeister des Landkreises Harz, Kai-Uwe Lohse.
2: Hier werden jetzt noch ein paar Wartungsarbeiten vorgenommen. Die Strecke ist für die Flugzeuge schon mal was Besonderes. Die Mechaniker checken die Maschinen, bevor sie dann morgen früh den Weg zurück nach Polen antreten werden. Die Hexe bleibt selbstverständlich in Ballenstedt und hat auch schon die Einsatzbereitschaft wiederhergestellt, sodass wir im Harz wieder die gewohnte Ausgangslage haben, die uns zur Verfügung gestellt wurde.
1: Der Brandmeister des Landkreises Harz, Kai-Uwe Lohse. In Naumburg im Burgenlandkreis wird morgen der Christopher Street Day gefeiert. Eine Woche nach dem Anschlag von Berlin haben Polizei und Behörden die Sicherheit verschärft. So sind deutlich mehr Polizisten im Einsatz. Erwartet werden rund 700 Teilnehmer. Aber nicht nur in Naumburg findet morgen der CSD statt, auch in anderen Städten, wie beispielsweise Hamburg. Dort werden rund 250.000 Menschen erwartet. Wer mit seinem Hund unterwegs ist, kennt das Prozedere. Die Hinterlassenschaft muss eingesammelt und weggeworfen werden. Doch manchmal fehlt der Beutel und es ist kein Mülleimer in der Nähe. In Wittenberg sollen es Hundebesitzer in Zukunft leichter haben. Die Stadt bietet nach eigenen Angaben an 12 Standorten nun kostenlose Hundekotbeutel an und es wurden zusätzliche Mülleimer aufgestellt. Finanziert wird das Ganze aus den Einnahmen der Hundesteuer. Wittenbergs Bürgermeister André Seidig.
3: Also ehrlicherweise könnte Wittenberg noch viel mehr für Hundebesitzer machen. Es ist schon so, dass wir natürlich auch Mülleimer und auch die Hundekottüten mitverteilen, denn wir haben viele, die auch Hunde in ihren Familien mit haben. Da gehört es auch dazu, ein entsprechendes Angebot auch zu schaffen. Was ich mir wünschen würde, ist, wenn wir es vielleicht doch noch mal hinbekommen, irgendwann auch eine echte Hundewiese zu haben. Da könnten wir als Stadt durchaus noch ein bisschen mehr machen.
1: Wittenbergs Bürgermeister André Seidig, mehr Service für Hundebesitzer in der Stadt. Das Wetter für Sachsen-Anhalt. In der Nacht ziehen einzelne Schauer und Gewitter durch. Die Tiefstwerte liegen zwischen 19 und 15 Grad. Morgen zunächst weiter Regen, Gewitter und viele Wolken. Erst zum Nachmittag ist es dann überall trocken. Die Temperaturen klettern bis auf 26 Grad.
4: So, damit starten wir gut informiert in den Abend. Von mir jetzt noch der Blick auf die Straßen im Lande. Hier ist der Verkehrsservice im ARD-Abend. A9 Richtung Berlin zwischen Köselitz und Kleinmarzehns. 6 Kilometer Stau an einer Baustelle. 20 Minuten längere Fahrzeit bedeutet das an dieser Stelle. Die Autobahn 38 Richtung Göttingen ist zwischen Nordhausen und Nordhausen-West nicht mehr gesperrt. Zurzeit aber noch stockender Verkehr auf der Umleitungsstrecke über Nordhausen. Die Autobahn 71 Richtung Schweinfurt ist zwischen Rentwertshausen und Mellrichstadt nach einem Unfall gesperrt. Zurzeit gibt es hier Stau. Und damit weiter gute Fahrt durch den Abend.
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4: Schwere Gewitter ziehen jetzt am Abend durch. Wir machen uns aber trotzdem einen ruhigen Abend. Das haben wir uns verdient. Zum Wochenausklang und zum Start ins Wochenende. Hanno Bauer ist hier beim MDR in Magdeburg.

Aus dem Jahr 1965, hier wurde das Tambourin noch geschüttelt, nicht gerührt. Mensch, und vor 5 Tagen ist Mick Jagger doch tatsächlich 83 geworden. Aber rocken kann er immer noch. Das hört man ja auf dem neuen Album Foreign Tongues. Hier ist der ARD-Abend.

Na, Physical wird's bei den Temperaturen heute eher nicht. Jedenfalls ist Körpersprache auf dem Niveau heute nur bei eingeschalteter Klimaanlage möglich. Ja, und es wird bei uns sogar noch heißer jetzt im ARD-Abend als bei Olivia Newton-John. Bei ihm schmelzen die Damen gleich reihenweise dahin. Ja, bei unserem Europa-Latino aus Berlin und Barcelona. Bei Alvaro Soler nämlich. Er besingt hier seine Sophia.

0: Sophia.
1: Sophia wurde hier besungen und gleich darauf eine andere Dame hier bei uns.
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1: Dem schönen Country-Sound von Dolly Parton.

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3: 20.30 Uhr ist es, Zeit für den Verkehrsservice im ARD-Abend. A9 Richtung Berlin zwischen Köselitz und Kleinmarzehns. 6 Kilometer Stau an einer Baustelle. Es dauert hier 15 Minuten länger durchzufahren. Das bedeutet aber schon etwas weniger Anstellzeit, als es noch vor einer halben Stunde war. Also Tendenz eher abnehmend. Die Autobahn 71 Richtung Schweinfurt ist zwischen Rentwertshausen und Melrichstadt nach einem Unfall gesperrt. Zurzeit gibt es hier ein wenig Behinderungen. Stop and go. Und damit weiter gute Fahrt durch den Abend.
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3: Mit Hanno Bauer in Magdeburg. Ich grüße schön.

Hier ist der ARD-Abend und es gelten amtliche Unwetterwarnungen des DWD für Brandenburg, für Sachsen, für Hessen vor schweren Gewittern mit Hagel und mit starken Windböen. Auch in Mecklenburg-Vorpommern ziehen gerade Unwetter von Südwest nach Nordost. Also doch heftig was los jetzt zur Stunde. Und in Stuttgart hört auch Claudia wieder zu. Willkommen im ARD-Abend, liebe Claudia. Und sie hat mir ein Filmchen ins Studio geschickt, ja, gefilmt von der Küche aus. Da sieht man, wie sich im Nachbarvorgarten die Bäume biegen vor Wind. Also das sieht wirklich richtig heftig aus. Und dann gibt es da auch noch ein Sonnensegel. Und das Sonnensegel, das hat irgendwie jemand vergessen, jetzt reinzunehmen. Das wäre allerdings höchste Zeit. Denn das Sonnensegel, das hebt beinahe selbstständig ab und zerrt das ganze Haus wahrscheinlich gleich noch mit. Also das sieht schon wirklich nach sehr heftigen Sturm im Anzug aus. Und das heißt also, halten Sie sich gut fest, während es bei uns im ARD-Abend Klaus Lage gibt mit Komm, halt mich fest. Passend dazu.

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1: Oh, City waren das im ARD-Abend mit dem Glühwürmchen-Song Fireflies. Und jemand, der auch immer draußen herumzuschwirren scheint, nicht nur beim Sommerwetter, ist Thomas aus dem Coburger Land, der mir geschrieben hat, einen wunderschönen guten Abend, Hanno. Im Winter bin ich beim Wunderdienst auf deine Sendung gestoßen. Da steht wirklich Wunderdienst, ja. Finde ich schön. Aber garantiert ist das Thomas-Humor zum Winterdienst, der damit gemeint ist. Ja, und im Sommer sitze ich auf meinem Mähdrescher und lasse mich voller Freude von deiner Sendung begleiten. Ganz großes Konzert, eure Musiken. Ganz liebe Grüße aus dem Coburger Land von Thomas. Danke, danke schön für die lieben Zeilen, lieber Thomas. Und dann viel Spaß weiter auf den coolsten Fahrzeugen, die ich kenne. Also Schneeschieber ist ja einwandfrei und Mähdrescher, wow. Traum eines jeden Kindes, würde ich sagen.
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1: Müsstest du jetzt nur noch Bagger fahren können, dann wäre alles perfekt. Und von uns natürlich die richtige Motivationsmusik dazu. Im ARD-Abend. Jetzt Pat Benatar. Love is a battlefield. Ganz liebe Grüße ins Coburger Land.

Das ist der Song, den die größte deutsche Fluggesellschaft immer abspielt, vor dem Start und nach der Landung. Also ab, where we belong. Jennifer Warnes und Joe Cocker haben wir gerade gehört hier im ARD-Abend. Und das passt ja vielleicht auch zu unserem Thema, wenn wir heute mal auf den Juli gemeinsam zurückschauen und wir einfach mal die Frage beantworten, was war denn unser schönster Moment im Juli? Beziehungsweise ich frage euch, was war denn euer schönster Moment in diesem Monat, der nun gerade zu Ende geht? Vielleicht war es ja tatsächlich eine Urlaubsreise, vielleicht auch irgendwas ganz anderes. Der schönste Moment im endenden Juli 2026, was war es für euch? Unser Thema heute im ARD-Abend. Mitmachen bitte unter der E-Mail-Adresse ard-abend@mdr.de oder einfach anrufen unter 0800 80 80 110.

20.58 Uhr ist es und gleich gibt es die aktuellen 21 Uhr Nachrichten nach einem coolen Reggae-Song von Bob Marley, Buffalo Soldier. Vor den 21 Uhr Nachrichten. Buffalo Soldier.

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1: Um 21 Uhr mit Kerstin Hoffmann. Nach dem Massenansturm auf die spanische Exklave Ceuta ist ein Großteil der Migranten wieder nach Marokko zurückgekehrt. Wie das spanische Innenministerium mitteilte, haben von rund 60.000 Menschen mehr als 48.000 Ceuta verlassen. EU-Migrationskommissar Magnus Brunner betonte, dass ein Weiterreisen der Migranten auf den europäischen Kontinent nicht möglich sei. Laut Schengener Grenzkodex gelten Sonderregeln für die spanischen Städte Ceuta und Melilla. Beide seien kein Teil des Raums mit freiem Reiseverkehr. Italien setzte das Schengen-Abkommen mit Spanien dennoch vorerst aus. Der Deutsche Wetterdienst warnt aktuell vor starken Gewittern in Teilen von Sachsen, Sachsen-Anhalt und Thüringen. Möglich seien Blitzschläge, umstürzende Bäume, Überflutungen von Straßen sowie Hagelschlag. Im sächsischen Rathen kam ein Mann ums Leben. Nach Polizeiangaben wurde er von einem Baum erschlagen. In Sachsen hat das Landesamt für Verfassungsschutz die Gruppierung Hochlandjugend als erwiesen rechtsextremistisch eingestuft. Das bestätigte die Behörde gegenüber dem MDR. Demnach zielt die Gruppierung vor allem darauf ab, rechtsextreme Jugendliche in Dresden zu vernetzen. Einzelne Mitglieder stuft die Behörde als gewaltbereit ein. So soll ein Mann zu den Angreifern auf den SPD-Europaabgeordneten Matthias Ecke im Mai 2024 gehören. Der Druck auf FIFA-Präsident Gianni Infantino wächst von allen Seiten. Der britische Premier Andy Burnham sagte, Infantino sei der falsche Mann, um den Fußballweltverband zu leiten. Anteile an Turnieren an private Investoren zu verkaufen, sei ein ungeheuerlicher Vorschlag. Auch aus dem FIFA-Führungskreis kam Widerstand. Infantinos leitender Berater Carlos Cordeiro trat aus Protest zurück. Zuvor hatten die Kontinentalverbände aus Europa, Asien und Nord- und Mittelamerika sowie der Karibik die Investorenpläne abgelehnt. Nach einem Lkw-Unfall ist die A38 in Thüringen am Abend wieder freigegeben worden. Die Sperrung bei Nordhausen in Richtung Göttingen dauerte insgesamt rund 14 Stunden. Wie die Polizei mitteilte, waren die Bergungsarbeiten deutlich aufwendiger als angenommen. Der Lkw war am Morgen in einer Baustelle gegen die Schutzplanke geprallt und umgekippt. Der Beifahrer wurde leicht verletzt, die Fahrerin blieb unverletzt. Der Sachschaden wird auf rund 80.000 Euro geschätzt. Das waren die Nachrichten. Das Wetter in der Nacht, durchziehende Schauer, örtlich auch kräftige Gewitter, 20 bis 15 Grad. Morgen gebietsweise weitere teils gewittrige Schauer, von Nordwesten immer mehr Sonne, Temperaturen bis 27 Grad. Es ist 21.03 Uhr.
2: Schönen Dank fürs 3-Minuten Nachrichten-Update. Von mir jetzt der Blick auf die Straßen im Lande. Hier ist der Verkehrsservice im ARD-Abend. Die A2 Richtung Berlin ist zwischen Dreieck Hannover West und Hannover Langenhagen wegen Bauarbeiten gesperrt. A4 Richtung Frankfurt zwischen Gera-Leumnitz und Gera Behinderungen nach einem Unfall auf der rechten Fahrspur. A9 Richtung Berlin zwischen Köselitz und Kleinmarzehns 6 Kilometer Stau an einer Baustelle immer noch. Das bedeutet 15 Minuten längere Fahrzeit an der Stelle. Die Autobahn 33 Osnabrück Richtung Bielefeld ist zwischen Harderberg und Borgloh Kloster Osette wegen Bauarbeiten gesperrt. Die Autobahn 40 Essen Richtung Venlo ist im Kreuz Duisburg in der Überfahrt zur A59 Richtung Düsseldorf gesperrt und das Ganze bis 5 Uhr. Und die Autobahn 71 Richtung Schweinfurt ist zwischen Rentwertshausen und Melrichstadt nach einem Unfall gesperrt. Zurzeit Stau. Und damit weiter gute Fahrt durch den Abend. Aber Achtung bitte, es gelten weiter Unwetterwarnungen des DWD für Brandenburg, für Sachsen und Hessen vor schweren Gewittern mit Hageln und starken Windböen. Auch in Mecklenburg-Vorpommern ziehen gerade Unwetter von Südwest nach Nordost. Einen ruhigen Abend kann ich uns also auch allen zusammen wünschen.
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2: Und Martina hat bis jetzt trotz heranziehender Unwetter einen ruhigen Abend. Das finde ich klasse. Sie hat geschrieben, hallo Hanno, hier in Lüppen im Spreewald ist noch alles ruhig. Gerade noch draußen gesessen und lecker gegessen. Herzliche Grüße von Martina aus Delmenhorst, zurzeit im Urlaub. Na dann, lass es im Urlaub krachen, aber natürlich nicht vom Himmel her. Ich hoffe, es bleibt schönes Wetter und stabil und die Mücken zerstechen euch nicht zu sehr. Im Spreewald. Alles Gute, liebe Martina. Schönen Urlaub.

0: Na, Bad Moon Rising vor ein paar Minuten im ARD-Abend hat unsere Hiltraut in Boxdorf bei Dresden so richtig angeregt, eine E-Mail zu schreiben. Sie schreibt: Lieber Hanno, was heißt hier böser großer Mond? Es ist der Hirschmond. Hirschmond, so heißt der Vollmond im Juli. Und er wird den Gästen von der ersten Kaisermania in Dresden zuverlässig heimleuchten. Natürlich gehe ich auch noch, leider nicht mehr auf die Carola-Brücke. Ja, also Hiltrauts bevorzugter Standort, um das Konzert zu sehen, war von der Carola-Brücke aus. Na mal gut, dass da jetzt nichts mehr passieren kann. Sehen wir es positiv. Und sie schreibt weiter: Ein schönster Moment im Juli bei einer exklusiven Führung durch die Felsenbühne Rathen ist mir ein ehemaliger Schüler als Darsteller in die Arme punktgenau gelaufen. Also direkt auf sie zu. Und wir haben uns angestrahlt, wiedererkannt wie die Honigkuchenpferde, und wir haben uns gefreut. 1990 ist er aus der Schule raus. Und wir haben uns sofort wiedererkannt. Irre Geschichte, Hiltraut. Und da möchte ich ja sagen, nicht jeder Schüler freut sich ja, nach so vielen Jahren seiner Mathelehrerin ausgerechnet wieder in die Arme zu laufen. Also, offenbar hat die Hiltraut da alles richtig gemacht und ist beliebt bei den Ex-Schülern, genauso wie hier in der Radiofamilie.
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0: Ganz liebe Grüße und viel Spaß natürlich bei der Kaisermania.

0: My Love. Zucchero versüßt uns hier den Abend mit seinen Songs und natürlich auch dann wieder im Konzert. 21.16 Uhr ist es und es ist heute der letzte Tag des Juli 2026. Frage in die Radiofamilie, was war denn euer schönster Moment im Juli? Einfach schreiben unter ard-abend@mdr.de oder mitmachen und eine kurze Nachricht aufsprechen unter 0800 80 80 110.
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0: Hier ist der ARD-Abend. Mit Grüßen ins Studio von Annette aus Leipzig, die sich zurückmeldet und geschrieben hat, mein Highlight im Juli war, dass ich mich nochmal mit dem schönen Buch Effi Briest von Theodor Fontane beschäftigt habe. Ich habe es im Abitur schon geliebt und außerdem habe ich mich über Spanien als Fußball-Weltmeister gefreut. Mein Tag heute war auch okay, wieder schön harmonisch. Liebe Grüße, Annette, und ich grüße ganz lieb zurück. Dankeschön für die E-Mail. Ja, Thema des heutigen Abends. Was war denn so Ihr Highlight im Juli, dem ablaufenden Monat? Mitmachen unter ard-abend@mdr.de oder Anruf 0800 80 80 110.
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0: Ganz liebe Grüße, Annette.

So einige Unwetter ziehen noch, vor allem jetzt über die Osthälfte Deutschlands, aber auch in Baden-Württemberg und in Bayern, da ziehen so einige Unwetter durch. Und in Eisenach ist es wohl ziemlich ruhig, ja. Elisabeth und Mario haben geschrieben, hallo lieber Hanno, hier in Eisenach ist es ruhig. Unsere Wetterstation zeigt aktuell auch noch 26 Grad an. Wir starten mit guter Musik ins Wochenende. Und diese gute Musik kommt jetzt von Chris de Burgh bei My Side. Ganz liebe Grüße zurück.

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8: 21.30 Uhr ist es und die Wettersituation beruhigt sich noch nicht ganz. Von Südwesten ziehen Unwetter nach Nordosten betroffen. Baden-Württemberg, Bayern, Niedersachsen, Sachsen-Anhalt und besonders jetzt Brandenburg und Mecklenburg-Vorpommern. Bitte beachten Sie die offiziellen Warnmeldungen in Ihrer Warn-App, zum Beispiel der App DWD Warnwetter. So, und damit der Blick auf die Straßen. Im Lande, hier ist der Verkehrsservice für den ARD-Abend. Die Autobahn 2 Richtung Berlin ist zwischen Dreieck Hannover West und Hannover Langenhagen wegen Bauarbeiten gesperrt. A4 Richtung Frankfurt zwischen Gera-Leumnitz und Gera Behinderungen nach einem Unfall auf der rechten Fahrspur. Die A33 Osnabrück Richtung Bielefeld ist zwischen Harderberg und Borglo Kloster Ösette wegen Bauarbeiten gesperrt. Und die Autobahn 40 Essen Richtung Venlo ist im Kreuz Duisburg. Die Überfahrt zur A59 Richtung Düsseldorf bis 5 Uhr gesperrt. Und damit weiter gute Fahrt.
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8: Mit Hanno Bauer im MDR-Studio in Magdeburg.

0: John, a word in Spanish. Hier ist der ARD-Abend und der schönste Juli-Tag für unseren Stammhörer Andy aus Nebra war der, als er seinen neuen Job im Terrassenbad antrat. Genau in dem Monat, wo so viele Kinder ihren Sommerferienspaß suchen im Bad. Andy ist da der Mann an der Kasse, ja, und kümmert sich um die Anlagen und die Einrichtungen des Bades. Und er schreibt: Hallo Hanno, hier ist wieder das Terrassenschwimmbad Nebra. Bei der tollen Moderation und der geilen Musik geht das Saubermachen jetzt gleich viel leichter von der Hand. Viele Grüße ans gesamte Team, an die Hörerfamilie und natürlich an meinen Schatz Margitta. Ich wünsche allen ein schönes Wochenende.
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0: Andy macht jetzt also sauber. Das ist genau sein Ding. Und dabei noch pfeifen, bitte. Schönen Abend, Andy.

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1: Und da fragen wir heute, wieso lieben wir Musik so? Weil sie Momente besser macht. Und in den Texten steckt auch oft manchmal noch ganz viel drin. Die Wahrheit über das Leben zum Beispiel oder über die Liebe. Klingt nach schweren Themen, die werden aber fluffig leicht verpackt mit einer guten Melodie. Aber das Schönste ist, anders als bei einem Buch, mit dem man sich ja ewig aufhalten kann, steckt das alles in einem Song und ist nach nur ein paar Minuten schon wieder vorbei. Nehmen wir mal einen Rosengarten als Symbol für die Beziehung. So hat es Lynn Anderson gemacht. Ein Fall für unseren Mann mit den guten Ohren.
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2: Einer Country-Göttin widerspricht man nicht. 1970 will Lynn Anderson ein Lied vom Songschreiber Joe South covern. I beg your pardon. I never promised you a rose garden. Der meint, es sei eigentlich für einen Mann geschrieben, Lynn aber lässt sich nicht beirren und kommt so zu ihrem größten Hit. I never promised you a rose garden.
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2: Entschuldige bitte, aber ich hab dir nie einen Rosengarten versprochen. Und mit dem Sonnenschein kommt immer auch mal etwas Regen. Wenn du nimmst, musst du auch geben, also lebe und lasse leben. Oder lass es sein.
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2: Ich könnte dir riesen Diamantringe versprechen. Aber aus Wiesenklee wachsen nun mal keine Rosenblüten. Also denk dann nochmal drüber nach. Wenn es nur um süße Worte geht, dann ist das keine Kunst. Dann würde ich dir sofort die Welt auf einem Silbertablett reichen. Aber was würde das ändern?
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2: Also lächle und lass uns fröhlich sein. Zur Liebe passt nicht so viel Melancholie. Lass uns die guten Zeiten genießen, solange wir können. Ich kann dir ein Lied singen und den Mond versprechen, aber wenn es das ist, was dich bei mir hält, dann lasse ich dich bald wieder gehen. Nur eine Sache möchte ich dich noch wissen lassen. Schau bitte noch mal ganz genau hin, bevor du springst. Stille Wasser sind nämlich tief und nicht immer kommt jemand, um dich da wieder rauszuziehen. Du weißt ganz genau, was ich meine. Lass uns die guten Zeiten genießen, solange sie dauern.
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1: Und Sie wissen, wir werden ihn auch nicht versprechen, wir werden ihn spielen, den Rosengarten. Hier ist Lynn Anderson.

So schöne Musik im ARD Abend. Lionel Richie ist das schon im Nachtmodus. All night long. Wunderbar. Und ja,

0: habe ich eine Begegnung gehabt. Und zwar kam eine Frau auf mich zu, um die 50 Jahre, hatte mich umarmt und sagte, hallo Bernd. Und beim Weggehen hat sie mich nochmal umarmt und hat dann Tschüss gesagt. Ich habe eine Woche gebraucht, bis ich dann überlegt habe, wer das sein könnte. Und ich kam dann darauf, ich war in einem Pflegedienst 2,5 Jahre als Betreuer. Und diese Kollegin war das. Ich habe sie an der Stimme erkannt. Und ich wusste noch, dass sie den Jakobsweg gegangen ist. Das war ein so tolles Erlebnis, so eine warmherzige Begegnung. Also ein toller Juli, muss ich sagen. Ich bin ganz begeistert und mir ging da wirklich das Herz auf. Ja, dann noch einen schönen Abend und noch eine tolle Sendung.
1: Bernd in Kassel mit einem unglaublich schönen Wiedererkennungsmoment. Ach ja, da ging mir gleich mit das Herz auf.
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Hier ist der ARD Abend und Brigitte aus Bischofheim hat geschrieben zum schönsten Juli-Moment. Mein schönster Moment oder Tag war vorige Woche, als ich liebe Bekannte im Hunsrück besucht habe. Das machen wir seit 21 Jahren so, dass ich sie einmal im Jahr besuche. Liebe Grüße von Brigitte. Brigitte, liebe Grüße zurück erstmal und wow, bislang hat noch keiner was von Urlaub erzählt. Na, da lassen wir jetzt wenigstens davon singen im ARD-Abend vor den 22 Uhr Nachrichten noch Madonna und La Isla Bonita.

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1: Um 22 Uhr mit Kerstin Hoffmann. Im sächsischen Rathen ist bei einem Unwetter ein Mann ums Leben gekommen. Nach Angaben der Polizei wurde er von einem Baum erschlagen. Drei weitere Menschen seien schwer verletzt worden. Wie die Rettungsleitstelle mitteilte, ereignete sich das Unglück in einem Zugangsweg zur Felsenbühne in Rathen. Der Deutsche Wetterdienst hatte für Teile von Sachsen, Sachsen-Anhalt und Thüringen vor starken Gewittern gewarnt. Nach dem Massenansturm auf die spanische Exklave Ceuta ist ein Großteil der Migranten nach Marokko zurückgekehrt. Wie das spanische Innenministerium mitteilte, haben rund 48.000 Menschen Ceuta wieder verlassen. In den vergangenen Tagen hatten etwa 60.000 Migranten die Exklave erreicht. 57 Menschen kamen nach Medienberichten ums Leben. Die meisten Opfer seien bei dem Versuch, nach Ceuta zu kommen, ertrunken. In Sachsen hat das Landesamt für Verfassungsschutz die Gruppierung Hochlandjugend als erwiesen rechtsextremistisch eingestuft. Das bestätigte die Behörde gegenüber dem MDR. Demnach zielt die Gruppierung vor allem darauf ab, rechtsextreme Jugendliche in Dresden zu vernetzen. Einzelne Mitglieder stuft die Behörde als gewaltbereit ein. So soll ein Mann zu den Angreifern auf den SPD-Europaabgeordneten Matthias Ecke im Mai 2024 gehören. Nach dem Großbrand in Schloss Wallhausen bei Sangerhausen sollen umfangreiche Drohnenaufnahmen gemacht werden. Wie der Landkreis Mansfeld-Südharz mitteilte, werden damit Daten für den Denkmalschutz gesammelt. Diese könnten für einen möglichen Wiederaufbau verwendet werden. In dem Schloss war am Donnerstagmorgen ein Feuer ausgebrochen. Warum, ist noch unklar. Durch den Brand wurden der Dachstuhl zerstört und das zweite Obergeschoss erheblich beschädigt. Die Autobahn 14 ist seit dem Abend wegen des Abrisses einer beschädigten Brücke bei Grimma gesperrt. Laut Autobahn GmbH gilt bis Montagmorgen 5 Uhr eine Umleitung ab den Anschlussstellen Mutschen und Grimma. Abgerissen wird eine Brücke über die Autobahn zwischen den Ortschaften Grottewitz und Wirschwitz. Sie darf schon seit Oktober wegen ihres kritischen Zustands nicht mehr befahren werden. Bis 2028 soll eine neue Brücke errichtet werden. Das waren die Nachrichten. Das Wetter in der Nacht: durchziehende Schauer, örtlich auch kräftige Gewitter, 20 bis 15 Grad. Morgen vor allem von der Saale bis nach Sachsen bis in den Nachmittag Regen, sonst abklingende Schauer und Gewitter. Von Altmark und Eichsfeld her Sonne. Höchstwerte morgen bis 27 Grad. Die Zeit, es ist 22.03 Uhr.
2: Schönen Dank für die Nachrichten. Jetzt der Verkehrsservice im ARD-Abend. Die A2 Richtung Berlin ist zwischen Dreieck Hannover West und Hannover Langenhagen wegen Bauarbeiten gesperrt. A4 Richtung Frankfurt zwischen Gera-Leumnitz und Gera, Behinderungen nach einem Unfall auf der rechten Fahrspur. Die A33 Osnabrück Richtung Bielefeld ist zwischen Harderberg und Borkloh-Kloster-Ösete wegen Bauarbeiten gesperrt. Und dann noch die Autobahn 40 Essen Richtung Venlo. Hier ist im Kreuz Duisburg die Überfahrt zur A59 Richtung Düsseldorf bis 5 Uhr gesperrt. Damit weiter gute Fahrt durch den Abend.
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2: Mit Hanno Bauer in Magdeburg und Mario aus Berlin schreibt: Ich hatte gestern als LKW-Fahrer tatsächlich meinen absoluten Glücksmoment. Es ist mir doch tatsächlich gelungen, meine gesamte Tour über 500 Kilometer ohne ein unnötiges Bremsmanöver durchzuführen, hinter mich zu bringen. Das heißt, weder in Baustellen noch an Parkplatzausfahrten, keiner, der mich ausgebremst hat. Es lief alles traumhaft. Ich bin die ganze Zeit schön mit 83 km/h durchgerollt. Diesen 30.07. habe ich mir mehrfach dickrot im Kalender angekreuzt. Wäre doch immer schön. Danke für die schöne Musik. Euer Stammhörer Mario aus Berlin. Und jetzt heißt es auch wieder für ihn: Go West!

0: schlendert hier so schön vor sich hin. It's Your Life, Smokey. Und sie erzählen so viel von sich und schreiben das auch per E-Mail an ard-abend@mdr.de oder per Anruf auf unserem Anrufbeantworter, was für sie so diesen Monat, den zu Ende gehenden Juli, besonders gemacht hat.
1: Ja, hallo Hanne, hier spricht die Hanna aus Neustadt am Rübenberge. Mein schönster Moment war im Juli, dass mein Freund, mein Schwarm, den ich schon seit Monaten verehre und liebe, seine Liebe jetzt erwidert hat. Und es ist so wunderbar. Es überwältigt mich. Es ist einfach Wahnsinn. Alles andere interessiert mich nicht. Grüße an Studio. Bye.
0: Wow, ist das schön. Mir geht gerade das Herz auf. So ein schönes Erlebnis. Und wenn es schon im Frühjahr nicht geklappt hat, dann jetzt im Sommer. Das ist doch die allerbeste Jahreszeit, sich zu verlieben oder sogar zu verloben.
2: Hallo, das ist die Beate aus Innsbruck. Ich wollte euch nur sagen, ich habe mich mit meinem Mann verlobt. Und das war der schönste Sommer, die schönste Sommerüberraschung. Okay, ich wünsche euch noch einen schönen Abend.
0: Na, was für eine Überraschung. Auf jeden Fall toi, toi, toi zur Verlobung. Und habe ich das richtig gehört? Ich habe mich mit meinem Mann verlobt. Habe ich, glaube ich, richtig gehört. Ja, naja, das ist ja auch was Besonderes. Dann steht doch bald die zweite Hochzeit an.
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0: Und bei uns jetzt noch die ewige Liebesflamme. Eternal Flame. Hier sind die Bangers im ARD-Abend.

0: Michael Bublé. Everything. Du bist alles. Und ich muss ja mal sagen, Silvia ist alles, nur nicht eine, die aufgibt. Ihren Glücksmoment im Juli hat sie sich nämlich erkämpft, sagt sie.
1: Ihr Lieben, hier die Silvia aus Chemnitz. Ich grüße euch. Ich wollte eigentlich nach dem Tod von meinem Papa seinen Garten übernehmen, aber die Kleingartensparte lässt mir den Garten nicht, aufgrund der Körperbehinderung ist das angeblich nicht schaffen. Und hier unten ist vom BUND ein Gemeinschaftsgarten unterhalb von unserem Wohngebiet. Und dort bin ich mit offenen Armen aufgenommen worden und dort gehe ich jetzt freitags immer hin und du noch dort mit dem Garten arbeiten. Das ist sehr schön und macht mir auch sehr viel Spaß. Das ist eine tolle Truppe. Und dort ist keine Diskriminierung wie in der Gartensparte, wo mein Papa einen Garten hatte und ich früher auch. Ich wünsche euch schon einen schönen Abend. Tschüss, eure Silvia.
0: Na, was für eine Geschichte. Mann, oh Mann, Silvia. Aber alle Achtung auf jeden Fall. Die sollen dann auf jeden Fall mal richtig staunen. Du wirst bestimmt das schönste Obst und das beste Gemüse haben, die größten Kürbisse und die beste Zucchini.
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0: Christiane hat geschrieben, ja, mein Highlight im Juli, das war eindeutig das BTS-Konzert in München. So viel positive Energie und gemeinsame Freude unter uns Fans. Gänsehaut pur. Fans aller Altersklassen. Ich selbst bin 61 und seit dem Konzert bekennender Fan. Danke an meine Tochter, die mich zu diesem Ereignis eingeladen hat. Die besten Grüße von Christiane aus Berlin und an alle. Na, das ja war ja auf jeden Fall mal ein Erlebnis, würde ich dann mal sagen. Christiane, K-Pop in Deutschland zu erleben und das dann auch noch mit der Tochter, das ist bestimmt Begeisterung pur.
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0: Der erste 61-jährige BTS-Fan, den ich kennengelernt habe, ist Christiane aus Berlin. Herzlichen Glückwunsch.

0: I Just Can't Get Enough. Und LKW-Fahrerin Anja hat noch geschrieben, Hallöchen, Hanno und Team, es ist ja nicht zu glauben, dass von Mario, es geschehen noch Zeichen und Wunder auf der Straße. Das lag ja ganz bestimmt an dem Datum, oder? Ja, vielleicht auch nicht, wer weiß. Liebe Grüße jedenfalls zurück, liebe Anja. Und ich wünsche ebenfalls so viel Glück, einfach mal durchfahren zu können, die ganze Strecke mit 83 km/h eingelegten Tempomaten, ohne groß ausbremsen zu müssen. Und wir schauen jetzt auf die Straßen. Hier ist der Verkehrsservice für den ARD-Abend. Die A2 Richtung Berlin ist zwischen Dreieck Hannover West und Hannover Langenhagen wegen Bauarbeiten gesperrt. Da geht's doch schon los. Dann A4 Richtung Frankfurt zwischen Gera-Leumnitz und Gera, Behinderungen nach einem Unfall auf der rechten Fahrspur. A17 Dresden Richtung Frankfurt zwischen Dresden Südvorstadt und Dresden Gorbitz liegt ein Metallteil auf der Fahrbahn. Die A33 Osnabrück Richtung Bielefeld ist zwischen Harderberg und Borgloh Kloster Ösete wegen Bauarbeiten gesperrt. Und dann noch der Blick auf die Autobahn 40 Essen Richtung Venlo. Hier ist im Kreuz Duisburg die Überfahrt zur A59 Richtung Düsseldorf bis 5 Uhr gesperrt. Und damit weiter gute Fahrt durch den Abend.
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0: Ein halbes Stündchen noch mit Hanno Bauer in Magdeburg. Grüß dich schön.

0: Hier ist der ARD-Abend und hier eben noch ein Hörtipp aus der Redaktion, ehe ich es vergesse.
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0: hier noch Into the Light gerade zu hören. Falco, Out of the Dark. Genau, was für schöne Juli-Momente Sie schon mit uns geteilt haben hier im ARD-Abend. Unglaublich schöne waren dabei und ein sportliches kommt jetzt auch noch.
1: Hier ist eine glückliche Frau. Mein schönster Moment im Juli war die Nominierung zum Rennstalklauf Halbmarathon 2027. Und dafür danke ich zwei Personen, meinen Eltern, die mich so sportlich erzogen haben und ich dadurch so glücklich bin. Danke, tschüss.
0: Na prima, Laufen macht glücklich. Wir haben es hier gerade gehört, Halbmarathon mitgerannt und das dank der elterlichen Anmeldung. Wunderbar, das war bestimmt ein schönes Erlebnis.
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0: Donna Summer, Hot Stuff. Und Heike und Xaver haben Hot Stuff für Kinder geboten an Backofen und an Herd. Sie haben geschrieben, moin, unser Highlight im Juli waren die glänzenden Augen der Ferienkinder beim mittelalterlichen Kochen und Backen in der Sternbergschen Mühle in Upganschott. Zwei Termine, 21 Kinder und jede Menge Spaß. Es grüßen Heike und Xaver und ich kann es mir so richtig vorstellen, wie begeistert die Kinder waren beim Kochen und Backen wie im Mittelalter. Wunderbar, dass es solche Leute gibt, die solche Angebote machen.
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Na, nach den zwei Liebesgeschichten, die heute den ARD-Abend veredelt haben, haben wir uns doch gerade Bruno Mars noch verdient mit dem Hochzeitssong Marry You. Das war dann wohl Schicksal, zusammengestellt von der Musikredaktion. Das war auch schon der ARD-Abend mit Hanno Bauer in Magdeburg. Gleich geht's in die ARD-Hitnacht. Heute ab 23 Uhr mit Bodo Giesner in Dresden. Ciao, ciao, bis morgen.

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1: Um 23 Uhr mit Klaas Christoffersen. In der spanischen Exklave Ceuta hat sich die Lage deutlich entspannt. Bei dem Versuch, dorthin zu gelangen, waren den Behörden zufolge fast 60 Migranten ums Leben gekommen. Aus der Nachrichtenredaktion Amir Brecht.
2: Das spanische Innenministerium bezifferte die Zahl der Migranten, die über die Grenze gelangt waren, auf etwa 50.000. Davon seien bis zum Abend die meisten freiwillig wieder nach Marokko zurückgekehrt. Ein Grund offenbar, es gab keine Unterkünfte und keine Verpflegung. Der massenhafte Ansturm an der nordafrikanischen Küste sorgt aber weiter für Aufruhr in der EU. Die Ereignisse haben eine neue Debatte über den Schutz der Außengrenzen und eine konsequentere Rückführung von Migranten ausgelöst. Mehrere Regierungen fordern ein härteres Vorgehen.
1: Italien setzt wegen des Zustroms von Migranten aus Marokko in die spanische Exklave Ceuta das Schengen-Abkommen mit Spanien für einen Monat aus. Da beide Länder keine gemeinsame Landgrenze haben, betrifft die Maßnahme Passagiere, die per Flugzeug oder Schiff unterwegs sind. Sie müssen bei der Einreise einen Pass vorzeigen. Die italienische Opposition warf der Regierung Populismus vor. Madrid bewältige die Krise in Ceuta entschlossen und habe bereits Zehntausende Menschen zurückgewiesen. Ein schweres Erdbeben hat am Abend die Region der Phlegräischen Felder nahe Neapel erschüttert. Mit einer Stärke von 4,7 war es das heftigste Beben in dem Vulkangebiet seit 40 Jahren. Aus Rom, Anna Giordano.
3: Nach ersten Angaben des italienischen Katastrophenschutzes wurden mindestens 8 Menschen leicht verletzt. In der Küstenstadt Pozzuoli wurden Häuser und Kirchen beschädigt, ein Hochspannungsmast stürzte ein. Aus Angst vor Nachbeben verbringen viele Anwohner die Nacht im Freien. Der Zugverkehr im Raum Neapel wurde für Sicherheitsüberprüfungen vorübergehend eingestellt. Die Phlegräischen Felder werden auch als Supervulkan bezeichnet, weil sich unterirdisch Magma und Gase stauen, hebt und senkt sich der Erdboden dort seit Jahren, immer wieder begleitet von teils schweren Erdbeben.
1: Der Widerstand gegen die Investorenpläne von FIFA-Chef Infantino wird immer größer. Jetzt hat sich der asiatische Fußballdachverband mit der UEFA und dem nord- und mittelamerikanischen Verband CONCACAF solidarisiert. Damit stellen sich mehr als die Hälfte der 211 FIFA-Mitgliedstaaten gegen Infantino. Auch einer seiner engsten Berater trat aus Protest gegen das Vorhaben zurück. Der FIFA-Chef hatte angekündigt, WM-Anteile an private Geldgeber zu verkaufen, um so Milliarden einzunehmen. Das waren die Nachrichten. Das Wetter in Deutschland. In der Nacht im Süden und Osten Schauer und Gewitter, sonst meist trocken, 21 bis 9 Grad. Morgen im Süden und Osten bewölkt und einzelne Gewitter, sonst heiter, 20 bis 31 Grad. Und am Sonntag oft sonnig, im Süden fallen einzelne Schauer, 21 bis 35 Grad. Es ist 23.03 Uhr.
4: Und hier ist der Verkehrsservice in der ARD-Hitnacht. A1 Osnabrück Richtung Münster. Zwischen Greven und Münsternord 10 Kilometer stockender Verkehr. Die A2 Dortmund Richtung Hannover ist zwischen Dreieck Hannover West und Hannover Langenhagen wegen Bauarbeiten noch bis Montag früh 5 Uhr gesperrt. A3 Frankfurt Richtung Köln zwischen Neustadt-Wied und Bad Honnef-Linz 6 Kilometer Stau. A3 Nürnberg Richtung Passau zwischen Schwarzbach, Garham, Vilshofen 20 Kilometer stockender Verkehr. A5 Kassel Richtung Frankfurt zwischen Friedberg und Nordwestkreuz Frankfurt 4 Kilometer Stau wegen einer Baustelle. A7 Würzburg Richtung Fulda zwischen Bad Kissingen, Obertulba und Bad Brüggenau Wildflecken 5 Kilometer Stau. Die A8 Salzburg Richtung München ist zwischen Anger und Neukirchen nach einem Unfall gesperrt, dadurch auch Stau ab Bad Reichenhall. A8 München Richtung Salzburg zwischen Traunstein und Siegsdorf Ost und Anger 8 Kilometer Stau. Die A38 Osnabrück Richtung Bielefeld ist zwischen Hardeberg und Borglerkloster Ödesee wegen einer Nachtbaustelle noch bis 6 Uhr gesperrt. Eine Umleitung führt hier über die U84. A44 Dortmund Richtung Kassel zwischen Soest Ost und Erwitte an Rochte 3 Kilometer Stau. A45 Hagen Richtung Gießen zwischen Freudenberg und Siegen Süd 6 Kilometer Stau und A61 Koblenz Richtung Mönchengladbach zwischen Dreieck Sinzig und Dreieck Bad Neuenahr Ahrweiler. Da ist wegen Bauarbeiten nur eine Spur frei, dadurch gibt's 3 Kilometer Stau.
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CCR hier bei uns in der ARD Hitnacht. Das war eine US-amerikanische Rockband, die zwischen November 67 und November 72 aktiv war. Musik und ihre Texte stammen im Wesentlichen von ihrem Gründer, Sänger und Gitarristen John Fogerty. Zu den bekanntesten Hits der Gruppe gehören unter anderem Proud Mary, Bad Moon Rising, Hey Tonight, Green River, und man könnte die Liste noch ewig lang fortsetzen. Weiter geht's hier in der ARD Hitnacht mit Tom Petty und der Heartbreakers.

Was für eine Stimme hier bei uns in der ARD-Hitnacht. Sally Oldfield war das. Weiter geht's gleich mit Musik von den Kings. Neben den Beatles und The Who und den Rolling Stones gehören natürlich auch die Kings zu einer der erfolgreichsten britischen Bands der 60er Jahre. Sie gehören zu den Urvätern von Punk und Britpop. Zahlreiche Gruppen wurden und werden durch ihre Musik inspiriert, so zum Beispiel The Jam oder The Pretenders. Die Kings waren aktiv bis 1996 und jetzt sind sie bei uns aktiv hier in der ARD-Hitnacht. Sunny Afternoon.

0: Hier ist der Verkehrsservice in der ARD-Hitnacht. A1 Osnabrück Richtung Münster zwischen Greven und Münster-Nord. 3 Kilometer stockender Verkehr wegen Markierungsarbeiten. Die A2 Dortmund Richtung Hannover ist zwischen Dreieck Hannover-West und Hannover-Langenhagen wegen Bauarbeiten noch bis Montag 5 Uhr gesperrt. A3 Frankfurt Richtung Köln zwischen Neustadt-Wied und Bad Honnef-Linz. 3 Kilometer Stau wegen Fahrbahnerneuerungen. Es ist hier nur eine Spur frei. A3 Nürnberg Richtung Passau zwischen Schwarzbach und Garham-Vilshofen, 6 Kilometer stockender Verkehr. A5 Kassel Richtung Frankfurt zwischen Friedberg und Nordwestkreuz Frankfurt, 2 Kilometer Stau wegen einer Baustelle. A7 Würzburg Richtung Fulda zwischen Bad Kissingen, Obertulba und Bad Brückenau, Wildflecken, 4 Kilometer Stau. Die A8 Salzburg Richtung München ist zwischen Anger und Neukirchen nach einem Unfall gesperrt, dadurch auch Stau ab Bad Reichenhall. A8 München Richtung Salzburg zwischen Traunstein, Siegsdorf Ost und Anger, 8 Kilometer Stau. Die A17 Dresden Richtung Prag ist zwischen Dresden-Gorbitz und Altfranken wegen eines defekten Pkw gesperrt. Und die A33 Osnabrück Richtung Bielefeld ist zwischen Hardenberg, Borglo und Kloster Ödesee wegen einer Nachtbaustelle noch bis 6 Uhr gesperrt. Eine Umleitung führt hier über die U84. Wenn Sie mit dem Fahrzeug unterwegs sind, kommen Sie gut durch diese Nacht, kommen Sie gut an Ihr Ziel. Und diese wünscht Ihnen Bodo Giesner aus dem Landesfunkhaus in Dresden.
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Sie hören die ARD-Hitnacht. Gleich Musik von Billy Ocean, ein britischer Popsänger und Songschreiber, der zwischen 1976 und 1989 eine Reihe von zahlreichen Hits hatte. Aber er war nicht nur im Vereinigten Königreich, sondern auch in Deutschland, Österreich und auch der Schweiz sowie den USA erfolgreich. Und er hatte insgesamt 3 Nummer-1-Hits. Und einer seiner größten Hits aus dem Jahre 1984, den gibt's jetzt hier bei uns in der ARD-Hitnacht. Billy Ocean und Loverboy.

Sie hören die ARD-Hitnacht aus dem Landesfunkhaus in Dresden. Gleich ein Mann, der einen Plan hat. Udo Lindenberg mit Plan B. Vorher ein Klassiker, die Bee Gees und Staying Alive.

Hier ist der Verkehrsservice in der ARD-Hitnacht mit einer aktuellen Meldung. Achtung, ein Falschfahrer auf der A66 Fulda-Frankfurt zwischen Steinau und der Straße Gelnhausen-Ost. Kommt Ihnen ein Falschfahrer entgegen, fahren Sie äußerst rechts, überholen Sie nicht auf der A66 Fulda-Frankfurt zwischen Steinau und der Straße Gelnhausen-Ost.

Hier ist der Verkehrsservice in der ARD-Hitnacht. Nach wie vor, Achtung, ein Falschfahrer auf der A66 Fulda-Frankfurt zwischen Steinau und der Straße Gelnhausen-Ost. Kommt Ihnen ein Falschfahrer entgegen, fahren Sie bitte äußerst rechts, überholen Sie nicht. Auf der A66 Fulda-Frankfurt zwischen Steinau an der Straße und Gelnhausen-Ost ist ein Falschfahrer unterwegs. Vorsicht bitte hier in beiden Richtungen. 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
1: Um 0 Uhr mit Ronald Lessig. In der spanischen Exklave Ceuta hat sich die Lage deutlich entspannt. Bei dem Versuch, dorthin zu gelangen, waren den Behörden zufolge fast 60 Migranten ums Leben gekommen. Aus der Nachrichtenredaktion Amir Brecht.
2: Das spanische Innenministerium bezifferte die Zahl der Migranten, die über die Grenze gelangt waren, auf etwa 50.000. Davon seien bis zum Abend die meisten freiwillig wieder nach Marokko zurückgekehrt. Ein Grund offenbar, es gab keine Unterkünfte und keine Verpflegung. Der massenhafte Ansturm an der nordafrikanischen Küste sorgt aber weiter für Aufruhr in der EU. Die Ereignisse haben eine neue Debatte über den Schutz der Außengrenzen und eine konsequentere Rückführung von Migranten ausgelöst. Mehrere Regierungen fordern ein härteres Vorgehen.
1: Ein schweres Erdbeben hat am Abend die Region der Phlegräischen Felder nahe Neapel erschüttert. Mit einer Stärke von 4,7 war es das heftigste Beben in dem Vulkangebiet seit 40 Jahren. Aus Rom, Anna Giordano.
3: Nach ersten Angaben des italienischen Katastrophenschutzes wurden mindestens 8 Menschen leicht verletzt. In der Küstenstadt Pozzuoli wurden Häuser und Kirchen beschädigt, ein Hochspannungsmast stürzte ein. Aus Angst vor Nachbeben verbringen viele Anwohner die Nacht im Freien. Der Zugverkehr im Raum Neapel wurde für Sicherheitsüberprüfungen vorübergehend eingestellt. Die Phlegräischen Felder werden auch als Supervulkan bezeichnet, weil sich unterirdisch Magma und Gase stauen, hebt und senkt sich der Erdboden dort seit Jahren, immer wieder begleitet von teils schweren Erdbeben.
1: Bei einem schweren Unwetter in der sächsischen Schweiz ist nach Polizeiangaben ein Mensch ums Leben gekommen, mehrere weitere wurden verletzt. Passiert ist das Unglück im Kurort Rathen. Ein massiver Windbruch habe dafür gesorgt, dass Bäume umstürzten. Auch über Hamburg ist am Abend ein schweres Gewitter gezogen. Die Feuerwehr in der Hansestadt musste fast 100 Mal ausrücken. In Stuttgart sind infolge eines Gewitters mehrere Bäume auf Stromleitungen und Straßen gestürzt. Die neue Sternbrücke in Hamburg ist fast eingehoben. Spezialisten prüfen jetzt noch die Punkte, an denen die 3.700 Tonnen schwere Brücke aufliegt. Dann folgt der Einbau der Gleise und der Oberleitungen. Ende August soll die neue Sternbrücke freigegeben werden. Dann werden täglich fast 1.000 Züge über die wichtige Hamburger Verbindung rollen. Das waren die Nachrichten. Das Wetter in Deutschland. In der Nacht im Süden und Osten Schauer oder Gewitter, sonst trocken bei 21 bis 9 Grad. Am Tage im Süden und Osten bewölkt und einzelne Gewitter, sonst überwiegend heiter, 20 bis 31 Grad. Am Sonntag oft sonnig, im Süden einzelne Schauer. Die Höchstwerte liegen zwischen 21 und 35 Grad. Und am Montag mal Sonne, mal Wolken, örtlich gibt es Schauer bei 22 bis 37 Grad. Es ist 0 Uhr 3.
4: Und hier ist der Verkehrsservice in der ARD-Hitnacht mit einer Entwarnung auf der A66 Fulda-Frankfurt. Kein Falschfahrer mehr zwischen Steinau an der Straße und Gelnhausen-Ost. Eine Gefahreninformation für Nordrhein-Westfalen. In Schwerte kommt es im Innenstadtbereich durch einen Brand zu Geruchsbelästigung und Rauchniederschlag. Bitte begeben Sie sich im betroffenen Bereich sofort in geschlossene Räume, schließen Sie vorsorglich Fenster und Türen und schalten Sie bitte Klima- und Lüftungsanlagen ab. A1 Osnabrück Richtung Münster, zwischen Greven und Münster Nord, 3 Kilometer stockender Verkehr wegen Markierungsarbeiten. Die A2 Dortmund Richtung Hannover ist zwischen Dreieck Hannover West und Hannover Langenhagen wegen Bauarbeiten noch bis Montag früh 5 Uhr gesperrt. A3 Frankfurt Richtung Köln, zwischen Neustadt-Wied und Bad Hönnef-Linz, 3 Kilometer Stau wegen Fahrbahnerneuerungsarbeiten, hier ist nur eine Spur frei. A3 Nürnberg Richtung Passau, zwischen Schwarzach und Garham-Vilshofen, 6 Kilometer stockender Verkehr. A5 Kassel Richtung Frankfurt, zwischen Friedberg und Nordwestkreuz Frankfurt, 2 Kilometer Stau wegen einer Baustelle. A8 München Richtung Salzburg, zwischen Braunstein, Siegsdorf Ost und Anger, 7 Kilometer Stau und stockender Verkehr. Die A17 Dresden Richtung Prag ist zwischen Dresden-Gorbitz und Tunnel Altfranken wegen eines defekten Pkw gesperrt. Und die A33 Osnabrück Richtung Bielefeld ist zwischen Bad Hardenberg, Borglo, Kloster Ödesee wegen einer Nachtbaustelle noch bis 6 Uhr gesperrt. Hier gibt es eine Umleitung, die führt über die U84.
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Eric Carmen hier bei uns in der ARD-Hitnacht. Gleich Musik von Lisa Stansfield, eine britische Sängerin und Schauspielerin. Sie wurde 1966 in Manchester geboren, nach ihrer ersten eigenen Solo-Single This Is The Right Time, das war 1989, wurde sie im gleichen Jahr mit All Around the World als Sängerin international bekannt. Dies ist auch bis heute ihr größter Hit und damit erreichte sie Platz 1 in Großbritannien, kam aber auch in die Top 10 in den USA und auch in Deutschland. Diesen Hit haben wir jetzt von Lisa Stansfield, All Around the World.

0: Hier ist der Verkehrsservice in der ARD-Hitnacht. Eine Entwarnung nach wie vor auf der A66 Fulda-Frankfurt. Kein Falschfahrer mehr zwischen Steinau und der Straße Gelnhausen-Ost. Eine Gefahreninformation für Nordrhein-Westfalen. In Schwerte kommt es im Innenstadtbereich durch einen Brand zu Geruchsbelästigung und Rauchniederschlag. Bitte begeben Sie sich im betroffenen Bereich sofort in geschlossene Räume. Schließen Sie vorsorglich Fenster und Türen und schalten Sie bitte Klima- und Lüftungsanlagen ab. Die A2. Dortmund Richtung Hannover ist zwischen Dreieck Hannover West und Hannover Langenhagen wegen Bauarbeiten noch bis Montag 5 Uhr gesperrt. A3 Frankfurt Richtung Köln zwischen Neustadt-Wied und Bad Honnef-Linz 3 Kilometer Stau wegen Fahrbahnerneuerungsarbeiten. Hier ist nur eine Spur frei. A3 Nürnberg Richtung Passau zwischen Schwarzbach und Garham-Vielshofen 6 Kilometer stockender Verkehr. A5 Kassel Richtung Frankfurt zwischen Friedberg und Nordwestkreuz Frankfurt 2 Kilometer Stau wegen einer Baustelle. A8 München Richtung Salzburg zwischen Traunstein, Siegsdorf Ost und Anger 7 Kilometer Stau und stockender Verkehr. Die A17 Dresden Richtung Prag ist zwischen Dresden-Gorbitz und Tunnel Altfranken wegen eines defekten Pkw gesperrt. Die A33 Osnabrück Richtung Bielefeld ist zwischen Hardenberg, Borglo und Kloster Ösede wegen einer Nachbaustelle noch bis 6 Uhr gesperrt. Eine Umleitung führt hier über die U84. Und noch eine Meldung, die A66 Fulda Richtung Frankfurt ist zwischen Neudorf Nord und Neudorf Süd nach einem Unfall gesperrt. Wenn Sie unterwegs sind, kommen Sie gut an Ihr Ziel.
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Was für ein Klassiker hier bei uns in der ARD-Hitnacht. Iron Curtain mit Flashdance, What a Feeling, dem Titelsong des Films Flashdance, mit dem sie 1983 sehr erfolgreich war. Hierfür erhielt sie einen Oscar für den besten Originalsong und 1984 gab es dann noch einen Grammy als beste weibliche Pop-Gesangsdarbietung. Bei uns geht's weiter mit einer der populärsten Gruppen aus den 70er Jahren und einen ihrer Hits, Smokey, Needles and Pins.

Desiree und live in der ARD-Hitnacht. Gleich Musik von Icehouse. Das ist eine australische Rockband, die 1980 gegründet wurde. Von 1977 bis 1980 tourte die Band noch unter dem Namen Flowers durch die australischen Clubs. Und als sie dann 1980 ihr erstes Album Icehouse veröffentlichten, hatten danach auch 1981 eine Tour durch die USA. Dann änderten sie den Namen der Band in Icehouse. Und jetzt einer ihrer großen Hits, Icehouse mit Hey, little girl.

Hier ist der Verkehrsservice mit einer aktuellen Nachricht. Achtung, ein Falschfahrer auf der A8 München-Stuttgart zwischen München-Obermenzing und Kreuz München-West kommt Ihnen ein Falschfahrer entgegen. Fahren Sie bitte äußerst rechts. Überholen Sie nicht auf der A8 München-Stuttgart zwischen München-Obermenzing und Kreuz München-West. Ist ein Falschfahrer unterwegs. Vorsicht bitte hier in beiden Richtungen.

Und hier ist nochmal der Verkehrsservice in der ARD-Hitnacht. Achtung, nach wie vor ein Falschfahrer auf der A8 München-Stuttgart zwischen München-Ober-Menzing und Dachau-Fürstenfeldbruck ist er jetzt. Kommt Ihnen ein Falschfahrer entgegen, fahren Sie bitte äußerst rechts, überholen Sie nicht auf der A8 München-Stuttgart zwischen München-Ober-Menzing und Dachau-Fürstenfeldbruck ist ein Falschfahrer unterwegs. Vorsicht bitte hier in beiden Richtungen.

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1: Um 1 Uhr mit Ronald Lessig. Ein schweres Erdbeben hat am Abend die Region nahe der Stadt Neapel erschüttert. Mit einer Stärke von 4,7 war es das heftigste Beben in dem Vulkangebiet seit 40 Jahren. Aus Rom Anna Giordano.
2: Nach ersten Angaben des italienischen Katastrophenschutzes wurden mindestens 8 Menschen leicht verletzt. In der Küstenstadt Pozzuoli wurden Häuser und Kirchen beschädigt, ein Hochspannungsmast stürzte ein. Aus Angst vor Nachbeben verbringen viele Anwohner die Nacht im Freien. Der Zugverkehr im Raum Neapel wurde für Sicherheitsüberprüfungen vorübergehend eingestellt. Die Phlegräischen Felder werden auch als Supervulkan bezeichnet. Weil sich unterirdisch Magma und Gase stauen, hebt und senkt sich der Erdboden dort seit Jahren, immer wieder begleitet von teils schweren Erdbeben.
1: In der spanischen Exklave Ceuta hat sich die Lage deutlich entspannt. Bei dem Versuch, dorthin zu gelangen, waren den Behörden zufolge fast 60 Migranten ums Leben gekommen. Aus der Nachrichtenredaktion Amir Brecht.
3: Das spanische Innenministerium bezifferte die Zahl der Migranten, die über die Grenze gelangt waren, auf etwa 50.000. Davon seien bis zum Abend die meisten freiwillig wieder nach Marokko zurückgekehrt. Ein Grund offenbar, es gab keine Unterkünfte und keine Verpflegung. Der massenhafte Ansturm an der nordafrikanischen Küste sorgt aber weiter für Aufruhr in der EU. Die Ereignisse haben eine neue Debatte über den Schutz der Außengrenzen und eine konsequentere Rückführung von Migranten ausgelöst. Mehrere Regierungen fordern ein härteres Vorgehen.
1: Bei einem schweren Unwetter in der sächsischen Schweiz ist nach Polizeiangaben ein Mensch ums Leben gekommen, mehrere weitere wurden verletzt. Passiert ist das Unglück im Kurort Rathen. Ein massiver Windbruch habe dafür gesorgt, dass Bäume umstürzten. Auch über Hamburg ist am Abend ein schweres Gewitter gezogen. In Stuttgart sind die Folgen eines Gewitters, mehrere Bäume sind auf Stromleitungen und Straßen gestürzt. Bei der Parade zum CSD in Hamburg werden heute rund 250.000 Menschen erwartet. Nach dem Anschlag auf den Berliner CSD am vergangenen Wochenende kündigte die Hamburger Polizei an, die Demonstration mit doppelt so vielen Beamten wie im Vorjahr zu schützen. Auch in anderen deutschen Städten finden heute CSD-Veranstaltungen statt, zum Beispiel in Bonn in Nordrhein-Westfalen und im bayerischen Amberg. Das waren die Nachrichten. Das Wetter in Deutschland. In der Nacht im Süden und Osten Schauer oder Gewitter, sonst trocken bei 21 bis 9 Grad. Am Tage im Süden und Osten bewölkt und einzelne Gewitter, sonst heiter, 20 bis 31 Grad. Am Sonntag oft sonnig, im Süden einzelne Schauer, bei Höchstwerten zwischen 21 und 35 Grad. Und am Montag mal Sonne, mal Wolken, örtlich Schauer, die Höchstwerte dann 22 bis 37 Grad. Es ist 1:03 Uhr.
4: Hier ist der Verkehrsservice in der ARD-Hitnacht mit einer Entwarnung auf der A8 München-Stuttgart. Kein Falschfahrer mehr zwischen München-Obermenzing und Dachau-Fürstenfeldbruck. Eine Gefahreninformation gibt's für Nordrhein-Westfalen. In Schwerte kommt es im Innenstadtbereich durch einen Brand zu Geruchsbelästigung und Rauchniederschlag. Bitte begeben Sie sich im offenen Bereich sofort in geschlossene Räume. Schließen Sie vorsorglich Fenster und Türen und schalten Sie bitte Klima- und Lüftungsanlagen ab. Die A1 Dortmund Richtung Köln ist zwischen Burgscheid und Kreuz Leverkusen nach einem Unfall gesperrt. Die A2 Dortmund Richtung Hannover ist zwischen Dreieck Hannover West und Hannover Langenhagen wegen Bauarbeiten noch bis Montag 5 Uhr gesperrt. A3 Frankfurt Richtung Köln zwischen Neustadt-Wied und Bad Honnef-Linz 3 Kilometer Stau wegen Fahrbahnerneuerungsarbeiten, hier ist nur eine Fahrspur frei. A3 Nürnberg Richtung Passau zwischen Schwarzach und Garmham-Vilshofen 6 Kilometer stockender Verkehr. A8 Salzburg Richtung München zwischen Grenzübergang Bad Reichenhall und Anger 5 Kilometer Stau. Die A38 Osnabrück Richtung Bielefeld ist zwischen Hardeberg und Borglo Kloster Ösede wegen einer Nachtbaustelle noch bis 6 Uhr gesperrt, aber eine Umleitung führt über die U84. A66 Fulda Richtung Frankfurt ist zwischen Neuenhof Nord und Neuenhof Süd nach einem Unfall gesperrt und die B101 Mariendorf-Trebin ist zwischen Thyrow und Trebin Nord wegen Brückenarbeiten in beiden Richtungen gesperrt.
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bis zum letzten Ton. Weiter geht's mit Céline Dion, eine kanadische Sängerin. Ende der 80er war sie bereits in Kanada und Frankreich eine bekannte und erfolgreiche Sängerin. Im Alter von 20 Jahren hatte sie bereits schon 14 Alben, 11 in Kanada und 3 in Frankreich veröffentlicht. Und ihr größter Single-Erfolg wurde der Titel, den sie ursprünglich überhaupt gar nicht singen wollte, My Heart Will Go On, zum Film Titanic. Das war 1997 und mit über 230 Millionen verkauften Tonträgern ist sie eine der erfolgreichsten Popsängerinnen. Natürlich gibt's jetzt My Heart Will Go On von Céline Dion.

Jamie Cliff, Reggae Night, ein Hit aus dem Jahre 1983. Weiter geht's mit Herbert Grönemeyer, Musiker, Produzent, Sänger und Schauspieler, der in diesem Jahr bereits seinen 70. Geburtstag gefeiert hatte. Als Schauspieler wurde er 1981 damals durch die Rolle des Leutnant Werner im Kinofilm Das Boot bekannt. Der musikalische Durchbruch, der gelang hinter 1984 mit seinem 5. Studioalbum Bochum. Und seit 1984 konnten sich all seine deutschsprachigen Studioalben auf Platz 1 der deutschen Charts platzieren. Und sein bisher erfolgreichstes Album, das war Mensch, das war im Jahr 2002. Es verkaufte sich 3,7 Millionen Mal. Herbert Grönemeyer, was soll das?

Hier ist der Verkehrsservice in der ARD-Hitnacht. Achtung, ein Falschfahrer auf der A44 Kassel-Eisenach zwischen Eschwege und Sontra. Kommt Ihnen ein Falschfahrer entgegen, fahren Sie äußerst rechts und überholen Sie nicht auf der A44 Kassel-Eisenach zwischen Eschwege und Sontra. Ein Falschfahrer. Vorsicht in beiden Richtungen.

0: Hier ist der Verkehrsservice in der ARD-Hitnacht. Achtung, ein Falschfahrer nach wie vor auf der A44 Kassel-Eisenach. Zwischen Eschwege und Sonntag kommt Ihnen ein Falschfahrer entgegen. Fahren Sie bitte äußerst rechts, überholen Sie nicht. Auf der A44 Kassel-Eisenach zwischen Eschwege und Sonntag ist ein Falschfahrer unterwegs. Vorsicht bitte hier in beiden Richtungen. Die A2 Dortmund Richtung Hannover ist zwischen Dreieck Hannover West und Hannover Langenhagen wegen Bauarbeiten noch bis Montag 5 Uhr gesperrt. A3 Frankfurt Richtung Köln zwischen Neustadt-Wied und Bad Hönnef-Linz 3 Kilometer Stau wegen Fahrbahnerneuerungsarbeiten. Hier ist nur eine Fahrspur frei. A8 Salzburg Richtung München zwischen Grenzübergang Bad Reichenhall und Anger 3 Kilometer Stau. Die A8 Stuttgart Richtung München ist zwischen München-Langwied und Kreuz München-West nach einem Unfall gesperrt. Die A33 Osnabrück Richtung Bielefeld ist zwischen Hardenberg und Borglo Kloster Üsede wegen einer Nachtbaustelle noch bis 6 Uhr gesperrt. Die Umleitung hier führt über die U84. Und B101 Mariendorf-Trebin zwischen Türnow und Trebin Nord wegen Brückenarbeiten in beiden Richtungen ist da die B101 gesperrt.
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0: Aus dem Landesfunkhaus in Dresden am Mikrofon für Sie, Bodo Giesner.

Und hier ist nochmal der Verkehrsservice in der ARD Hittenach. Nach wie vor, Achtung, ein Falschfahrer auf der A44 Kassel-Eisenach zwischen Eschwege und Sontra. Kommt Ihnen ein Falschfahrer entgegen, fahren Sie bitte äußerst rechts. Überholen Sie nicht. Auf der A44 Kassel-Eisenach zwischen Eschwege und Sontra ist ein Falschfahrer unterwegs. Vorsicht bitte hier in beiden Richtungen.

Hier ist die ARD-Hitnacht mit einer Gefahrenmeldung des Stadtkreises Friedrichshafen. Infolge eines Brandes im Bereich des Ortsteil Friedrichshafen wurde eine Rauchgaswolke freigesetzt. Bitte meiden Sie das betroffene Gebiet, schließen Sie Fenster und Türen und schalten Sie die Lüftungen und Klimaanlagen ab. Suchen Sie am besten Schutz in einem Gebäude.

Und hier ist nochmal der Verkehrsdienst mit dem Falschfahrer. Achtung, ein Falschfahrer auf der A44 Kassel-Eisenach zwischen Echwege und Sontra. Kommt Ihnen ein Falschfahrer entgegen, fahren Sie bitte äußerst rechts. Überholen Sie nicht. Auf der A44 Kassel-Eisenach zwischen Echwege und Sontra ist ein Falschfahrer unterwegs. Vorsicht bitte hier in beiden Richtungen.

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Und hier ist der Verkehrsservice in der ARD-Hitnacht. Achtung, nach wie vor ein Falschfahrer auf der A44 Kassel-Eisenach. Zwischen Eschwege und Sontra kommt Ihnen ein Falschfahrer entgegen. Fahren Sie bitte äußerst rechts. Überholen Sie nicht auf der A44 Kassel-Eisenach. Zwischen Eschwege und Sontra ist ein Falschfahrer unterwegs. Vorsicht bitte in beiden Richtungen.

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1: Um 2 Uhr mit Ronald Lessig. Ein schweres Erdbeben hat am Abend die Region der Phlegräischen Felder nahe Neapel erschüttert. Mit einer Stärke von 4,7 war es das heftigste Beben in dem Vulkangebiet seit 40 Jahren. Aus Rom Anna Giordano.
2: Nach ersten Angaben des italienischen Katastrophenschutzes wurden mindestens 8 Menschen leicht verletzt. In der Küstenstadt Pozzuoli wurden Häuser und Kirchen beschädigt, ein Hochspannungsmast stürzte ein. Aus Angst vor Nachbeben verbringen viele Anwohner die Nacht im Freien. Der Zugverkehr im Raum Neapel wurde für Sicherheitsüberprüfungen vorübergehend eingestellt. Die Phlegräischen Felder werden auch als Supervulkan bezeichnet, weil sich unterirdisch Magma und Gase stauen, hebt und senkt sich der Erdboden dort seit Jahren, immer wieder begleitet von teils schweren Erdbeben.
1: Russland hat die ukrainische Hauptstadt Kiew in der Nacht mit ballistischen Raketen angegriffen. Das erklärte Bürgermeister Klitschko. In der Stadt waren mehrere Explosionen zu hören. Die Bevölkerung wurde aufgerufen, in Schutzräumen zu bleiben. Berichte über Schäden oder Verletzte liegen noch nicht vor. In der spanischen Exklave Ceuta entspannt sich die Lage nach Angaben der Regierung in Madrid zunehmend. Demnach sind von etwa 50.000 Migranten fast alle wieder freiwillig nach Marokko zurückgekehrt. Nur einige hundert Migranten befänden sich noch in Ceuta, hieß es. Viele seien noch auf dem Rückweg. Angesichts des Chaos in der Exklave hätten sich die meisten zur Rückkehr nach Marokko entschlossen. Nach der Kritik mehrerer CDU-Ministerpräsidenten aus Ostdeutschland an den Rentenplänen der Koalition hat auch der Sozialverband VdK Korrekturen gefordert. Präsidentin Bentele sagte der Rheinischen Post, das Kabinett müsse das Reformpaket noch deutlich verbessern, damit niemand unter die Räder kommt. Aus der Nachrichtenredaktion Martin Seiler.
3: Die Pläne für die Abschaffung der abschlagsfreien Rente nach 45 Jahren stießen Menschen vor den Kopf, die lange gearbeitet und lange eingezahlt hätten. Das Ende für diese Möglichkeit und die geplanten höheren Abschläge für vorgezogene Altersrenten zeigten nicht nur einen Mangel an Verständnis für die Lebensplanung vieler Menschen, so Bentele. Wer 45 Jahre eingezahlt habe, habe sich seinen Ruhestand redlich verdient. Dann sei der Akku bei vielen einfach leer. Zuvor hatten die CDU-Minister